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Liebe Enkelkinder, ihr seid noch nicht auf der Welt und ich weiß nicht, ob ich euch jemals treffen werde. Deswegen habe ich beschlossen, euch diese Nachricht hier aufzuzeichnen. Ich befinde mich gerade auf der Internationalen Raumstation im Cupola-Aussichtsmodul und schaue auf euren wunderschönen Planeten runter. Und obwohl ich bis jetzt schon fast ein Jahr im All verbracht habe und an jedem einzelnen Tag darunter geschaut habe, kann ich mich einfach nicht daran satt sehen. Ich weiß, es hört sich für euch vermutlich komisch an, aber zu der Zeit, als die ISS gebaut wurde und hier oben im Orbit war, konnte noch nicht jeder Mensch in den Weltraum reisen und die Erde von außen sehen. Und wenn ich so auf den Planeten runterschaue, dann denke ich, dass ich mich bei euch wohl leider entschuldigen muss. Im Moment sieht es so aus, als ob wir, meine Generation, euch den Planeten nicht gerade im besten Zustand hinterlassen werden. Im Nachhinein sagen natürlich immer viele Leute, sie hätten davon nichts gewusst, aber in Wirklichkeit ist es uns Menschen schon sehr klar, dass wir im Moment den Planeten mit Kohlendioxid verpesten, dass wir das Klima zum Kippen bringen, dass wir Wälder roden, dass wir die Meere mit Müll verschmutzen, dass wir die limitierten Ressourcen viel zu schnell verbrauchen. Und jeder von uns muss sich da natürlich an die eigene Nase fassen und sich überlegen, wohin das gerade führt. Ich hoffe sehr für euch, dass wir noch die Kurve kriegen und ein paar Dinge verbessern können. Und ich würde mir wünschen, dass wir nicht bei euch als die Generation in Erinnerung bleiben, die eure Lebensgrundlage egoistisch und rücksichtslos zerstört hat. Ich bin mir sicher, dass ihr die Dinge inzwischen sehr viel besser versteht als meine Generation. Und wer weiß, vielleicht lernen wir ja auch noch was dazu. Dass ein Blick von außen immer hilft. Dass dieses zerbrechliche Raumschiff Erde sehr viel kleiner ist, als die allermeisten Menschen sich das vorstellen können. Wie zerbrechlich seine Biosphäre ist und wie limitiert seine Ressourcen. Dass die Zukunft wichtiger ist als die Vergangenheit. Ich wünschte mir, ich könnte durch eure Augen in die Zukunft schauen, in eure Welt und wie ihr sie seht. Das geht leider nicht und deswegen ist das Einzige, was mir bleibt, zu versuchen, eure Zukunft möglich zu machen. Und zwar die beste, die ich mir vorstellen kann. Internationale Raumstation, Kommandant der Expedition 57, Alexander Gerst, 400 Kilometer über der Erdoberfläche.

Hallo, wir sind heute in München und zwar auf der Suche nach geometrischen Formen. Ich habe es mir schon mal gemütlich gemacht mit einem guten Zimtkaffee. Fantastisch. Und ich warte schon wieder auf meine Schüler. Irgendwie ist das ein Konzept, was sich durch die ganzen Sendungen zieht. Aber wo wir Zeit haben, kann ich euch schon den ersten geometrischen Körper zeigen. Das ist ein gerades Prisma. Wir haben schon gelernt, das gerade Prisma zeichnet sich dadurch aus, dass die Grund- und die Deckfläche parallel zueinander sind und deckungsgleich, es ist die gleiche Form, und dass die Seitenkanten senkrecht auf der Grundfläche stehen und auch parallel zueinander sind. Und weil das als Grundfläche ein Rechteck hat, nennt man das Ding einen Quader. Fantastisch. Oh.

0: Schön, dass ihr endlich da seid, gerade noch rechtzeitig. Ich möchte euch heute beweisen, dass du überall im Zentrum dieser Stadt geometrische Formen sehen kannst.
1: Wo?
2: Ja,
0: ich habe euch eine kleine Liste mitgebracht von geometrischen Formen, sodass ihr eine Vorstellung davon haben könntet, welche es überhaupt alle gibt. Schaut mal hier, Flächen, Körpern und so weiter.
1: Und das sollen wir hier überall finden.
3: Wie soll das denn hier wohnen?
2: Entschuldigung, wo soll das denn hier sein?
0: Okay, ich habe euch ein paar Beispiele mitgebracht. Also, natürlich habe ich meine Beispieljacke dabei, wo tausende geometrische Körper drin sind. Hier, nimm den mal.
2: Was ist das?
0: Also, das ist einer.
3: Sieht aus wie eine Litfaßsäule.
0: Genau. Ja, ein Zylinder. Ein Zylinder. Okay. Was, warum das Ding ein Zylinder ist, das sagen wir nachher noch. Aber das Ding heißt Zylinder. Mhm. Dann hier den Kegel.
2: Ja, ich will den Kegel.
3: Okay. Zauberhut.
0: Zauberhut. Dann kriegst du einen Spitzenzauberhut.
3: Oh.
0: Pyramide. Ja. Mhm. Okay, jetzt muss ich mal hier reingreifen. Wow, das ist das Gleiche, was du hast. Klein. Also wie hieß das noch?
2: Zylinder.
0: Okay. Was hättest du gesagt?
2: Ja, ich wollte es sagen.
0: Ja, du wolltest wahrscheinlich Frosch sagen oder so. Dann hier der Quader, den hatten wir auch gleich schon.
2: Mhm.
0: Okay. Und
3: ich will noch was.
0: Okay, Dreiecksprisma oder Dreiecksäule.
2: Mhm. Aber auch das gleich ist ja nur auf einer Seite jetzt ein Dreieck.
0: Ach ja, auf einer Seite und auf der anderen Seite wieder.
2: Da?
0: Ja, das zeigen wir gleich, warum das dennoch ein Dreiecksprisma ist. Okay. Ihr seht hier, das ist ein Dreieck. Ja? Warum heißt das Ding eigentlich Dreieck?
2: Das Dreiecken hat
0: Dreiecken. Ich drehe durch, wow. Unglaublich. Das heißt, das Viereck müsste dann
3: ein Viereck sein.
0: Sucht das Viereck. Habt ihr irgendwo ein Viereck drin?
2: Ja,
0: hier. Okay, hier und da als Fläche. Wohlgemerkt, Vierecken sind Flächen. Ein Kreis.
2: Ja. Ich.
0: Oh, hier.
2: Halte ich auch.
0: Sehr gut.
3: Ich nicht.
0: Also, wir haben die Körper bestimmt und die Flächen. Mhm. Die sind auf dem Zettel drauf. Mhm. Und ihr sucht sie in der Stadt. Aber ihr seid euch noch nicht sicher, ob es wirklich solche Dinge hier in der Stadt gibt.
3: Naja, eine Litfaßsäule gibt es, habe ich gesehen.
0: Okay.
2: Aber sonst, können wir das schon mal weg.
0: Ja, gib mir doch mal den Quader. Ja, also vielleicht oben. Vielleicht eher oben. Oder hier der Quader. Schaut mal. Wenn wir den Quader suchen. Im Himmel nicht. Da vielleicht.
2: Da die Kisten,
0: wow,
2: oder?
0: Die
3: Kisten und Boxen.
2: Stimmt,
3: und so ein Container.
2: Ja, Container.
3: Und so.
0: Ihr seht unglaublich viele geometrische Formen, wenn ihr die Augen aufmacht.
2: Okay.
0: Freunde,
3: okay.
0: Ja?
3: Suchen wir mal.
0: Ihr geht auf Schnitzeljagd und sucht die ganzen geometrischen Formen. Und damit wir einen Beweis haben und ihr nicht schummeln könnt, Moment. Nehmt ihr bitte diesen Hochleistungsfotoapparat mit?
3: Zylinder.
0: Krass.
2: Streber.
0: Ich sehe schon, die haben es drauf und bin mal gespannt, ob sie die Aufgabe lösen können. Los geht's.
2: Ja, dann
0: los geht's.
2: Los.

Während die drei jetzt in der Stadt auf Schnipseljagd gehen, können wir uns die geometrischen Formen und Körper noch mal ganz genau anschauen. Diese geometrischen Formen und Körper folgen ganz bestimmten Gesetzmäßigkeiten. Und die Griechen fanden es auch sehr, sehr interessant, zu schauen, welche Gesetzmäßigkeiten folgen denn eigentlich solche Körper und solche Formen. Mein Körper folgt nicht ganz so den Gesetzmäßigkeiten. Es sind zwar Regelmäßigkeiten da, also links ist ein Arm und rechts ist ein Arm, aber tatsächlich bin ich nicht komplett mathematisch berechenbar. Dieses Blatt ist eine geometrische Fläche. Du siehst, sie ist zweidimensional, also komplett flach. Und wenn ich die Größe dieses Blattes berechnen möchte, dann spreche ich von der Fläche oder von der Oberfläche. Ich habe euch ein paar geometrische Flächen mitgebracht. Als allererstes sehen wir hier das symmetrische Trapez. Das ist also ein spezielles Viereck. Und zwar mit der besonderen Eigenschaft, dass zwei Seiten parallel zueinander sind. Die nächste geometrische Fläche ist das Parallelogramm. Das ist jetzt ein spezielles Trapez. Hier sind die gegenüberliegenden Seiten parallel zueinander und die gegenüberliegenden Winkel gleich groß. Die nächste Fläche, die wir haben, ist der symmetrische Drache. Hier siehst du, dass zwei benachbarte Seiten gleich lang sind. Hier in dem Fall oben zwei etwas kürzere Seiten und unten zwei etwas längere Seiten. Die nächste geometrische Fläche ist das Rechteck. Das ist jetzt ein spezielles Parallelogramm. Das Besondere hier dran ist, dass die Winkel rechtwinklig sind, also 90 Grad haben. So, nächste geometrische Fläche, die Raute. Ein spezielles Parallelogramm wieder. Das Besondere ist hier, dass die Seiten alle gleich lang sind. Und zum Schluss das Quadrat. Das ist ein ganz spezielles Rechteck. Hier sind die Seiten gleich lang und auch alle Winkel haben 90 Grad, sind also im rechten Winkel. Was unterscheidet eigentlich eine geometrische Fläche von einem geometrischen Körper? Hier habe ich so einen Körper. Der größte Unterschied ist, ich kann in diesen Körper etwas reinfüllen, zum Beispiel Wasser, Milch, Zimtkaffee. Und das, was ich reinfülle, das nennen wir Volumen. Und hier seht ihr auch eine Oberfläche. Das ist, wenn ich zum Beispiel Blatt Papier oben drauf kleben könnte. Auch hier seht ihr wieder geometrische Flächen, wie zum Beispiel ein Rechteck hier oder ein Quadrat. Und wenn ich etwas oben drauf kleben kann, dann sprechen wir von einer Oberfläche eines Körpers. Lass uns jetzt nochmal mit geometrischen Körpern beschäftigen. Also die sind ja überall hier. Hier sehen wir zum Beispiel einen Quader unter dieser Lampe. Das sieht fast aus wie ein Quader, ist so die Grundform von einem Quader. Und hinter mir seht ihr ja eh schon die Säulen. Das sind eigentlich Zylinder, aber auch nur fast. Ich habe euch mal so einen Zylinder mitgebracht. Das ist ein Zylinder. Ihr seht, ein Zylinder zeichnet sich dadurch aus, dass die Grund- und die Deckfläche tatsächlich beides ein Kreis sind. Und dass sie auch deckungsgleich sind. Ihr seht, es ist exakt das Gleiche. Und zwischendrin diese Kante ist, dieser Mantel nennt man das bei einem Körper. Ja. Sehr gut. Deswegen Mantel bei mir auch. Oben wäre sozusagen die Deckfläche und dann die Sohlen, die Grundfläche. Und hier der Mantel ist immer an der Seite. Aber es gibt noch andere Körper, zum Beispiel den Quader. Der Quader ist ein klassisches gerades Prisma und zwar ist die Grund- und die Deckfläche parallel zueinander. Sie sind deckungsgleich. Ihr seht, das ist exakt die gleiche Fläche. Dann die Kanten stehen senkrecht auf der Grundfläche und sind auch parallel zueinander. Das seht ihr hier ganz schön. Ja. Und sind auch alle gleich lang. Das heißt, oben ist nicht schief, sondern jeder der Kanten ist gleich lang. Das Ding ist ein Quader, weil die Grundfläche hier ein Rechteck ist. Deswegen ein Quader. Was habe ich denn noch? Oh ja, ein Dreiecksprisma. Hier seht ihr, ist wieder das Gleiche. Grund- und Deckfläche sind gleich. Aber hier ist das Spezielle. Beim Dreiecksprisma ist es ein Dreieck als Grund- und als Deckfläche. Ein Spezielles ist hier nochmal dieses Ding. Das nennt man Würfel. Ein Würfel zeichnet sich dadurch aus, dass es 6 gleiche Seiten hat und 12 Kanten. Ist sozusagen ein spezieller, spezieller Körper, würde ich sagen, mit gleichen Flächen und gleichen Kanten. Das sind jetzt alles stumpfe Körper. Die gibt es auch noch in Spitz. Und zwar, wo habe ich sie? Hier. Das nennen wir
Spitzkörper. Und zwar siehst du auch hier wieder eine Grundfläche. Das ist hier ein Quadrat. Und ein Spitzkörper zeichnet sich dadurch aus, dass du von den Kanten der Grundfläche, die waagrecht ist, überall weggehst zu einem gemeinsamen Punkt. Hier in dem Fall hier die Spitze, deswegen Spitzkörper. Das hier hat ein Vieleck als Grundfläche, hier ein Quadrat, also ein Viereck. Deswegen nennt man das eine Vierecks-Pyramide. Spitzkörper mit Vielecken unten nennt man Pyramiden. Und wenn ein Spitzkörper wie dieser unten einen Kreis hat, dann nennt man das Ding einen Kegel. Okay, soweit, aber das ist noch nicht alles. Wenn man diesen unglaublichen Würfel öffnet, sieht man da drin, dass da noch einzelne andere Dinge sind. Zum Beispiel hier ein Quader, ein Würfel, oh, was haben wir noch? Und das ist ein Dreiecksprisma. Und wenn ich die jetzt zusammenbauen würde, also nehmen wir mal hier den Quader unten, dann den Würfel drauf und dann oben noch das Dreiecksprisma drauf, dann nennt man das einen zusammengesetzten Körper, weil er aus einzelnen geometrischen Körpern zusammengesetzt ist. Hier in dem Fall Quader, Würfel und Dreiecksprisma.

0: Sehr gut, also die Bilder sind ja schon ganz gut, die drei sind wieder zurück und ich bin sehr gespannt, wie viele Bilder ihr noch gemacht habt, wie viele geometrische Körper ihr in dieser Stadt gefunden habt. Also haben wir hier schon mal, was ist das jetzt hier? Der Kegel, oder?
1: Ja.
0: Okay.
1: Genau, das ist bei dem Turm da, beim Marienplatz.
0: Ah ja, okay.
2: Spitze davon.
0: Sag mal, ist bei dem Turm eigentlich unten die Grundfläche, ist die kreisrund, wie beim Kegel eigentlich, oder ist die anders?
2: Also vom Turm selbst ist sie quadratisch, aber oben vom Kegel, an der Stelle, ist sie rund.
1: Ja,
2: also
1: genau.
2: Ein kleines Türmchen oben drauf, das eine runde Kreisfläche hat.
0: Ah ja, okay. Also ein Kegel.
1: Ja.
0: Glaubst du? Ja, da müssen wir nochmal genau reinschauen.
1: Das ist so.
3: Das ist sonst wäre es eine Pyramide eigentlich.
0: Genau. Ah ja, hier. Okay. Ja. Also, ein Würfel.
1: Der Quader.
0: Ja,
1: da, jetzt.
0: Der Quader, okay. Ja,
1: ich habe nochmal näher rangezoomt.
0: Sehr gut. Woran habt ihr erkannt, dass das ein Quader ist?
2: Wir haben gefragt,
3: vorne von der Eiche.
0: Ihr habt gefragt, ist das ein Quader?
2: Was
0: sind die Eigenschaften von einem Quader?
3: Vier Ecken und dass die Seiten gleich lang sind.
0: Vier Ecken hat ein Quader?
3: Nein. Eigentlich weniger.
0: Wie viele
3: Ecken? Eigentlich eher acht.
0: Eigentlich weniger. Nehmen wir acht Ecken.
3: Eigentlich eher weniger, stimmt nicht.
0: Okay, also acht Ecken und die Grundfläche ist ein Rechteck.
1: Ja.
0: Gut gemacht. Okay, und jetzt geht's. Oh, das ist gut. Den haben wir schon gehabt. Das war ein Zylinder. War gut, kreisrund, die Fläche und spitz zu. Oh, jetzt hier. Was war das?
1: Die Pyramide.
0: Hier, und zwar eine Vierecks-Pyramide.
1: Ja.
0: Das Dach von dem Stand.
1: Mhm. Ja,
0: genau. Dabei ist
1: es
0: komplett egal, wie hoch das ist. Hauptsache, es ist oben spitz und unten ein Viereck.
1: Ja, das sieht man leider nicht so gut drauf.
0: Ja, aber ist gut geworden. Okay. Käse.
2: Gibt's hier noch die guten.
0: Ja, Käsestückchen sind meistens auch Dreiecksprismen.
1: Ja. Aha.
0: Ja. Wenn sie hinten nicht rund wären. Genau.
1: Ja.
0: Ja. Okay. Gut, dann haben wir. Ja, ihr habt super Dinge gefunden. Ich sehe schon eins
3: Hausdach.
0: Noch. Ja, Hausdach und hier.
2: Samtsäule. Hinter dir.
0: Aha, okay, also Säule mit Dreiecksprisma oben drauf wäre sozusagen ein zusammengesetzter Körper.
1: Ah, okay.
0: Ihr seid ja hochbegabt.
1: Ja.
0: Oh. Fantastisch.
2: Dann mache ich jetzt Abi.
0: Mhm.

0: So, jetzt bin ich wirklich gespannt, was ihr mir mitgebracht habt.
1: Ja. Essbare Geometrie haben wir mitgebracht. Genau.
0: Okay, das heißt, kein Hamster?
2: Nein.
1: Wollten wir erst, aber...
0: Okay. Schauen wir mal. Ich bin voll gespannt. Ah. Ja. Ach Gott, ach danke. Ja. Oh Mensch, das ist so nett. Der war ja eigentlich auf der Suche nach geometrischen Körpern.
2: Ja, das ist doch einer.
3: Ist ja einer.
0: Und was für einer?
4: Na, ein Dreieckskörper.
1: Genau. Ist das noch oben, mal? Oben, unten,

0: weil es Semmel nicht als geometrischen Körper gibt.
1: Könnte man sagen, ja. Aber jeder Leberkäs-Semmel sieht irgendwie anders aus. Also die folgen keiner Gesetzmäßigkeit. Okay. Also manchmal ist sie breit und krumpelig, manchmal wellig und so weiter. Ja, ja. Also keine Gesetzmäßigkeiten, keine allgemeinen Eigenschaften, kein geometrischer Körper. Aber dennoch schmackhaft, oder?
2: Ja, schon.
1: Nö, sehr gut. Nee, du, der Kuchen ist irgendwie besser. Ich hau in den Kuchen rein und ihr macht weiter. Sehr gut. Willst du?

0: So stelle ich mir das vor. Fantastisch. Sonst warte ich immer auf meine Schüler und heute, wo es um Billard geht, seid ihr schon da.
1: Sehr gut. Hey,
0: hallo.
2: Hi.
0: Hallo. Wahnsinn. Wir sind heute beim BSV Dachau. Die spielen Billard und zwar ziemlich gut. Die sind schon mehrfache deutsche Meister. Das ist das Landesleistungszentrum hier mit Bundestrainer.
2: Boah, jetzt spiel halt einfach mal.
1: Ja, ich guck ja wie, weißt du? Aber ich meine, man kann doch irgendwie berechnen, dass die Kugel genau da landet, wo ich will. Ich will hier die rote, muss ich nämlich rein.
2: Wie meinst du jetzt, du kannst berechnen, wo die Kugel hin soll?
1: Ja, das geht. Das funktioniert. Klar.
2: Aber dann können wir ja alles berechnen, dann können wir eine Mannschaft gründen und dann können wir alles gewinnen.
1: Ja, klar, hätte sie wohl gerne.
0: Wahnsinn, ich glaube, ihr beruhigt euch mal, weil ich glaube, wenn man ruhig Blut ist, kann man dieses Spiel viel besser spielen als so. Aber ich sehe schon, ihr habt ein mathematisches Problem, das können wir heute sicherlich lösen, Freunde. Das ist schon gut. Sehr gut, ich glaube, wir machen das einfach mal theoretisch. Wir können einfach das auf dem Papier aufzeichnen.
1: Okay.
0: Und dann schauen wir mal, wie wir das lösen können, weil es hat ja schon was mit Geometrie zu tun. Ich glaube sogar was mit Spiegelung. Das schauen wir uns aber ganz genau an, oder? Vertraut mir. So, wie ist denn jetzt genau das Problem? Erklär mal.
1: Ja, wir müssen irgendwie, ich muss irgendwie die Weiße rein, die Rote rein.
0: Die Rote.
1: Mit der Weißen halt irgendwie. Aber ich komme direkt da nicht hin.
0: So. Weil du die nicht berühren darfst. Weil
1: genau, richtig, genau.
0: Das ist nur das Faul. Okay, okay. Servus.
3: Hallo.
0: Sie sind doch Andreas Huber, oder?
3: Ja.
0: Hallo.
3: Hallo.
0: Das ist nämlich der Bundestrainer und ich glaube, der kann diese Situation extrem gut lösen. Wie würden Sie das denn jetzt machen?
3: Über zwei Banden, das ist ja naheliegend.
0: Tja. Über zwei Banden. Das muss ich mal sehen.
3: Dann ja, vorspielen auch.
0: wenn dann richtig. Ja. Über zwei Banden.
2: Ja, gut aufpassen, gell?
0: Ja, das ist großes Kino. Warte mal, großes Kino. Achtung.
2: Darauf kann ich jetzt nicht mehr reden.
0: Okay. Und? Wahnsinn hier.
2: Krass. Wie? Ja, ich will wissen, wie.
0: Das will ich aber auch wissen, ja.
2: Woher wissen Sie das jetzt?
0: Ja, das sieht gut aus.
3: Das ist ein bisschen kompliziert.
0: Okay.
3: Hier ist ein Koordinatensystem am Tisch.
0: Aha.
3: Sieht man auch hier mit dem Chaos und dann kann man den einfach ausrechnen.
0: Ein Koordinatensystem. Wahrscheinlich sogar ein kartesisches Koordinatensystem.
2: Was für ein Ding?
0: Ja, schau mal hier. Also ein Koordinatensystem, ein kartesisches auch, ist, da sind die beiden Achsen 90 Grad aufeinander. Ja, die X-Achse und die Y-Achse. Und die ist sozusagen hier auf den Tisch übertragen. Und da, wo die beiden Achsen sich schneiden, die X-Achse, die nennt man auch Abszisse und die Y-Achse Ordinate, da ist der Nullpunkt. Das heißt, es wäre hier der Nullpunkt, dann hätten wir hier die X-Achse und dann da die Y-Achse. Wenn hier der Nullpunkt ist, dann wäre nach rechts verlaufend hier die 1. Die 2 und die 3 auf der X-Achse und positiv oben, nach oben verlaufen die 1 auf der Y-Achse und das Loch wäre dann die 2.
1: Und wenn es zur anderen Seite geht?
0: Was denkst du?
1: Ja, dann ist es doch klar Minus, oder nicht?
0: Ganz klar Minus. Also vom Nullpunkt nach links weg ist minus 1, minus 2, minus 3 und nach unten auf der Y-Achse minus 1, minus 2 und so weiter. Ja, sehr gut. Aber das ist ja eigentlich eine gute Idee, wenn wir die Kugeln auf ein Koordinatensystem übertragen und zwar auf Millimeterpapier, weil dann können wir schauen, ob wir diese Situation auch mathematisch lösen können.
2: Und dann können wir es ausrechnen und gewinnen?
0: Ja, wir können definitiv gewinnen.
1: Super.
0: Ja. Lass uns mal das Koordinatensystem zeichnen. Dafür brauchen wir eine X- und eine Y-Achse. Beginne ich mal mit der X-Achse. Wir haben ja den Tisch da. Das heißt, die X-Achse war so. Okay, fangen wir hier an. Ja. Gut, hier haben wir den Nullpunkt und dann alle. Hier hatten wir 3, 6, 9 und 12. So, jetzt habe ich die angezeichnet.

0: Jetzt die Punkte. So, warte. Und das wäre hier der Nullpunkt, den machen wir ein bisschen größer. Und jetzt die X-Achse.
1: Y.
0: Ah, die Y-Achse. Du passt mal wenigstens auf hier. Sehr gut, die Y-Achse auch anzeichnen. So. Auch hier wieder mit den Punkten. So und so. Und auch hier. So ein Geodreieck ist dafür sehr, sehr praktisch. Aber wir haben ja auf dem Billardtisch das Koordinatensystem. Und das müsste ich jetzt irgendwie auch noch hier eintragen. Und zwar, wie der Billardtisch eigentlich gebaut ist. Mhm. Das mache ich jetzt einfach mal. In der Länge hatte der wie viele Striche? Waren vier, oder?
2: Eins, von der Mitte. Zwei, drei, vier, ja.
0: In der Länge.
1: Eins, zwei, drei, vier bis zur Mitte.
0: Okay, also bis zur Mitte. Das sind eins, zwei, drei, vier bis zur Mitte. Und wie breit war er? Könnt ihr gleich noch mal gucken?
2: Zwei.
0: Zwei?
2: Ja. Insgesamt vier, also je zwei.
0: Okay, dann zeichne ich den jetzt mal ein. Das macht man eigentlich nicht im Koordinatensystem. Aber für diesen speziellen Fall machen wir das jetzt einfach mal.
1: Okay.
0: Okay, jetzt kann ich das hier hochzeichnen. Und zwar wieder bis vier. Ja, das müsste hier dann sein, genau. So, auf der anderen Seite jetzt auch. Da hattet ihr gesagt, zwei auf jeder Seite, gell?
1: Genau.
0: Also, okay.
1: Dann noch verbinden.
0: Gut, und jetzt noch den letzten. Verbinden. Haben wir dann hier. So, dann haben wir unser Koordinatensystem und gleich das eingezeichnete Schema für den Billardtisch. Mhm. Das sieht ja schon mal sehr gut aus. Gut, und jetzt gucken wir uns noch mal an, wo die Kugeln eigentlich auf dem Tisch lagen für unser Problem, oder?
2: Ja.
0: Dann machen wir das jetzt einfach mal.
2: Also weiß ist auf minus 1, 0.
0: Okay.
2: Okay.
0: Und rot?
2: Rot ist auf minus 2,
1: 0.
0: Das ist die X-Achse. Also auf minus 1, 0 und das ist auf 0,
2: 0
1: minus 2. 2.
0: Tragen wir das dann jetzt hier ein. Also, müssen wir noch richtig. Wollt ihr das mal bezeichnen, noch mal unser Koordinatensystem mit den einzelnen Zahlen?
2: Wie mit Zahlen?
0: Also 0.
2: 0. 1.
0: Immer unten drunter, aber es ist wurscht, können so. Ja.
2: Ist egal, also ist drunter schon.
0: Ja, mach's mal drunter.
2: 3.
0: Aha.
2: Durch
0: ja, mach's mal drunter.
2: Minus 1.
0: Genau. Also links von der 0 auf der X-Achse sind die Minuszahlen, rechts von der 0 auf der X-Achse sind die positiven, oberhalb der 0 auf der Y-Achse sind die positiven Zahlen und unterhalb der 0 auf der Y-Achse sind die negativen Zahlen. So, jetzt hatten wir gesagt, wir machen X zuerst. Der rote Ball lag also auf
1: 0,
0: 0.
1: Minus 2.
0: Genau.
1: Also direkt vorm Loch quasi.
0: Genau, dann kannst du ihn mal einzeichnen, mal ein X machen, genauso ein Kreuz. Und dann kannst du R hinmachen für roten Ball. Gut, und die weiße Kugel?
1: 0,
2: minus,
1: nee, minus 2,
2: minus 1,
1: minus 1, 0.
2: Also
0: minus 1, 0, genau.
2: Also ein W.
0: Sehr gut, für weiße Kugel. Sehr gut, dann haben wir es eingezeichnet und dann können wir es eigentlich nachher konstruieren. Wir haben ja hier auf dem Pooltisch ein Koordinatensystem und haben das dann auf das Millimeterpapier übertragen. Aber wo gibt es eigentlich noch im realen Leben Koordinatensysteme?
2: Du, ich weiß nicht, ob es wirklich eins ist, weil es ist mit Buchstaben. Ist, glaube ich, im Stadtplan.
0: Ha! Genau, und das wusste ich, dass du das sagst. Ich habe einen Stadtplan dabei, das ist unglaublich.
1: Klar, ja.
0: Schaut mal hier, wo könnt ihr denn hier ein Koordinatensystem entdecken? So.
2: Ja, guck, das ist das, was ich meine. Mhm. Also du hast hier die Y-Achse, würde ich sagen, und das ist die X-Achse. Die ist halt nur mit Buchstaben gekennzeichnet, ne?
0: Ja, genau. Okay, wenn ich jetzt D3 als Hinweis habe, wo wäre das dann?
2: Ja, dann gehst du hier runter, D, und gehst ungefähr auf die Höhe von 3, das ist da.
0: Ja, und da wären wir bei Tandern.
1: Das ist bestimmt ein schönes Örtchen, oder?
0: Ich meine, D3, schönes Örtchen, das ist bestimmt super.
2: Nehme ich.
0: Okay, alles gut, klar. Das haben wir bei Stadtplan. Aber es gibt bestimmt auch noch andere Situationen, wo man ein Koordinatensystem finden kann, oder?
1: Ich habe mal so Schiffe versenken gespielt, weißt du? Und dann muss man ja auch so H8 oder sowas.
2: Stimmt.
0: Krass. Noch irgendwas?
2: Oder meine Mutter, wenn die Nähpläne macht.
0: Ja, sehr gut, sehr gut. Sehr
2: dann
0: gut.
2: Auch.
1: Die Schiffe beim Militär, so, die haben doch auch immer irgendwie.
0: Ich sehe schon, ihr seid sehr gut drauf.
2: Auch für Flugzeuge?
0: Wow, ihr sprudelt, ihr riecht, reicht jetzt. Ich habe verstanden, okay. Es gibt auch noch andere Koordinatensysteme. Aber wir wollten ja die einzelnen Kugeln auf dem Koordinatensystem übertragen. Ich habe mir natürlich gemerkt, wo die Kugeln vorhin gelegen haben, und zwar mit meinem fotografischen Gedächtnis. Hier war die rote direkt an dem Loch und die weiße, die lag hier.
2: Da.
3: So, wenn ihr jetzt so toll in Koordinatensystemen seid und wir davon ausgehen, dass hier die X-Achse ist und hier die Y-Achse, dann könnt ihr mir sicherlich sagen, welche Koordinate die rote Kugel hat.
2: Eine Frage vorher. Was gebe ich denn zuerst an?
3: Wow, also immer gibst du zuerst die X-Achse an. Also die Koordinate auf der X-Achse und dann kommt die Koordinate auf der Y-Achse.
2: Okay.
1: Also das quasi, bei X ist das ja 1, 2. Aber plus, also das ist ja minus 2 dann, oder nicht?
3: Ja, aber schau mal, hier ist die X-Achse.
1: Ach so, klar. Oh.
3: Und was ist auf der X-Achse hier?
1: 0.
3: Also zuerst die 0 und dann auf der Y-Achse?
1: Dann wäre das minus 2.
3: 0 statt minus 2. Sehr gut, jetzt mit der weißen Kugel.
2: Minus 1
3: ja.
2: Strich
1: 0 dann.
3: Ja.
1: Ja?
3: Ja, genau.
2: Ja,
3: ja natürlich. Oh, weil wir auf der minus 1 bei der X-Achse sind und auf der Y-Achse sind wir immer noch auf 0. Okay.
2: Ah, okay.
3: Seid ihr ready für Level 2?
1: Okay, okay.
3: Gut, okay.
1: Boah, das ist.
3: Und da?
2: Hier, warte.
1: Das ist 2.
3: Ja, auf der
1: minus 1.
3: Ja, unglaublich. So, aber jetzt. Achtung. Und.
2: Das ist 3.
3: 3-1. Sehr gut. 3 Stab 1. So ist es gut. Wir wollen aber natürlich herausfinden, wo diese beiden Kugeln auf dem Koordinatensystem auf unserem Millimeterpapier lokalisiert sind. Das übertragen wir jetzt und dann können wir es mathematisch ausrechnen, wie wir diesen komischen Zweibänder erfolgreich meistern werden. Wichtig ist, dass du auf das Reflexionsgesetz achtest, weil das brauchst du, um richtig Billard spielen zu können. Das ist,
2: Was für ein Gesetz meinst du jetzt?
3: Das Reflexionsgesetz. Hä? Na gut, aber das kann man anhand eines Spiegels, glaube ich, erklären.
2: Okay,
3: also das mit dem Spiegel.
4: Denk an den Spiegeltrick.
3: Ja, okay.
4: Ich habe das erklärt.
3: Ja, stimmt, er hat mich vorhin ein bisschen gebrieft. Also der Spiegeltrick, der funktioniert.
4: Ich gehe mal und halte ihn dir hin, ja?
3: Ja. Also der funktioniert, glaube ich, nochmal so, dass er den Spiegel auf die Bande setzt und ich diese Ecktasche sehen kann, und zwar durch den Spiegel, wenn ich mich hier hinstelle. Und dann schaffe ich es nämlich, dass ich diese weiße Kugel über Bande in die Ecktasche spielen kann, wenn ich direkt auf das gespiegelte Eckloch ziele. Das ist legendär. Also schau mich mal an. Sonst probierst du es.
1: Aber passt.
2: Und das und das und ja, das ist er.
3: Habe ich doch gleich gesagt. Also so funktioniert das mit diesem Reflexionsgesetz. Aber was bedeutet das Reflexionsgesetz eigentlich genau? Dafür brauche ich 13 Kös, also 4 würden lang.
4: Ich hole welche.
3: Ja, genau. Das erste ist, wir haben die weiße Kugel hier auf diese Koordinate gesetzt. Und ich lege den Kö in der Flucht von dieser Koordinate bis in das gespiegelte Eckloch. Und dann, Dankeschön, auf der anderen Seite lege ich das von diesem Spiegelpunkt bis zum Loch hin. Sehr gut. Und was wir jetzt erkennen können, ist Folgendes. Wenn ich jetzt hier sozusagen eine Spiegelachse einbaue oder eine Mittelsenkrechte zur gegenüberliegenden Bande einbaue, das ist wichtig, das muss 90 Grad auf der Bande stehen, dann können wir Folgendes sehen, dass der Einfallswinkel, also der Winkel, der zwischen dem Weg der weißen Kugel bis zur Bande und der Mittelsenkrechten entsteht, der ist exakt identisch zu dem Winkel, der von der Mittelsenkrechten zu dem Weg der weißen Kugel von der Bande weg entsteht. Also dieser Winkel ist gleich diesem Winkel oder anders gesagt, der Einfallswinkel ist gleich dem Ausfallswinkel. So, und wenn ich jetzt zum Beispiel diese Kugel hier nehme und sie spiegeln möchte auf die andere Seite, zum Beispiel würde ich dann diese Kugel hierhin spiegeln, dann mache ich das wie folgt, dass ich an die Spiegelachse gehe und eine Senkrechte auf die Spiegelachse konstruiere, die exakt durch diesen Punkt geht und natürlich dann auch durch diesen Punkt geht und messe von der Senkrechten bis zu diesem Punkt und die gleichen Abstand von dieser Kugel bis zur Mittelsenkrechten trage ich hier ab bis zu diesem Punkt und habe diese Kugel nach da gespiegelt oder diese Kugel exakt nach da gespiegelt. So funktioniert es, weil wenn hier das Loch wäre, dann kann ich das exakt spiegeln und es geht auch hier ins Loch. Das Reflexionsgesetz hilft uns extrem, bei Billard erfolgreich zu sein. So, So, fassen wir nochmal zusammen. Wir haben uns heute mit dem Koordinatensystem beschäftigt. Das brauchst du zum Beispiel, um die exakte Lage von zwei Kugeln auf einem Billardtisch zu bestimmen. Mit der Achsenspiegelung und dem Reflexionsgesetz kannst du herausfinden, an welche Stelle

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0: Ob zu Fuß, auf dem Fahrrad oder im Auto. Heute will ich mich schlau machen, was man im Straßenverkehr alles verkehrt machen kann. Und vor allem, wie man es richtig macht.
1: Sicher hin und her im Straßenverkehr. Darum geht's heute. In einer Stadt ist irre viel los. Fußgänger, Autos, Busse. Damit es kein Chaos gibt, müssen bestimmte Verkehrsregeln befolgt werden. Rot bedeutet für alle das Gleiche. Stehen bleiben. Auch für Verkehrspolizist Martin und mich.
0: Wir kommen gleich. Ich kann nicht rüberkommen. Bei Rot stehen, ist ja klar.
2: Ja, ist richtig.
0: Und wann wird es hier mal grün?
2: Ja, der Autofahrer steht schon. Ich schätze mal, es wird gleich grün. Aha, jetzt wird grün.
0: Okay.
2: Will ich aber nicht gleich loslaufen. Erstmal Blickkontakt aufbauen, ob die Autos tatsächlich stehen bleiben. Das ist ganz wichtig, weil nur dann erkenne ich auch, ob wirklich stehen bleibt.
0: Also nicht ganz einfach rot stehen, grün gehen, sondern
2: nein.
0: Vor allem, wenn so ein grüner Mensch wie du da ist.
2: Das ist aber nicht das Wichtige. Das Wichtige ist, dass du gesund über die Straße kommst und dass dir nichts passiert.
0: Lustigerweise sehen wir aus wie die Ampelmännchen. Ich in Rot und du in Grün. Passiert viel im Straßenverkehr, so an Unfällen?
2: Ja, man kann sagen, statistisch 150 Unfälle im Stadtgebiet München pro Tag.
0: Wow, wenn man sich das jetzt mal überlegt, auf Deutschland hoch, das heißt, jeden Tag kracht es wahrscheinlich 1000, 10.000 Mal. Aber mit dir an der Seite hier, weißt du ja, grün, da könnte ich jetzt gehen.
2: Ja.
0: Schülerlotse gibt es ja auch.
2: Seitdem die im Einsatz sind, und das ist seit mehr als 40 Jahren, hat es noch nie an einer Kreuzung, wo sie im Einsatz waren, einen Unfall gegeben.
0: Dass ein Auto jetzt ein Schüler oder so erwischt
2: genau,
0: hat.
2: Genau, noch nie ein Schüler zu Schaden gekommen.
0: Wir könnten noch schnell rüberlaufen.
2: Ja, machen wir. Halt, müssen wieder schauen. Okay, jetzt gehen wir.
0: Manche fahren auch einfach durch, habt ihr es gesehen?
2: Ja, du musst immer wieder schauen.
0: Der steht auf dem Fahrradweg, dieser silberne Bus, oder?
2: Das stimmt, da müssen wir uns mal anschauen, wer das ist. Da sitzt nämlich einer im Auto.
0: Kollege oder was von dir?
2: Ich weiß es nicht, könnte sein. Oh ja, den kenne ich.
0: Ihr seid auch Polizisten.
3: So ist es.
0: Verkehrte Polizisten oder auch Verkehrspolizisten?
3: Nein, Verkehrspolizisten.
0: Ja, okay. Ich bin der Willi, hallo.
3: Bin auch der Willi.
0: Echt? Das freut mich besonders.
3: Super.
0: Hallo, bist du? Heinz, hallo. Was macht ihr jetzt Mittagspause?
3: Nein, wir überprüfen die Ampelanlage hier.
0: Vom Auto aus, oder?
3: Nein, wir müssen da oben raufklettern und dann schauen wir, ob alles in Ordnung ist und dann überprüfen wir unseren Film.
0: So eine Blitzerampel ist das.
3: Ja, genau. Also Willi, dann kommen wir mit rauf.
0: Gerne, Willi.
3: Dann schauen wir mal rauf.
0: Kann ich da auch noch hoch, Heinz? Hier, Moment mal. Das ist ja schon ein Sondereinsatzkommando von der Polizei, was hier läuft. Bitte weiterfahren, hier gibt es nichts zu sehen. Aber wir haben hier oben eine gute Aussicht.
3: Sicher, jetzt zeige ich dir mal, wie das Ganze funktioniert. Also, das ist jetzt der so im Volksmund übliche Sternkasten. Offiziell heißt das Ding Rotlichtüberwachungsanlage.
0: Rotlicht, also ich kann schon raten, wenn jemand durch Rot durchfährt,
3: ja, genau.
0: Dann wird er geblitzt.
3: Wird er fotografiert, ja.
1: Und das sieht dann so aus.
0: Normalerweise, wenn ein Fotoapparat ist, drückt man auf den Knopf. Wie funktioniert das hier?
3: Ja, das ist in der Asphaltdecke sind sogenannte Induktionsschleifen verlegt.
0: Was ist das, so eine Induktionsschleife?
3: Ja, das ist einfach nur ein Kupferkabel. Ne?
0: Und dieser Kupferdraht ist unterm Asphalt?
3: Ja, das ist unterm Asphalt, das sieht man also nicht.
1: Das Kupferkabel befindet sich hier. Sobald ein Auto über das Kabel fährt, während die Ampel rot ist, löst die Kamera aus.
0: Eigentlich ist es doch klar, wenn rot ist, da hält man doch an. Ich meine, machen doch alle, oder?
3: Das ist eben nicht der Fall. Das kann ich dir jetzt noch mal zeigen. Das sind jetzt da 124 Fotos, die wir gemacht haben. Wir machen ja jeweils immer zwei.
0: Okay, das heißt
3: 62 Autos, die bei rot über die Ampel gefahren sind.
0: Wenn wir jetzt dann, in welchem Zeitraum?
3: Innerhalb von 24 Stunden.
0: Nee.
3: Ja? Eins.
0: Der flirtet mit der Schülerlotse. Heinz!
4: Kontaktpflege.
1: Willi, also nicht ich, sondern Polizist Willi, spult den vollen Film zurück und gibt ihn Heinz. Der Film wird später im Labor entwickelt. Den neuen auf Null stellen und wieder rein in die Kamera.
0: Wann wirst du hier wieder auftauchen und den Film wechseln?
3: Ja, morgen um die gleiche Zeit.
0: Jeden Tag ist ein Film voll.
3: Ja.
0: Dann aktivieren wir sie jetzt schnell wieder, damit wir vielleicht noch jemanden erwischen. Nicht, dass ich gemein wäre. Ich bin nur dafür zuständig, die schwächeren Verkehrsteilnehmer, Willi, du kannst das bestätigen, zu schützen, nämlich die Fußgänger.
1: Als Schwächerer muss man besonders vorsichtig sein im Straßenverkehr. Eine vielbefahrene Straße zu überqueren, wenn keine Ampel da ist, keine gute Idee. Und falls es doch sein muss, Immer den kürzesten und sichersten Weg suchen, sonst kann das nämlich leicht schief gehen. Wer unterwegs laut Musik hört, kann Warnsignale wie Hupen nicht hören. Also lieber nicht. Dem Fußball blindlings nachlaufen.
2: Ganz schlecht.
1: Also Ball unter den Arm und Augen und Ohren auf im Straßenverkehr.
2: Prima.
1: Autofahrer können auch einiges dafür tun, um mit überraschenden Situationen gut umgehen zu können. Wie man das lernen kann, zeigt mir Wolfi vom ADAC Fahrsicherheitszentrum in Kempten.
0: Ah, jetzt kommt er. Seht ihr den blauen Wagen da hinten? Das ist der Wolfi. Wolfi, hier bin ich!
4: Hey.
0: Achtung!
5: Hallo Willi.
0: Hallo Wolfi. Wir können es ja jetzt offen sagen, der Wolfi wird auch der blaue Blitz von Kempten genannt.
5: Ja, teilweise. Ja.
0: Ab wie vielen Jahren darf man eigentlich vorne sitzen?
5: Ab 12. Also wenn 12 Jahre alt bist, kann ich vorne reinsitzen.
0: Glück gehabt. Nee, aber ich setze mich mal nach hinten und denk an die juten alten Zeiten, als ich noch hinten sitzen musste.
5: Denken wir ins Anschnallen.
0: Ah, okay. Bei deinem Fahrstil auf alle Fälle. Wolfi, reicht's, wenn ich mich hier einfach festhalte oder soll ich dich hier
5: gut angeschnallt oder gehalten?
0: Ah! Oh! Hilfe! Hast du's im Griff? Ja, Wahnsinn. Das ist ja der Hammer.
5: Das ist aber. Sowas kann da draußen auch mal passieren.
0: Was hat denn eigentlich das, was wir hier machen, mit dem ganz normalen Straßenverkehr zu tun? Ich meine, da gibt es ja nicht so Platten, die sich bewegen oder Hütchen, die aufgestellt sind.
5: Nee, die gibt's nicht. Aber auf der Autobahn fällt mal ein Fahrrad runter vom Vordermann, aus dem Gepäck raus fällt was. Und da muss ich auch ausweichen. So, jetzt.
1: Mit den künstlichen Hindernissen können die Autofahrer den Ernstfall trainieren. So lernen sie, schlimme Unfälle zu vermeiden.
0: Sag mal, so heftig fährt man in der Stadt nicht, oder?
5: Das ist das Parkhaus dann, wenn man ausfährt.
0: Du, nach so vielen Kurven können wir mal anhalten?
5: Bevor es da jemand schlecht wird.
0: Danke. Steigen wir mal aus, gehen wir in die frische Luft. Ich meine, jetzt sind wir gerade normal angehalten. Manchmal muss man ja eine richtige Vollbremsung machen.
5: Ja, genau, die Situation gibt's hier.
0: Aber wie lange dauert es denn, um so ein Auto mit einer Bremsung zum Stillstand zu bringen?
5: Ja, das liegt natürlich einmal an dem, wie schnell das Auto fährt. Mhm. Und je schneller ich fahre, desto länger dauert es, bis das Auto steht. Aber das können wir jetzt gerne mal testen. Wir haben jetzt ja da eine freie Strecke. Mhm. Und jetzt geh doch einfach mal in die Richtung. Und wenn ich Stopp rufe, bleibst du einfach stehen. Stopp!
0: Ja?
5: Also, du merkst, das ist sofort passiert.
0: Ja.
5: Sofort zum Stehen kommen. Und jetzt lauf mal so schnell du kannst in meine Richtung zurück. Stopp!
0: Ich habe schon gemerkt, man hat natürlich viel mehr Schwung, um das abzubremsen. Eben. In der Stadt fährt man so 50 km/h oder 30 km/h.
5: Ja, und jetzt können wir mal schauen, was ist denn der Unterschied zwischen 30 und 50?
0: Von der Länge des Bremswegs.
5: Von der Länge des Bremswegs erstmal.
0: Wolfi! Und Action!
1: Beim ersten Versuch fährt Wolfi mit 30 km pro Stunde. Ab der roten Linie tritt er mit voller Wucht auf die Bremse. Nach etwa 4 Metern bleibt der Wagen stehen.
0: Und jetzt mach das gleiche mal mit 50.
5: Und jetzt mache ich genau das gleiche mit 50. Und schau mal, was dann passiert.
0: Gute Fahrt.
4: Und.
1: Bei 50 km/h braucht unser Wagen über 12 Meter zum Anhalten.
0: Das ist aber viel weiter.
5: Das ist viel weiter, ja.
0: 20 km/h schneller bedeutet gleich 8 Meter weiterer, längerer Bremsweg.
5: Ja, aber jetzt müssen wir uns ja noch überlegen. Ich habe ja gewusst, dass ich bremsen muss. Mhm. Wenn ich draußen fahre, Auto fahre, dann dauert es eine Sekunde, bis ich auch was tun kann.
0: Ah, da ist ein Kind auf der Straße!
5: Genau. Dann schaut es jetzt wieder ganz anders aus. Es wird also sich jetzt noch ein Stück länger, was allein schon die Reaktionszeit ausmacht.
0: Wie machen wir das?
5: Und dort, wo diese gelb-schwarze Stange ist,
0: ja,
5: zähle ich ganz laut 21 und dann bremse ich.
0: Und ich werde das genau überprüfen, ob du 21 sagst, denn ich habe meine super Hörmuschel dabei.
1: Wolfi fährt noch einmal 30 km pro Stunde, schreit
4: 21
1: und bremst. Erst nach ca. 11 Metern bleibt er stehen.
5: Jetzt mache ich genau das gleiche mit 50. An welcher Stelle fange ich denn überhaupt an zu bremsen?
0: Ich passe genau auf. Ich habe ja ein Fernrohr.
1: Mit einer Sekunde Reaktionszeit ist der Bremsweg sogar 27 Meter lang.
0: Was hast du mir jetzt damit beigebracht?
5: Ich habe dich ja gefragt, wann fange ich denn überhaupt an zu bremsen?
0: Nach 11 Metern.
5: Also war das ja nach dem ersten Hut.
0: Ja.
5: Dort, wo der andere mit 30 schon steht. Und jetzt kommt jemand mit 50 und wenn jetzt das Kind reinspringt, ein Ball reinspringt oder irgendwas in der Fahrbahn ist, dann hat eben der mit 50 gefahren ist, gar keine Chance, da richtig zu reagieren.
0: Ja, weil als schwächerer Verkehrsteilnehmer kann ich mich gar nicht darauf verlassen, dass er anhält, weil er schafft es gar nicht. Er ist viel zu schnell, wenn er 50 statt 30 fährt.
5: Ganz genau. Und selbst wenn er auch nur 30 fährt, man darf nicht unterschätzen, wie lange das doch dauert, bis ein Auto zum Stehen kommt. Also ich kann nicht dann blind auf die Fahrbahn springen, sondern muss schon damit rechnen, dass ein Auto mit 30 immer noch ganz schön schnell ist.
0: Was ist denn das jetzt eigentlich mal für ein Belag?
5: Ja, das ist folgendes, es haben wir das alles im Sommer gemacht. Es war schönes Wetter, es war trocken. Und jetzt gehen wir mal einfach rein in den Winter und fahren jetzt mal auf einer schneebedeckten Fahrbahn.
0: Es muss nur noch anfangen zu schneien.
1: Bei nasser, eisglatter oder schneebedeckter Straße hat der Autofahrer überhaupt keine Chance, rechtzeitig anzuhalten. Ampeln regeln an Kreuzungen den Straßenverkehr. Rot heißt zwar Stopp, aber diese Blitzampel hat an einem Tag 62 Verkehrssünder erwischt. Auch Fußgänger müssen Regeln beachten, um Unfälle zu vermeiden. Beim Sicherheitstraining lernen Autofahrer in gefährlichen Situationen richtig zu reagieren.
5: So Willi, ein bisschen schneller, komm Willi, mach!
1: Mit diesen Schaumstoffwürfeln haben wir jetzt noch einen ganz besonderen Crashtest vor.
0: Was war denn das jetzt?
5: So, das war jetzt einfach ranfahren an eine Mauer mit 30.
0: Ja, eine Mauer aus Schaumstoff, Gott sei Dank.
5: Ja.
0: Was wäre jetzt eigentlich passiert, wenn das Beton gewesen wäre?
1: Bei diesem Crashtest fährt ein Auto mit 56 km/h gegen eine Betonwand. Der Gurt hält die Puppen in ihrem Sitz fest. Der Airbag, auf Deutsch Luftsack, wird durch den Aufprall ausgelöst und federt den Stoß ab. Beim nächsten Versuch sind die Puppen nicht angeschnallt. Schon ab ca. 35 km pro Stunde wird man mit solcher Wucht nach vorne geschleudert, dass der Airbag platzen und man sich sehr schwer verletzen kann.
5: Hast du selber gemerkt, ohne Sicherheitsgurt gar keine Chance.
0: Ja, das merkt man, da wird es quasi nicht nur für den schwächeren Verkehrsteilnehmer gefährlich, sondern auch für die drin sitzen. Gell?
5: Aber das alles erklärt jetzt der Rainer von der Verkehrswacht.
0: Bist du der Rainer?
6: Der bin ich. Hallo.
0: Hallo.
6: Grüß dich.
0: Und bist du bei der Post oder was ist das für ein gelbes Auto?
6: Das ist mein Auto und ich bin bei der Verkehrswacht.
0: Fährst du immer angeschnallt?
6: Immer. Das geht nicht anders.
0: Nur mit Gurt?
6: Erstens darf man es nicht anders und dann ist es auch viel zu gefährlich, wenn man es nicht tut.
0: Hat das Auto auch einen Anschnallgurt? Na, natürlich.
6: Für jeden, der drin sitzt.
0: Wäre das jetzt für uns bei dem geringen Tempo mit 20 km/h schon tödlich gewesen, wenn wir jetzt gegen eine Betonmauer gefahren wären?
6: Also mit 20 kann man sich schon selber auch als Erwachsener nicht mehr auffangen, wenn man nicht angeschnallt ist. Das ist einfach zu viel. Auch ein Bodybuilder kann das nicht abfangen. Für ein Kind kann das schon bei 15 km/h tödlich sein.
1: Kinder, die kleiner sind als 1,50 Meter, müssen außerdem immer in den Kindersitz, am besten auf der Rückbank. So sind sie selbst bei einem seitlichen Aufprall gut geschützt. Und gemütlich ist er auch.
0: Zum Nickerchen machen ist auch nicht schlecht.
6: Das ist natürlich noch mal angenehm. Es fährt sich natürlich einfacher und bequemer, als wenn beim Einschlafen der Kopf dann dauernd runterfällt und auf die Seite fällt.
0: Eigentlich fühlt man sich doch ziemlich sicher in dem Kasten. Kann denn der Gurt wirklich so viel helfen?
6: Der kann eine ganze Menge helfen, weil jedes Jahr kommen Hunderte zu Tode, weil sie sich nicht angeschnallt haben.
0: Ist ja ganz einfach. Einfach Klick.
6: Gurten, bevor man losfährt. Und angegurtet bleiben bis zum Schluss.
1: Beim Fahrradfahren ist der Helm der wichtigste Schutz vor schlimmen Unfällen. Was man beim Radeln noch in Sachen Sicherheit tun kann, zeigt mir Rainer jetzt.
0: Achtung! Die Bremsen gehen. Sag mal, Rainer, wieso zwingst du mich jetzt über Stunden bis in die Dunkelheit zu machen?
6: Damit wir zeigen können, wie wichtig es ist, dass du gut gesehen wirst beim Fahrradfahren.
0: Das Licht geht doch.
6: Das Licht geht super. Vorderlicht geht und, komm, jetzt drehen wir mal um.
0: Moment, da drücke ich mal drauf.
6: Rücklicht geht auch. Und außerdem hast du ja noch Hirnreflektor. Der ist wichtig für hinten, falls doch mal was ausfällt.
0: Und, ja, und die Katzenaugen natürlich.
6: Katzenaugen, jeweils zwei Stück in den Reifen drin. Und vorne ist auch noch mal, auch vorgeschrieben, der Frontreflektor.
0: Hey, warte mal, da kommt gerade ein Auto. Danke. Ich muss nur gerade ein Experiment machen. Also diese Katzenaugen, sehen Sie die? Die sind super. Schaut euch das mal an, wie die reflektieren. Schnell. Danke. Also es funktioniert. Wieso sind die Reflektoren so wichtig?
6: Es ist ganz wichtig, dass man gesehen wird beim Fahrradfahren auch. Ja. Und Sicherheit durch Sichtbarkeit sozusagen.
0: Ja, das ist gut. Aber du mit so einem schwarzen Jackett bei Dunkelheit bist aber eigentlich viel schlechter sichtbar als ich mit ja, so was Rotem und einer hellen Hose.
1: Schaut mal, die Radfahrerin mit der hellen Jacke kann man viel besser sehen als die mit der dunklen. Und mit diesen Reflektoren könnt ihr noch sichtbarer werden.
6: Einleuchtend.
0: Ja, im wahrsten Sinne des Wortes. Kriegst du das über meinen Helm drüber?
6: So, und dann könnte ich die Leute noch besser sehen als vorher.
0: Also, auf in die Dunkelheit.
6: Gute Fahrt, tschüss.
0: Ciao, Rainer.
1: Klar, bei Dunkelheit können euch die anderen Verkehrsteilnehmer schlechter erkennen. Aber auch bei Tageslicht muss man sehr aufpassen. Sogar wenn es draußen hell ist, könnt ihr ganz schnell übersehen werden. Vor allem an Kreuzungen. Und beim Abbiegen wird es oft gefährlich. Oh oh.
7: Hey! Das gibt's ja wohl gar nicht. Schau mal, was von Rücksicht nehmen gehört. Und außerdem hatte ich Vorfahrt.
8: Oh, entschuldige, ich hab die wirklich nicht gesehen.
7: Ja, wozu gibt's denn hier Spiegel?
8: Ja, die Spiegel schon, aber es gibt da einen toten Winkel, da kann ich die einfach nicht sehen.
1: Damit ich das mit dem toten Winkel verstehe, parkt Lkw-Fahrer Toni erstmal ein. Ich darf auf seinen Platz. Und er spielt mich mit dem Fahrrad.
7: Also wie die Hupe funktioniert, das weiß ich jetzt schon mal. Aber ich sehe dich doch im Spiegel. Wo ist denn der tote Winkel?
8: Einen Moment. Und jetzt?
7: Wo bist du jetzt?
8: Auf dem Radweg.
7: Moment. Ach, da bist du.
8: Das ist der tote Winkel.
7: Da bin ich eben auch gewesen.
8: Ganz genau.
1: Also, wenn Toni in den Rückspiegel schaut, sieht er das, was blau ist. Wenn er aus dem Fenster guckt, ist der grüne Bereich für ihn sichtbar. Und alles, was orange ist, kommt für Toni einfach nicht vor. Auch mit einem Blick durchs Fenster kann Toni nicht alles im Blick haben. Weil der LKW so hoch ist und ich nicht gerade ein Riese bin, verschwinde ich im toten Winkel. Und so geht's richtig. Immer die Augen offen halten und nie denken, der wird schon bremsen, ich hab ja Vorfahrt. Stattdessen in den Außenspiegel schauen und sich mit dem Fahrer verständigen. Erst dann fahren, wenn das mit dem Augenkontakt geklappt hat. Sonst lieber nicht. Der LKW ist immer stärker. Und ich komme zum Glück unverletzt zu meiner nächsten Verabredung.
9: Achtung, Achtung! Die Grundschule an der Ballernstraße ist umstellt. Die Klasse 4b, bitte heraustreten. Ihr seid verhaftet.
0: Ein kleiner Spaß. Heute ist eine Prüfung, deswegen seid ihr da von der Polizei, ja. Tanja und Jürgen.
10: Ja, genau, Willi.
0: Was ist heute los?
10: Ja, heute findet die Radprüfung statt. Das heißt, die Kinder hatten jetzt drei Übungen mit uns zusammen, Tanja und mir.
0: Das habe ich, hab ich auch damals gemacht in der vierten Klasse.
10: Ja, toll.
0: Das macht jeder in der vierten Klasse.
10: Jedes Kind.
0: Ja, du auch, Tanja?
11: Ja.
0: Hast du bestanden?
11: Ja.
0: Ja, gutes Vorbild. Okay, dann habe ich eine kleine Übung zum Lockerwerden. Dann machen wir jetzt erstmal einen kleinen Wettbewerb. Wer hat die lauteste Fahrradklingel?
12: Ich habe keine.
0: Nur du? Wie? Moment mal. Gibt's hier nur ein Fahrrad mit einer Klingel? Die sind ja gar nicht verkehrssicher. Wieso haben die anderen Fahrräder keine Klingel?
10: Die haben keine Klingel, weil sonst findet hier am Schulhof ein Klingelkonzert statt. Und dann...
0: dann ist mein Versuch, euch locker zu machen, kläglich gescheitert. Aber ich drücke euch die Daumen.
12: Danke.
0: Bitteschön.
1: Los geht's. Insgesamt haben die Kinder in der Prüfung 10 Minuten Zeit, zu zeigen, was sie können. Tanja und Jürgen notieren, wer was falsch macht. 10 Fehler sind erlaubt. Die Schüler müssen beweisen, dass sie ihr Fahrrad beherrschen, richtig abbiegen können und die Verkehrszeichen kennen.
0: Könnte ich eigentlich auch machen mit der Prüfung?
10: Natürlich, Willi, du kannst teilnehmen, wenn du willst.
0: Ja?
10: Du hast dein Fahrrad dabei.
0: Ja, klar.
10: Und dein Helm.
0: Ja. Toll. Dann mache ich einfach mit.
10: Ja, dann stell dich an den Fahrbahnrand, umsehen, Handzeichen und...
0: Und ihr bewertet richtig, ob ich wirklich alles falsch oder gut mache.
10: Beim Anfahren hat der Willi das Handzeichen vergessen. Ein Fehler.
11: Hat das notiert mir?
10: Ja.
1: Handzeichen sind auch beim Abbiegen wichtig. Erst umschauen, dann Handzeichen, dann nochmal umschauen.
10: Bieg bitte noch jeder mal links ab. Ich möchte von jedem noch mal das links abbiegen sehen.
0: Ja, man wird ja total verunsichert, weil die Polizisten echt streng sind. Das müssen wir mal sagen. Die sind echt streng.
11: Ja, jetzt stehen sie an der Kreuzung und keiner weiß Bescheid.
0: Was denn? Ja, aber du warst ja noch gar nicht da.
1: Um sicher durch den Straßenverkehr zu kommen, muss man immer wissen, wer wann fahren darf. Deshalb regeln an Kreuzungen oft Schilder die Vorfahrt. Das gelb-weiße Schild zeigt an, Vorfahrtsstraße. Die anderen müssen warten. Trotzdem lieber schauen, ob sie das auch tun. Bei einem Stoppschild immer stoppen, selbst wenn die Straße frei ist. Dieses Schild bedeutet, dass du an dieser Kreuzung Vorfahrt hast. Und wenn kein Verkehrsschild da ist, gilt rechts vor links. Alles klar?
13: Alle Kinder anhalten.
0: Ich bin kein Kind mehr.
13: Schiebe dein Fahrrad bitte hierher.
14: Anni, stell dich neben den Turm, oder?
10: Das sind unsere Leihhelme für die Kinder, die ihren eigenen Helm vergessen hatten oder keinen eigenen Helm besitzen.
0: 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Es sei denn, man hat so eine Frisur wie du.
10: Ja, die Frisur wird zerstört, aber bei einem Sturz ohne Helm,
0: ja.
10: Willi, dann trifft's doch den Schädelknochen.
1: Auch wenn ihr nicht so flott wie die hier unterwegs seid, kann ein Sturz vom Rad lebensgefährlich sein. 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Und genau passen muss er auch.
10: Du, Willi, du hast einen wunderbaren, da kann man es ganz gut erkennen, ja. 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
1: Um schlimme Verletzungen bei einem Autounfall zu vermeiden, immer angurten.
0: Ah, schau, er funktioniert.
1: 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Und jetzt ab ins Klassenzimmer. Gleich werden die Prüfungsergebnisse verkündet. Mal schauen, ob ich bestanden habe.
0: Ich hoffe es jedenfalls.
14: Ich auch.
10: Schriftlichen Prüfung. Du darfst nach vorne kommen. Ja, zum Ehrennennplatz nicht gleich, denn...
0: Wie viele Fehler habe ich gemacht?
10: Beim Linksabbiegen nicht umgesehen. Erste Mal 2 Fehler. Kein Handzeichen gegeben.
0: Noch ein
10: Fehler, sind es 3 Fehler. Und dann vor dem Handzeichen hast du nicht umgesehen. Das bedeutet, summa summarum, 4 Fehler. Das genügt aber noch für den, ja, für den Fahrradpass.
0: Jawohl!
10: Da will ich.
0: Dankeschön. Und kriege ich jetzt noch den Kuss von der Frau Hagenloch?
10: Ja, das musst du selber ausmachen.
0: Okay. Hey!

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2: Einfach arbeiten, immer arbeiten. Am Wochenende arbeiten, unter der Woche arbeiten. Beim Schlafen arbeiten, immer arbeiten.
3: So will ich jetzt nicht mein Leben lang weitermachen.
4: Die sind bitter. Schmeckst du es, ne?
5: Okay, ich muss das. Scheiße, das schaffe ich niemals alles.
3: Wo soll die Reise hingehen und ist das das Geld wert?
6: Wenn wir es überhaupt nicht schaffen bis zum Wochenende, dann ist es vorbei.
4: Und das ganze Konstrukt hat uns einfach wirklich innerlich zerfressen.
5: Ich dachte, interessiert das hier gar keinen?
7: Wann hast du denn Zeit gehabt?
4: Ja, gar nicht.
6: Das war schon hart.
3: Ich habe halt gemerkt, dass das so maßgeblich unsere Beziehung dann beeinflusst hat.
8: Das geht so nicht mehr gut.
3: Ali, ist dein Tier schon fertig?
9: Weiß ich nicht. Ich hab den halt einfach
3: Soll ich
9: schon rein.
3: Ah, ich hol ihn mal. So kalt.
9: Und dann fahren wir in 5 Minuten los.
3: Ja, genau. So kalt, sonst startest du nie mit einem Tee, gell? Aber
9: nee,
3: heute.
9: Es ist echt zu kalt. Ich hab keinen Bock.
3: Ich mach noch kurz Geschirr auch weg, gell? Also eigentlich ist heute Sonntag und wir hätten uns eigentlich heute einfach mal einen entspannten Tag gegönnt und wollten eigentlich heute ein Ründchen auch spazieren gehen zusammen, gell? Und genau, jetzt hat der Ali gestern spontan natürlich, also genau, noch einen Auftrag reinbekommen. Und genau, jetzt machen wir das heute Morgen noch und danach gehen wir dann noch ein Ründchen spazieren, gell?
9: Ja.
3: Ja, aktuell machen wir halt auch da nicht viel so größere Ausflüge. Früher bin ich ja viel auch ja, am Wochenende Skifahren oder was weiß ich. Und das sind ja richtige Tagesausflüge. Oder auch mal eine Motorradtour, so haben wir früher gemacht. Und das ist gerade nicht so gut vereinbar. Also gerade machen wir, schauen wir eigentlich eher, also wir brauchen auch gerade gar nicht so viel Action, merken wir. Weil einfach so schon genug los ist.
8: Ja, ich komme spät nach Hause, ich stehe früh auf, ich habe keine Zeit mehr für Freizeit. Wir haben keine Ausflüge, nichts mehr gemacht.
3: Also ich bin jetzt niemand, der seinen Fokus nur auf Freizeit legt. Gar nicht, ganz und gar nicht, sonst hätten wir uns ja nie für Selbstständigkeit entschieden. Nur war das eine Phase, wo die einfach gänzlich aus meiner Sicht zu kurz gekommen ist.
8: Ja, es war eine extreme Situation. Sie war gar nicht mehr da.
9: Ja.
8: Es sind ja schon um die 60 Kilometer knapp. Und ich fahre ja nicht nur in die Werkstatt und dann wieder nach Hause, sondern dann macht man vielleicht noch Besorgungen oder fährt noch irgendwo hin. Und boah, dann mache ich am Tag schon so meine 150, 160 Kilometer auf jeden Fall.
3: Mhm. Und es führt natürlich auch dazu, dass wir uns eigentlich unter der Woche kaum sehen.
8: Ja, da kriege ich mein Zeitmanagement irgendwie überhaupt nicht in den Griff. Ich nehme auch alles an, also wenn die Kunden kommen, dann nehme ich es irgendwie auch immer einfach noch an, obwohl ich eigentlich gar keine Kapazität mehr dafür habe. Und dann bin ich bis 22, 23 Uhr teilweise noch am Schrauben. Einfach arbeiten, immer arbeiten. Am Wochenende arbeiten, unter der Woche arbeiten. Beim Schlafen arbeiten, immer arbeiten. Dann einmal rein.
3: Danke dir.
8: Also ich habe auf jeden Fall Gehalt. Aber wenn man die ganzen Kosten abzieht, also Haftpflichtversicherung, Handel-Handwerk-Versicherung, dann Handwerkskammer, Krankenversicherung, Unfallversicherung,
3: Rentenversicherung,
8: Miete, ja. Programme, Sprit, die ganzen Kosten draufpackt, dann bleibt mir eigentlich ein gutes, normales Gehalt.
3: Man muss halt überlegen, weil selbst wenn man hier sich dann am Ende ein normales Gehalt auszahlen kann, haben wir gesagt, dann lohnt es sich eigentlich wieder nicht, weil für den Stress, den du hast und die Zeit, die du reinsteckst, wenn du dann ein Gehalt hast, das einem Angestelltengehalt ähnlich kommt, dann lohnt es sich ja nicht. Eigentlich muss es ja schon echt ein deutlich besseres Gehalt sein für die Zeit, die man
8: weil
3: dann auch wirklich reinsteckt.
8: Irgendwann ist ja auch die Kapazität erreicht. Hallo, morgen, servus, Ali. Dann würde ich sagen, gehen wir einmal kurz rein. Ich erkläre Ihnen, was auf Sie zukommt, was ich jetzt machen werde und so, damit Sie ein bisschen im Bild sind. Und dann will ich anfangen, den Schaden aufzunehmen. Meine Aufgabe ist es als Gutachter, wenn man unverschuldet in einen Verkehrsunfall verwickelt ist, objektiv, professionell und unabhängig festzustellen, wie hoch ist der Schaden, wie ist der Reparaturweg. Man sieht auch schon, da kommt auch schon was vom Querträger raus.
10: Ja.
8: Also demontieren muss ich auf jeden Fall, weil sonst kann ich nicht aufschreiben, was dahinter noch defekt ist. Und wir brauchen alles, was kaputt ist.
3: ist eigentlich auch mal ganz spannend. Und wie gesagt, ich kann ja trotzdem mit Ali Zeit verbringen. Und solange ich mit ihm bin, ist für mich alles okay.
2: Scheinwerfer, Glasteile. Die haben da noch drin gesteckt. Auspuff habe ich auch gesehen, Kontaktspuren. Der kommt auch, den gibt's, muss ich schauen, inwiefern es den gibt. Gutachten mache ich sehr gerne, also es macht auch Spaß. Auch die Interaktivität mit dem Kunden und so. Ich erkläre auch gerne, was ich mache und es macht mir dann schon Spaß, doch.
3: Ali ist schon jemand, der halt auch sehr kundenzufriedenstellend arbeiten möchte.
2: Ja.
3: Will einfach immer für jeden zur Stelle sein und tut immer sein Bestes, wenn er um Hilfe gefragt wird. Das bist einfach auch du. Und da muss man aber irgendwann halt auch lernen, seine Grenzen kennenzulernen und die auch natürlich irgendwann zu wahren.
2: Dann fahre ich ihn raus und dann wären wir eigentlich fertig. Fahrzeugschein hast du, Schlüssel ist drinnen, Unterlagen habe ich sonst. Ich sag danke für das Vertrauen.
0: Du hast meine Nummer.
2: Ich habe deine Nummer. Alles klar, dann gute Fahrt, gell. Schönen Tag, ciao.
3: Ciao, mach's gut. Tschüss.
2: Also, wenn jetzt noch ein Auftrag reinkommt, dann muss ich den auch annehmen. Also, ich muss alles annehmen. Ich will alles annehmen. Das ist halt immer zum Leidtragen von Chrissy zum Beispiel. Eher dann so das Problem, dass die dann halt mitziehen muss. Leider.
3: In der Werkstatt, da habe ich nicht mehr so richtig dann meinen Platz gefunden. Also da habe ich einfach gemerkt, dass mir da das ein bisschen gefehlt hat, tatsächlich mich richtig bei der Selbstständigkeit einbringen zu können und auch wirklich das Gefühl zu haben, dass ich da wirklich einen bedeutenden Teil dazu beitrage, der auch wirklich mit der Selbstständigkeit selber zu tun hat und nicht nur den Rücken frei halten.
2: Man muss sich halt immer wieder innegehen. Genau, und überlegen, wo geht die Reise hin, was macht man eigentlich?
3: Weil letztendlich haben wir schon auch gemerkt, dass Lebenszeit auch was sehr Wertvolles ist. Und da muss man sich halt schon fragen, wo soll die Reise hingehen und ist das das Geld wert?
10: Jakob, wie nennen wir das jetzt? Ist das jetzt eine Lounge-Party oder ist das ein Lounge? Oder ist das,
11: Eva, das Problem ist, mit Lounge können die Leute nicht so viel anfangen.
10: Das ist halt mein Problem. Oder ist es nur eine Erdnuss-Party? Aber eine Party ist es eigentlich nicht.
11: Warum ist es eine Party nicht?
10: Wir können uns Geburtstagsparty nennen.
11: Ich bin heute früh um 7:30 aufgestanden. Um 7 habe ich gedacht, eine halbe Stunde tut noch gut. Bin heute Nacht um 2:30 ins Bett gegangen. Gestern waren wir echt niedergeschlagen mit der Gärtnerei und dass sie da abgesagt hat. Aber wir haben jetzt einen Plan B. Haben jetzt eine Bar gefunden, mit der wir schon öfter mal auch zusammengearbeitet haben. Ich muss jetzt noch schnell den Michi anrufen von der Afterwork Bar, dass er uns die Zusage gibt, dass wir auch wirklich am Samstag dann loungen können.
12: Wann kam euch die Idee?
10: Heute früh.
11: Hi Michi. Ich wollte sagen, wir würden Samstag kommen, würden mal irgendwie so 19:30 anpeilen. Passt es? Machen wir so. Klar. Aber dass wir die Gäste einladen, das ist jetzt für mich das Wichtigste, weil wir müssen jetzt die Presse einladen und von dem her gesehen, vielen Dank für das Go. Jo, ciao. Also, let's go. Läuft alles. Zwar nicht alles in trockenen Tüchern, aber es läuft alles, das ist gut. Und im Fluss kann man vieles bewegen, das passt. Ja, ich schaue jetzt, dass ich verschiedene Leute anrufe und dass wir die wegen heiß machen auf die Erdnüsse und dass die Bock drauf haben zu kommen oder Artikel zu schreiben. Einfach, dass wir wegen mit ein bisschen Knall die Erdnüsse auf den Markt bringen.
10: Naja, hallo, es gibt die ersten deutschen Erdnüsse, die müssen doch da dabei sein. Das muss man doch den Leuten erzählen. Sonst wissen es ja nur die 30 Leute, die da sind.
11: Servus. Also es ist folgendermaßen, wir machen die Produktvorstellung, machen das dort abends ab 19 Uhr. Jetzt wollte ich einfach mal nachfragen, ist es für Sie interessant? Möchten Sie da dabei sein? Mhm, jawohl. Alles klar, weiß ich Bescheid. Naja, Hofdirekt kommt nicht, weil für die kommen von Münster oben. Für die ist es zu spontan. Beziehungsweise müssen es mit einplanen, aber schauen wir mal. SZ hatte ich vorhin schon in der Leitung, das könnte vielleicht auch interessant sein. Okay, Eva, du hast den Kontakt zu FLZ, zu Förder Nachrichten, hast du gesagt?
10: Ja, ich habe jetzt aber gerade schnell eine E-Mail aufgeschrieben, die wir denen allen schicken können, wenn sie mehr Infos wollen.
13: Das Allerwichtigste natürlich,
9: möglichst schnell wieder zurückkommen. Das habe ich mir auch vor kurzem lassen. Das passt dann immer zusammen. Weil das, wenn sie kommen, ist es umgangssprachlich, finde ich.
11: Ich glaube, ich muss das Sven dann runterschreiben, weil ich habe das in einer halben Stunde runtergeschrieben. Mit deinen Punkten.
10: Ja, wann denn? Wir müssen jetzt eigentlich Röste sauber machen, wenn wir heute noch rösten sollen. Also normalerweise.
11: Du kannst es nicht runterschreiben, Eva, weil ansonsten.
10: Ja, aber wenn du es runterschreibst, dann ist wieder so.
11: Was dann ist wieder?
10: So steif.
11: Und dann kommst du und kannst es auch mal drüber.
10: Ja, dann haben wir eine Stunde geopfert.
11: Naja, dann haben wir vielleicht erreichen wir dadurch 5 Blätter mehr.
10: Wir bremsen und putschen uns gegenseitig. Wenn der eine meint, das muss nicht sein, dann meint der andere, das muss unbedingt sein. Und andersrum genauso. Wir müssen jetzt schauen, dass wir das einfach rauskriegen, dass die wichtigsten Infos haben und wir fixen die doch am Telefon schon an. Wir müssen jetzt dann runter und den Röster reinigen und irgendwann noch Mittagessen und rösten.
3: Also ich finde, es ist ganz normal, dass wenn man miteinander arbeitet und das permanent, dass man dann auch mal lauter wird oder so, aber das gefällt uns immer beiden nicht und dann versuchen wir es wieder besser zu machen.
10: Aber wir telefonieren doch schon mit denen.
11: Ja, telefonieren ist wichtig, aber bitte immer bis.
10: Warum hast du es nicht gesagt?
11: Weil es mal da steckt von ist. Wann hast du Zeit gehabt?
10: Ja, gar nicht. Also es gibt auch Punkte, wo wir dann einfach, okay, du denkst so und ich denk so. Und dann schlafen wir beide drüber oder denken den Tag drüber nach und dann reden wir nochmal und dann ist schon wieder viel besser.
11: Wir kennen den jeweils anderen sehr gut. Und das hilft dabei, zu verstehen, wie der andere tickt und wie er denkt. Und dann die Situation auch aus dem Blickwinkel der jeweils anderen Person zu sehen.
10: Es geht ja nur, dass die wichtigsten Infos erstmal haben.
11: Ja, passt.
10: Okay.
11: Nur reinschreiben, weitere Infos oder Presse mal befolgt oder so. Schreiben wir mit einer Eva.
3: Wie viele haben angefangen? 1, 2, 3, 4, 5, 6. Oh, die habe ich noch gar nicht. 7.
10: Keine Ahnung. Wenn 4, 5 da wären, wäre schon cool. Wir sind jetzt fix auf dem Weg zur Baumwollspinnerei in Leipzig. Da findet das Machen-Festival statt. Und
0: da werden wir einen Keynote-Vortrag halten.

0: Häuser verkauft.
1: Es ist noch Luft nach oben.
2: Einfach wir selbst.
1: Einfach wir selbst.
2: Einfach wir selbst.
1: Wenn man so ein Publikum hat, da ist so eine ganz andere Emotion halt auch im Raum, ne? Was sie einen so von der Energie auch zurücksenden.
3: Ich bin ruhig, ich bin gut drauf.
2: Ich bin konzentriert.
3: Ich hab Bock.
2: Ich hab Bock.
3: Ich sehe geil aus.
2: Let's go.
0: Es sind einige Menschen da, jetzt gerade bei unserem oder bei dem Speaker, der jetzt gerade spricht. Mal gucken, wie viele bei uns dann da sein werden.
1: Umso mehr Leute uns hören, umso besser. Umso mehr können wir inspirieren, umso besser ist natürlich auch für uns. Und ja, jetzt kommt so ein bisschen die Aufregung hoch.
0: Das Schlimmste für mich ist immer das Warten davor. Das ist immer, das davor warten ist immer so, oh. Diese ganze Insolvenz und alles, was wir durchgemacht haben, unsere Ehekrisen, unsere persönliche Krise, die unternehmerische Krise, gesundheitlich, alles, was da jetzt so passiert ist in den letzten Monaten. Ne?
4: Was das mit Ihnen persönlich und mit Ihnen als Thomas K. gemacht hat, das erzählen Sie uns jetzt.
0: Da merken wir manchmal schon, dass das schnelle Gas geben mit Alpha-Paar uns dann doch vielleicht schneller wieder an unsere Grenzen bringt, als es uns lieb ist.
4: Herzlich willkommen, Mandy und Ben Schobel. Schön, dass Sie auf den Wachen bleiben.
5: Linda, Linda.
6: Ja?
5: Wir haben mal ein Paket gekriegt.
6: Oh Gott.
5: Guck mal. Ah, die so richtig sind jetzt schon da. Da.
7: Ja, es ging wahnsinnig schnell. Erst haben Sie gesagt,
5: sind ja richtig
7: wirklich
5: schnell.
7: Aber es
5: ja,
7: ging
5: cool.
7: Schon, die drehen sich schon auf.
5: Das Gold ist auch richtig gut geworden, ne?
7: Ja.
5: Richtig schön.
7: Ich hatte zwischendurch Sorge, dass das mit dem Etikett nicht mehr wird und habe 5 verschiedene Firmen angefragt und alle so, oh, das wäre knapp. Und dann habe ich noch jemanden finden müssen, der dieses Druckverfahren kann.
8: Ich bin bei uns dafür zuständig, dass die ganzen Verpackungen super ausschauen. Ich habe das ja auch studiert und dementsprechend ist das absolut mein Aufgabengebiet.
5: Die sind total schön, vor allem das Gold. Das glänzt so schön. Richtig gut geworden.
8: Schick.
5: Ja, schaut richtig gut aus.
7: Also Lena ist unsere Werkstudentin und vor allem tut sie jede Woche packen.
9: Die Lena ist voll die gute Stütze jetzt aktuell in der Zeit. Wir können uns, Eva und ich können uns wahnsinnig gut auf die Erdnussverarbeitung konzentrieren. Und die Lena hat uns bei den Chips im Tagesgeschäft mehr oder weniger den Rücken freigehalten.
7: Ich wüsste nicht, wie wir das letzte Woche hingekriegt hätten, wenn die Lena nicht gepackt hätte. Also dann hätte Jakob wahrscheinlich gar nicht mehr geschlafen.
9: Also wir haben jetzt dann noch 3 Tage bis zum Launch. Und werden jetzt dann die erste Rüstung machen. Und dann eben alles schälen, salzen und dann alles in die Gläser abfüllen. Das macht wahnsinnig viel Arbeit. Also wir haben schon unsere Arbeit bis Samstag.
7: Wir haben 3 Sorten Erdnüsse und deshalb haben wir Nummer 1. Nummer 3 und ich weiß nicht, wo Nummer 2 ist. Das kommt dann nochmal extra drauf.
3: Der ist, glaube ich.
5: Ah, okay, dann. Herr Schick? Richtig gut.
7: Cool, hä?
5: Schon richtig gut.
7: Also, ich wollte es an die Grischbälle anlehnen, aber ich wollte es edler machen, weil das wird nochmal ein höheres Premium-Produkt als die Grischbälle, einfach weil wir es preislich anders nicht abbilden können. Und es sind ja die ersten deutschen Erdnüsse, also das ist was Wertvolles und das muss man ja dementsprechend verpacken.
10: Und wie teuer wird die Packung sein?
7: So zwischen 5 und 6 Euro. Wir sind gerade noch an der Preisfindung. Aber zwischen 5 und 6 Euro.
10: Glaubst du, die Leute sind bereit, das zu zahlen?
7: Ich glaube schon. Ich glaube schon. Also das ist jetzt nicht das, was man sich für jeden Fernsehabend kauft. Aber so für Weihnachten, für Silvester, zum Verschenken und so. Also den Moment, wo wir wissen, dass alles funktioniert, der ist erst da, wenn wir geröstet haben. Die letzte Maschine, die wir noch nicht getestet haben, ist eben der Röster. Und vorher können wir eigentlich nicht sagen, dass es in trockenen Tüchern ist, auch wenn wir schon Leute anrufen und einladen. Wenn wir es nicht schaffen bis zum Wochenende, dann ist es vorbei.
0: So, wunderschönen guten Tag. Super schön, dass ihr da seid. Super schön, dass wir hier sein dürfen. Meine Folie funktioniert noch nicht, das macht nichts. Wir nehmen euch jetzt mit auf eine Reise.
11: Wir sind seit 11 Jahren ein Paar
1: Und wir sind heute Unternehmer und Mentoren, vor allem Mentoren für Menschen und für Unternehmen.

0: nehmen, die sich gescheitert fühlen, die in einer Krise stecken, und wir nehmen sie an die Hand und gehen quasi mit ihnen den Weg daraus, geben wieder Klarheit, Orientierung und Sinnhaftigkeit, um wieder eigene Wege zu gehen.
1: Wie geht es uns als Paar heute? Die Nachbeben sind manchmal heftig.
0: Natürlich gibt es auch heute bei uns immer noch Diskussionspunkte oder wo wir sagen, hey, du verfällst wieder in das Muster und der andere will es gerade nicht hören, ja, oder nicht wahrhaben.
1: Wie es früher war, ne? Morgens aufstehen und okay, ich muss das. Scheiße, das schaffe ich niemals alles.
2: Wenn ich so und so viel Mitarbeiter habe, dann ist mein Unternehmen angesehen. Wenn ich so und so viele Vorträge gehalten habe und dafür 10.000 Euro kassiert habe, dann bin ich der dicke Macke. Wenn.
0: Aber wir haben gelernt, damit umzugehen. Also man kann das dann auch eine Weile sagen, okay, mal sehen, ob er selber merkt. Oder wenn man dann wirklich sagt, hey, ist es wirklich wieder am Kippen, dann auch einfach Klartext zu reden. Und wie ihr schon merkt, Ben geht darin auf. Er könnte euch jetzt noch eine halbe Stunde weiter darüber erzählen. Aber
2: es ist so wahr.
0: Ganz wichtige Punkte, die einfach oft übersehen werden. Es steht immer nur Wachstum im Raum und das kann dir auf die Füße fallen.
1: Ich hatte zwischendrin einen Moment, wo ich dachte, interessiert das hier gar keinen? Ich war es gewohnt vom Musical. Du musst begeistern. Die Leute müssen euphorisch klatschen. Ne? Die müssen entweder lachen oder müssen bewegt sein.
0: Und das ganze Konstrukt hat uns einfach wirklich innerlich zerfressen.
1: Und dann habe ich aber gemerkt, nee, Moment mal, die sind nicht gelangweilt, sondern die sind einfach dabei. Ne? Man hat gemerkt, die Leute sind bewegt. Sie gehen in sich, sie fangen an nachzudenken. Und das war dann ein Moment, wo ich dachte, wow, ey, cool, es funktioniert.
0: Ja, wir hoffen, wir könnten euch was mitgeben und wünschen euch noch einen wunderschönen wunderschönen Nachmittag. Ja. Letzte Sessions, die hier stattfinden.
2: Genießt die Zeit, die ihr hier seid, und alles, alles Liebe für euch. Dankeschön.
0: Dankeschön.
2: So. Kurz?
0: Kurz. Ich habe gerade gesagt, das waren doch nur 10 Minuten. Es waren noch nie.
2: Ja, es war cool, einfach eine tolle Erfahrung.
0: Es hat sich einfach mega gut angefühlt und jetzt ist so ein tolles Gefühl von energetisch und frei und leicht und mehr davon.
2: Ja, mehr davon.
0: Mehr davon. Es wird bestimmt der ein oder andere um die Ecke kommen, weil ich einfach so das Gefühl hatte, dass wir bei dem einen oder anderen Tiefe bewirkt haben, so, ne, wenn man so beobachtet hat. Und wir werden dadurch die richtigen Leute auch ansprechen.
2: Ah. Wem gebe ich das jetzt? Darf ich dir das geben? So.
3: Ich habe dich irgendwie nicht zu Gesicht bekommen und wenn, dann halt zum Arbeiten. Und selbst wenn man es dann mal versucht hat, irgendwie einen Sonntag mal zu sagen, okay, heute fahren wir mal in die Sauna und versuchen runterzukommen, dann war es halt echt so, wir lagen im Ruheraum und Ali war halt trotzdem am Handy und hat alle möglichen Sachen für die Arbeit geklärt, weil er war einfach nicht im Modus. Ich hätte ihn überall auf der Welt hinschleppen können. Er wäre einfach nicht in die Entspannung gekommen. So. Und das, das hat sich dann in der Zeit natürlich jetzt nicht mega lebenswert irgendwie angefühlt. Ich war eher begleitend dabei und du hast es ja durchgeführt. Und dadurch hat es sich vielleicht auch für mich sogar schlimmer angefühlt als für dich.
4: Ah, da muss ich ganz kurz reingehen. Hey, servus. Alles gut. Oh, ein Unfall, okay. Aha. Und ist nach vorne gefahren.
3: Genau so ist halt die Realität. Genau.
5: Ja, für mich war einfach dann irgendwann die Werkstatt. Ich habe versucht, da meinen Platz zu finden, aber das war irgendwann an einem Punkt, bin ich dann so ein bisschen ausgestiegen. Ich habe halt gemerkt, dass das so maßgeblich unsere Beziehung dann beeinflusst hat, dass es irgendwann für mich nicht mehr ganz tragbar war, so wie unsere Lebensweise dann auch miteinander war.
3: So will ich jetzt nicht mein Leben lang weitermachen. Was können wir verändern, dass es nicht jetzt für immer so weitergeht, sozusagen? Genau, und an dem Punkt sind wir jetzt halt gerade so ein bisschen.
4: Ja, die Werkstatt ist auch, wie uns jetzt auch aufgefallen ist, sehr klein. Jemanden anstellen kann man da drin auch wirklich sehr, sehr schwer.
3: Standort wechseln
4: in eine größere Werkstatt will man dann eigentlich auch nicht. Gell?
3: Nee.
4: Und jetzt muss man sich halt eine neue Roadmap bilden.
5: Ich habe ja gemerkt, wie der Ali dafür brennt und dass er irgendwie jeden Tag ultra spät nach Hause gekommen ist, aber irgendwie auch total erfüllt. Irgendwann habe ich mir fast so ein bisschen Sorgen gemacht, weil ich mir halt schon dachte, Ja, er ist wirklich von früh bis spät auf den Beinen und hatte dann irgendwie auch gefühlt den ganzen Tag nichts gegessen, weil er halt einfach Vollgas gegeben hat.
4: Die Christi hat dann gesagt, hey, du schaust nicht mehr gut aus, du hast dich körperlich verändert, deine Gesundheit ist eingeschränkt, ja, Arbeit, Arbeit, Arbeit. Und dann habe ich auch gemerkt, okay, das geht so nicht mehr gut. Wenn wir die Werkstatt nicht mehr so betreiben würden, wie wir es ganz am Anfang gedacht haben, dann weil wir wollen.
0: Genau. Also
4: zum Glück nicht, weil wir müssen, sondern weil wir uns aktiv dafür entscheiden.
3: Also ich habe schon gesagt, ich will jetzt auf jeden Fall eine Veränderung. Also ich will nicht mehr ewig so weitermachen. Ich will, dass wir jetzt uns überlegen, was wir verändern wollen würden.
4: Ja.
6: Ich gehe rein und du kannst mir die Eimer reichen.
7: Ja, so machen wir doch das. Wir packen jetzt die ersten Erdnüsse, die wir sortiert haben, in unseren neue schöne Manufaktur, um jetzt dann die ersten Erdnüsse in den Röster zu geben und schauen, was der Röster kann und also, die Erdnüsse zum Rösten.
6: Sorry. Eigentlich die aufregendste Sache von der ganzen Sache überhaupt.
7: Seid ihr auch? Das ist Eva-like und das war mich. Wer war ich?
6: Also ihr müsst jetzt dann auch Schuhe anziehen und ihr dürft mit denen nicht wieder rauslaufen und von außen filmen.
8: Naja, wenn wir jetzt nicht rösten, dann haben wir am Samstag nichts, womit wir launchen können.
9: Was glaubst du, wie lange brauchen die?
6: Ich kann es nicht ganz einschätzen bei der Maschine, weil in der Anleitung stand jetzt 30 bis 40 Minuten.
8: Also wir rösten jetzt zum ersten Mal und wir haben das ja noch nie gemacht. Also ich habe es im Backofen schon geübt, aber der funktioniert halt ganz anders und hat auch einen ganz anderen Luftaustausch wie diese Maschine. Und dadurch muss man erst Erfahrung sammeln und dann die richtige Temperatur für die Maschine finden.
6: Sie können verbrennen, sie können schwarz werden, sie können nicht durch werden, dann schmecken sie immer noch wie Bohnen. Schick, oder?
7: Dann geht's los, oder?
6: Das ist jetzt mega cool, weil die Erdnüsse riechen jetzt einfach schon gut. Man riecht jetzt schon. Aber jetzt haben wir, der geht auf. Riecht ihr das? Okay. Nein, ich bin freudig. Nicht aufgeregt. Ich freue mich einfach so. Das ist auch, was wir ganz hier gewartet haben.
8: Also, wenn ich mich freue, dann sprudel ich meistens sehr. Und Jakob ist nicht so sprudelig.
7: Hast du auf die Uhr geschaut?
6: Ja, der war weggestellt.
7: Wie viel?
6: 20 Minuten habe ich mal eingestellt. Aber zwei ist es schon gelaufen.
7: Für mich ist jetzt gerade viel tatsächlich, aber ich finde es trotzdem voll cool, dass die Nüsse im Ofen sind, ja.
10: Der Erdnussraumumbau hat von mir schon sehr viele zeitliche Ressourcen gebraucht und aufgebraucht und hat auch geschlaucht über Wochen. Also zuerst die Ernte war, hatte Zeit und danach war ja nur Vollgas.
5: War schon hart.
10: Es war jetzt eine harte Zeit.
6: Ja, was sind die Erdnüsse? Mhm. Was sind die Erdnüsse?
7: Ich weiß.
8: Ich sehe auch, was für Arbeit dahinter steckt und warum er so fertig ist. Also ich verstehe es eigentlich schon, bloß dann bin ich in dem Moment so glücklich, dass ich nicht weiß, warum er nicht so glücklich ist.
6: Jetzt lassen wir Erdnüsse raus und probieren sie. Voll fancy.
8: Also die sind fertig, wenn sie so einen leicht braunen Schimmer haben. Aber man muss sie trotzdem immer probieren, ob sie richtig schmecken.
6: Sind doch nicht so. Ich glaube, dass wir die Temperatur fast nochmal in 10 Grad aufkühlen können. Die sind bitter. Schmeckst du es nicht?
7: Sind die anderen nicht auch noch bitter?
6: Nein. Die kleinen, die unreifen, die sind bitter.
7: Eva, aber die sind bitter, weil die noch nicht fertig geröstet sind.
6: So ein Schmarrn, die kleinen sind am ehesten fertig und sind am bittersten.
8: Meine Geschmacksnerven sind einfach ein bisschen feiner wie Jakobs seine.
10: Ja.
8: Und man muss trotzdem testen, wie sie schmecken und danach entscheiden, ob sie jetzt durch sind oder nicht. Und da habe ich einfach ein wenig mehr Erfahrung wie der Jakob. Und dadurch ist es jetzt halt meine Aufgabe.
6: Ja.
7: Ich weiß nicht, mir wird's gerade. Ich muss aufpassen, dass mir nicht gerade zu viel wird einfach.
6: Jakob, dann geh doch 10 Minuten in die Küche oder so. Ja, ich glaube. Und fahre ihn runter.
8: Die Sache ist die, das Rösten war klar, dass das mein Job ist. Und damit ist die Verantwortung abgegeben. Und sobald man die Verantwortung an den anderen abgeben kann, dann passiert viel leichter, dass man selber müde wird oder dass man fertig ist oder nicht mehr kann, weil man weiß, da ist ein Zweiter. Ich glaube, das ist auch was, was uns als Paar ein bisschen auszeichnet.
7: Holen wir es raus?
6: Bist du ungeduldig?
7: Langsam.
6: Ja.
8: Das ist einfach mega cool, wenn endlich das, wofür man so lange gearbeitet hat, da aus dieser Röstrommel rausläuft und es riecht so gut nach Erdnuss.
7: Die waren jetzt laut circa eine Stunde im Ofen.
6: Ich glaube sogar eineinhalb.
8: Boah, da ist man einfach nur voll glücklich.
7: Was schnell ist es in geröstet, hä?
6: Geil. Ja. Ja.
8: Ja. Oh, die schmecken jetzt voll gut.
6: Bis zum Lunch, was müssen wir machen?
7: Schälen, nächster Schritt.
6: Das ist der Schäler, genau. Wir müssen, die rote Schale kommt ab.
7: Nach dem Schälen werden es dann mit Öl und Salz versetzt. Und dann müssen wir es verpacken.
6: Dann haben wir noch 3 Tage.
7: Können wir ja in Urlaub fahren.
6: Nein, wir müssen ja für nächste Woche vorbereiten.
7: Ach so, okay, habe ich vergessen, tut mir leid.
1: Genau, also ich suche gerade den Slot von uns. Jetzt muss ich mal gucken, ob ich den hier gleich finde.
11: Diesen Punkt, wo es wirklich nicht mehr tiefer ging für uns, an diesem krassesten Punkt, haben wir endlich wieder angefangen, Herzensentscheidungen zu treffen.
1: Das waren jetzt Snippets, die vom Machen Festival veröffentlicht wurden. Da kann ich jetzt ganz klar sehen, dass danach sich 15 Leute in das Kontaktformular eingetragen haben und auf uns zugekommen sind. Ne? Und dann kann ich hier auch sehen, ne, dass eben gerade in der letzten Zeit die First Visits, also Erstbesucher, um 873% gestiegen sind. Also ich mag das, wenn hier die Zahlen, die Pfeile alle nach oben gehen und alles auf grün zeigt. Also seit Beginn des Launches, das ist jetzt ungefähr 2 Monate her, haben wir Pi mal Daumen so an die 40, 45 Kurse verkauft. Das ist super für die Knappheit der Zeit. Unser Ziel war es ja, dass wir sagen, wir schaffen es pro Monat so ungefähr 35 bis 50 Kurse zu verkaufen pro Monat.
0: Es ist jetzt noch nicht so, dass wir sagen, wir haben jetzt safe jeden Monat so und so viel verkaufen. Nur weil es jetzt gut gelaufen ist die letzten Wochen, ist es noch kein stabiles Netz, was wir uns aufbauen konnten, um auch ja, diesen Herzenswunsch der Reise anzutreten.
1: Wir wollen ja eigentlich so in circa 2 Monaten starten.
0: Wir brauchen noch unser Fahrzeug, wir brauchen noch die Erlaubnis vom Schulamt, also beziehungsweise muss ich noch den Leon beurlauben. Es ist natürlich auch so ein bisschen eine Unsicherheit dabei. Wir sind da abhängig vom Goodwill der Schulleitung.
1: Ja, also es ist noch gar nichts in irgendwelchen trockenen Tüchern, wie man so schön sagt.
8: Jetzt geht es ans Produkt vorstellen. Jetzt geht es darum, das Produkt quasi zu präsentieren und zu erzählen, dass es jetzt gibt.
10: Vortrag macht Eva gerade noch vor für dich. Und wir müssen schon schauen, dass wir jetzt dazukommen, dass das alles funktioniert. Viertel nach 4, das heißt, wir haben jetzt noch so 1 Stunde, also nicht so viel. Wir müssen noch 100 Gläser eintüten.

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Der Zen-Meister Rinzai, chinesisch Lin Qi, der Begründer der Rinzai-Linie, die auch heute noch in vielen berühmten modernen Zen-Meistern wirkt, sagt: Ich weise euch nur auf eines hin. Lasst euch nicht von anderen irre machen. Handelt, wenn es für euch notwendig ist, ohne Zweifel und ohne Zögern. Die modernen Menschen können das nicht. Was fehlt ihnen? Ihnen fehlt Selbstvertrauen. Wenn ihr nicht ohne weiteres euch selbst vertrauen könnt, seid ihr kopflos. Ihr rennt allen möglichen Dingen hinterher und lasst euch davon beeinflussen. Ihr könnt eure Unabhängigkeit nicht behaupten. Lasst das Denken zur Ruhe kommen. Sucht nicht im Außen. Vertraut eurem Herzen und es wird nichts geben, worüber ihr euch noch Sorgen machen müsst. Lasst das Denken zur Ruhe kommen und es entfaltet sich große Stille und Kraft. Wir leben in einer Zeit, in der uns vieles vom Wesentlichen ablenkt. Die Kräfte zerstreuen sich und Unruhe breitet sich aus. Die meiste Energie aber kostet uns das Denken. Das Denken ist wie eine dichte Wolkendecke, die permanent den Himmel verdeckt. So ist unser Leben oft nur ein Dämmern, ein Eilen von hier nach dort, ohne dass wir auf dem Weg zum Wesentlichen sind, ohne dass wir auf dem Weg zu uns selbst sind, ohne dass wir wissen, wer wir sind. Wer sind wir? Wir sind nicht die Wolkendecke aus Unruhe, gehetzt sein, zweifeln und dem Eilen von hier nach dort. Wir sind nicht die Wolken aus Wollen, Sollen und Müssen, aus Damals, Als und Wenn, Aber und so weiter. Wir sind nicht die Wolken. Wir sind offener, weiter Himmel. Vom ureigensten Wesen sind wir weiter, offener, blauer Himmel. Und eine strahlende Sonne mittendrin. Verharren wir einen Moment in Stille. Wenn Sie gerade sitzen, setzen Sie sich gerade hin, ohne sich anzulehnen. Wenn Sie stehen, stehen Sie mit beiden.

Beinen auf dem Boden. Und am besten ist es, wenn Sie sich in die Haltung des Sazen begeben, so wie Sie es gerade sehen. Entspannen Sie sich und versuchen Sie, einfach nur zu beobachten.

Die meisten werden feststellen, dass es die Gedanken sind, die eine wirkliche Tiefe und Stille verhindern. Und diejenigen, die schon eine Idee von Stille haben, werden merken, dass es eine Oberfläche bleibt. Der alte Rinzai sagt, lasst euch von anderen nicht irre machen, aber lasst euch vor allen Dingen nicht von euch selber irre machen. Wenn wir ehrlich sind, können wir nicht sagen, wir denken, sondern wir müssen sagen, wir werden gedacht. Es ist so, als wenn wir in einem Haus wohnen, wo hunderte von Gästen sind, die alle machen, was sie wollen. Und uns bleibt gerade mal die Besenkammer. Wir sind nicht Herr im eigenen Haus. Wie werden wir nun Herr im eigenen Haus? Wie erreichen wir Kraft und Energie? Wie werden wir selber blauer Himmel? Es gibt im Rinzai eine hervorragende Übung, die den Weg frei macht für uns und die Wolkendecke auflöst. Es ist die Übung des Atemzählens. Setzen Sie sich aufrecht hin, bewegen Sie sich nicht mehr, lehnen Sie sich nicht an beim Sitzen oder setzen Sie sich in die Haltung des Sazen. Versuchen Sie ganz einfach, das Ausatmen zu zählen. Versuchen Sie, das Ausatmen bis 10 zu zählen. Etwa so. 1, 2, 3. Was gibt es heute eigentlich zu essen? Muss ich noch? Und schwuppdiwupp geht's wieder von vorne los. Wenn ein Gedanke unterbricht, muss man wieder von vorne anfangen zu zählen. Am Anfang ist es sicher schwierig, bis 10 zu kommen. Vielleicht sieht es erstmal nur so aus wie 1 Gedanke. 1, 2, Unterbrechung. 1, und wieder ein Gedanke. Das spielt überhaupt keine Rolle. Entscheidend ist die Bemühung. Entscheidend ist der Weg. Der Weg ist das Ziel. Versuchen wir es gemeinsam. 1, 2, 3, nur ausatmen. 4, 5, 6, nur zählen. 7, 8, 9. 10. Sie sehen, so schwierig ist das gar nicht. Versuchen Sie es jetzt selber einmal ohne Hilfe. Zählen Sie einfach den Atem, versuchen Sie bis 10 zu kommen und fangen dann wieder von vorne an. Das Einatmen und das Ausatmen bleiben ganz natürlich. Nur zählen. Eins, zwei,

Versuchen Sie keine Perfektion, versuchen Sie kein Ziel zu erreichen und trotzdem bemühen Sie sich. Es geht nicht um Perfektion und es geht nicht um Vollkommenheit. Deshalb sagt Meister Dogen, das eine ist in allem und alles ist eins. Wenn du das verstehst, brauchst du dir keine Sorgen mehr zu machen, warum du nicht perfekt und nicht vollkommen bist. Aber ohne ernsthafte Bemühung lichten die Wolken sich nicht und die Sonne bleibt im Verborgenen. Rinzai sagt, die Lehre, die zu vollkommener Freiheit führt, ist die unmittelbare Einsicht und Erfahrung. Das ist Zen. Kein Lehrer fragt, niemand klärt dich auf. Es gibt nichts zu lehren. Versuche deshalb mit aller Kraft in den Zustand zu kommen, in dem kein Gedanke mehr vorhanden ist. Offener, weiter Himmel. In der Mitte eine goldene Sonne des großen Herzens. Jeder Tag ist ein guter Tag.

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0: Wie schützen sich Pflanzen? Die Antwort kennt Dr. Andreas Gröger vom Botanischen Garten München-Nymphenburg.
1: Pflanzen sind einer Vielzahl von Krankheitserregern ausgesetzt, Bakterien, Viren, Einzeller. Aber auch Pflanzenfresser machen den Pflanzen das Leben schwer. Da darf man nicht nur an die großen Weidetiere denken, wie Hirsch, Reh, Kaninchen und so weiter, sondern auch an die Tausende und Abertausende von Insekten, die Pflanzen annagen, minieren. Und die Pflanzen haben über die Jahrmillionen hinweg natürlich sehr detaillierte, sehr komplizierte Abwehrmechanismen entwickelt. Die können mechanischer Art sein, die können chemischer Art sein, aber auch biologischer Art, indem andere Lebewesen zu Hilfe genommen werden. Steinobstarten wie diese Kirsche werden häufig von der sogenannten Schrotschusskrankheit befallen. Das ist ein Pilz, dessen Sporen über Regentropfen verbreitet werden. Die Sporen gelangen auf die Blattoberfläche, der Pilz dringt in das Blatt ein. Die Pflanze versucht sich zu wehren, baut mechanische Barrieren auf. Es kommt zu einem kontrollierten Zelltod in einem ganz umgrenzten Gebiet und dadurch entstehen sogenannte Nekrosen. Die Blattstellen werden schwarz, fallen letztendlich aus und dadurch entstehen diese kreisförmigen, durchschussartigen Löcher.
0: Ganz gewinnt die Kirsche den Kampf gegen den Pilz aber nicht. Wer sie dabei unterstützen möchte, entfernt bei kleinen Exemplaren befallene Blätter und lichtet das Gehölz aus. Das fördert ein rasches Abtrocknen, hemmt so das Pilzwachstum. Wie die nächste Pflanze sich schützt, hat wohl jeder schon einmal gespürt.
1: Auch pflanzliche Haare sind ein Schutz, ein mechanischer Schutz gegen Pflanzenfresser. Diese Haare bei Pflanzen sind sehr vielgestaltig. Es gibt ganz kleine, winzige Sternhaare, die fungieren wie ein mikroskopisch kleiner Stacheldraht gegenüber Insekten, die versuchen, an das Blatt zu gelangen. Bei den Brennnesseln sind es recht große Haare, sehr spezielle Haare. Das sind so verkieselte, lange, spitze Haare, die oben eine Sollbruchstelle haben. Wird diese Spitze abgebrochen, entleert sich der Inhalt dieser Injektionskanüle und der Inhalt besteht aus irritierenden Substanzen wie Ameisensäure, Acetylcholin und Histamin. Die sind zur Abschreckung des Pflanzenfressers.
0: Nächster Kandidat, ein Wolfsmilchgewächs. Sieht eigentlich nach einer friedlichen Pflanze aus. Zumindest solange die Insekten, die sie besuchen, nur Nektar und Pollen im Sinn haben.
1: Jeder, der schon mal einen Löwenzahn abgepflückt hat, weiß, dass Pflanzen Milchsaft enthalten können. Und das ist manchmal schon am Namen zu erkennen, hier zum Beispiel an der Wolfsmilch. Wenn man hier ein Blatt abzupft, tritt sofort Milchsaft aus. Wenn ein beißendes Insekt versucht, an diesen Blättern zu nagen, werden mit dem Milchsaft die Mundwerkzeuge, die Mandibeln der Insekten verklebt. Zusätzlich enthalten die Milchsäfte häufig andere chemische Substanzen, also Giftstoffe oder Gerbstoffe, die auch eine abschreckende Wirkung haben. Es handelt sich also hiermit um einen mechanischen und einen chemischen Abwehrmechanismus der Pflanze.
0: Der bittersüße Nachtschatten verteidigt sich auch mit Gift. Er steht stellvertretend für seine Familie, die Nachtschattengewächse. Fast alle Mitglieder enthalten in ihren Blättern oder unreifen Früchten giftige Alkaloide. Beim bittersüßen Nachtschatten sind sogar die reifen Früchte noch giftig. Anders ist das bei Tomaten, Auberginen oder Paprika. Während des Reifens werden die Alkaloide abgebaut und die Früchte können dann ohne Bedenken verzehrt werden. Doch Alkaloide sind nicht die einzigen Giftstoffe im Pflanzenreich.
1: Pflanzen verfügen über ein reichhaltiges Chemielabor. Es sind über 100.000 sekundäre Pflanzenstoffe bekannt, die auf andere Organismen wirken. Und viele von denen sind Abschreckstoffe und Giftstoffe für mögliche Fraßfeinde. Da gibt es Alkaloide, Saponine, Terpene, alles Mögliche. Und eine wichtige Gruppe sind auch zum Beispiel die Senfölglykoside. Senföle sind stark giftig, auch für Wirbeltiere, aber auch für Insekten. Und die werden in der Pflanze in Form von Vorstufen gelagert, sogenannten Senfölglykosiden im Inneren der Pflanzenzellen, in der Vakuole. Sobald ein Fraßfeind die Pflanzenblätter anfrisst, werden die Senfölglykoside aus der Vakuole freigesetzt, enzymatisch der Zucker abgespalten und sozusagen der Giftstoff erst auf Bedarf aktiviert. Die Wechselwirkung zwischen Pflanzen und Pflanzenfressern ist natürlich ein langer evolutiver Prozess. Es ist ein regelrechtes Wettrüsten zwischen beiden Seiten. Pflanzen entwickeln Giftstoffe, andererseits schaffen es immer wieder Fraßfeinde, mit diesen Giftstoffen zurechtzukommen. Auf den Kohlpflanzen findet man Kohlweißlingsraupen. Kohlweißlinge haben es geschafft, mit den Senfölen eben gerade zurechtzukommen. Wenn jetzt ein Kohlblatt von Kohlweißlingsraupen angefressen wird, dann wird ein bestimmter Prozess aktiviert. Die Pflanze produziert leicht flüchtige organische Verbindungen, Signalstoffe, die über die Luft weggetragen werden. Und die aktivieren jetzt Feinde der Kohlweißlingsraupen. Es gibt nämlich die Kohlweißlingsschlupfwespe. Die kommt, sucht dann aufgrund des Signals die Kohlweißlingsraupen, legt ihre Eier in diese Raupen und dadurch verendet letztendlich die Kohlweißlingsraupe. Und der Kohl hat es geschafft, indirekt über einen biologischen Abwehrmechanismus ihren Fraßfeind zu eliminieren.
0: Letzte Station des Rundgangs, die Gewächshäuser. Genauer, die Halle A. Dort steht eine Pflanze, die sich ebenfalls helfen lässt, um schädlingsfrei zu bleiben.
1: Um sich gegen Pflanzenfresser zu schützen, haben Pflanzen auch Symbiosen mit anderen Organismen entwickelt. In den Tropen ist besonders häufig die Symbiose mit Ameisen. Ich stehe hier vor einer Büffelhorn-Akazie, sie heißt so, weil sie sehr ausgeprägte Nebenblattdornen hat. Diese Nebenblattdornen sind hohl und werden in freier Natur von Ameisen der Gattung Pseudomyrmex besiedelt. Also erhält die Ameise auf der Akazie Wohnraum. Zusätzlich wird sie auch von der Pflanze versorgt. Auf den Blättern, auf der Rachis, sind extra florale Nektarien. Hier können die Ameisen Kohlenhydrate, Zucker absammeln. Außerdem sind an den Fiederblattspitzen kleine sogenannte Belche Körperchen, die sind eiweiß- und fettreich. Also ein komplettes Menü wird hier den Ameisen geboten. Die Symbiose besteht dann darin, dass die Ameise auf der gesamten Akazie patrouilliert. Das sind sehr aggressive Ameisen. Wenn ein Pflanzenfresser versucht, hier an den Blättern zu nagen, wird er sofort attackiert. Auch wenn ein Schmetterling versucht, hier seine Eier abzulegen, werden die Eier komplett abgesammelt. Solche Akazien sind in freier Natur wirklich absolut schädlingsfrei.
0: Dieses Prinzip ist kein tropisches. Auch bei uns lassen Pflanzen sich helfen. Sommerwicken gehen ebenfalls eine Symbiose mit Ameisen ein. Ähnlich wie bei der Büffelhorn-Akazie finden die Insekten auch hier kohlenhydrathaltigen Saft in sogenannten Nektarien. Und auch hier halten die Ameisen die Pflanze frei von Schädlingen. Wer also denkt, Pflanzen können sich nicht wehren, der sollte einfach mal etwas genauer hinsehen.

0: heute bin ich Bärenflieger. Es geht natürlich um Himbeere, Brombeere, Heidelbeere und natürlich um unsere Johannisbeere. Und hier ist es ziemlich einfach. Unsere Johannisbeere braucht viel Luft, also alles, was hier runterhängt, das muss alles ab. Und dann schneiden wir noch zwei, drei alte raus und dann gucken wir mal.
1: Höchstens 8 Leittriebe sollten stehen bleiben. Die meisten Früchte trägt die Johannisbeere am 2- bis 3-jährigen Holz. Die bekommen jetzt im Spätsommer durch das Auslichten noch einen Entwicklungsschub, der ihnen einen Vorteil für das kommende Jahr verschafft.
0: Untenrum ist unser Johannis jetzt wirklich schön luftig. Jetzt schneide ich noch 2, 3 richtig alte raus. Alte erkenne ich am sehr dunklen Holz, um das Verjüngungswachstum schön anzuregen. Und dann war es das schon. Wenn sie so aussehen, dann sind es alte, schönes, dunkles Holz, kann raus. So, jetzt ist ungefähr bloß noch die Hälfte da von unserem Busch, aber genau so muss er aussehen. Es könnte so schön sein, wenn alle so pflegeleicht wären wie die Heidelbeeren. Hier muss man nämlich die ersten 5 Jahre gar nichts machen und dann ein bisschen Luft reinschneiden, fertig. Bei unseren Himbeeren ist es ein bisschen zweigeteilt. Wir haben ja die Herbsthimbeere. Wenn die jetzt abgeerntet ist, schneiden wir sie komplett ab. Und die Sommerhimbeere, wie hier, da müssen wir ein bisschen gucken. Alles, was abgeerntet ist, fliegt raus, weil die Himbeere trägt ja am einjährigen Holz. Die jungen Triebe bleiben stehen. Und sowas hier, das Tote, muss natürlich auch weg. Das ist nämlich die Rutenkrankheit. Und die darf auch nicht auf dem Komposthaufen. Die muss verbrannt werden. Oder Biotonne.
1: Abschneiden fällt ja immer schwer. Aber für eine gute Ernte dürfen sie jetzt nicht zimperlich sein.
0: Den nehme ich auch noch raus. Super. Sieht schon mal gut aus. So. Auch hier ist wieder schön was rausgekommen. Ungefähr 10 jungen Ruten auf 1 Meter sollten übrig bleiben, denn die wachsen jetzt richtig schön, die haben Luft und Liebe. Und wenn sie ihre Himbeere richtig guten Gefallen tun wollen, humusreicher Boden ist schön. Also ich würde die Flächen mit Rasenschnitt oder Blättern schön abdecken, dass wenig Unkraut wächst und dann fühlt sich die Himbeere richtig wohl.
1: Am besten ist es natürlich, wenn Sie den Himbeeren vor dem Mulchen noch eine kleine Fußpflege gönnen. Alles, was hier außer der Reihe wächst, klaut Nährstoffe. Und die braucht die Himbeere, um Kraft für den Winter zu tanken. Auch die kleinen Ausläufer, die links und rechts emporschießen, sollten raus. Sie sind aber prima Jungpflanzen, wenn Sie ein neues Himbeerbeet anlegen wollen.
0: Wenn Sie Ihre Ausläufer jetzt ausgegraben haben und die neu umpflanzen wollen, müssen Sie sich sehr beeilen, weil die Himbeere hat schöne, feine Faserwurzeln und die mögen die Sonne nicht und sind schnell vertrocknet, also schnell ausgraben, schnell eingraben.
1: Auch bei der Brombeere ist es ganz einfach. Alles, was vertrocknet ist oder in diesem Jahr Früchte getragen hat, fliegt raus. Denn auch die Brombeere trägt am einjährigen Holz.
0: So, jetzt aber nicht alles rasch auf den Komposthaufen schmeißen. Die Brombeer- und Himbeerblätter brauchen wir natürlich noch. Die können wir frisch, aber auch getrocknet wunderbar zum Tee aufgießen.
1: Natürlich nur, wenn Sie kein Gift im Garten verwenden. Dann hilft er bei Magen- und Darmbeschwerden oder zum Beispiel in der Stillzeit.
2: So, Herr Fehner, das sieht doch gut aus.
3: Wunderbar, krümelig, super.
2: Herrlich.
3: Eben wie Gärtle daheim.
2: Also, wir haben hier die ganze Auswahl der Färberpflanzen und das ist die Malve.
3: Hier, Frauenmantel, Alchemilla amollis.
2: Genau.
3: Wenn man es runterschneidet, blüht es dann mehrmals.
2: Blüht mehrmals im Jahr, genau. Wunderbar. Und hier haben wir den Färber Ginster. Ich finde den auch ganz attraktiv. So ein Halbgehölz, den kann man auch immer runterschneiden wie eine Staude. Okay. So, und in der anderen Kiste, da haben wir auch noch alte Bekannte. Also,
3: Rhabarber.
2: Ja, den kennen wir von Sie haben sich vorgedrängt. Genau, der Rhabarber kennt, glaube ich, jeder. Und dann hier kennen wir auch aus dem Staudenbeet die Schafgarbe. In dem Fall die gelbe Schafgarbe, auch schön zum Färben. Also jetzt wird es auch für uns gelernte Gärtner ein bisschen schwierig,
3: wir
2: weil das ist, ich gebe es zu, der Oder Menning heißt es auf Deutsch. Ja, Agrimonia auf Lateinisch, das ist auch eine seltene Färbepflanze. Und
3: ach ja, das ist ein persönlicher Freund von mir, Johannisbeere.
2: Genau, mit diesen langen Blüten, Rispen, und die dann diese roten, später schwarzen Beeren machen. Ne?
3: Das sind die, die dann auch vermehrt werden von unseren lieben Vögeln. Ja,
2: also
3: und deswegen gelangt eine Pflanze.
2: Da pflanzen wir nur eine, weil wir wollen auch im Blühnerbarock was anderes haben wie Johannisbeere.
3: Genau, das ist langweilig.
2: Okay. Also auf geht's, würde ich sagen. Wir fangen mal an zu verteilen.
4: Die Färberpflanzen verteilen die Gartenprofis nach einem einfachen Prinzip. In die Mitte kommen die höheren. Ein Tipp: in kleine Gruppen pflanzen. So kommt auch manch nicht so bekanntes Grünzeug gut zur Geltung.
2: Herr Fähnle, jetzt kommt unsere Lieblingsbeschäftigung, Pflanzen. Aber ich brauche mal einen Pflanzspalte, bitte.
3: Dem soll es nicht fehlen.
2: Okay, super. Also, auf geht's.
4: Wichtig, schön locker sollte der Boden sein. So kommt genügend Luft an die Wurzeln und Staunässe wird verhindert. Außerdem, die meisten Färberpflanzen sind Sonnenkinder. Malve und Co. Sie bereichern nicht nur den Garten, sondern auch die Farbpalette. Der Tuschkasten der Natur ist vielseitig und manchmal überraschend. Beim Rhabarber färben zum Beispiel nicht die roten Blattstiele, sondern die Wurzeln.
2: So, Herr Fähnle, ich glaube, das kann man angucken, oder? Ja,
3: frei, jetzt können wir eigentlich nur noch gießen, oder?
2: Okay, also damit es gut anwächst.
3: Gut einschwimmen.
5: Es ist Erntezeit, da irritieren Stiefmütterchen. Gelten sie doch als einer der ersten Frühjahrsblüher. Dabei vergisst man oft, dass sie Ganzjahresblüher sind. Und sie sind frosthart. Sie blühen also durch, pausieren nur bei Kälte und Schnee. In die Lücken können sie Zwiebelblumen wie Tulpen oder Narzissen setzen. Als Dauerregel gilt dabei, immer doppelt so tief setzen, wie die Zwiebel hoch ist. Die Kombination ist ideal für Beete, die erst im Mai wieder bepflanzt werden, aber auch für Kübel. Wer an Möhren denkt, sieht eine wohlgeformte orange-rote Karotte vor Augen. Auf den Feldern der Gemüsebauern wachsen deshalb genau solche Idealmöhren. Dabei ist die Vielfalt groß. Im Deutschen Gartenbaumuseum ist sie zu

0: Farbe gebrauchen kann. Färberpflanzen wie die Malve hinterlassen, frisch oder getrocknet, ganz besondere Spuren. Aus ihnen stellt man die schönsten Naturfarben her.
1: Christel, hallo, grüß dich. Schön, hallo, dass wir uns hier im blühenden Barock mal wieder nach langer Zeit sehen.
2: Das finde ich auch.
1: Super.
2: Sehr schön.
1: Also, du willst uns zeigen, wie das Färben funktioniert.
2: Mach ich glatt. Also, ich habe mich jetzt heute mal für die Seide entschieden. Ganz arg wichtig, egal welchen Stoff du färben möchtest, die Vorbehandlung ist ausschlaggebend. Mhm. Und dafür braucht man Alaun. Das ist ein Salz. Das wird nachher einfach in Wasser aufgelöst. Genau. Also einfach so eine kleine Menge.
1: Okay.
2: Und dann kommt da einfach ein bisschen Wasser dazu. Das dauert jetzt ein bisschen, bis das aufgelöst ist. So. Und dort wird der Stoff über Nacht eingelegt.
1: Okay.
2: Am nächsten Tag wieder auswaschen. Und jetzt wird es spannend. Jetzt fangen wir an zu färben.
1: Okay.
2: Ich habe da schon mal ein bisschen was vorbereitet.
1: Da brauchen wir die, oder? Die Malvenblüten.
2: Ja, frisch gezupft, frisch geerntet. Und das sind so schöne Farben. Und jetzt sind wir mal gespannt, was das für eine Farbe letztendlich auf dem Stoff denn gibt.
1: Ich lasse mich überraschen.
2: Ja, du mir das Becherglas mal gibst.
1: Sehr gern.
2: Weil auf dem feuchten Stoff verteilt sich die Farbe besser. Das heißt, wir können so praktisch der Fleckbildung vorbeugen.
1: Genau. Legen wir los mit rein?
2: Legen wir los, genau.
1: Okay. Was kann denn die Malve sonst noch, Christel? So heilmäßig?
2: Die Malve ist eine Schleimdroge. Und alle Schleimdrogen sind was ganz Wunderbares für unsere Lungen und Bronchien. Das heißt, bei Husten wirkt das ganz wunderbar. Es ist ein richtiger Balsam für die inneren Schleimhäute. Und zwar natürlich als Tee, aber man kann auch einfach diese wunderschönen Blütenblätter essen. Und jetzt sind wir schon wieder beim Essen und bei der Deko, die man natürlich auf den Salat und auf alles draufgeben kann. Und guckt ihr das an, ist das nicht
1: großartig.
2: Und wie viel Farberlebnis?
1: Super, wie sie innerhalb von einer halben Minute. Aber wie viel wir reinmachen, das machen wir nach Gefühl, oder?
2: Auch hier gilt, pro 100 Gramm trockener Stoff etwa 500 Gramm Pflanzenmaterial.
1: Perfekt.
2: So, und jetzt lassen wir das einfach noch ein, zwei Minuten hier so ein bisschen ziehen, dass das richtig rausnimmt. Und man sieht es nachher auch, die Farbe aus der Pflanze geht praktisch raus, ist dann im Wasser drin und dann können wir losfärben.
1: Also ich hätte jetzt ehrlich gesagt rosa oder rot erwartet und nicht grün.
2: So ging es mir auch beim ersten Mal. Jetzt sind wir soweit auch schon fertig, wenn du mir mal diesen Krug gibst. Ja. Das Seier oben drauf legst.
1: Das Seier, okay, ich assistiere.
2: Genau.
1: Schwäbisch das Seier.
2: Ich gieße das jetzt mal ab. Weil wir wollen ja jetzt nur das gefärbte Wasser.
1: Genau.
2: So, das war's jetzt auch schon.
1: Jetzt wird's heller, jetzt tun wir's weg.
2: So.
1: Und jetzt?
2: Jetzt geben wir dieses feuchte Tuch hinein. Das mache ich gerade mal.
1: Das machst du mit Gefühle, dass ich was falsch mache?
2: Wichtig ist jetzt, jetzt rühren wir nicht wie wild, sondern es wird bewegt. Ganz sanft.
0: Ein vorsichtiger Tauchgang also. Eine halbe Stunde muss der Stoff im Farbsud bleiben. Wer mit Rinde und Wurzeln färbt, sollte das Färbegut länger drin lassen.
1: Jetzt hat es aber schon ganz schön Farbe angenommen. Wie sieht es aus, wenn es trocken ist?
2: Holger, ich habe eine Überraschung. Ich schüttel mir das jetzt aus dem Ärmel.
1: Einfach aus dem Ärmel geschüttelt. Ja, so sieht es aus, wenn es trocken ist. Auch richtig angenehm. Eine schöne Farbe. Ganz toll. Wir legen es mal da dazu vielleicht.
2: Genau, das ist einfach ein Hauch von Grün und das ist das Schöne an den Pflanzenfarben. Man kann von hauchzart über kräftiger, man kann alles Mögliche färben und ganz natürlich.
3: Bildstöcke prägen die fränkische Flur. Es sind in Stein gemeißelte Bitt- und Dankgebete. Aufgestellt nach überstandenem Leid, als Schutzgesuch vor Not und Gefahr oder als Sühne nach Verbrechen. Zahlreiche Bildstöcke gibt es auch im Landkreis Schweinfurt. Dort ist Brigitte Goss als Kreisfachberaterin tätig. Immer öfter erreichen die Gartenbautechnikerin Anfragen von Bürgern zu Bildstöcken, zu deren Pflege und Erhalt, aber auch zur Bepflanzung. Viele der sakralen Kleindenkmäler haben schon mehrere Jahrhunderte auf dem Buckel, beginnen zu zerfallen oder sind von Grün überwuchert. Wie lassen sich solche Bildstöcke erhalten? Auf was sollte man beim Bepflanzen achten? Um Antworten auf diese Fragen zu finden, hat sich Brigitte Goss an Karin Stühler vom Fränkischen Bildstockzentrum in Egenhausen gewandt.
4: Ich habe nur draußen auch gesehen, dass die Bildstöcke auch leiden, der Sandstein.

0: man sieht es ja auch hier dann, ne? Ja. Mal da gucken. Ja. Schön, ne? Die Figur ist schon kaum mehr zu erkennen. Also das verfällt dann mit der Zeit. Ne?
1: Bildstöcke und Pflanzen gehören dennoch zueinander. Beide brauchen jedoch ihren Freiraum, sagt Karin Stühler. Und zeigt Brigitte Goss ein gelungenes Beispiel in der Ortsmitte von Ettleben. Immergrüne Gehölze, Sinnbild fürs ewige Leben, rahmen hier einen Bildstock, der bereits 1717 errichtet wurde.
2: Ja, wunderbar gepflegt. Ne? Er steht wunderbar, er ist hier geschützt zum einen. Ja, die Mauer hinten gibt ihm auch irgendwo den Halt. Und wichtig ist ja auch, dass Bildstock frei zugänglich ist, eben bei Prozessionen und dergleichen. Die Schauseite ist wunderbar zu sehen, ist nicht irgendwo eingewachsen. Und er steht frei und hell und er bekommt Luft und keinerlei Moose, keinerlei Flechten. Wunderbar, schöner kann es nicht sein.
3: Das ist prima. Und auch da unten, das Sedum, das finde ich ja besonders gut, weil es macht vorne zu, aber belästigt im Prinzip nicht den Bildstock, also dass es zuwuchert. Also ich finde es klasse.
1: Weiter geht es nach Waldsachsen. Hinter der St. Laurentiuskirche steht ein Bildstock, der bis vor kurzem von Thujen eingezwängt wurde. Brigitte Goss hat die Rodung der Gehölze empfohlen. Jetzt geht es an die Neugestaltung.
4: Hallo Christel, hallo Andrea.
5: Hallo.
4: Ich habe euch jetzt mal noch eine Rose mitgebracht.
5: Sehr schön.
4: Habt ihr den Wurzelstock, habt ihr das wohl rausgekriegt?
5: Nein, leider nicht ganz. Oh. Wir wollten es rausziehen, aber wenn wir es gemacht hätten, wäre uns der ganze Stein entgegenkommen. Und das wollten wir eigentlich vermeiden. Deshalb haben wir sie jetzt drin gelassen. Naja, und jetzt dürfen wir sehen, wie wir klarkommen.
4: Ja, und es ist jetzt die Erde drüber. Jetzt kann so schön langsam vor sich hin verrotten.
5: Genau.
4: Es braucht halt seine Zeit, ne?
5: Ja.
4: Jetzt müssen wir nur mal schauen, ob wir dann auch hier ein Loch buddeln können. Weil für die Rose müssen wir ja doch ganz schön rein. Ja. Aber hier sind
5: also
4: auch Wurzeln,
5: hier
4: sieht man,
5: da sind die Riesenwurzeln noch drin. Das ist halt das Problem, weil die Wurzeln bis vorgehen.
4: Aber denen kommen wir auch noch klar.
1: Mit Hilfe einer Haue geht es den störrischen Thuja-Wurzeln an den Kragen. Gut 30 cm tief muss die Kreisfachberaterin das Pflanzloch ausheben, damit sich die Rose hier in den nächsten Jahren gut entwickeln kann.
4: Ich wollte ja eigentlich erst eine historische, ne? Aber die blühen ja meistens nur einmal im Jahr. Mhm. Und ich wollte jetzt, was das wirklich lang blüht hier, gerade weil es nur das einzige große Blühende ist.
5: Ja.
4: Und auch die schöne rote Farbe. Und die heißt Tornella. Und eine Rose, die passt ja auf jeden Fall zu so einem Bildstock dazu. Die ganze Symbolik, die Rose, die Liebe, symbolisiert die Liebe. Auch die Dornen, das Leiden und die Farbe Rot, auch wieder für die Liebe. Also ich denke, das passt wunderbar und wird auch schön blühen, hoffe ich doch.
5: Sehr schön.
4: Jetzt müssen wir die nur auch ganz tief reinsetzen, denn die Veredelungszelle muss hinter allen anderen Rosen ja auch 5 cm unter die Erde. Aber das kriegen wir hier hin. Guck mal an. Jetzt können wir es auffüllen. Dann gehe ich halt mal hoch.
1: Durch das tiefe Setzen ist die Veredelungsstelle geschützt. Die Rose übersteht so auch strenge Winter, ohne zu erfrieren. Als zweites Leitgehölz hat Brigitte Goss eine Traube ausgewählt. Sie soll später an der Mauer entlang wachsen.
4: So, jetzt habe ich da eine besondere Traube mitgebracht. Und zwar ist es eine Rondo, heißt sie. Ein Elternteil davon ist St. Laurent. Und das passt ja dann zur Kirche, weil sie ist ja eine St. Laurentiuskirche,
5: genau.
4: So wie ihr mir erzählt habt. Ne?
5: Ja.
4: Super. Also auch hier achten wir auf die Pflanztiefe. Wir müssen also so 4 cm soll die Veredelungsstelle über dem Boden bleiben.
1: Mhm. Im christlichen Glauben steht der Weinstock für die Verbundenheit zwischen Christus und den Gläubigen.
4: Ist doch schön geworden, ne?
5: Ja, wunderschön.
1: Die Gewächse umspielen den Bildstock, ohne diesen mit Wurzeln oder Trieben zu bedrängen. Zudem ist die Motivseite des Steins frei zugänglich und einsehbar. Die fertige Pflanzung ist also nicht nur attraktiv, sie erfüllt auch alle denkmalpflegerischen Auflagen.
6: In der Nähe von St. Gallen liegt ein Gartenwunder. Adolf Rösli hat es ermöglicht, als er Schloss Hahnberg kaufte, einst Landsitz einer industriellen Familie. Romantisch, malerisch, ein Traum, sagen die Besucher. Für Rösli, den alle nur Dölf nennen, war es harte Arbeit.
7: Ich arbeite sehr viel im Garten, fast jeden Tag. Ja, die Leute sagen jeweils, ja, finden sie auch noch Freizeit? Dann sage ich, ja, also die Liegestuhlperspektive, die sehe ich nicht so viel.
6: Dafür zeigt die Luftperspektive alles. Denn sein Garten ist rund 8000 Quadratmeter groß, mit gleich mehreren Gartenräumen und einer Leidenschaft für Gehölze. Mittlerweile nennt Rösli diesen Bereich

0: Landschaftspark.
1: Ich habe früher ein Gartenbauunternehmen gehabt in Zürich und mit einer Baumschule. Und da habe ich natürlich immer so auf Raritäten geachtet. Ich habe sie zum Teil auch gesucht. Und dann habe ich sie da vor 25 Jahren teilweise hier im Hahnberg gepflanzt.
0: Ein Küstenmammutbaum ist so ein Juwel in der Sammlung. Immer grün ist er. Er mag es halbschattig, luftfeucht und wässrig. Bei Rösli fühlt sich dieser noch kleine Riese wohl. Oder ein Rad- oder Trochobaum, auch immer grün, mit den charakteristischen Früchten in Radform. Einer der schönsten Orte ist der kleine Teich. Azaleen, Rhododendren und Pfingstrosen blühen im Frühjahr. Jetzt ist Staudenzeit. Und noch etwas leuchtet nach dem Sommer. Die Dahlien. Rund 90 Stück hat Adolf Rösli im Garten stehen. 20 Sorten sind es. Lieblingssorten nennt er sie.

0: das war dann irgendwann mal ein Wunsch, ob ich den Garten hier und da öffne. Und mit der Zeit habe ich gesagt, gut, ich mache den Garten öffentlich zugänglich. Und jetzt kommen immer wieder Leute vorbei. Alle zwei, drei Tage finde ich hier Personen, die sich da im Garten aufhalten und Freude haben. Und so denke ich, ja, da gibt es manches interessantes Gespräch. Garten tut der Seele gut.
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0: Die einen sind skeptisch. Die anderen finden es eklig und entscheiden schnell, ihre Sache ist das nicht. Wieder andere finden es eine lustige Idee. Nicole Satirani hat ein Ziel. Sie will, dass alle zumindest einmal probieren, was sie da kocht.
1: Die Insekten sind geröstete Garillen, Buffalo-Würmer und Mehlwürmer. Dazu noch ein Spieße aus Heuschrecken, die ich mit dem Kokosfett frittiert habe heute. Weil es ist so heiß und sommerlich, also ich habe gedacht, das gibt ein bisschen exotisches Geschmack.
0: Nicole Satriani ist italienische Köchin. Ihr Vater war Kammerjäger. Seit gut 3 Jahren bringt sie sozusagen beides zusammen. Seit Januar sind einige Insekten offiziell in der EU als Lebensmittel zugelassen. Für Satriani sind sie keine bizarre Zutat, sondern die nachhaltige Alternative zu Fleisch. Kurz, das Lebensmittel der Zukunft. Gerade karamellisiert sie Mehlwürmer mit Orangen- und Zitronenschalen für einen Obstsalat. Kulinarisch anspruchsvolle Küche, mit der sie gegen Vorbehalte ankochen will.
1: Es braucht nur ein bisschen Erklärung, um eine Aufmerksamkeit zu bauen und Informationen geben, Opinionen, Meinungen teilen. Und dann geht es besser. Also die Leute sind immer weniger skeptisch, neugierig. Die fangen an zu verstehen und sind auch fasziniert von dieser Insektenwelt.
0: Ein Insektensnack kostet 7 €. Auch an diesem Tag finden sich viele Mutige.
2: Das war gut.
3: Ich finde, die Heuschrecke schmeckt ein bisschen nach Macadamia.
4: In der Zukunft müssen wir uns sowieso überlegen, wo wir unser Essen, unsere Ernährung herbekommen. Und mich spricht der Nachhaltigkeitsaspekt davon einfach an.
5: Oh, geil. Wie Hühnchen.
6: Ist die Nahrung der Zukunft. Ist so viel vorhanden, Grillen, Würmer, warum nicht? Und sehr proteinhaltig. Ja, bin begeistert. Lecker.
0: Viele neue Insektenfans hat Nicole heute dazu gewonnen. Die Insekten, die sie hier verkauft, sind von der EU zertifiziert und werden tiefgekühlt geliefert. Für den privaten Eigenbedarf züchtet sie sich selbst Insekten. Mit ihnen macht Nicole Satirani jetzt Mittagspause und füttert sie mit Gemüse. Schließlich müssen sie auch mal etwas essen.
7: Hormone in den Wechseljahren. Riskante Behandlung. Hormontherapien in den Wechseljahren erhöhen das Brustkrebsrisiko. Merkzettel für die Menopause. Der Anlass, eine neue Auswertung von Studien, eine Metastudie zu einem alten Streitthema. Soll Frau in den Wechseljahren zu Hormonen greifen oder lieber nicht? Doch bringt die Metastudie wirklich neue Erkenntnisse?
8: Wir haben eher den Eindruck, durch eine Anhäufung methodisch schlechter Studien kommt am Ende ein noch schlechteres Ergebnis heraus.
9: Alle die guten placebo-kontrollierten Studien, die wir mittlerweile haben, sind alle nicht in diese Studien mit eingegangen.
10: Und insofern ist das auch alles nicht übertragbar. Und das ist der Grund, weshalb man da wirklich, glaube ich, sehr in der Interpretation vorsichtig sein sollte.
7: Worum geht es? Viele Frauen leiden in den Wechseljahren unter Schlafstörungen, Hitzewallungen und depressiven Verstimmungen und einem langsamen Austrocknen der Schleimhäute. Ein natürlicher Prozess des Alterns. Doch während manche die Symptome kaum bemerken, haben andere so ausgeprägte Beschwerden, dass sie ihren Alltag kaum noch bewältigen. So ergeht es etwa Katrin Eulenstein. Bei ihr machen sich die Wechseljahre auf Schritt und Tritt bemerkbar.
11: Schmerzen, Kratzen, Brennen, wo man dann eben merkt, dass die Haut sich zurückbildet, dass ein gewisser Alterungsprozess nicht nur an der sichtbaren Haut im Gesicht und am Körper, sondern eben auch im Genitalbereich eintritt. Und da macht man sich dann schon seine Gedanken, weil man das nicht möchte.
7: Sie hofft, dass die Beschwerden bald vorübergehen, doch es wird immer schlimmer. Schließlich wendet sie sich an eine Spezialpraxis und erfährt, die Hormonfrage muss sehr individuell beantwortet werden.
9: Was ist mit der Lebenssituation meiner Patientin? Welche Risiken hat die? Was hat die für Bedürfnisse? Was braucht die? Und dann suchen wir gemeinsam mit der Patientin für sie die risikoärmste Therapie.
7: Die Wechseljahre galten lange als unumstößlicher Beginn des Alterns. mit allen unangenehmen Folgen für Körper und Psyche. Bis ein amerikanischer Frauenarzt in den 60er Jahren die vermeintliche Lösung für alle Wechseljahresbeschwerden fand: die Gabe synthetischer Östrogene als Quelle ewiger Jugend und Schönheit. Robert Wilsons Buch Feminine Forever wurde weltweit ein Bestseller. Bald nahmen auch in Deutschland viele Frauen ganz selbstverständlich Hormone. An Risiken und Nebenwirkungen wurde nicht gedacht. Bis 2002 eine große amerikanische Studie die Öffentlichkeit aufrüttelte. Umstrittene Hormontherapie lauteten damals die Schlagzeilen. Gefährliche Nebenwirkungen und Hormontherapie vor dem Aus? Denn die WHI-Studie belegte ein erhöhtes Risiko für Brustkrebs. In der Folge sank die Verschreibungsrate der Hormone in Deutschland auf 9%.
10: Ich glaube, dass die derzeitige Therapie differenzierter erfolgt. Was man damals, war es auch nicht richtig, jeder Patientin mit 45 dann zu sagen, passen Sie auf, hier haben Sie Hormone, sind 45 Jahre alt, da muss das sein. Das war völlig überzogen einerseits. Andererseits dann der Absturz war auch relativ überzogen, weil man die Risiken ja durchaus kannte.
7: Klar ist, das Brustkrebsrisiko steigt, je länger eine Frau Hormone nimmt. Doch man muss genau hinschauen. Mittlerweile werden niedrigere Dosierungen gegeben und ganz andere Substanzen verschrieben als die, die untersucht wurden. Die Ergebnisse der neuen Metastudie seien deshalb zu relativieren.
10: Und dann ist der nächste Kritikpunkt, dass die Gestagene, eben, die dort untersucht wurden, die ja unterschiedlichen Einfluss haben auf das Brustkrebsrisiko, auch nicht einzeln ausgewertet wurden, beziehungsweise das, glaube ich, beste und mit dem geringsten Risiko behaftete Gestagen, das Progesteron, gar nicht mit berücksichtigt wurde.
7: Schon eine normalgewichtige Frau hat mit zunehmendem Alter ein erhöhtes Brustkrebsrisiko. Fakt ist, Hormone steigern es. Nach 5 Jahren unter Hormontherapie steigt es leicht an und erhöht sich weiter, je länger eine Frau Hormone nimmt. Weniger bekannt: andere Risikofaktoren wie starkes Übergewicht oder gar Adipositas steigern das Risiko noch viel deutlicher.
9: Das ist eine Information, die vielen Frauen nicht klar ist, wenn es um die Frage geht, wie riskant ist meine Hormonersatztherapie. Denen ist gar nicht klar, dass sie einfach schon mal selber ein Risiko mitbringen, an dem man ja was ändern kann.
7: Genauso wie am Alkoholkonsum. Denn auch regelmäßig 2 Glas Wein am Tag erhöhen das Brustkrebsrisiko drastisch. Positiv dagegen wirkt sich Sport aus. Je mehr sich eine Frau bewegt, desto niedriger ist ihr Risiko, an Brustkrebs zu erkranken. Jeder Fall ist anders. Deshalb besprechen die beiden Hormonexpertinnen immer wieder auch besonders komplizierte Patientengeschichten, erarbeiten individuelle Therapiepläne. Häufig mit Hormonen, manchmal aber auch ohne.
8: Wenn jemand aufgrund einer erhöhten Brustdichte oder einer sehr schwer beurteilbaren Brust oder bereits irgendwelchen Vorstufen von Krebs in der Brust ein erhöhtes Risiko mit sich bringt, dann bin ich tatsächlich ein bisschen zurückhaltender, weil auch die Diagnostik unter Umständen erschwert ist durch eine sehr dichte Brust, durch Knoten in der Brust.
7: Hormone ja oder nein? Gegen Hormone spricht neben dem leicht erhöhten Brustkrebsrisiko auch die Gefahr von Thrombosen und Schlaganfall. Für Hormone spricht eine bessere Lebensqualität, ein gewisser Schutz vor Dickdarmkrebs und auch vor Osteoporose. Diese Faktoren muss jede Frau für sich abwägen. Katrin Eulenstein hat sich entschieden. Für Hormone, gegen ihre starken Beschwerden. Damit geht es ihr einfach besser. Aber sie versäumt auch keinen Termin zur Früherkennung. So hofft sie, bleibt ihr Brustkrebsrisiko unter Kontrolle.
2: Dr. Marit Bauer bei mir im Studio, Gynäkologin. Und auch zu Ihnen kommen ja täglich Frauen, die Probleme mit den Wechseljahren haben. Wie erleben Sie die?
12: Ja, also Wechseljahre, das ist ein Thema, mit dem wir uns jeden Tag in der Praxis auseinandersetzen, weil wirklich viele Frauen davon betroffen sind. Man schätzt, dass ca. 2/3 bis 3/4 aller Frauen relevante bis hin zu starken und auch sehr starken Wechseljahresbeschwerden haben. Mhm. Das reicht von Blutungsstörungen so zu Beginn der Wechseljahre, dann eben über diese Hitzewallung, was auch im Film angesprochen wurde, Schlafstörungen. Dann kann man sich am nächsten Tag, wenn man schlecht geschlafen hat, nicht mehr richtig konzentrieren, ist nicht mehr so belastbar, Erschöpfungszustände, depressive Verstimmung. Und die Frauen informieren sich viel darüber durch die Presse, Internet und auch Austausch im Bekanntenkreis, Freundeskreis. Und wir sehen das jeden Tag, dass da eine sehr große Verunsicherung herrscht bezüglich der Therapien.
2: Warum immer wieder diese neuen Schlagzeilen? Hormontherapie, ja oder nein?
12: Ja, also es ist ja, es fing ja alles damit an, dass man so in den 90er Jahren noch so gedacht hat, der Nutzen von so einer Therapie ist so groß, dass man das wirklich großzügig verschreiben kann, bis dann diese im Film zitierte WHI-Studie Anfang 2000 rauskam, wo das Risiko dann, wo dann gesehen wurde, dass da doch gewisse Risiken da sind. Mhm. Man hat dann angefangen, diese Studien so ein bisschen kritisch zu beleuchten im Laufe der Zeit und hat dann eben doch gesehen, dass das alles ein bisschen relativiert werden musste. Dann sind im Laufe der Zeit eben noch neue Studien dazugekommen und so steigt die Erkenntnis halt stetig weiter in dem Bereich.
2: Wie sieht denn die risikoärmste Hormontherapie aus?
12: Es ist so bezüglich Thromboserisiko, Herzinfarkt, Schlaganfall zu empfehlen, eine Therapie über die Haut zu machen, also eben mit einem Gel, Pflaster oder einem Spray. Und die Therapie sollte möglichst niedrig dosiert sein und sie sollte so kurz wie möglich durchgeführt werden. Das heißt, man fängt mit einer niedrigen Dosierung an, macht das erstmal bis zum Jahr und versucht es dann auch wieder wegzulassen, um zu schauen, ob sie vielleicht schon erledigt hat.
2: Und wie groß ist dann das Brustkrebsrisiko?
12: Also bei einer kurzfristigen Therapie ist es so, dass das Risiko wirklich überschaubar ist. Die Daten aus der WHI-Studie zeigen, dass so ab 5 Jahren das Risiko eigentlich ansteigt. Wenn man jetzt als Basisrisiko, also das Risiko, was jede Frau letztendlich hat, ansiedelt, dass man sagt, 45 von 1000 Frauen bekommen das, dann steigt das durch die Hormontherapie um ca. 2 zusätzliche Fälle zu diesen 45. Und im Vergleich, jetzt hatten wir auch im Film gesehen, jetzt am Rauchen zum Beispiel Alkohol. 20 Fälle, Adipositas 40 Fälle.
2: Also das ist ein viel größerer Risikofaktor eigentlich.
12: Genau, ne? Und die man selber auch beeinflussen
2: viele
12: kann.
2: Viele Frauen interessiert, wie ist das mit naturidentischen Hormonen? Sind die risikoärmer?
12: Kommt drauf an, worauf sich das Risiko bezieht jetzt, also aufs Brustkrebsrisiko. Also die sind in den Studien, auch jetzt WHI-Studie zum Beispiel, gar nicht untersucht worden, die naturidentischen Hormone. Das, was es an Studienlage dazu gibt, im Moment ist es so, dass man das dass man sagen muss, dass die schon das ein ähnliches Risiko aufweisen wie die synthetischen Hormone, was das Brustkrebsrisiko anbelangt. Aber es ist, wie gesagt, nicht so gut untersucht, also da fehlen auf jeden Fall noch Studien, um das zu untermauern.
2: Was viele Frauen interessiert, ist auch die Anwendung von Vaginalcremes mit Hormonen. Wie gefährlich sind die?
12: Also da gibt es wirklich tatsächlich ganz gute Daten. Da kann man alle Frauen beruhigen. Das ist eine ungefährliche Therapie in Bezug auf sämtliche Risiken im Körper, nicht nur Brustkrebs. Wenn das korrekt angewendet wird, so wie der Arzt das mitgeteilt hat und wie es in der Packungsbeilage steht, dann ist das risikofrei.
13: Virchow Klinikum im Frühjahr. Christian Rex aus Sottrum in Niedersachsen hat seit Jahren schwere Schlafapnoe. Bis zu 30 Aussetzer pro Stunde, manchmal fast 2 Minuten lang. Ein lebensgefährlicher Zustand.
14: Ich war als Sachverständiger viel mit dem Auto unterwegs. Das Problem ist, wenn man halt morgens schon müde aufsteht, diesen Sekundenschlaf, den vielleicht jeder mal erlebt hat, den hatte ich regelmäßig.
13: Die Atemaussetzer machen ihm nicht nur körperlich, sondern auch psychisch zu schaffen.
14: Es kamen Suizidgedanken bei mir auch dazu. Weil ich wirklich das Gefühl hatte, ich kriege es nicht mehr auf die Reihe. Ich kriege gar nichts mehr auf die Reihe. Ich kann weder Auto fahren, noch kann ich arbeiten, mich auf irgendwelche Sachen konzentrieren. Es war wirklich ein Dahinvegetieren.
13: Der 48-Jährige bekam Atemhilfe für die Nacht. Eine Atemmaske. Doch das hatte ungeahnte Folgen. Danach nahm Christian Rex 40 Kilo zu. Ein seltener Ausnahmefall. Er suchte nach einem Ausweg. Im Virchow-Klinikum soll nun das eigentliche Problem hinter den Atemaussetzern angepackt werden. Professor Max Heiland hat bei Christian Rex festgestellt, seine Kiefer sitzen zu weit hinten. In einer speziellen Operation will er sie neu einrichten.
15: Das Prinzip ist, wenn man das macht, dass man beide Kiefer, also den Ober- und den Unterkiefer, löst. Das ist eine Operation in Vollnarkose. Und ein deutliches Stück nach vorne versetzt.
14: Ja.
15: Damit kriegen sie mehr Platz hinten zum Atmen. Und man kann es erreichen, dass man die Maske gar nicht mehr braucht. Kann man nicht versprechen, aber bei den meisten Patienten funktioniert das.
13: Zunächst wird der gesamte Kopf dreidimensional gescannt. Alles wird bis ins kleinste Detail dokumentiert.
15: Also das sind sozusagen Sie in unserem Computer. Man sieht Ihre Schädelknochen, man sieht den Oberkiefer, den Unterkiefer und man sieht auch Ihre Gesichtsweichteile. Das ist sozusagen die Ausgangssituation. Und hier ist jetzt die Bewegung, die wir machen würden, um Ihren Luftraum hinten zu verbreitern.
13: Es ist soweit. Christian Rex vor seiner großen Kieferoperation. Auf diesen Tag hatte er mit großen Hoffnungen gewartet.
16: Ich habe nicht gut geschlafen. Warum weiß ich allerdings nicht. Aber jetzt geht's mir prima und ich freue mich.
13: Das Gebiss, Ober- und Unterkiefer nacheinander, soll um 1 Zentimeter nach vorn verschoben werden. Das scheint wenig, soll aber trotzdem genug Platz im Gaumenraum schaffen, um in Zukunft die Atemaussetzer und das Schnarchen zu verhindern.
15: Wichtig ist, dass wir den Oberkiefer spannungsfrei nach vorne verlagern können. Und das bedeutet, dass er mobil sein muss. Und das sehen Sie jetzt hier. Sie sehen hier die alte Position, saugen. Und dann können wir den jetzt gut spannungsfrei nach vorne versetzen.
13: Mit dieser Titanspange, hergestellt mit einem 3D-Drucker, werden die Kiefer in ihrer neuen Position befestigt und verschraubt.
15: Jetzt haben wir den Oberkiefer verlagert. Der Unterkiefer ist in der alten Position, was zwangsläufig bedeutet, die Zähne können jetzt nicht passen. Und das sehen wir hier. Das ist jetzt die Stufe, der Oberkiefer nach vorne gegangen ist. Und deswegen müssen wir jetzt beidseits den Unterkiefer lösen und passend zueinander setzen.
13: Nachdem das geschehen ist, sind beide Kiefer wieder auf gleicher Linie. Die Zähne passen aneinander. Doch ob Christian Rex damit genauso kauen und beißen kann wie vor der Operation, muss ich erst zeigen. 4 Tage später. Erste Nachuntersuchung für Christian Rex bei Assistenzarzt Dr. Tobias Epka.
17: Ich habe eine Schnarch-App, die habe ich mir gestern Abend mal ans Bett gelegt. Vorher hat das nie jemand bei mir ausgehalten, wenn ich ohne mein Beatmungsgerät geschlafen habe. Und das war das Lauteste.
18: So, die klassischen Schnarchgeräusche kann man auch gar nicht mehr ausmachen. Den Patienten geht es deutlich besser. Die Beschwerden in der Nacht haben schon deutlich nachgelassen. Er schnarcht weniger und hat auch schon merklich an Gewicht verloren. Wir und auch, denke ich, der Patient sind sehr zufrieden mit dem Ausgang der Operation.
17: Ich bin selber überrascht, dass es mir doch recht gut geht. Leichte Kopfschmerzen, ein bisschen ziehen hier, aber alles wirklich erträglich. Und jetzt, Tag 4 danach, muss ich wirklich sagen, erstaunlich, richtig erstaunlich gut.
13: 7 Monate danach. Christian Rex auf dem Weg nach Berlin. Er hat als Sachverständiger für Dächer beruflich hier zu tun. Ständiger Sekundenschlaf beim Autofahren, das war einmal.
19: Nein, Sekundenschlaf habe ich nicht mehr. Ich bin wesentlich ausgeschlafener, fitter, sowohl beim Autofahren auch allgemein. Also ich fühle mich körperlich wesentlich besser als noch vor 7 Monaten.
13: Seit der OP in der Charité braucht er nachts auch keine Atemmaske mehr.
19: Ich habe sporadisch immer noch mal meine Schnarch-App laufen, einfach zur Kontrolle. Man hört konstant durchgehende Atembewegungen, also keine Aussetzer oder ähnliches. Und Schnarchen minimal.
13: Mit den neu eingerichteten Kiefern kann er wieder normal beißen und kauen. Seit dem Eingriff kommt er auch mit seinem Gewicht viel besser klar.
19: Ja, ich habe neue Kleidung, weil die alte nicht mehr gepasst hat. Jetzt in 7 Monaten sind insgesamt 28 Kilo runter.
20: Kräftig, orange und groß, so kennt sie jeder. Aber es gibt sie auch ganz klein, gelb oder gestreift. Die hat Noppen, die ist ganz glatt. Mögen Sie lieber die kugelrunde, diese ovale oder eine birnenförmige Beere? Ja, Beere, denn Kürbisse sind Beerengewächse und somit die größten Beeren der Welt. Bei Nicole Kneemeyer und ihrem Mann Rüdiger wachsen sie so weit das Auge reicht. Die beiden Niedersachsen bauen mehr als 60 verschiedene Kürbissorten an. Denn
1: die Vielfalt interessiert uns halt einfach. Nur Orange wäre uns auch zu langweilig.
21: Die Faszination der unterschiedlichen Geschmackstöne, der einzelnen Sorten, die unterschiedliche Verwendung, es ist so vielfältig, es kann nur Spaß machen.
20: Ein Spaß, der auch noch sehr gesund ist. Was der Kürbis alles kann, dazu gleich mehr. Erstmal darf ich mir die schönsten aussuchen. Mit zwei Experten an der Seite ist es leicht, die Reifen zu ernten. Aber woher weiß ich im Supermarkt, dass ich einen guten erwische?
1: Da würde ich auf jeden Fall darauf achten, dass der Stiel einfach schon getrocknet ist. Wenn das so ist, können Sie den Kürbis auch noch lange lagern, bis Februar sogar.
20: Bring welche mit, die man mit Schale essen kann und die nicht jeder schon kennt, hat Küchenchef Thomas Sampel mir mitgegeben. Also entscheide ich mich für blaue Hokkaido, einen Sweet Dumpling, kleine Mandarinen und diesen Spaghetti-Kürbis. In der Küche werden daraus vegetarische Kürbisschälchen mit Kürbis-Spaghetti-Salat. Dafür nehmen wir die kleinen Kürbisse. Entfernen

0: Entfernen die Kerne und das faserige Fruchtfleisch. Aber Simpel mit Sampel, nur entfernen, nicht wegwerfen.
1: Das Rösten der Kerne wäre sehr mühselig. Deswegen verarbeiten wir beides jetzt zusammen mit Gemüseabschnitten zu einem sehr leckeren Fond, den wir für einen Dressing nachher benutzen können.
0: Also Kerne und Fruchtfleischfasern anbraten, mit Wasser ablöschen, Gemüsereste dazu und köcheln lassen, während wir uns um die Füllung kümmern. Die besteht aus gelben Karotten, Birnenstückchen, gehackten Kürbiskernen, eingelegtem Grünkern, Knoblauch, Lauch, frischer Petersilie und Currypaste. Die Kürbisse würzen wir mit Öl, Salz und Pfeffer, dann die Füllung rein und für 20 Minuten in den Ofen. Zeit genug zu schauen, was Kürbisse so gesund macht. Sie haben kaum Kalorien, 100 Gramm nur 25. Die dicken Dinger sind also echte Schlankmacher. Außerdem viel Beta-Carotin. Das wandelt unser Körper in Vitamin A um, gut für unsere Augen und Haut. Warm und mit Fett können wir Vitamin A übrigens besser aufnehmen. Also noch ein paar Spritzer Öl und einen Mozzarella-Deckel, dann geht's zurück in den Ofen und wir nehmen uns den Spaghetti-Kürbis vor. Der ist vorgegart, denn Simpel mit Sampel, gar geht's leichter.
1: Alle Speisekürbisse, die es gibt, lassen sich wunderbar roh verzehren. Beim Spaghetti-Kürbis ist es tatsächlich so, dass er sich viel, viel einfacher verarbeiten lässt, wenn er so circa für 20 Minuten im Ganzen in den Ofen kommt.
0: Dann lässt sich das Fruchtfleisch leicht rauskratzen. Es ist reich an Kalzium, wichtig für Knochen und Zähne. Außerdem Kalium, gut fürs Herz. Und die Fasern fühlen sich auf der Zunge tatsächlich wie Spaghetti an. Für einen Salat brauchen wir noch Zwiebel, Tomaten und Apfelwürfel sowie frischen Koriander und Kürbiskerne. Die kurbeln die Serotoninproduktion an. Sie machen uns also glücklich. Außerdem stecken in ihnen Omega-3-Fettsäuren, gut für unseren Blutdruck. Doch sie selbst zu gewinnen ist mühsam. Sie umgibt eine weiße Hülle, die erstmal ab muss. Und das würde Stunden dauern. Darum rösten wir gekaufte Kerne und hacken die. Jetzt ein Schuss Kürbis-Gemüsefond, etwas Essig und Kürbiskernöl. Das ist reich an Vitamin E und Linolsäure zum Schutz vor Alzheimer. Außerdem lindert es Prostatabeschwerden und ist Simpel mit Sampel total unterschätzt.
1: Kürbiskernöl harmoniert mit fast allen Gemüsesorten. Wir setzen es einfach nur zu wenig ein. Beim Kauf ist es wichtig, geröstetes Kürbiskernöl zu kaufen, dunkle Flaschen und kleine Flaschen. Es wird tatsächlich auch sehr schnell ranzig.
0: Die Kürbisspaghetti haben wir mit der Marinade gut gemischt. Jetzt bilden sie das Bett auf dem Teller. Darauf platzieren wir die Ofenkürbisse. Fertig und perfektes Timing, denn unsere Testesser haben Hunger.
2: Sehr lecker, sehr dezent und erfrischend.
3: Das schmeckt sehr gut, ein bisschen so asiatisch und sehr frisch.
0: Aber aus was wir die Spaghetti gemacht haben, darauf kommen die beiden nicht.
2: Wie heißt denn diese weiße, lange?
4: Rettich.
2: Rettich.
4: Ja.
2: Ist es, glaube ich, Rettich?
4: Das ist es nicht.
2: Nein, das ist kein Rettich. Nein. Ist das eingelegter Weißkohl?
3: Ich habe keine Ahnung.
4: Nein.
2: Nein?
5: Nein.
0: Nein, ausgekratzter Spaghetti-Kürbis und sehr lecker. Übrigens, egal ob klein, groß, oval oder birnenförmig, alle Speisekürbisse sind rundum gesund. Und bei Zimmertemperatur lange lagerbar. Also nehmen Sie ruhig mal einen von den dicken Dingern mit nach Hause. Wenn Sie ihn denn tragen können.
6: Das ist Landlord. Der Wallach ist heute mein Partner und das geduldigste Pferd hier im Stall des Reit- und Fahrclubs Niedervieland.
7: Aber weil ich überhaupt keine Ahnung habe, wie das geht, ist Walter da? Ja. Hallo, moin.
8: Moin.
7: Du wirst mir ein bisschen was erzählen heute?
8: Ja, wir werden dir jetzt ein bisschen zeigen, wie das geht.
6: Hose, Stiefel, Helm.
7: Ja, das sieht doch zumindest schon mal professionell aus, oder nicht?
6: Jetzt muss ich nur noch rauf aufs Pferd und davor habe ich echt Respekt.
8: Bein ganz hoch.
7: Wunderbar.
8: Okay.
7: Sehr gut.
8: Wow.
6: Ganz schön hoch hier oben. Trotzdem fühle ich mich im Sattel schnell sicher. Von mir aus kann's losgehen. Aber bis ich Traversale und Piaffe zeigen kann, wird es noch ein bisschen dauern. Ich bin erst mal froh, wenn ich nicht runterfalle, das Gleichgewicht halte und irgendwie lenke.
8: Du kannst jetzt etwas versuchen, im Kreis zu steuern, dass wir einen großen Kreis anlegen und du reitest erst mal nur am Schritt und fühlst mal die Bewegung des Pferdes und dann bist du schon ziemlich alleine.
7: Okay.
6: Ob hier oben für mich das Glück dieser Erde liegt, das weiß ich noch nicht so genau, aber es ist ein erhabenes Gefühl. Mir macht es langsam Spaß. Walter sagt, das muss ich Landlord zwischendurch auch mal zeigen.
8: Gut, und jetzt lobst du ihn mal mit der rechten Hand auf der linken Halsseite mal eben klopfen.
7: Mal so hier, rüber.
8: Mal so rüber.
7: Sehr gut.
8: Gut, Landlord. Wunderbar. Schön. Jetzt haben wir Schritt geritten, jetzt haben wir Anhalten geübt. Jetzt wollen wir mal einen Trab versuchen, was?
6: Walter bringt Landlord auf Trab und das Pferd mich. Ganz schön anstrengend, meinen Muskelkater ahne ich schon.
7: Das geht auf die Oberschenkel, ne?
8: Ja. So, bisher hat Walter mich hier an der Longe gehalten. Jetzt versuchen Landlord und ich das mal alleine.
6: Ich fühle mich wie John Wayne, auch wenn das vielleicht nicht so aussieht. Immerhin, Landlord folgt mir, aber er macht das ja auch nicht zum ersten Mal.
7: Was sagst du, wie habe ich mich angestellt?
8: Erstmal mutig, sofort aufs Pferd, direkt ran, gleich losreiten, tolle Sache, finde ich gut.
7: Also wie viel war jetzt Landlord, wie viel war von mir?
8: Also noch war Landlord 90%.

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1: Hey ihr Lieben, herzlich willkommen zu einer neuen Folge vom Campingcheck, die Sendung von Campern für Camper und alle, die einfach dieses Draußensein lieben. Und guckt euch das an. Ist das nicht irre? Herzlich willkommen aus dem Rhein tatsächlich. Wir sind hier im Flussbett vom Rhein. Wir haben nämlich einen historischen Wassertiefstand. Und ja, deswegen kommen die Schiffe hier auch teilweise kaum noch durch. Aber wir können mal einmal hier auf dem Boden drauf. Und das Besondere ist, wir sind hier, weil wir einen schönen neuen Campingplatz entdecken wollen. Wir sind nämlich in Oberwesel. Oberwesel, das ist so zwischen, ja, hessische Grenze ist fast genau da. Lorelei ist fast genau da. Und Oberwesel ist genau hinter mir. Und da gibt es die Debbie und die Miri. Das sind zwei Schwestern, die haben den alten Campingplatz übernommen und daraus so ihr eigenes gemacht. Und dann werden wir schön mit der Pamela, die steht schon da, mal mit der fahren wir dann rüber. Einmal komplett durch Hesse durch. Und zwar geht es nach Breitenbach am Herzberg. Und da gibt es was ganz Besonderes. Die haben nämlich einen niegelnagelneuen Campingplatz. Sowas gibt es nicht oft. Wir entdecken den zusammen, die Herzberger Campingwelt, und die ist nämlich am Silbersee. Ich finde, das klingt schon richtig gut. Mit dabei an meiner Seite ist natürlich nicht nur Pamela, sondern wie immer mein Campingfreund, der Luki.
2: Leute, grüßt euch, schön, dass ihr dabei seid. Vielen lieben Dank. Silbersee hört sich fast spannend an.
1: Ja.
2: Vielleicht gibt es einen Schatz zu entdecken.
1: Dann gibt es jede Menge zu entdecken, und ich glaube, wir werden auch sehr, sehr viele nette Camper entdecken. Also ich würde mal sagen, wir gehen los, oder Luki?
2: Auf jeden Fall.
1: Ihr Lieben, ihr könnt mir ja mal schreiben, ne? Friso Richter auf Insta, auf Facebook, auf TikTok, auf YouTube. Das machen auch ganz viele. Und eine davon, das war die Yvonne. Und die hat gesagt, mein Papa hat was gebaut, Friso. Das passt sowas von in eurer Sendung. Ich habe ein kurzes Foto gesehen, habe gesagt, das ist ja krass. Und das ist es. Das gehört dem Dieter. Den kenne ich allerdings noch nicht. Dieter?
3: Ja.
1: Moin.
3: Hi.
1: Die Yvonne schickt uns.
3: Ja.
1: Grüß dich. Sehr schön, dich kennenzulernen.
3: Grüß dich, Lukas.
1: Hi. So, das Ding hast du selber gebaut.
3: Ja.
1: Dürfen wir mal gucken?
3: Ja. Das ist mein Bauplan. Mehr gibt es nicht.
2: Das ist ja mega. Das ist alles.
1: Leute, so fangen Campingträume an.
3: Das war so die Vorlage und der Rest ist alles im Kopf entstanden.
1: Und du schläfst dann so drin?
3: Nein. Da müsste ich ja wie ein Butter sitzen.
1: Ja?
3: Ich habe einen Auszug gemacht. Entriegeln?
1: Nein!
3: Doch!
1: Das ist jetzt nicht dein Ernst.
3: Und jetzt müssen wir nach hinten.
1: Ach, guck mal hier mit Bullaugen, wie schön ist das. Nein, Dieter! Ah, hier mit Fenster, guck dir das an, Luki!
3: Ich dreh durch.
1: Nee, du kannst doch nicht mit einem Stück Styropor anfangen und dann sowas bauen.
3: Doch.
1: Ja, ich seh's.
3: Und dann nachts oder irgendwann kommen die Ideen und dann sag mal, ach, so ein Auszug, ja warum nicht? Versuch's mal.
1: Ja. Und war schwierig?
3: Ja, durch die ganze Schräge auch. Aber es ging. Und das sind auch geile Stützen. Normalerweise zum Türzagen einbauen.
1: Ich wollte gerade sagen, die kenne ich doch irgendwoher.
3: Ja, ich war zufällig beim Baumarkt.
1: Zufällig.
3: Und da waren die im Regal.
1: Was hast du dafür bezahlt, wenn du das alles gebaut hast?
3: Also ich schätze mal zwischen 4 und 5.
1: Ich habe mehr nicht.
3: Nein. Und Luftmatratze geht eigentlich einfach. Brauche ich nicht mit Klappmatratze.
1: Ja. Darf ich mal rein?
3: Ja, rein.
1: Und die Küche hast du richtig schön hier.
3: Ja.
1: Das ist total geräumig hier drin, Leute.
3: Ist es auch. Diese Mini-Wohnwagen haben wir mal außen so eine Außenküche.
1: Ja, ja, genau.
3: Hey, Dieter, das gibt's.
1: Nein. Dieter, was machst du beruflich?
3: Gelernter Werkzeugmacher. Hab Stahlbau gemacht. Letzten 25 Jahre Maschinenbau.
2: Wahnsinn, Leute.
1: Das ist der Knaller. Und hier guckst du dann nachts in die Sterne?
3: Ja.
1: Luki, komm mal her.
2: Also Leute,
1: wir dürfen so einmal hinlegen in dein Bett. Ist das
3: ja,
1: okay?
3: Ja, ja, wirklich?
2: Guck mal hier.
3: Wir schützen ja schon.
1: Also erstens ist es ein wunderschöner Camper und er ist total gut durchdacht. Also das, diese Kombination habe ich noch nicht gehabt und selbst gebaut.
3: Ich habe es einfach mal, ich habe Bock drauf, ja. Und dass das so ein schönes Teil wird, hätte ich vorher gar nicht gedacht. Ich habe einfach angefangen und dann haben sich viele Sachen entwickelt.
1: Leute, wenn ihr sowas habt, gerne melden. Ja, ihr könnt mir auch eine Mail schreiben, hier campingcheck@hr.de, geht auch. Also immer gerne, solche Leute brauchen wir in der Sendung, auf jeden Fall. Dankeschön.
2: Dankeschön. Genieß es noch ein bisschen, Friso.
1: Ja, komm, wir legen uns hier hin.
3: Oh Leute, guckt euch das an.
1: Guckt ihr die beiden an.
2: Schön, ein Paradies.
3: Oder? Ich fass das nicht.
2: Das will ich auch haben.
3: Ey, das Kepler. Ist super gut. Also nachts ist herrlich.
1: Ja.
2: Oh.
3: Oh.
1: Weck uns, wenn wir hier einschlafen.
4: Ah, chillig am Rhein, oder?
1: Moment, das ist chillig. Hallo.
5: Hallo. Ja, ihr habt es ja richtig gemütlich hier, sag mal.
2: Friso und Lukas sind hier.
6: Hallo, also ich bin die Helene.
2: Hallo Helene, und wer bist du?
7: Ich bin die Ronja.
2: Hast du hier drin geschlafen?
7: Ja.
2: Ja, echt jetzt?
7: Ein bisschen gechillt, ja.
2: Und wie ist das so? Kann man da wirklich nachts gut drin liegen?
7: Ja, also man spürt es ab und zu ein bisschen wackeln, wenn man noch nicht ganz eingeschlafen ist, aber an sich ist es schon sehr gemütlich.
2: Und du ohne Mückennetz?
7: Ja, ich ohne Mückennetz. Die fliegen wollen nicht an mich.
8: Das ist gut, das ist schon mal ein Vorteil.
2: Wer sind die Jungs da hinten?
7: Das sind unsere Eltern.
2: Ah, moin. Moin Männer. Friso, hallo. Grüß dich, hi.
9: Hallo, ich bin der Bernd, hallo.
2: Das ist der Luki,
10: servus,
2: moin.
10: Servus, grüß dich.
11: Servus, alles Gute.
12: Hi, ich bin Micha.
2: Micha, grüß dich. Und ihr packt schon wieder, sehe ich.
12: Jawohl, wir ziehen jetzt weiter.
2: Macht ihr das öfter dann so mit Hängematten oder wo,
12: ja,
2: wo habt ihr gepennt?
12: Wir haben im Zelt geschlafen, heute das, Nacht.
2: Ja.
12: Und das haben wir uns offen gelassen, wie man wer wo schläft. Wir sind einfach Hans Auto vollgepackt mit allem, was wir hatten und sind einfach losgezogen. Dann haben wir gesagt, mal gucken, was kommt, mal gucken, was geht. Ja, die Kids machen da mit, die haben da Spaß drauf.
2: Wo kommt ihr her?
12: Kaiserslautern?
2: Hört man gar nicht.
12: Nein, wirklich nicht.
2: Das ist ja so ganz dezent. Dann wünsche ich euch noch ganz, ganz viel Spaß.
7: Dankeschön.
2: Tschüss.
12: Tschüss.
2: Macht's gut.
12: Tschüss.
2: Macht's gut.
12: Ciao.
2: Tschüss. Oh, diese Sonne, die brennt mir auf den Pansen, Luki. Was machst du denn da?
13: Ach, Kerlchen, Friso.

0: Ja. Getränke warm.
1: Es ist zu warm. Es ist einfach zu warm.
0: Mega heiß hier. Jetzt habe ich aber, ich hatte ja Urlaub, Leute.
1: Ja.
0: Im Urlaub habe ich Zeit gehabt und habe gebastelt.
1: Ja.
0: Lüftungsgitter ab.
1: Das Problem ist nämlich hier, guck mal, das ist viel zu warm.
0: Absorberkühlschrank. Wichtig ist, Luft muss raus.
1: Ja.
0: Ventilator mit Platte, Leute, gebastelt.
1: Das sieht aus wie von der Dunstabzugshaube hier.
0: Nee, das habe ich gefunden.
1: Auf dem Sperrmüll.
0: Ja, ja, ernsthaft.
1: Ja.
0: Vor Jahren, vor 15 Jahren.
1: Okay.
0: Seitdem lag es in der Garage. Rein und zack. Und jetzt schließen wir es an.
1: Ja.
0: Hier ist die Steckdose. Zack. Sitzt, wackelt und hat Luft.
1: Sehr
0: und jetzt wird es kalt im Kühlschrank. Einschalten.
1: Oh, der hat richtig Power, du.
0: Ja, heiße Luft.
1: Da kommt es aber wirklich warm raus.
0: Ja, sicher kommt es da warm raus. Alter. Das ist alles Stauhitze ist ja da drin.
1: Und wenn dir kalt wird zwischendurch, kannst du hier.
0: Du kannst die Haare auch föhnen. Du kannst die Haare schön machen.
1: Ich kann dir aber helfen. Ich habe einen Tipp für dich.
0: Ja, mit dem warmen Ding hier.
1: Von meiner Podcast-Freundin, die Melli. Die hat nämlich gesagt, sie hat sich einen Eiswürfelautomat gekauft. Da habe ich mir gedacht, was ein Quatsch. Also sicherlich cool, wenn man Cocktail trinken will oder Aperol oder sowas. Aber ich habe mir jetzt auch so ein Ding gekauft. Du kennst mich ja. Ich kaufe ja jeden Schrott nach. Kostet 60 Euro. Der braucht ungefähr eine halbe Stunde, bis er kalt ist. Und du kannst einfach jedes Getränk, egal wie warm das ist, innerhalb von wenigen Minuten runterkühlen.
0: Okay, nicht schlecht.
1: Nee, wirklich.
0: Ich muss jetzt warten, bis mein Kühlschrank wieder funktioniert.
1: Nee, probier mal, es ist wirklich direkt kalt. Probier es. Ja.
0: Ist es kalt, zeig mal. Sieht man kalt? Eiskalt, eiskalt.
1: Also nicht schlecht. Gut. Ja, danke, Melli.
0: Ja, Prost.
1: Dass er überhaupt noch fahren kann bei dem Wasser. Ich meine, da ist ja kaum noch was drin.
0: Dünn geworden hier. Stopp mal, Friso. Leute, guckt mal.
1: Ja,
0: was hast du denn hier? Guck mal, was
1: ist das? Das ist eine der besten Erfindungen, die ich kenne. Da gibt es ganz viele verschiedene Hersteller von. Also ich mache jetzt hier keine Werbung, sondern das ist ein Nackenventilator. Hier, da gibt es so verschiedene Stufen. Wir machen mal auf volle Pulle. Ihr merkt, es macht noch ein bisschen Geräusch. Und das bläst hier richtig schön an den Arterien die kalte Luft hin.
0: Ach, wieso?
1: Das ist so gut. Ich war damit auf dem Hessentag.
0: Hoffentlich unterkühlt er mir nicht.
1: Da war es auch so wirklich so sauwarm und es hat mir wirklich den Arsch gerettet. Wie sagst du?
0: Es kleidet dich, würde ich sagen. Ja? Wenn es einer tragen kann, dann
1: du. Oh, apropos, das kleidet dich. Guck mal hier. Eieiei.
0: Hawaii. Der Hawaii.
1: Bisschen Hawaii am Rhein. Ein Airbrush, oder? Hallo, Lukas und Friso vom Campingcheck. Grüßt euch. Hallo.
2: Hi.
1: Habt ihr den selber angemalt?
3: Nee, wir haben das in Auftrag gegeben von Graffiti-Künstlern.
1: Okay, was kostet sowas?
3: Es kommt drauf an. Also es liegt bei 50 bis 100 Euro der Quadratmeter.
0: Wahnsinn.
1: Viel Spaß euch noch. Tschüss.
3: Danke. Tschüss. Euch Danke. Auch.
1: Da ist er. Der Frank. Grüß dich. Vorne links, ja.
0: Was ist denn das für ein Ding?
1: Pass auf, ihr Lieben. Ich habe ein bisschen im Internet recherchiert. Ich gucke ja immer nach neuen Plätzen und auch nach coolen Campern. Und da habe ich den Frank gesehen mit seinem Mobil und habe mir gedacht, ey, den müssen wir in die Sendung holen. Moin, Frank!
4: Hi!
1: Grüß dich, hier der Luki.
3: Servus, grüß dich, Gute.
4: Hallo.
1: Moin, schön, Moin. Dass du es geschafft hast.
4: Ja, schön.
1: Wo kommst du gerade her? Das ist nämlich gerade auch nicht so nah gewesen.
4: Ja, von Portugal vom Prinzip, genau.
1: Wirklich komplett hochgeradelt?
4: Komplett hochgeradelt von Portugal bis nach Deutschland. In 3 Wochen, genau.
1: Mit dem Teil? Darf ich mich da mal reinsetzen?
4: Ja, klar, dass ich da reinsetzen.
1: Das ist ja... Hast du es komplett neu? Also das untere Teil gibt es fertig, ne?
4: Genau,
1: also
4: das ist ein Cargo-Bike.
1: Bis hier, glaube ich.
4: Ja, genau, das ist ein Cargo-Bike und dann habe ich den Aufbau drauf gemacht. Und weil ich ja dann noch schlafen wollte, habe ich mir oben noch einen Schlafplatz gemacht.
1: Bau mal auf, zeig mal.
0: Ist das eine Skibox? Hä?
4: Da ist eine Skibox,
0: ich
4: genau.
0: Fasse es nicht.
4: Und dann kann man hier schön seinen Stoff vormachen, damit man abends auch geschützt ist.
1: Wie gemütlich das ist. Also könnte ich mir das auch vorstellen. Ah, du bist schon fertig.
4: Genau.
1: Das gibt's ja nicht. Ja. Warum?
4: Ich wollte so ein bisschen Auszeit machen und mit dem normalen Fahrrad kennt ja jeder diese Popo-Sachen und da dachte ich mir, das sah bequem aus und es kam eins zum anderen vom Gewicht her und da musste immer mehr rein.
1: Und da kann man jetzt richtig reingehen?
4: Ja genau, da kann man von hinten reingehen.
1: Und das ist jetzt hier dein Aufenthaltsbereich?
4: Genau, da kannst du sitzen.
1: Unter mir ist eine Powerbank, sehe ich gerade, ne?
4: Ja genau, damit ich da ein bisschen nachladen kann.
1: Ach guck mal hier, sogar hier, also richtig sitzen.
4: Genau.
1: Und was ist, hast du hier?
4: Ja, das ist meine Bordküche letztendlich. Da kann ich dann dementsprechend Wasser spülen,
0: Wahnsinn.
4: Kochen und hier hinten ist dann die Kühlbox.
0: Auch so deine Düsentrieb.
4: Genau. Da kann man natürlich dann nochmal dementsprechend.
1: Ja, natürlich. Das Biker-Getränk. Oh, guck mal hier, Luki, das ist ja jetzt irre.
0: Da geht's hoch ins Schlafgemach. Ja,
1: guck mal, siehst du das?
0: Ich glaub's nicht.
1: Wirklich gemütlich hier drin, du.
4: Ja, mir war es halt wichtig, für Regen gewappnet zu sein.
1: Ja.
4: Letztendlich genau, dass man auch mal abends sitzen kann, genauso wie davor. Und so hat man dann alles an Bord.
1: Also das ist aber ein E-Bike, ne? Also
4: das ist ein E-Bike, genau, mit 25 km/h, so wie ein normales. Deswegen braucht man kein Nummernschild.
1: Was hat dich das denn gekostet? Also unten das Cargo-Bike, was kostet das?
4: Das kostet 10.000.
1: 10.000, okay. Und alles, was du oben drauf gebaut hast?
4: Habe ich besser nicht zusammengerechnet. Nein, also keine Ahnung. Aber ich hatte ja auch viele Sachen noch vom anderen Wohnmobil, weil ich verwenden kann. Mit der Skibox waren wir noch im Winter im Skiurlaub.
1: Von das daher. Andere Wohnmobil gibt es jetzt nicht mehr, das ist jetzt kaputt.
4: Da ist Tochter gerade in Italien.
1: Das sieht aber auch alles sehr, sehr professionell aus. Was machst du beruflich?
4: Ich bin Ingenieur für Versorgungstechnik.
1: Okay. Ja, also das ist ein cooles Teil. Fragen, toll, dass du gekommen bist. Vielen, vielen Dank. Ich wünsche viel Spaß hier.
4: Ja, danke. Und dann
1: wieder auf eigene Achse zurück.
4: Ich fahre jetzt wieder zurück, genau.
1: Und kommst du her?
4: Aus Hagen.
1: Okay, hast du, wie viele Kilometer sind das?
4: Das sind jetzt nur noch 250.
1: Doch, da war nichts mehr.
2: Das geht ja eigentlich so.
4: 250 Kilometer. Ja, genau.
1: Das schafft er schon. Pass auf dich auf. Wahnsinn. Schön, dass du da bist.
4: Danke.
1: Tschüss.
4: Danke.

0: Lukas, was machst du denn?
1: Leute, Leute, Leute.
0: Hast du mitten in den Stein.
1: Geht's dir gut, Luki?
2: Super. Hast du Desinfektionsspray, falls du offene Wunden hast?
0: Hast du offene Wunden, Luki?
3: Nein, habe ich nicht, danke.
1: Was machst du denn hier Schönes?
2: Das macht meine Enkelin und ihren Freund. Die haben hier viele Sachen gefunden im Rhein.
3: Guck mal, schön, das war mal ein Bier.
1: Gut, dass du da nicht reingefahren hast, Luki. Ja, dürfen wir euch mal reingucken?
3: Ja, ja, natürlich dürft ihr mal reinschauen.
1: Ihr Lieben, das sind die Mietobjekte. Da gibt es zwei Stück von, zwei Hüttchen.
2: Die hatten wir letztes Jahr schon mal und da war unsere Enkelin so begeistert, dass wir dieses Jahr doppelt so lang kommen wie letztes Jahr.
1: Was hast du denn da in der Mitte? Ist das eine Liebesschaukel?
2: Nein.
1: Dass ich so blöd frage, aber...
2: Nein, das ist ein Yogatuch.
1: Ach so, wo man sich so reinwickelt?
2: Ja, ich bin Aerial-Yoga-Lehrerin.
1: Aerial, was bedeutet das?
2: In der Luft zu schaukeln.
1: Oh, und was machst du sogar hier beim Campen?
2: Ja.
3: Kannst du das mal kurz zeigen?
1: Echt, Lukas?
3: Ja, das habe ich noch nie gesehen.
1: Dann wärst du wenigstens nicht hingefallen.
3: Wenn in der Luft vielleicht schaukeln beim Yoga.
1: Vielleicht sollten wir dich mal öfter festbinden, Lukas.
3: Oh, ja,
1: ach, guck!
3: Dann schwindelig hier, du.
1: Das macht unsere Chefin, die Heidi, auch. Nein, man hat nichts gesehen. Alles gut, alles gut. Das sieht aber richtig schön aus. Und wie lange hängst du dann da so?
2: So 5 Minuten manchmal. Hier kann man auch so Sachen machen.
1: Aha. Und was bringt das dann?
2: Das ist gleichzeitig Flexibilität und Kraft und Entspannung am Ende.
1: Darf ich das auch mal ausprobieren?
3: Okay. Friso, bist du da sicher?
1: Nee.
2: Normalerweise kostet so eine Einzelstunde Geld, gell?
1: Oh.
2: Guck mal, dann greifst du hier mit dem Daumen innen rein, stellst dich mit dem Rücken zum Tuch. Also machst mal sowas, bitte.
1: Ja.
2: Daumen innen, genau.
1: Oh, das ist ganz weiches Tuch.
2: Guck mal. Genau, Ellenbogen rein.
1: Ja.
2: Eieiei, ich hoffe, dass es gut geht.
3: Ich hoffe auch, dass es gut geht. Ich habe kein gutes Gefühl im Moment.
1: Ja.
2: Ellenbogen rein.
1: So, ich sitze schon mal drin.
2: Greif mal außen drum rum mit den Händen, mit den Armen.
1: Ja.
2: Jetzt musst du die Beine weit grätschen und dich zurücklehen.
3: Wieso?
1: Beine weit grätschen?
2: Weit auseinander, ganz weit auseinander, außen drum rum.
3: Leute.
2: Ja. Festhalten mit den Füßen.
1: Ja, aber jetzt
2: Beine anwinkeln. Genau. In Yoga sagt man, sind die Umkehrstellungen verjüngend. Schau mal hier deinen Bauchnabel an.
3: Verjüngend, Friso. Verjüngend.
2: Ja.
1: Alter.
2: Und jetzt wieder Beine grätschen. Hochziehen. Und dann bist du wieder da.
1: Und jetzt bin ich jünger.
3: Er ist wieder da.
2: Also, letztendlich ist es so, wenn du dir vorstellst, du bist über Kopf.
1: Ja.
2: Da sind ja deine Organe, dein ganzer Körper einmal umgedreht.
1: Ja.
2: Dein Zwerchfell muss gegen diesen Druck atmen.
1: Ja.
2: Also es kräftigt dein Zwerchfell, deine Atmung. Die Organe werden massiv. Es wärmt,
1: oh mein Bubchen, guck
2: es wärmt den Körper auf, oder?
1: Es wärmt den Körper auf. Das stimmt. Im Winter wäre das was Schönes. Du, danke, dass ich das mal ausprobieren durfte. Das war sehr, sehr nett von dir. Wie oft machst du es am Tag?
2: Meistens 2-mal am Tag.
3: Aber dieses Häuschen ist auch ideal dafür, muss ich mal sagen.
2: Ja.
3: Viel Spaß noch.
2: Ja,
1: danke schön.
2: Tschüss.
1: Guck mal, ihr Lieben, schön hier, oder? Ein kleines Bistro-Biergarten. Das ist ja aber eine Rezeption. Guck mal. Hallo? Hallo?
4: Servus.
1: Lukas und Friso vom Campingcheck. Grüßt euch.
4: Hi.
1: Wer seid
3: Servus,
1: ihr?
4: Hi, grüß dich.
1: Dann seid ihr die beiden Chefin.
4: Ja.
1: Und ihr seid Schwestern.
4: Richtig.
1: Wie kommt es, dass ihr beiden so einen Campingplatz übernommen habt?
4: Wir hatten vorher nicht wirklich was mit Campingplätzen.

0: Viel verändert so?
1: Ja, schon. Wir haben so eine Outdoor-Küche gemacht, wir haben hier so einen Spielbereich geschaffen. Die zwei Häuschen sind neu, die Rezeption ist neu. Am Anfang haben wir halt gedacht, so, wir lassen alles, wie es ist, machen nur die Sanitäranlagen top, weil uns das irgendwie selber wichtig war. Am Ende ist jetzt doch irgendwie mehr geworden, aber immerhin, die Sunnis sind auch schon mal...
0: Hier ist der Biergarten.
1: Sehr happy. Nee, das sind die Sunnis. Da kannst du duschen.
2: Im Biergarten duschen ist gut.
1: Ja.
0: Dann nach euch?
1: Ja. Und bei der Tür ist uns dann das Geld ausgegangen. Das steht noch auf unserer To-Do-Liste.
3: Das ist die To-Do-Liste.
0: Ach, aber da drin sieht das doch schon nett aus. Guck mal hier.
2: Ja, gut, sehr gut.
0: Guck mal hier, Luki.
1: Ja, geh mal rein.
4: Ist auch sicher die.
2: Oh, schick, guck mal da.
0: Habt ihr es selber gemacht?
2: Schöne Waschbecken.
4: Nee, wir haben es tatsächlich machen lassen. Nur hier diesen Waschtisch haben wir selbst gemacht.
0: Der sieht schön aus.
2: Schöne Waschbecken.
1: Ja, ist echt nur. Das ist eine alte Kirchenbank, ist das.
0: Das ist eine Kirchenbank. Nein.
1: Doch, aus der Kirche, in der wir beide getauft wurden.
0: Nein.
1: Fand ich total cool. Ich so, das machen wir.
0: Das heißt, das sind sozusagen, Leute, das sind Taufbecken.
1: Ja.
2: Wahnsinn.
1: Ja, das sind Taufbecken. Da kann man sich auch taufen, ja.
0: Ach, guck mal hier. Da kannst du sogar hier richtig. Sehr schön.
2: Eine richtige Duschtür da drin. Doch.
0: Ja, das ist ganz gut. Da kannst du zumachen, dann wird das nicht so nass. Ne?
2: Ja.
0: Und wie läuft das jetzt hier auf dem Campingplatz? Also seid ihr zufrieden bis jetzt? Oder?
4: Ja, bis jetzt sind wir sehr zufrieden.
1: Wir haben auch super, super Kunden. Wir haben gestern erst nochmal darüber gesprochen, so hey, bei uns meckern relativ wenige.
4: Ah, das hatten wir gestern.
1: Wir haben irgendwie wenige Kunden, die meckern. Ich glaube, die Leute sind sehr dankbar. Liegt vielleicht daran, dass wir hier ein bisschen ländlich sind und wir sind so geprägt von diesem, vieles geht zu Ende, vieles hört auf, vieles findet keinen Nachfolger mehr. Und das ist so für uns super, weil dann sind alle Leute sehr, sehr dankbar. Hier gibt es was Neues, hier gibt es, innovativ ist jetzt vielleicht ein bisschen viel gesagt, aber hier gibt es einfach was.
0: Ihr macht noch was.
1: Ja. Wir machen noch was.
0: Also sehr cool. Wir gehen noch mal ein bisschen auf den Platz gucken. Danke, den Schlüssel kriege ich dann.
4: Ja, klar, den darfst du gerne behalten.
0: Luki,
4: du kriegst jederzeit hier reinkommen.
0: Das ist schön. Dankeschön. Dann erstmal vielen Dank für den warmen Empfang.
4: Sehr, sehr gerne.
0: Und bei euch gibt es auch noch was zu essen, ne?
4: Ja, in unserem Foodtruck oder in unserer Kaffeebar.
0: Dann gucken wir nachher noch mal vorbei bei euch heute Abend zum Essen.
4: Voll gerne,
1: ja, uns.
0: Bis
1: danke.
0: Später.
1: Ciao.
0: Tschüss.
1: Ciao.
0: Die sind ja nett, du. Oh, da sind wir mal ein, was sind das?
2: Hä?
0: Guck mal, mit oben drauf sogar, cool. Oh, wer bist du denn? Hallo, hallo, nein, das sieht aber ganz, ganz ungemütlich aus bei dir. Hallo, wer bist du denn?
5: Hallo, ich bin Silvia.
0: Silvia?
2: Servus, grüß dich.
0: Das ist ja,
5: hallo.
0: Das ist ja total irre. Moin, Entschuldigung.
2: Moin.
0: Wer bist du?
2: Ich bin Michael.
0: Friso, Luki, grüß dich.
2: Hi Luki,
0: moin.
2: Grüß dich. Gute.
0: Was habt ihr denn hier für ein besonderes Mobil? Das habe ich ja noch nie gesehen.
2: Ja, das war mal ein ehemaliges Promo-Fahrzeug von einem lokalen Radiosender.
0: Ja.
2: Und das war ganz leer. Ich habe es auf eBay Kleinanzeigen gefunden und dann komplett selber ausgebaut.
0: Das heißt, vorher Promo-Fahrzeug?
2: Vorher Promo-Fahrzeug.
0: So Gewinnspiele und keine Ahnung was?
2: Gewinnspiele für Diskotheken und so weiter. Und dann war das ganz leer.
0: Ja.
2: Und dann haben wir es geschossen und ausgebaut. Jetzt knapp 10 Wochen haben wir dran gebastelt.
0: Länger nicht?
2: Nee, länger nicht.
0: Was hast du für bezahlt?
2: Für bezahlt? Ja. 7,5.
0: Ach, das ist ja gar nichts.
2: 7,5.
0: Also jetzt
2: leer.
0: Nicht falsch verstehen, Leute, aber...
2: Nee.
0: Das heißt, und das hier war alles schon dran?
2: Das war alles schon dran. Also oben ist hydraulisch zum Aufmachen, unten kannst du absenken. Die Dachterrasse ist komplett begehbar.
0: Dachterrasse. Dürfen wir mal reinkommen?
2: Ja, gerne. Kommt rein. Ich mache euch die Tür auf.
0: Ach, guck mal, hier kannst du es doch sehen. FFH. Ach hier, das war von unserem Kollegen aus Bad Vödel.
2: Ja, kommt rein.
0: Vom Radio. Ach, guck mal an.
2: Herzlich willkommen.
0: Warte, Schüchchen aus. So, guck mal. Ach so, du, guck mal hier. Sag mal, und wo schlaft ihr dann?
2: Wir schlafen hier auf dem Hubbett.
0: Ja.
2: Das kannst du hier so mit den Händen, kann man das runterziehen.
0: Das hast du alles selber gebaut?
2: Das haben wir alles selber gebaut.
0: Irre.
2: Einfach Ideen, die Ideenschmiede ist dort hinten, die steht da und ich habe es gemacht quasi.
0: Also wir gehen mal kurz durch, Kühlschrank, darf ich mal reingucken?
2: Gerne, gerne. Das ist einer von zwei Kühlschränken, ja.
0: Oh, frische Erdbeeren, sehr gut. Einer von zwei?
2: Ja, das ist unser Lebensmittelkühlschrank und da vorne sind nur Getränke drin, in der Kühlbox.
0: Ach so, in der Kühlbox.
2: Sehr schön. Dann haben wir hier ein schönes Badezimmer.
0: Oh.
2: Mit Dusche.
0: Oh, was macht ihr denn beruflich, ihr beiden?
2: Also sie ist Finance Manager.
0: Finance Manager?
2: Ja.
0: Also jetzt nur bei euch privat oder beruflich?
2: Ja, sowohl als auch, sag ich mal. Und ich leite Kitas.
0: Oh, das ist schön.
2: Das ist schön, im Augenblick aber eine schwierige Zeit. Gesundheitlich geht es mir nicht so gut. Und das war jetzt so mein Projekt, um wieder ein bisschen auf die Spur zu kommen.
0: Was hast du, wenn ich fragen darf?
2: Ja, Depressionen, so Burnout, in diese Richtung ging es.
0: Okay.
2: Jetzt bin ich fast ein Jahr zu Hause. Und das war jetzt so ein bisschen, um wieder so ein bisschen in die Spur zu kommen.
0: Hat dir das geholfen?
2: Mir hat es sehr geholfen, tatsächlich. Mir hat geholfen, wieder einfach ein Ziel vor Augen zu haben.
0: Mhm.
2: Und natürlich mit der Idee, vielleicht dauerhaft hier zu wohnen. Ja? Mit diesem ganzen Freiheitsgedanken, raus aus dem Hamsterrad. Das ist natürlich das schlechthin.
0: Ja.
2: Und dieses Mobil stabil im

0: multipliziert das einfach für uns auch.
1: Hallo. Moin, ich hätte gerne Pommes frites.
2: Ja, guten Tag, Pommes. Ja, sind leider aus.
1: Das ist ja cool.
3: Ach, mehr Klappen hier, du. Das gibt's ja gar nicht.
0: Ja, das ist unsere richtige Küche hier. Mit Spüle und allem, was man so braucht.
1: So, jetzt gehen wir einmal hoch, oder? Okay. Einfach die Leiter. Guckt euch das mal an. Ist das nicht der Knaller?
2: Egal, wo wir stehen, ja? Wir haben immer einen guten Ausblick. Selbst wenn wir in dritter Reihe stehen würden, wir gucken einfach drüber über alle und haben immer einen schönen Ausblick. So oder so.
1: Hast du auch Hunger, Luki?
3: Oh, mega Hunger. Oh,
1: oh, da kommt sehen, was kommt. Oh, das sieht aber gut aus. Und was haben wir denn hier?
4: Also, ich habe hier für euch eine Kürbispommes.
1: Das geht für mich, ich bin Currywurst-Experte, selbsternannter. Und?
4: Pinsa. Oh,
1: Pinsa.
4: Schokoladentomate.
3: Das sehr sieht lecker. Gesund aus, da gehe ich mal ran.
4: Das ist super lecker.
3: Dankeschön.
1: Und es gibt auch noch was zu, Dankeschön. Es gibt was zu trinken.
4: Genau, was zu trinken gibt es auch noch. Einen Rosé und einen ganz süßen Wein für euch zwei.
1: Also der Platz hat uns bis jetzt wirklich sehr gut gefallen.
3: Sehr, sehr, sehr.
1: Danke, dass wir, danke für eure Gastfreundschaft. Mmh. Tomatisch, leicht bolognesig.
4: Ja.
1: Das ist die beste Currysoße in Rheinland-Pfalz auf jeden Fall. Vielleicht auch in Hessen, ich überlege noch. Luki, jetzt hier, du mal ein Stückchen Pinsa. Und?
3: Knusprig, fluffig.
1: Jetzt noch der Wein, ja. Luki.
4: Das hier ist mal Wesel tatsächlich, also ihr könnt die Weinberge sehen.
1: Dann auf ja, euch dann und viel Glück weiter mit dem Campingplatz.
4: Dankeschön.
1: Luki, so geht's eigentlich.
3: Prösterchen.
4: Das hat jetzt Sau schon. Das ist echt sehr süß.
1: Oh, ja, lecker.
5: Ach, Friso, ich bin schlagkaputt. Hörst du mich eigentlich noch?
1: Ich hab's Fenster offen, ich höre dich noch.
5: Wir dürfen nicht ganz so laut sein, die anderen Camper, Friso.
3: Ja.
1: Na.
3: Ja.
1: Na.
5: Gute Nacht, Friso.
1: Ah, von der Sonne wach geküsst.
3: Moin, Friso, gut.
1: Sauber gemacht. Ich sag's dir, hast du gut geschlafen?
3: Wie geht's dir? Ja, ich soll mal so durchwachsen.
1: Warum?
3: War ein anstrengender Tag gestern.
1: Ja. Och, hat er viel gearbeitet.
3: Ja.
1: Du musst auch immer viel drehen, ne? Uns fragen übrigens immer viele Leute, ob wir nur zu zweit unterwegs sind. Sind wir tatsächlich. Luki hat so viele Kameras.
3: Das kann ich bestätigen, Leute.
1: Das ist echt so. Das hält auch sonst keiner aus. Moin! Oh. Moin, Friso und Lukas vom Campingcheck. Grüß dich.
6: Hey, Jan.
1: Moin. Gute, grüß dich.
6: Moin.
1: Ihr packt schon wieder, wa?
6: Ja, machen uns wieder auf den Weg.
1: Wo kommt ihr her?
6: Düsseldorf, Köln, die Nähe. Langenfeld, genau zu sagen.
1: Moin. Moin. Mit dem Fahrrad?
6: Ja. Ja.
1: Ihr seid
6: gestern angekommen.
1: Ihr seid gestern mit dem Fahrrad aus Düsseldorf gekommen?
6: Ja.
1: Wie viele Kilometer waren das?
6: So 180 ungefähr.
1: Oh ja, natürlich.
3: Und ich sehe da keinen Motor, Leute.
7: Nicht schlecht.
3: Okay.
7: Ein E-Bike hält doch gar nicht so lange durch. Vorher schlapp.
1: Seid ihr wirklich jetzt aus Düsseldorf hier hin? 180 Kilometer?
6: Ja.
8: Ja, in 8 Stunden, 16 Minuten.
6: Irgendwie sowas, ja.
1: Das wäre nichts für mich. Also das ist ja krass. Wie kommt man denn auf die Idee?
6: Wir hatten irgendwann mal die Idee zusammen, dass wir nach München fahren wollten mit dem Fahrrad. Und jetzt hat sich die irgendwie so tatsächlich mal dazu entgeben, dass sie auch wirklich stattfindet.
1: Okay.
6: Also erster Stopp von 4. Wir müssen Sonntag ankommen.
1: 4 Tage nur, bis von Düsseldorf bis nach München?
6: Ja.
1: Und darin habt ihr gepennt?
6: Ja. Das also hier war eben noch eine Planung drüber.
1: Ich wollte gerade sagen. Das heißt, wie lange fahrt ihr heute?
8: Also geplant sind heute auch wieder 160, 170 Kilometer.
1: Ja, klar.
8: Und mit den Pausen, die wir machen müssen, ein bisschen was essen, ein bisschen Sightseeing, gemütlich fahren. Ein bisschen
1: gemütlich? Gemütlich fahren?
3: Gemütlich 180 Kilometer.
1: Und essen, weil so viel, doch ihr habt ein bisschen was habt ihr dabei, ne?
8: Wir haben einen ganz kleinen Gaskocher mit 1,5 Litern für uns beide.
1: Süßigkeiten?
8: Kann, perfekt, genau, ganz wichtig, ne, Zucker.
1: Wie viel Kalorien verbraucht ihr am Tag?
8: Wir haben gestern gemessen, wir waren bei über 6.000.
1: 6.000 Kalorien?
8: Ja.
1: Da kannst du doch gar nicht hinten nebenher futtern, oder?
8: Nee, das schaffst du auch nicht, das ist richtig.
1: Also ihr werdet richtig abnehmen jetzt?
8: Ja, hoffentlich. Ja,
6: oder hoffentlich nicht, aber wir versuchen das Beste dagegen zu arbeiten. Aber es ist echt.
1: Bist du die ganze Zeit am Futtern dann auf dem Fahrrad?
6: Ja, klar.
1: Echt jetzt?
6: Die ganze Zeit am Reingreifen und am Verteilen. Ja.
1: Dann wünsche ich euch noch eine schöne Tour. Passt auf euch auf, fahrt schön vorsichtig.
3: Toi, toi, toi.
1: Wir haben heute auch einen weiten Weg vor uns mit der Pamela 1,5 Stunden Auto fahren. Boah, da tut auch der Hintern weh. Wir müssen viel Süßigkeiten essen, glaube ich, Luki, auf der Fahrt.
8: Ich glaube auch, die braucht ihr auch.
1: So, wir fahren nach Osthessen, ihr Lieben. Und zwar fahren wir nach Breitenbach am Herzberg. Da gibt es den Silbersee und da gibt es einen brandneuen Campingplatz. Ja? Das ist die Herzberger Campingwelt. Und das ist ja was Besonderes. Einen neuen Campingplatz gibt es ja nicht so oft. Den gucken wir uns zusammen an. So, Luki, ich zieh mir eben kurz was an und dann geht's los.
3: Los geht's.

0: Na, da steht er, der Teppler, wunderbar. Friso,
1: ja.
0: Mein Freund, was machst du?
1: Ja, wie immer, Kopf aufhängen.
0: Aufhängen,
1: ist schon mein dritter übrigens, weil der immer runterfällt.
0: Ach je Gott, hoffentlich hält der
1: mal. Ich brauche mal einen Namen dafür. Scully oder sowas. Ihr Lieben, übrigens, den Platz, den gibt es jetzt seit erst 3 Monaten. Und den haben sie deswegen hier hingebaut, weil es hier den geilen See gibt, den Silbersee. Komm, Luki.
0: Da oben? Geil.
1: Mal sehen, wirst du erst rein.
0: Silber.
1: Wow.
0: Das glitzert und glänzt.
1: Ja. Guck mal, ihr Lieben, hier gibt es sogar eine richtig schöne Badebucht noch. Und weiter links hinten, da ist der Dauercampingplatz. Den gibt es schon seit 50 Jahren. Der ist nicht neu, das ist so ein bisschen getrennt. Du hast ja eigentlich immer einen Wohnwagen, ne? Wäre eigentlich hier so ein Camper, wenn nur so nichts für dich mal?
2: Nee.
1: Guck mal, wie groß der ist hier. Was ist das, 8 Meter?
2: Hä?
1: So einen großen Camper habe ich noch nicht gesehen. Meine Tür ist offen. Hallo? Moin. Wir haben gesehen, du hast den längsten. Grüß dich.
2: Friso. Ja, ja. Ich muss meine Größe kompensieren. Darum habe ich den längsten und höchsten genommen. Den
1: es wie lange ist er denn?
2: 7,40 Meter ungefähr.
1: Ach, ich habe 8 Meter getippt. Ja. Luki, da war ich doch ein bisschen daneben, wa?
3: Ich guck mal hier, wieso?
1: Arbeitest du bei der Lufthansa?
2: Willkommen an Bord. Nee, das nicht. Das ist so ein Konzept. Ich habe das Auto mit Flugzeugteilen gebaut von Airbus und Boeing. Und bin ein bisschen so auf Lufthansa hängen geblieben.
1: Darf ich mal?
2: Ja, natürlich. Willkommen an Bord.
1: Willkommen an Bord. Das hat auch noch keiner zu mir gesagt.
2: Ja.
1: Was ist
2: das? Das sind Möbelteile hier vom Flugzeug. Und das ist ein Unterteil von dem Flugzeugschrank. Genau. Das ist aber dann selber gebaut.
1: Nein.
2: Hier ist noch ein Badezimmer mit Ausblick auf den. Kannst du mal reingehen? Luftdüsen habe ich da oben noch.
1: Ach,
2: von der Lufthansa einen Handtuchhalter und.
1: Aber wie kommst du auf die Idee?
2: Ich hatte einmal ein Bild gesehen im Internet von einem Fahrzeug, das ein Flugzeugteil drin hatte. Und da habe ich gesagt, sowas muss ich auch machen. Und dann bin ich zu einer, habe ich eine Firma gefunden, die Simulatoren herstellt für die Ausbildung von Piloten und Stewardessen. Ja. Und die kaufen ganze Flugzeuge. Nehmen die auseinander, verwenden die Teile, Cockpit oder hintere Teile zur Übung und der Rest wird verkauft. Und dann kannst du da hingehen und sind die Regale voll mit verschiedenen Teilen. Also,
1: ach, da sind die Gepäckdinger.
2: Genau, das sind die Fensterausschnitte, die Originalen.
1: Sag mir nochmal deinen Namen.
2: Timo.
1: Timo.
4: Wahnsinn.
1: Also Timo, leichter in einer Waffel haben muss man da aber schon.
2: Ja,
1: schon, ne?
2: Also
1: du weißt, wie ich es meine.
2: Man muss aufpassen, dass da nicht zu viel wird. Aber jetzt ist eigentlich erstmal Feierabend. Jetzt habe ich soweit.
1: Was hast du da unten? Eine eigene Landebahn? Zeig mal.
2: Da müssen wir von hinten mal rangehen am besten.
1: Ja, gehen wir. Aber ist eine Verbindung irgendwie zu Flugzeugen hast du sonst gar nicht?
2: Ich bin ja Oraldesigner.
1: Also Oraldesigner?
2: Zahntechniker. Also richte Esszimmer ein.
1: Okay.
2: Und Esszimmer. Ja, das ist ein bisschen meine Leidenschaft, ne? So, jetzt. Die
1: sind denn diese ganzen Teile teuer?
2: Also es war so.
1: Ach du Scheiße.
2: Okay. Es war so, dass ich zu dieser Firma hingefahren bin. Das ist aber ein paar Jahre schon her. Da gab es das ein bisschen günstiger.
1: Was ist denn das hier alles?
2: Also das sind die. Also ich habe ein Galley gekauft. Das ist eine Flugzeugküche.
1: Ja, natürlich.
2: Die habe ich dann auseinandergesägt und habe dann dieses Gestell gebaut.
1: Ja.
2: Und diese Boxen, da sind da dann ist das Essen meistens drin oder irgendwelche anderen Sachen. Das ist ganz schön. Die kann man dann rausnehmen. Einzeln auch, ich weiß, wenn du Besteck drin hast oder so, kannst du das mit nach draußen nehmen. Für die ist halt alles Top-Qualität.
1: Und aber leicht wahrscheinlich.
2: Relativ leicht und das Zeug ist ja alles schon 30 Jahre alt, ne? Mindestens. Und das ist ein
4: Campingstuhl drin.
2: Genau.
1: Das wäre was für meine Mama, die war nämlich Stewardess.
2: Ja, die suche ich noch.
1: Das Stewardess hast du noch nicht.
2: Nein, und das ist auch von der Lufthansa von den Sitzen. Das ist dann auch ganz das praktisch. Tablett. Ach so, wie sieht es aus mit Tomatensaft? Habe ich noch kalt gestellt.
1: Ja, aber der schmeckt doch angeblich nur in der Höhe gut. Oder meinst du hier auf dem Campingplatz auch?
2: Ja, das sagst du mir jetzt mal.
1: Ja, vielen Dank.
2: Dann auf ein schönes Wochenende.
1: Dankeschön.
2: Muss ja nicht mehr Bier sein, ne?
1: Nee, muss aber auch nicht mal Tomatensaft sein.
4: Aber mir schmeckt's gut. Ich bin es gewohnt.
1: Ja, warum nicht? Schmeckt ein bisschen wie Spaghetti-Soße. Mach's gut, mein Lieber.
2: Jo.
1: Danke für den Tomatensaft. Flieg nicht so schnell.
2: Ja.
1: Tschüss.
4: Guten Start, gute Landung.
1: Warum sind die Camper nur so schön bekloppt, hä? Das ist doch was, was wirklich...
4: Damit wir was zu berichten haben.
1: Damit wir was zu berichten haben.
4: Damit ihr was gucken könnt bei uns.
1: Ja,
4: danke dafür.
1: Das ist ja
4: die
1: cool,
4: üben einen. Die Sportler von morgen.
1: Nicht schlecht. Ach, guck mal hier. Das ist für alle Leute, die keinen Camper haben. Die können auch hier übernachten. In so kleinen Häuschen. Es gibt genau 5 Stück. Und wisst ihr warum? Die Gemeinde Breitenbach besteht aus 5 Ortsteilen. Das hier ist zum Beispiel der Ort Machtlos. Den gibt es wirklich hier. Oberjossa. Gehau insgesamt gibt es 1650 Einwohner. Hier Breitenbach, so heißt es insgesamt dann. Guck mal, hier ist offen, Luki, hier können wir mal reingucken. Hallo?
3: Oh, das ist aber...
1: schick. Nee, wirklich? Jetzt guck mal.
3: Sehr schön.
1: Alles mit Holzig hier. Riecht auch gut, ne?
3: Und auch relativ groß.
1: Kostet übrigens 75 Euro die Nacht und dann nochmal 25 Euro Endreinigung. Ah, guck mal hier. Hast du das schon mal gesehen, Luki?
5: In der Form noch nicht.
1: Doch, ne? die gibt es schon ein bisschen länger, sehr selten.
5: Isolierend, glaube ich, ne?
1: Nee, das wird aufgepumpt mit Luft.
5: Das ist aber gegen Kälte, glaube ich.
1: Hallo, Entschuldigung. Lukas und Friso vom Campingcheck,
5: Servus,
1: hallo.
5: Grüße euch.
1: Wer bist du?
6: Ich bin Steffi.
1: Hallo Steffi. Steffi. Und du?
7: Leni.
1: Hallo Leni, das ist auch ein die sehr Leni. Schöner Name.
8: Dominik.
1: Dominik, grüß dich, hi. Wir diskutieren gerade darüber, das wird aufgeblasen, der Alkoven, richtig?
8: Ja, richtig.
1: Und Luki hat gesagt, das ist
8: doch gegen Kälte auch so ein bisschen, oder?
9: Da sind irgendwie zwei so Luftkammern drin, dass das absolut bis, glaube ich, minus 20 Grad oder was.
1: Minus 20
8: ja,
1: Grad?
8: Ja.
1: Ich habe so ein Wohnmobil noch nie von innen gesehen. Dürfen wir mal reingucken?
9: Klar.
1: Kannst du uns das mal zeigen, Leni? Leni, wie alt bist du?
7: 10.
1: 10, okay. Kannst du mit uns mal eine Roomtour machen?
7: Ja.
1: Ich gebe dir mal das Mikrofon.
7: Danke.
1: Und dann probierst du das jetzt mal.
7: Ja.
1: So. Du musst immer erzählen, was man sieht und was das Tolle ist, ja?
7: Okay, hier kann man die Treppe einfahren. Dann gibt es hier einen Fernseher, Heißluftfritteuse, Kaffeemaschine. Hier das Hubbett.
1: Wer schläft da?
7: Mama und Papa.
1: Ah.
7: Dann hier eine riesige Sitzecke. Hier ist die Küche.
1: Ui.
7: Gläser, das hier ist magnetisch.
1: Ah.
7: Ja.
3: Oh ja, oh. Das geht aber hier und zack.
7: Dann, das haben wir 3D gedruckt. Das ist für das Handtuch.
3: Hat der Papa einen 3D-Drucker?
7: Ja.
1: Und wo schläfst du?
7: Da oben.
1: Das ist dein Reich?
7: Yep.
1: Entschuldigung, die Prinzessin hat hier eine eigene Treppe, Leute. Ja, darf ich mit hochkommen?
7: Ja.
1: So. Boah.
7: Riesiges Fenster.
1: Kannst die Sterne nachts sehen, oder?
7: Ja. Und hier kann man rausgucken. Und da?
1: Du hast ja die beste Aussicht hier, sag mal. Darf ich hier mal gegenklopfen?
7: Ja.
1: Das ist ja bombenfest.
7: Denkt man gar nicht.
1: Nee, also das ist ja richtig, das ist ja riesig hier oben und richtig gemütlich. Ja. Na Leni, danke schön, dass du das mal, das hast du richtig gut gemacht, Leute, oder? Also ich würde sagen, der Campingcheck-Nachwuchs ist gesichert, auf jeden Fall. Dankeschön, das hast du ganz toll gemacht. Danke, Leni.
8: Viel Spaß
1: und schlaf gut und träum schön hier oben. Ja, vielen Dank, ihr Lieben.
10: Könnt ihr vielleicht noch unterschreiben? Ich hätte gern ein Autogramm von euch.
1: gerne. Was ist denn das für ein Buch hier?
10: Da machen wir Strichliste auf unseren Fahrten, welche Marken wir unterwegs gesehen haben. Und am Ende des Jahres gibt es eine Statistik, was am meisten.
1: Chausson 8, Sun Living 5, Förster 3.
3: Das gibt's ja nicht.
1: Joint, habe ich noch nie gehört. Ein.
8: Während der Fahrt auf der Autobahn.
1: Roller Team 11, Adria ist bei 19, Niesmann bei 4. Das ist ein lustiges Spiel. Wo darf ich den unterschreiben?
10: Hier, kommt auf die letzte Seite.
1: Hier?
10: Ja.
1: Sehr gerne. Vielen Dank, ihr Lieben. Passt auf euch auf, bleibt gesund und sammelt noch schön Camper.
10: Danke.
8: Bis bald. Bye bye. Danke. Ciao.
1: Sehr nett, oder?
5: Das ist ein schickes Teil, du.
1: Ja. Das ist schon cool, Luki. Boah, Luki, das ist mein Waschhaus für dich. Da gibt es nämlich keinen Schlüssel. Da gibt es einen Code. Der Lukas vergisst nämlich ganz gerne seinen Schlüssel, wobei einen Code kannst du auch vergessen. Wenn du nachts aufs Klo bist, du hast den Code nicht mehr im Kopf, ist auch schlecht, ne? Schön groß. Mit Sensor, guck mal hier. Oder? Ja, okay. Schon was Schönes und neu, oder?
11: Hä? Herrlich.
1: Ja. Hallo. Moin. Dürfen wir mal reinkommen?
11: Ja, nur bis hierhin.
1: Bis hierhin.
11: Das Rest ist schon gewischt.
1: Bist du verantwortlich für die Sauberkeit hier?
11: Richtig.
1: Ich bin der Friso vom Campingcheck. Grüß
11: dich. Ich bin der Arno. Hallo.
1: Ach, du bist der Platzwart hier.
11: Richtig.
1: Ah, das ist ganz gut, dass du gerade hier bist, weil ich wollte mal fragen, viele von euch haben mich nämlich angeschrieben, ich soll mal ein bisschen gucken, ist der Platz behindertengerecht?
11: Ja, wir haben hier eine schöne Auffahrrampe für Rollstuhlfahrer. Die Plätze hier vorne sind eigentlich in der Regel für behinderte Menschen
1: hier vorne
11: angelegt, die vorderen Plätze.
1: Ja.
11: Und die sind alle so fest und mit Rasengittersteinen verlegt, dass man da gut mit dem Rollstuhl langfahren kann.
1: War super. Danke, Arno. Pass auf dich auf.
11: Gerne.
1: Schau. Wir gucken mal weiter. Schöner Platz übrigens, du.
11: Ja.
1: Hallo. Hallo.
12: Hallo.
1: Oha. Was ist denn das?
5: Da mag einer das Große.
6: Alter Verwalter. Boah. Hi. Hi, ist das deiner?
7: Nein.
6: Das ist eurer?
7: Ja.
6: Cool. Aber der ist auch gut, ne?
7: Ja.
6: Meine Güte, guck mal hier.
7: Eigentlich bist du hier der Chef.
6: Wie bitte?
7: Bist du hier der Chef?
6: Ich bin nicht der Chef, nee. Wir machen hier nur einen Film, den Campingcheck. Wollen wir mal gucken? Oh, ja. Ja, genau. Ach cool, danke schön. Ich muss mal eben klopfen. Mal gucken, ob jemand da ist. Hallo?
12: Ja.
6: Ich will dich stören, nicht erschrecken. Der Friese und der Lukas vom Campingcheck.
12: Oh, hallo.
6: Grüß dich, moin.
12: Servus. Hallo.
6: Passen wir denn da überhaupt zu dritt rein?
12: Ja, ja, Latsch.
6: Ja,
12: nicht
6: ja,
12: drauf.
6: Ja, ja.
12: Achslasch passt.
6: Alter Verwalter. Was stimmt denn mit dir nicht? Wer bist du überhaupt?
12: Ja. Mein Name ist Michael Haas.
6: Ja.
12: Und ich bin Fliesenlegermeister und ja, wir haben uns hier etwas selbst verwirklicht und ein bisschen Gas gegeben, würde ich sagen.
6: Du und deine Frau?
12: Ja, meine Frau. Wir haben es zwar gekauft in einem relativ guten, fertigen Zustand,
6: ja,
12: habe aber vieles angepasst, wie wir es für uns, eben für unsere Zwecke optimieren konnten. Ja.
6: Wahnsinn. Das ist ja ein Wahnsinnsteil.
12: Ich habe zum Beispiel hier der Tisch schon geändert.
6: Oh, ja, auch schön gemacht.
12: Umbaue hier.
6: Teakholz.
12: Ganze, wo wir hochfahren.
6: Ja, natürlich. Ich friere so mal bitte.
12: Den können wir dann auch hochlassen bis zur Decke, dass wir aus dem Bett gucken können.
6: Übrigens, ihr Lieben, alle Folgen vom Campingcheck gibt es hier in der ARD Mediathek, ne?
12: So sieht es aus.
13: Und das sogar aus dem Bett raus hier.
12: Jawohl.
6: Das ist ja irre.
12: Wir sind komplett autark, haben 2 kW Solarpaneele auf dem Dach und 10 kW Speicherleistung.
6: Wahnsinn.
12: Normaler Haushaltskühlschrank.
6: Ja, sicher.
12: Wie von zu Hause.
6: Ja.
12: Dann haben wir die Induktionskochstelle hier. Alles mit Strom.
6: Warum?
12: Ja, gasfrei.
6: Nein, warum hast du das alles?
12: Ja, weil wir Spaß dran haben und weil wir gern unterwegs sind. Weil man Ausgleich brauche für unseren Beruf.
6: Fliesenleger ist anstrengend. Ja,
12: ja, und weil man halt auch viel reisen kann. Italien, okay, ist unser Hauptziel immer.
6: Okay.
12: Apulien.
6: Jetzt müssen wir natürlich mal in deine Fliesenabteilung gehen.
12: Ja, natürlich, gerne. Wir haben hier eine Designer-Toilette umgesetzt, eine Folietoilette.
6: Ach so, da wird jedes Häufchen und jedes Geschäft einzeln eingeschweißt, über den, genau, Mund eigentlich, ne?
12: Und hier haben wir dann die Dusche.
6: Guck mal, da passen wir sogar zu zweit rein.
12: Du. Zwischen 1,20 Meter lang.
13: Duscht ihr jetzt hier zusammen, oder was?
12: Ja gut, ich habe einen Ruf zu verlieren, wenn es geht. Ja.
13: So, das ist, jetzt duschen sie mich doch zusammen.
6: Es wird gehen, ja.
13: Das ist der Wahnsinn.
6: Wo ist deine Frau eigentlich?
12: Die sitzt gegenüber.
6: Ach so, okay.
13: Wahnsinn.
12: So, der Waschtisch noch. Das ist also auch eine Rinne eingebaut, selber gefliest. Warte, der Griff runter, kannst du aufmachen. Das ist eine Schleuse. Jawohl, und jetzt gehst du vorne im Führerhaus.
6: Ach! Können wir da auch mal reingehen?
12: Ja, natürlich.
13: Das ist aber warm.
12: Da haben wir dann oben drüber noch eine Schlafkabine für 2 Personen.
6: Ja, natürlich.
12: Logisch.
13: Das habe ich noch nicht gesehen, sowas, Leute. Ah, warte, Friso.
6: Ja, aber so ist der Trucker, wenn der Trucker alleine fährt, ist ja ein normaler Truck eigentlich.
12: Genau.
6: Ne? Der schläft dann da oben.
12: Ein großer MAN.
6: Ja.
12: Mit 12,5 Liter Hubraum.
6: Natürlich.
12: 580 PS.
6: Ja, das braucht man auch auf dem Camper.
12: Und 3000 Newtonmeter Drehmoment.
13: Hallo, Friso.
6: Ja, kommst du wieder,
13: Luki?
6: Hallo, Luki. Darf ich dir mal eine ganz blöde Frage stellen?
12: Ja, gern.
6: Erstens, was die meisten Leute jetzt sagen werden, ist das noch Campen?
12: Ja, natürlich. Ich meine, es kann ja jeder campen, wie er möchte. Und ich habe einen Arbeitsunfall gehabt, Herz-OPs gehabt und Bandscheibe-Operationen und so weiter, alles durch, auch berufsbedingt.
6: Okay.
12: Und deswegen haben wir uns sowas gerichtet, dass man sagen, da fühlen wir uns dann wohl und da hältst du auch aus. Und
6: da hast du aber auch dein Leben lang ordentlich geschafft für.
12: Ja, allerdings, richtig.
6: Das Ding hier war sicher richtig teuer. Ich weiß aber, dass gerade diese LKW, 7,5 Tonner, wirklich, müsst ihr euch mal im Internet ein bisschen schlau machen, die sind zu bezahlen. Ihr müsst natürlich den Führerschein haben. Also ich habe ihn noch, ne? Alte Führerscheinklasse.
12: Ja, ja, ja, du auch, Logi.
6: Ja. Und da gibt es schöne Sachen.
12: Dann gut, wir sind aber hier bei 26 Tonnen, das stimmt. Mal so fürs kleine 1x1. Das heißt, wir haben 18 Tonnen fahrbereit, 8 Tonnen Zuladung. Ich freue mich heute schon, wenn ich in Österreich oder in der Schweiz anhalte und wiege. Also wir haben voll beladen mit 2 Motorrädern, mit 350 Liter Wasser, mit vollem Gepäck, noch 8 Tonnen Zuladung. Ja. Also,
6: da kannst du die halbe Pemmela
12: reinfahren. Nee, also die Pemmela schätze ich maximal auf 3,5 Tonnen.
6: Zwei wiegt sie.
12: 2 ist leer.
6: Ja, Pemmela wiegt
12: wenn
6: sie
12: du
6: leer,
12: drin, zwei. Wenn du drin sitzt,
6: schnell. Dann haben wir 3,5, das stimmt.
12: Richtig,
6: ja.
12: Also da kannst du also locker 3 Pemmelas in der Reinschiebe. Ja.
9: Vom Gewicht.
2: Ja, jetzt müssen wir gar nicht mehr was sagen sollen.
12: Also, Fußbodenheizung, auch elektrisch.
6: Ja, das habe ich jetzt aber auch erwartet. Also, ich danke euch. Sehr, sehr viel Spaß. Tschüss. Exolada.
13: Oh Leute, ist das
6: Dankeschön.
13: Schön.
6: Dankeschön.
13: Ja, ich komme ja schon. Ich muss mal gerade ein anderes Hemd anziehen. Jetzt gibt's zum Essen, Leute. Jetzt gibt's was auf die Mütze hier. Herrlich.
6: Danke sehr.
13: Was ist denn hier los?
6: Ja, Luki.
13: Vielen, ich habe mich echt beeilt. Dank.
6: Ja.
13: Was habt ihr denn da bestellt?
6: Ja, es gibt Fleisch. Ich weiß, man kann auch was Vegetarisches bestellen, aber heute ist Spare Rib All You Can Eat.
3: Das sieht echt lecker aus. Wo kommt das her, das Fleisch?
10: Das kommt direkt aus dem Nachbarort, weil wir wollten halt regional bleiben.
13: Perfekt. Das schneidet sich ja butterzart.
6: Ich glaube, wir haben kurze Pommes von dir.
13: Das ist ja ein Traum hier.
6: Die Pommes sehen auch gut aus, du.
13: Ja.
6: Und?
13: Butterzart.
6: Sehr gut, ne?
13: Mhm.
6: Gut. Jetzt schauen wir mal an.
13: Also, Leute, das ist es. Spare Ribs.
6: Oh, Prost. Prösterchen.
13: Oh, guck mal hier.
6: Oh, das ist lecker.
13: Ja,
6: ich würde sagen, Mission Camping-Check erfüllt, oder, Luki?
13: So sieht's aus. Camping-Check 47, Leute, abgedreht.
6: Abgedreht.
13: Mega schön.
6: Wir wollten zwei Campingplätze kennenlernen. Einmal den von Debbie und Miri, die sozusagen alten Platz wieder neues Leben eingehaucht haben. Finde ich, haben sie echt gut hingekriegt. Also, ich fand's toll an dem Rhein. Und jetzt natürlich hier am Silbersee. Leute, niegelnagelneuer Platz in Breitenbach am Herzberg. Was haben wir wieder echt tolle neue Leute kennengelernt, oder?
13: Och, Wahnsinn.
6: Oder wie nett die alle waren.
13: Wenn du doch an diesen
6: tolle Dieter Fahrzeuge.
13: Denkst, der Dieter mit seinem Holzbau, das war doch irre, oder?
6: Ja. Jetzt ja, habe ich mir das ganze Bier auf der Hose gekippt, Luki. Warum denn das jetzt?
13: Das weiß ich auch nicht.
6: Hinsetzen. Ja. Ihr Lieben, schön, dass ihr dabei wart. Wir fahren weiter. Es geht zum Bulli Summer Festival nach Wesel. Über 3000 VW Bullis und wir wollen ein bisschen rausfinden, was ist denn die Faszination dahinter? Warum ist es der erfolgreichste Camper aller Zeiten? Ich bin sehr gespannt. Wir würden uns sehr freuen, wenn ihr mitfahrt. Und ich will erst mal sagen, Luki, Prost.
13: Prost, euch.
6: Ja,
13: vielen lieben Dank, dass ihr dabei wart.
6: Ja.
13: Und Sunset Glitzerbier genießen.
6: Guck mal, wie schön das
13: und
6: hier ist.
13: Und Füße ins Wasser.
6: Ja, das ist wirklich. Das ist schon was Schönes hier, oder?
13: Schöne Abkühlung hier.
6: Ja, oh, ja.
13: Und es,
6: ich habe noch ein Bier auf den Beine, das war auch schön kalt. Ja, schon schön in Hessen, oder? Hoffentlich hat der Rhein bald wieder mehr Wasser.
13: Ja.
6: Ja.
13: Und eine frische Brise bräuchten wir dann auch.
6: Würde uns freuen, wenn ihr wieder reinschaut.
13: So.
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1: Mit Eva Kötting herzlich willkommen zum Tagesgespräch am Donnerstag. Ja, heute vor genau 3 Wochen habe ich mich auf den Rückweg gemacht aus meinem Sommerurlaub. Im Gepäck ziemlich viel schmutzige Wäsche, aber noch viel mehr Eindrücke und neue Erlebnisse und Erinnerungen. An Menschen etwa, die so herzlich und lebenslustig sind, dass es ansteckend war. Und ich mir dachte, nimm dir etwas mit von dieser Leichtigkeit, wenn es zurückgeht in den Alltag, wenn Schule und Job wieder losgehen.
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1: Und darum freue ich mich ganz besonders über unser Thema heute hier auf Bayern 2 und in ARD Alpha. Besondere Orte, besondere Begegnungen. Mit welchen Impulsen sind Sie aus dem Urlaub zurück? 0800 94 95 95 5, die Nummer zu uns ins Tagesgespräch. Rufen Sie uns an 0800 94 95 95 5 oder Sie schicken uns eine Sprachnachricht oder schreiben uns, wenn Sie nicht wissen, wie es geht, auf bayern2.de finden Sie alles erklärt. Und wir gehen gleich ans Bayern 2 Telefon. Wir gehen zu Jessica Wienkes aus Kolbermoor. Hallo, Frau Wienkes.
2: Hallo, schön, Sie zu hören. Guten Tag.
1: Ja, hallo, Frau Wienkes. Sie sind Grundschullehrerin. Der Urlaub ist für Sie also fast schon zu Ende. Und ich nehme an, es geht schon mit den Vorbereitungen fürs neue Schuljahr los, oder?
2: So ist es. Ich rufe tatsächlich gerade aus dem Klassenzimmer an, um halt einfach die ersten Vorbereitungen zu treffen, es schön zu machen, wenn die Kinder dann nächste Woche wieder zurückkommen. Aber bin durchaus auch noch erholt vom Urlaub und habe unter anderem auch eine schöne Begegnung da im Urlaub gehabt.
1: Ja, was haben Sie denn aus dem Urlaub mitgenommen?
2: Meine Begegnung hat eigentlich schon in Deutschland angefangen. Ich habe eine liebe Kollegin an meiner alten Grundschule kennengelernt und da haben wir dann festgestellt, wir haben beide bosnische Wurzeln und aus netten Gesprächen wurde dann irgendwann eben eine Einladung von dieser Kollegin in ihr Elternhaus nach Bosnien. Und in diesem Sommerurlaub in diesem Sommerurlaub war ich dann eben in Bosnien, um meine eigene Familie dort zu besuchen. Hatte meine Eltern auch im Gepäck und auf dem Rückweg dachten wir uns, das liegt jetzt auch total auf dem Weg. Da gehen wir der Einladung nach und werden da einen Stopp einlegen. Und aus diesem spontanen Stopp bei Leuten, die man ja irgendwie auch gar nicht kennt, weil man nur so als Kollegen halt Gespräche in der Arbeit hat, aber sich eigentlich auch nicht mehr persönlich kennt, wurde dann echt eine ganz zauberhafte Begegnung, ohne dass meine Kollegin meine Eltern kannte, noch ich ihre Familie kannte.
1: Blind Date sozusagen dann, oder?
2: Genau. Wir wurden so herzlich begrüßt, wir wurden gedrückt, wir wurden abgebusselt, wir bekamen eine komplette Haustour. Für uns wurde Kaffee gekocht, Essen bereitgestellt und am Schluss konnte man dann sogar bei ihnen noch übernachten, damit die Heimreise nach Deutschland dann eben für uns einfach ein bisschen angenehmer ist, sodass uns da wirklich auch Bett und alles angeboten wurde. Und irgendwann hat man sich gefühlt würde man sich schon ewig erkennen und man war sich dann noch gar nicht mehr fremd. Und am nächsten Morgen sind wir dann noch ganz beseelt von diesen herzlichen Gesprächen und der liebevollen Offenheit auch einfach nach Hause gefahren. Und uns ist dann auch aufgefallen, oder das haben wir eigentlich auch mitgenommen, am Ende des Tages ist es so leicht, anderen Menschen durch ein bisschen Offenheit und ein bisschen Großzügigkeit einfach ein Lächeln ins Gesicht zu zaubern. Und das ist irgendwie so ein schöner Hintergedanke, der uns da von dieser Begegnung geblieben ist.
1: Ja, Frau Wienkes, da wird einem ganz warm ums Herz, wenn Sie das erzählen. Also es klingt schon so, dass Sie sich vielleicht vorgenommen haben, ein bisschen was in Ihren Alltag in Kolbermoor, dann, wenn es mit der Schule wieder losgeht, mitzunehmen.
2: Genau, weil es braucht nicht viel, es ist so einfach und es halt immer noch in uns nach, sowohl bei mir als auch bei meinen Eltern. Und wenn es nur das ist, damit man ein anderes Gesicht oder eine andere Person irgendwie glücklich machen kann, dann ist es eigentlich gar nicht so schwer. Und das haben wir uns auch eigentlich jetzt selbst vorgenommen, einfach da vielleicht ein bisschen offener auf andere Leute zuzugehen, Großzügigkeit irgendwie auszustrahlen und auch einfach herzlich mit anderen umzugehen.
1: Herzlichen Dank, Jessica Wienkes aus Kolbermoor und einen guten Start ins Schuljahr dann nächste Woche, wenn es losgeht.
2: Ja, ich freue mich schon. Ganz, ganz lieben Dank.
1: Ja, vielen Dank fürs Anrufen im Tagesgespräch hier heute bei uns in Bayern 2. Ja, und ich bin gespannt, was Sie erlebt haben und wie Jessica Wienkes es erzählt hat. Das sind oft die kleinen Dinge, die kleinen Begegnungen, die dann den möglicherweise großen Unterschied machen. Also rufen Sie an, schreiben Sie uns, schicken Sie uns eine Sprachnachricht 0800 94 95 95 5 ist die Nummer zu uns oder Sie gehen auf bayern2.de, wenn Sie eine Sprachnachricht oder eine Textnachricht schicken wollen. Diese Sendung lebt von Ihren Erlebnissen, von Ihren Geschichten, was Sie im Sommer erlebt haben. Aber wir haben uns auch Hilfe geholt, um das Ganze ein bisschen einzuordnen. Und zwar Frau Professor Michaela Brohm-Badry, sie ist Motivationsforscherin und Gründerin des Europäischen Forums für positive Neurowissenschaften. Grüß Gott, Frau Brohm-Badry.
3: Hallo, Frau Götting, hallo.
1: Ja. Grüße Sie. Ich grüße Sie. Was haben Sie denn aus dem letzten Urlaub mitgebracht? Wir haben einen kleinen Einstieg schon gehabt mit Frau Wienkes, die viel von Herzlichkeit von Menschen mitgenommen hat. Wie war es bei Ihnen?
3: Ja, ach ja, genau. Der letzte Urlaub, ich muss gerade überlegen, ja, der letzte Urlaub war am Meer in Holland und es war wunderbar. Also was ich mitgenommen habe, ist diese Freiheit, diese Offenheit, einfach wirklich mal runterzukommen und sich zu entspannen und dann kommt man eben auch auf ganz neue Gedanken, so wie Frau Wienkes gerade auch das geschildert hat in Bezug auf neue Gefühle. Ja, also man ist dann wesentlich offener und ja, es war ein schönes Erlebnis.
1: Jetzt ist es ja so, dass ich glaube, fast jeder, der aus dem Urlaub kommt, sagt, oh ja, ich nehme etwas davon mit, von dieser vielleicht der Leichtigkeit, der Herzlichkeit, der Ruhe, weniger am Handy sein, weniger Stress haben, mehr in die Natur gehen. Aber ganz ehrlich, ganz viele scheitern. Also ich muss auch sagen, ich bin seit 3 Wochen, habe ich gesagt, aus dem Urlaub zurück. Ich fühle mich noch halbwegs entspannt, aber es wird schwierig, das weiß ich, was von dieser Leichtigkeit mitzunehmen. Warum ist das so schwer?
3: Ja, weil wir im Urlaub in einer ganz anderen Stimmung sind. Ja. Also das Gehirn hat verschiedene Netzwerke und eines dieser Netzwerke ist das sogenannte Default Mode Netzwerk. Das ist das Netzwerk, das sind bestimmte Gehirnregionen, in denen wir verbunden sind mit uns selbst. Die werden dann aktiviert, dann ist eine Selbstreflexion, wir kommen zu uns selbst, wir sind in Ruhe. Und das andere Netzwerk, was für Planung steht, Executive Netzwerk, das ist eben das, was in der äußeren Welt ist, da planen wir, haben Ziele, wir sind in der Alltagswelt sind wir sehr häufig in diesem Netzwerk. Im Urlaub aber kommen wir zu uns selbst und können runterkommen und uns entspannen und dann entstehen aus diesem Netzwerk eben auch völlig neue Impulse. Und das ist ein bisschen schwierig, tatsächlich diese Ruhe dann mitzunehmen in den Alltag, weil im Alltag viele Alltagsreize wieder sind, ja? Der Schreibtisch, das Handy, der Internetzugang und so weiter. Und dann wir schnell wieder in alte Routinen zurückfallen, die im Urlaub teilweise dann durchbrochen sind.
1: Ja, vielleicht können Sie...
3: Aber natürlich, klar, ja.
1: Ja, vielleicht können Sie uns im Laufe dieser Sendung, ja genau, Frau Brohm-Badry, wir haben glaube ich einen kleinen Verzug in der Leitung drin, Entschuldigung, dass ich Ihnen da quasi ins Wort falle, im Laufe der Sendung jetzt in dieser Stunde Tagesgespräch, da von Ihnen noch mehr dazu, wie man dieser Falle entgehen kann. Frau Professor Michaela Brohm-Badry, Motivationsforscherin und Gründerin des Europäischen Forums für positive Neurowissenschaften, ist bei uns hier diese Stunde im Tagesgespräch auf Bayern 2 und in ARD Alpha dabei zum Thema besondere Orte, besondere Begegnungen. Mit welchen Impulsen sind Sie aus dem Urlaub zurück? Und diese Frage gebe ich weiter an Heira Krüser aus Regensburg.
4: Hallo,
1: hallo, ich grüße Sie.
4: Hallo.
1: Wie ist es bei Ihnen? Was nehmen Sie mit?
4: Ja, ich war unter anderem in mehreren Ländern in Europa und so weiter, aber ich war 2019 mit belgischen Freunden und ein paar Deutschen in Äthiopien, im Norden von Äthiopien, Nordost. Und das Ort ist Lalibela und von Lalibela 8 Kilometer sind wir mit Geländewagen hingefahren. Danach mussten wir 1 Kilometer hoch, 3000 Meter hoch. Es ist sowieso hoch, das Land. Und dann kamen wir in einem Kloster, im 12. Jahrhundert gebaut wurde. Ashatanamariam heißt es. Und der Weg war spannend. Sie könnten nicht hochgucken und runter. Es ging steil, so ganz wirklich steinig. So, und dann kamen wir an. Und für mich war das sowieso ein Erlebnis. Ich hatte vorher eine Erkrankung. Ich habe mit mir so ausgemacht, schaffe ich das, schaffe ich nicht. Und dann habe ich es doch geschafft. Dann kamen wir in diesem Kloster. Es war faszinierend, das, wie gesagt, im 12. Jahrhundert. Und danach kam ich heraus, da war ein Sack vom Sand oder so, bin ich darauf gesessen. Und dann sagte zu mir, mein Gott, wenn ich jetzt meine Hand hochstrecke, wenn es das Ende sein soll, wäre ich auch einverstanden. Dieses Erlebnis würde ich nicht vergessen.
1: Haben Sie davon ein bisschen was mitnehmen können, von diesem Gefühl, was Sie beschreiben?
4: Ja, dass ich das geschafft habe und diese überhaupt dieses faszinierende Ort, das ist so magisch alles. Diese Kloster zwischen Felsen, der Weg dahin, also unbeschreiblich, für mich unbeschreiblich. Ich habe auch Foto, ich google sehr oft und lese auch nach und so weiter. Und darunter war auch ein bekannter Flusterker See, könnte man auch von oben sehen.
1: Also, genau, Frau Krüser, Sie sagen, Sie schauen sich auch manchmal noch Bilder an von dem Ort, wo Sie waren.
4: Ja.
1: Und Frau
4: Bohm-Bradl,
1: ich höre es hier schon im Hintergrund, das ist ja vielleicht auch so ein kleiner Trick, dass man diese Erinnerungen und vielleicht auch Gefühle wieder hochholen kann, oder?
4: Ja, es kommt hoch und das ist ein wohltuendes Gefühl, irgendwie so zufriedenstellend.
1: Ich danke Ihnen. Vielen Dank, Frau Krüser. Dankeschön.
4: Auf Wiedersehen.
3: Ja. Ja, weil das Gehirn bindet spezifische Situationen an ganz starke Emotionen. Wir erinnern uns, also das ist in einem kleinen Organ im Gehirn, im Hippocampus, wir erinnern uns an Situationen besonders gut, wenn sie emotional verbunden waren. Und wie jetzt bei Frau Krüser dann in Äthiopien, das ist natürlich wunderbar, eine Situation des Staunens, ja, und natürlich auch eine Situation, Frau Krüger, in der Sie starke Kompetenz erlebt haben, ja, weil Sie so diesen steilen Berg hochgegangen sind und dieses steile Berg hochgehen und dann das auch geschafft haben und dann da oben zu stehen und voller Staunen dieses Kloster anzusehen, ist ein faszinierender Moment für das Gehirn. Das Gehirn sucht immer nach Neuigkeiten und nach spannenden, interessanten Sachen und natürlich nach dem Gefühl, ich habe das geschafft. Und Sie haben das in dieser Situation beides miteinander verbunden, das ist wunderbar. Das Gehirn wird sich lange daran erinnern, weil es so stark emotional war.
1: Ja. Sehr interessant. Und wenn man jetzt auch sich eben Bilder anschaut, also vielleicht mal Fotoalbum hat man ja heutzutage nicht mehr so, aber trotzdem mal sich die Bilder digital anschaut und mal hochholt, dann kann man das auch das Gefühl, nicht nur die Erinnerung reaktivieren.
3: Ja, ganz genau so, Frau Göttin. Man kann das Gefühl dann wieder hochholen. Es wird dann aktiviert im Gehirn wieder. Man kann es auch noch stärker machen, indem man sich nochmal genau in die Situation reinversetzt. Wie war das, als ich da oben stand und in dieses Kloster geschaut habe oder die Berge gesehen habe? Wie war das, als ich das Gefühl hatte, ich habe das geschafft? Also, dass man nochmal genau so die Sinne durchgeht und dann aktiviert man es noch stärker, weil das Gehirn sich genau erinnert.
1: Herzlichen Dank schon mal, Frau Wienkes, Frau Krüser, für Ihre schönen Geschichten. Und wir gehen weiter in unserem Bayern-2-Tagesgespräch heute. Besondere Orte, besondere Begegnungen. Mit welchen Impulsen sind Sie aus dem Urlaub zurück? Rufen Sie uns gerne an. Schreiben Sie uns, sprechen Sie uns eine Sprachnachricht auf. Die kommt bei uns an. Und Lukas Völker hat den Weg mit dem Telefon gewählt. Hallo, Herr Völker aus Bad Staffelstein.
5: Hallo, ja. Ich habe heute, also in der letzten vergangenen

0: sehr viel Freude bereiten kann.
1: Und Sie haben sich da wirklich lange drauf vorbereitet auch.
0: Ja, es ist ja nicht ungefährlich, da Schützensteig zu machen. Man kann ja da tief in die Tiefe stürzen und da ist man mit Karabinern gesichert und mit Sicherungsseil und so weiter. Also das ist alles sehr gut möglich. Aber natürlich, man muss auch zum Beispiel diesen Flying Fox sich hineinsetzen und da hinübergleiten oder auf diesen wackeligen Hängebrücken. Aber es ist fantastisch. Wir hatten herrliches Wetter. Die ganze Familie war mit dabei in diesem Urlaub. Es war wunderschön. Und wir hatten
1: Herr
0: auch ein tolles Hotel
1: Völker,
0: mit Schwimmbad. Also.
1: großen Respekt. Flying Fox ist so ein bisschen mein persönlicher Albtraum. Das kann ich nicht wirklich, aber vielleicht sollte ich es mal machen, um so ein Glücksgefühl zu erfahren, wie Sie es haben, Herr
0: Was ist
1: Völker.
0: das? Was ist das?
1: Flying Fox ist, was
0: Ja.
1: ist das? Können Sie es erklären, Herr Völker, für die, die es
0: Ja,
1: nicht
0: das
1: kennen?
0: ist
1: Was ist denn?
0: eine Seilverbindung zwischen zwei Felsen und man ist halt dann über dem Untergrund. Also man fliegt dann praktisch von einer Seite auf die andere Seite hinüber, man hängt sich hinein und es ist ein fantastisches Gefühl. Es ist wie eine kleine Schaukel, aber man geht halt so entlang. Also es ist toll.
1: Man könnte auch abstürzen, aber okay, mein
0: Wahnsinn.
1: persönlicher Albtraum.
0: Nein,
1: Aber
0: nein, man
1: ich
0: ist gesichert, man könnte nicht abstürzen.
1: weiß. Aber Herr Völker,
0: Aber
1: was
0: es
1: war
0: ist
1: das
0: vielleicht
1: Abstürzen
0: günstig,
1: ist?
0: wenn man das zum ersten Mal macht, wenn man einen Bergführer dabei hat. Also ich habe das dann auch schon trainiert. Ne? Also das ist schon so.
1: Frau Brombadri, Sie wollten
2: Ja,
1: einhaken.
2: das ist total spannend, Herr Völker, was Sie erzählen. Also aus motivationstheoretischer Sicht ist es total klasse, weil es zeigt, dass Risikofreude, was wir auch aus den statistischen Daten wissen, dass Risikofreude ganz eng verbunden ist mit Glücksgefühlen, interessanterweise. Also, dass wenn wir uns mal einem Risiko stellen, ich spreche jetzt nicht von Waghalsigkeit, von verrückten Sachen, aber wenn wir uns einem Risiko stellen und dieses Risiko auch schaffen, dass dann eben das Glücksgefühl besonders groß ist. Das hat damit zu tun, dass Sie so offen waren dafür und sich vorbereitet haben und was Neues, genau wie Sie es gerade gesagt haben, was Neues auszuprobieren im Leben, macht unglaublich, ja, also man hat dann Dopaminausschüttung und
1: Macht
2: Adrenalin
1: glücklich, glaube
2: natürlich
1: ich,
2: auch
1: kann
2: im
1: man
2: Cortisol,
1: sagen, ne?
2: aber macht glücklich.
1: Ja.
2: Es macht einfach glücklich. Also das heißt, im Grunde ist es, was Sie erzählen, auch eine Ermutigung für Menschen, mal was Neues auszuprobieren. Mal ein neues Instrument, eine neue Sportart. Man muss ja nicht da, wie heißt das, Fox
1: Flying
2: Fly
1: Fox,
2: machen.
1: genau.
2: Also,
1: vielleicht muss
2: Flying
1: ich den,
2: Fox war,
1: vielleicht,
2: aber einfach was probieren, was
1: ja,
2: ausprobieren,
1: vielleicht
2: was
1: muss ich den
2: Neues.
1: Flying Fox dann doch mal ausprobieren und dann habe ich vielleicht Glücksgefühle. Schauen wir mal. Herr Völker, herzlichen Dank für Ihren Anruf aus Bad Staffelstein. Und ja, planen Sie die nächste Tour mit Ihrem Enkelkind auf jeden Fall. Vielen Dank, dass Sie dabei waren. Dankeschön und
0: Tschüss.
1: tschüss, danke Ihnen. Und wir gehen weiter zu Brigitte Bistritzki aus Walldürn. Wo liegt Walldürn?
3: Walldürn, das liegt zwischen, grob gesagt, also zwischen Tauberbischofsheim, Würzburg, so diese Ecke.
1: Okay, vielen
3: Sagt
1: Dank.
3: Ihnen vielleicht was, ja.
1: Und Sie haben sich auf den Weg gemacht von Walldürn nach?
3: Nach Garmisch-Partenkirchen. Und zwar ist Folgendes: Ich habe meinem Vorgänger jetzt aufmerksam zugehört. Meine Tochter, ihr nepalesischer Mann und mein Enkel mit 8 Jahren. Die sind also bisher immer nur am Strand gewesen, irgendwo Teneriffa und so weiter. Und ich wollte sie jetzt einfach mal da wegbringen und habe mir gedacht, nachdem ich schon jahrelang immer in Garmisch war, geklettert und solche Sachen, habe ich gedacht, versuche mal, die in die Berge zu locken. Und da mein nepalesischer Schwiegersohn ja aus den Bergen kommt, habe ich gedacht, das könnte ihm bestimmt gefallen. Und da sind wir also mit dem Zug von Würzburg nach Garmisch-Partenkirchen. Und da muss ich schon mal als erstes einen Dank an die Bundesbahn aussprechen. Das hat alles wunderbar geklappt.
1: Schön zu
3: Ohne
1: hören.
3: Verzögerung, was man so
1: Prima,
3: immer hört. Ja.
1: prima.
3: Gut, und dann sind wir, da wir ja kein Auto hatten, sind wir alles mit dem öffentlichen Bus gefahren. Und das Schöne daran ist, in Garmisch kriegt man ja oder muss man die Kurtaxe bezahlen pro Tag. Und damit kann man den grünen Bus, so heißt er einfach, überall kostenlos benutzen. Und es war im Nachhinein war das eine wunderbare Sache, als wir die Parkplätze gesehen haben, die überfüllt waren. Die Leute, die haben nur einen Platz gesucht, um ihr Auto abzustellen, habe ich gedacht, Gott sei Dank haben wir dieses Problem nicht. Und im Nachhinein, der 8-jährige Enkel, der war total begeistert. Der wollte nur noch am Feld sein und klettern und sich bewegen. Und im Nachhinein hat er gesagt, Omi, ich glaube, ich gehe jetzt immer in die Berge mit dir. Und habe ich gedacht, es ist einfach schön, dieses Erlebnis gehabt zu haben.
1: Ja, ist es jetzt Zufall, Frau Brombadi, oder?

0: dass wir zweimal die Berge haben und die Natur? Oder ist das schon auch so ein Rezept, wo man sagen kann, ja, das funktioniert besonders gut?
1: Ja, ich glaube, das ist jetzt ein Zufall. Aber neue Orte natürlich, das könnte auch das Meer sein, ja, oder es könnte Höhlenwanderung sein oder was auch immer. Neue Orte haben diese Faszination, die uns zum Staunen bringt. Und deshalb, für den manchen ist sind das die Berge, für manchen ist es Meer, für manchen ist es was anderes oder Fallschirmspringen in den Himmel oder was auch immer. Also das Neue daran, das ist das Herausfordernde für das Gehirn, weil wir dann eben was Neues ausprobieren. Und der kleine Junge anscheinend, der war noch nicht da und der hat es das erste Mal gesehen und dann war er so begeistert. Das ist doch toll. Das ist genau das, was die Neurowissenschaften sagt über das Gehirn. Das Gehirn braucht Herausforderungen. Das Gehirn langweilt sich im Alltag, wenn wir immer das Gleiche tun.
0: Ja. Frau Bistritzi, jetzt haben Sie auch gesagt, nicht nur der Berg war so schön, auch für Ihren Enkel, sondern dass der öffentliche Nahverkehr, der Zug so gut funktioniert hat. Ist das auch was, wo Sie sagen, okay, dann, also lustigerweise habe ich diese Woche genauso eine ganz ähnliche Geschichte gehört von jemand, die mit dem Zug nach Ehrwald gefahren ist und gesagt hat, oh Gott, die Parkplätze waren so voll. Ich war so froh, dass ich mit dem Zug und dem Bus unterwegs war. Ja, nehmen Sie das mit in den Alltag? Ein bisschen mehr Bus und Zug fahren vielleicht?
2: Ja, also wir haben ein Elektroauto. Das war schon mal der eine Grund, wo ich gesagt habe, ich möchte da nicht unterwegs tanken und so weiter. Mhm. Und der Zug, das bietet sich an. Wir liegen an einer Bahnstrecke und da gab es eigentlich gar kein großes Überlegen, ob wir das machen oder nicht. Und das war auch vom Preis-Leistungs-Verhältnis war das eine tolle Sache. Kann ich also nur jedem empfehlen, lasst das Auto stehen und versucht, mit dem Zug irgendwo hinzukommen.
0: Herzlichen Dank, Brigitte Bistritzki aus Waldhürn. Vielen Dank, dass Sie sich auf den Weg gemacht haben und auch positive Geschichten über den öffentlichen Nahverkehr und die Bahn erzählen, denn man hört ja sonst oft nur das Negative. Uns hat geschrieben Thomas Repolz aus Murnau am Staffelsee. Das ist ja ein Ort, wo auch andere Leute zum Urlaub hinfahren. Er hat eine Empfehlung. Ich empfehle den Hörern der Sendung, ihre digitalen Lieblingsurlaubsbilder als Datei, als Screensaver oder Bildschirmschoner auf ihren Computer oder Laptop hochzuladen, um so automatisch und meistens bei der Rückkehr zur Arbeit an schöne Momente zurückerinnert zu werden. Herzlichen Dank, Thomas Repolz nach Murnau, für diesen Tipp. Und unser Thema im Dankesgespräch ist heute besondere Orte, besondere Begegnungen. Mit welchen Impulsen sind Sie aus dem Urlaub zurück? Rufen Sie uns an, erzählen Sie uns Ihre Geschichte. Wir haben schon kleine Geschichten gehört, die eine große Wirkung haben. Wir waren in Äthiopien, wir waren in Garmisch-Partenkirchen, in den Bergen, vielleicht noch ans Meer. Also melden Sie sich bei uns. Die Sendung lebt hier von Ihren Geschichten, von Ihren Urlaubsgeschichten. Unser Gast im Tagesgespräch ist Frau Professor Michaela Brumbadri. Wir haben schon gehört, Sie forschen ja auch viel wirklich, wie das Gehirn funktioniert. Sie haben jetzt gesagt, das liebt neue Reize, das liebt das Neue. Aber nichtsdestotrotz sind wir dann im Hamsterrad drin, in der Mühle. Und dann funktioniert dieses alte Rädchen wieder und man kommt so schwer raus. Warum tut das Gehirn, warum tun wir uns so schwer, das, was wir eigentlich so toll finden im Urlaub, in den Alltag mit zu integrieren, dann langfristig?
1: Ja, das Gehirn will ja auch immer Energie sparen, ja. Das ist klar. Deshalb haben wir ja so viele Routinen im Alltag und so vieles, was relativ festgefügt ist. Aber wenn wir jetzt im Urlaub einen tollen neuen Impuls haben, dann können wir eben diesen Impuls ganz langsam in kleinen Schritten dann in den Alltag integrieren. Viele Menschen, also ich werde häufig gefragt, warum funktioniert das mit den Zielen nicht beispielsweise? Mhm. Also die Antwort ist eigentlich immer dieselbe. Weil viele Menschen sich ganz große Dinge vornehmen. Aber der Trick der Motivation liegt in den kleinen Schritten, in den ganz kleinen, kleinen Schritten. Also wenn man jetzt zum Beispiel jetzt diese Vorstellung hat, ich fahre jetzt öfter mit den öffentlichen Verkehrsmitteln, dann ist es eben so, dann könnte man sagen, gut, einmal in der Woche fahre ich jetzt mal mit dem Bus zur Arbeit oder mit dem Zug oder sowas. Also ganz kleine Dinge sich vornehmen. Oder Sport. Viele machen ja im Urlaub Sport und probieren eine neue Sportart aus. Mhm. Klettern haben wir jetzt ein paar Mal gehört, zum Beispiel, oder Schwimmen oder was auch immer, oder Tennis oder irgendwas anderes. Dass man dann mit kleinen Einheiten wirklich anfängt oder joggen. Ja? Viele Leute nehmen sich dann vor Silvester, ich jogge eine halbe Stunde am Tag. Nein, das macht sowieso niemand, der vorher nicht gejoggt hat. Mhm. Aber wenn man sich vornimmt, die dreimal in der Woche 10 Minuten, Oder wenn 10 Minuten zu lang ist, dann fängt man mit 5 Minuten an. Mhm. Ganz, ganz kleiner Schritt. Das ist der Trick, dass man neue Ideen in den Alltag bekommt.
0: Ja, guter Trick. Also lieber Trippelschritte machen, als dann die ganz großen Ziele setzen. Vielen Dank, Frau Brombari, für diesen Tipp. Und wir gehen wieder ans Telefon. Wir gehen zu Gisela Lauterbach aus Penzing bei Landsberg. Ich grüße Sie, Frau Lauterbach. Hallo.
3: Grüß Gott. Ich freue mich, dass ich wieder dabei sein kann. Und würde so gerne von meiner Wallfahrt nach Medjugorje erzählen.
0: Erzählen Sie.
3: Ich hatte keine Ahnung, was der Unterschied zwischen Wallfahrt und Pilgerfahrt ist. Ich war schon mal auf einer Pilgerfahrt und das ist sicher auch religiös angehaucht. Aber diese Wallfahrt war schon von der Hinfahrt her etwas eigentümlich, sage ich mal. Man hat schon im Bus gebetet, Rosenkranz und so weiter. Und da war ich schon sehr skeptisch. Habe ich mir gedacht, um Gottes Willen, wo bin ich da reingeraten? Also das war mir so ein bisschen zu viel. Aber es lief dann gut, man hat alles mitgemacht, nettes Hotel bekommen. Und der Vorteil war, dass wir im November schon außerhalb dieser Menschenmassen waren. Also Medjugorje ist ein Marienwallfahrtsort, da soll eine Erscheinung stattgefunden haben. Und wir waren jetzt da dort, haben uns aber aus der Gruppe etwas, also meine Schwester und ich, etwas ausgeklinkt, weil wir diesen ganzen, ja, jeden Tag in der Frühmesse und so weiter, wir wollten das eigentlich nicht mitmachen, sondern unseren eigenen Urlaub in Anführungszeichen machen. Und das war die beste Idee des Jahrhunderts. Wir sind allein losgestiefelt, es ist ein kleiner Ort. Und wie gesagt, die Menschenmassen waren nicht mehr da. Und trotzdem haben wir Begegnungen der besonderen Art gehabt. Zum Beispiel eine Gruppe aus der Ukraine mit einem orthodoxen Priester, mit dem wir ins Gespräch gekommen sind. Das war natürlich was Besonderes aufgrund des Krieges. Mhm. Und ich bin dann alleine auf diesen sogenannten Erscheinungsberg gegangen. Und der Weg nach oben ist sehr beschwerlich mit Steinbrocken, die teilweise feucht sind und so weiter. Ich bin da manchmal auf allen Vieren darauf und habe auf dem Weg dorthin eine Dame aus Kanada getroffen, die mich ein bisschen gewarnt hat, ich soll vorsichtig sein, aufpassen und so weiter. Ich habe sie dann gefragt, wie weit es noch wäre und so weiter. Und auf dem Rückweg, da war ich dann schon fast unten, hat meine Schwester und ich einen Mexikaner, der behindert war, dem haben wir etwas geholfen, damit er den Punkt erreichen konnte, den er erreichen wollte. Und wenn sie dann als seine Los Angeles bezeichnet werden, also als seine Engel, dann ging einem das runter wie Öl. Und dann noch eine Frau aus Paraguay und aus
0: Frau Mexiko. Lauterbach, Sie haben ja wirklich die halbe Welt getroffen da, oder?
3: Ja, in diesem kleinen Ort. Und so skeptisch ich am Anfang war, im Nachhinein hat mir das auch diese Begegnungen mit den Busteilnehmern. Man hat Gespräche geführt, man hat verschiedene Denkungsweisen gesehen über religiöse Themen. Da bin ich total offen und der eine hat die Ansicht, der andere hat die andere Ansicht. Es war eine wunderschöne Gemeinschaft. Und das Ende vom Lied ist, dass ich mir überlege, ob ich das nicht wiederholen soll.
0: Vielen Dank für Ihre schöne Schilderung, Frau Lauterbach. Herzlichen Dank, dass Sie angerufen haben, hier bei uns im Tagesgespräch.
3: Gerne.
0: Ihnen gerne, alles Gute.
3: Gerne. Ja, danke schön.
0: Genau, und wir mit
3: Blick. Für die schöne.
0: Ja, danke Ihnen auch, Frau Lauterbach. Entschuldigung, jetzt war ich einen Tick zu schnell. Wir haben mit Blick auf die Uhr Halbzeit im Tagesgespräch hier auf Bayern 2 und auf ARD Alpha. Es ist 12.31 Uhr.
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0: Wir sprechen heute über besondere Orte, besondere Begegnungen. Mit welchen Impulsen sind Sie aus dem Urlaub zurück? Einige schöne Geschichten haben wir schon gehört aus der Ferne, aus der Nähe von besonderen Begegnungen und was das mit Ihnen gemacht hat. Und unser Gast im Tagesgespräch ist heute Frau Professor Michaela Brombadri, Motivationsforscherin. Rufen Sie uns an und erzählen Sie uns Ihre Geschichten.
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0: Und wir gehen nochmal ans Telefon zu Peter Laub aus Buchenberg. Herr Laub, was haben Sie erlebt? Wo waren Sie unterwegs?
5: Hallo, grüß Gott. Ja, wir waren letztes Jahr 6 Wochen mit dem Wohnmobil unterwegs, sind aus Deutschland losgefahren über Österreich, Kroatien, Ungarn und dann sind wir nach Rumänien gefahren. Und das schönste Erlebnis, das

0: Da hatten wir sind den sogenannten Transfergerishan, also die Karpatenüberquerung gefahren. Und das ist eine einmalige Landschaft. Also diese Straße, das soll eigentlich die schönste Bergüberquerung oder Gebirgsüberquerung Europas sein.
1: Und ist es das aus Ihrer Sicht?
0: Ja, ich muss dazu sagen, ich bin vor 45 Jahren selber aus Siebenbürgen, also Siebenbürger Sachsen, ausgewandert und habe eigentlich Rumänen nie so kennengelernt, wie ich es eigentlich, weil ich ja jung war, wie ich es jetzt erlebt hatte. Das Schöne an der ganzen Sache ist ja das, was ich auch mit Ihrem Kollegen gerade gesprochen hatte, der mich zurückgerufen hatte und der auch sehr begeistert von Rumänen war, bei der Überquerung Bären zu sehen.
1: Oh, wie
0: Im
1: schön.
0: ersten Moment war ich sehr,
1: Oh.
0: sehr enttäuscht. Wir sind hochgefahren auf den sogenannten Buljasee und da ist eine schöne Hütte direkt auf dem See obendrauf, ich glaube 2000 und ein paar zerquetschte Meter hoch. Und dann beim Runterfahren war ich sehr enttäuscht, ich habe keine Bären gesehen. Und dann plötzlich standen sie am Straßenrand.
1: Wie groß waren die Bären?
0: Ja, eigentlich schon anständige Kaliber.
1: Okay.
0: Man braucht keine Angst haben, weil die Bären, die kommen nicht näher als 1 Meter bis zum Fahrzeug. Sie hoffen immer, dass sie was zum Fressen bekommen. Es sind sogar Motorradfahrer stehen geblieben, Fahrradfahrer stehen geblieben. Der
1: Okay.
0: Bär, der hält den Abstand. Was man nicht machen darf, man darf nicht in die Nähe gehen, versuchen sie zu streicheln, weil es sind ja doch Wildtiere.
1: Denke, das sollte ein. Das ist schön, dass wir
2: Alles
1: Gast.
2: gut.
1: Ja, Frau Brombadi, wir
2: Ja.
1: hatten jetzt ja eben
2: Ja.
1: die Hörerin, die so viel von den Begegnungen aus aller Welt erzählt hat. Jetzt hatten wir
2: Ja,
1: Herr Laub,
2: ja.
1: der sagt, die Tiere, die Bären und die Landschaft waren es so. Also es gibt nicht
2: Ja.
1: das eine Rezept, die
2: Hallo.
1: Natur oder die Menschen oder eine andere Kultur, oder?
2: Ja. Aber ich glaube, da verbindet die beiden Hörer was miteinander. Darf ich mal Herrn Laub? Herr Laub, sind Sie noch
1: Ja, Herr
2: da?
1: Laub
0: Ja,
1: ist da,
0: hallo,
1: genau.
0: ich bin noch da.
2: Ja, Herr Laub, warum haben Sie ein Wohnmobil gewählt? Warum nicht eine vorbereitete Reise von irgendeinem Veranstalter?
0: Wir sind mit meiner Frau schon seit vielen, vielen Jahren, das sind mindestens 15 Jahre Wohnmobilurlauber. Und wir suchen uns dann immer so ein bisschen Ziele aus. Wir sind so bis ans Schwarze Meer gefahren, also wir haben das Land komplett durchquert. Und wissend, dass
2: Ja.
0: es diese Straße gibt, sind wir speziell so gefahren. Wir hätten eine andere Route fahren können, aber ich wollte unbedingt diese Gegend mir einmal live anschauen. Wir haben
2: Ja.
0: auch auf einem
2: Ja.
0: Campingplatz übernachtet und dann waren wir auf dem Campingplatz ganz, ganz alleine und erfahren aber, dass es ein Bärengebiet ist. Da hat
1: Deswegen
0: man
1: waren Sie
0: uns.
1: alleine,
2: Ah,
1: oder?
2: ja.
0: Nee, aber
2: Das ist spektakulär.
0: es war September, Oktober, also wo die Ferienzeit eigentlich schon vorbei war. Und aber man hat uns gesagt, wir brauchen keine Angst haben, der Campingplatz ist mit Elektrozaun gesichert. Und es
1: Okay.
0: ist noch nie etwas passiert.
1: Ja,
2: Und
1: Frau
2: die Bären
1: Brombardi,
2: kommen ja
1: aber die Frage
2: nicht.
1: stellen Sie aus einem anderen Grund, nehme ich
2: Also
1: an,
2: ich,
1: oder? Ja,
2: ja.
1: genau, ganz genau. Weil Frau Lauterbach und Herr Laub, also ich glaube, im Kern geht es auch wirklich um ein ganz wichtiges Motiv, nämlich das der Freiheit. Ja?
0: Ja,
2: Frau
0: ja,
2: Lauterbach hat
0: ja.
2: gesagt, sie hat sich entschieden, irgendwann zu sagen, ich mache jetzt meinen eigenen Urlaub mit meiner Schwester zusammen oder wir gehen aus der Gruppe raus oder so. Ja? Also ich mache jetzt mal meine eigene Wanderung den Berg. Also ich bin nicht die ganze Zeit fest in der Gruppe. Und sie hat dann gesagt, das war die beste Entscheidung, mein eigenes Ding da zu machen. Und Herr Lau fährt mit dem
0: Ja.
2: Wohnmobil, sucht sich den Weg, den er schon so lange gehen wollte, fahren wollte.
0: Ja.
2: Also das heißt, diese Freiheit. Menschen suchen Freiheit. Menschen brauchen, also das ist ein Grundbedürfnis. In der Forschung heißt es Autonomie. Das ist ein psychologisches Grundbedürfnis. Und das haben wir im Alltag sehr selten.
1: Da
2: Und
1: sind wir
2: im
1: oft
2: Urlaub haben wir das
1: fremdbestimmt, ja.
2: in einer stärkeren Maße. Und deshalb kommen wir auch häufig sehr zufrieden oder vielleicht sogar glücklich aus dem Urlaub zurück, weil dieses wichtige Bedürfnis nach Freiheit, ich kann über meine Zeit verfügen, über meinen Weg, ich kann wandern oder ich kann mit dem
0: Man ist nicht
2: Wohnmobil fahren, ich
0: gebunden.
2: kann das tun, was ich möchte und nicht das, was ich muss. Im
0: Muss,
2: Alltag
0: ja.
2: muss ich so viel,
0: Zu
2: die
0: unserem
2: Autonomie
0: Glück haben wir.
2: eingeschränkt. Und
0: Entschuldigung?
2: im, ja,
0: Ja?
1: ja, Herr Laub, Sie wollten noch
2: Ja?
1: kurz was sagen.
0: Zu unserem Glück haben wir dann noch zwei Bären getroffen. Das
2: Okay.
0: Problem ist, man sollte sie
2: Ja, und
0: nicht
2: zum Glück haben
0: füttern,
2: Sie auch noch
0: weil.
2: die zwei Bären. Das ist ja spektakulär,
0: Und
2: spektakulär.
0: das
2: Da
0: Schöne an
2: kommt
0: der
2: dieses
0: ganzen
2: Staunen
0: Sache ist.
2: hinzu.
0: Und
2: Ja,
0: das
2: Herr Laube.
0: Und das Schöne an der ganzen Sache ist, es wurde angesprochen, die Fotos. Wir haben zwar Fotos gemacht auf dem Handy, aber wenn man dann heimkommt und das Handy mit dem Fernseher, mit so einem schönen großen Bildschirm verbindet, da hat man ein so schönes Bild, das immer wieder die Erinnerung auffrischt.
3: Ja, auch den Tipp hatten wir. Nehmen wir nochmal mit. Peter Laub aus Buchenberg. Ganz herzlichen Dank, dass Sie Ihr Rumänien-Erlebnis, das Bärenerlebnis mit uns geteilt haben.
0: Ich bin ein treuer Zuhörer Ihrer Sendung. Ich kann es kaum erwarten, wenn ich unterwegs bin oder Zeit habe, dass ich mir die Sendung anhöre. Machen Sie weiter so.
3: Dankeschön. Vielen Dank.
0: Danke auch.
3: Danke Ihnen. Tschüss. Das Bayern 2 Tagesgespräch hört Peter Laub sehr gerne. Vielen Dank. Und es hört auch Michaela Dirschall. Lettner, sie hat uns eine Sprachnachricht geschickt. Sie arbeitet in München in einem sehr stressigen Job in der Jugendhilfe und geht gerne auf einen Bergbahnhof in der Steiermark. Und sie hat uns gesagt, ja, was sie daran so reizt und warum sie immer in die Steiermark fährt und es so genießt.
4: Weil das ein komplett anderes Leben ist als hier in München. Ich arbeite in der Jugendhilfe, das ist sehr turbulent, natürlich auch konfliktbeladen manchmal. Und dort dieses Leben mit den Tieren in den Bergen, auch so ein bisschen den Naturgewalten ausgeliefert sein, das ist so eine Andersartigkeit, die mich komplett runterholt und die Herzlichkeit dort, ich liebe das. Und ich plane schon immer den nächsten Urlaub, weil ich weiß, dann kann ich mich im Alltag, wenn es schwierig wird, dran entlanghangeln.
3: Herzlichen Dank, Michaela Dirschall-Lettner. Sie plant immer schon den nächsten Urlaub, Frau Brumbadri. Das ist bei mir ähnlich. Ich werde nervös, wenn ich aus dem Urlaub komme und keinen neuen Urlaub geplant habe. Und ich glaube, das hat auch mit diesem, dass ich weiß, da ist dann wieder Freiheit, da komme ich ein bisschen raus zu tun, oder?
1: Ja, genau. Okay. Es ist Freiheit, ja, auf jeden Fall. Und es gibt dann Hoffnung. Also das ist die Hoffnung, dass der nächste Urlaub auch wieder schön wird. Das ist ein Zukunftsgewand. Hoffnung ist eine sehr starke Emotion für die Zukunftsgewand. Wenn man präzise schon weiß oder genau weiß oder anfängt zu planen, schon bei der Planung von Urlaub ist es ja ist so, dass da schon diese Freiheitsgefühle häufig entstehen. Ist man schon glücklich, ja.
3: Sehr schön.
1: Und wenn man es dann plant nach seinen eigenen Gefühlen, also ich möchte mehr Freiraum, mehr Freiheit oder ich möchte mehr Verbundenheit. Andere Menschen reisen sehr gerne in Gruppen, in festen Reisegruppen, weil sie eben die Verbundenheit im Alltag vielleicht, nicht so haben und dann eben mehr Verbundenheit suchen. Andere wollen Berge erklettern oder sehr weite Strecken laufen oder schwimmen oder so. Das ist die dritte große Sehnsucht nach Kompetenz. Also, dass man sich selbst als kompetent erlebt.
3: Ja,
1: also, einige wollen Freiheit. Andere wollen mehr Menschenverbundenheit und andere wollen sich selber als kompetent erleben. Ich kann was, ich habe was geschafft.
3: Fragen wir mal unsere Hörerinnen und Hörer, worum es Ihnen geht im Urlaub. Gehen wir noch mal weiter nach Uffing am Staffelsee zu Sabina Todt. Frau Todt, herzlich willkommen.
5: Hallo, vielen Dank. Ich befinde mich gerade auf der B12 zwischen Passau und München auf dem Weg nach Uffing an den Staffelsee, weil ich gerade meine Eltern besucht habe. Und die Woche davor war ich mit meinem Mann mit dem Motorrad unterwegs in den Schweizer Bergen. Und was mich, also wir sind, ich muss dazu sagen, ich bin ein paar Jahre jetzt nicht gefahren selber, weil ich irgendwie, ich hatte keine Lust mehr und jetzt bin ich 53 und dachte mir, und irgendwie ist alles so
3: beschissen. Oh, Frau Todt, wir haben kurze Aussätze, aber noch geht's, glaube ich.
5: Geht's?
3: Ja, okay. Genau.
5: Ist es so besser?
3: Ja, reden Sie einfach
5: hören
3: weiter.
5: Sie mich jetzt?
3: Ja, wir hören Sie. Ja,
5: genau. Und wir sind früher jahrelang immer mit dem Motorrad in Urlaub gefahren und irgendwann war es so, okay, jetzt reicht, ich habe keine Lust mehr. Ich wollte eigentlich dieses Jahr verkaufen. Und dann hatte ich aber die letzten Wochen, ich habe einen TÜV neu gemacht, alles und wollte eigentlich gerade die Anzeige aufgeben. Und dann habe ich das so geputzt und dann war es so tolles Motorrad.
3: Das kann nicht weg, oder?
5: Das fahren wir doch vielleicht nochmal und vielleicht tue ich mich psychologisch austricksen und tue diese ganzen Beschwerlichkeiten, die damit auch verbunden sind, einfach mal ausblenden. Und wir fahren vielleicht nur 2 Tage und dann schauen wir mal. Und mein Mann hat dann gesagt, ja, wir können jederzeit umkehren und kein Problem.
3: Sehr schlecht.
5: Ende vom Lied war dann, dass wir 5 Tage lang immer über 2000 Meter am Tag, glaube ich, 3-4 Pässe gefahren sind und es wunderschön war. Und alle meine Befürchtungen und bezüglich der Beschwerlichkeiten und des Genervtseins oder ich weiß nicht was, Wetter, ist es nichts eingetreten und ich war total froh. Mein Mann war überglücklich, weil er liebt es mit mir.
3: Ja, genau, der Planschen ist nur laut. Ja, ja, ja.
5: Also, so ungefähr, ja. Und es war eben auch dieses, einfach mal was machen, wo man eigentlich denkt, ist alles irgendwie umständlich oder wo man vielleicht mal eine schlechte Erfahrung gemacht hat und man sich denkt, ich mache es trotzdem und ich konnotiere es vielleicht auch anders oder kann es auch ein bisschen aus einer anderen Perspektive sehen und dann ist es jeden Morgen oder das Schöne daran ist so, dieses jeden Morgen ist ein bisschen wie Pferdesatteln, man packt so seine Sachen und dann fährt man los und es ist noch so ein bisschen kühl und dann kommt man immer höher in die Berge, das Licht ist fantastisch und wir hatten auch super Begegnungen, sehr lustige Hüttenwirte, ehemalige Skilehrer aus St. Moritz, der uns dann irrsinnige Geschichten aus den 70er Jahren aus St. Moritz erzählt hat, wo wir hinterher auch dachten, was für Erlebnisse, was für Begegnungen, die wir sonst nicht gehabt hätten. Es war wunderbar.
3: Frau Todt, ganz herzlichen Dank. Man hört Ihnen den Spaß an, den Sie bei dieser Reise gehabt haben. Und da wir jetzt mit Blick auf die Uhr, jetzt wirklich das letzte Viertel der Sendung schon eingeläutet ist und wir noch ein paar Hörerinnen und Hörer haben, die warten, springe ich weiter zu Susanne Bauer aus Haßfurth, die auch unterwegs war, und zwar sehr weit. Hallo, Frau Bauer.
6: Hallo, grüße Sie. Hören Sie mich?
3: Ja, wir hören Sie.
6: Prima, ja. Ja, ich war dieses Jahr, ich durfte meine Tochter begleiten nach China. Die hatte eine Einladung an die Uni in Peking. Sie ist erst 22 und dann dachte ich, dann machen wir das zu zweit und wir machen eine Reise draus, vorneweg. Und ich war derartig begeistert. Also ich bin 62, mich hatte China bisher noch nie interessiert. Ich war so begeistert, dass ich auf dem Rückflug beschlossen habe, ich lerne Chinesisch. Haben wir dann in unserer Kleinstadt festgestellt, dass es tatsächlich einen Kurs gibt für Anfänger. Und ich muss sagen, ein größeres Vergnügen hatte ich in den letzten Jahren in meiner Freizeit noch nie. Ich bin voll berufstätig und ich muss sagen, ich renne nach Hause abends und schau mir die Bücher an, lerne Chinesisch, herrlich.
3: Haben Sie denn dann den nächsten China-Urlaub schon geplant?
6: Ja, vielleicht, wenn meine Tochter mich wieder mitnimmt, machen wir das, ja.
3: Aber die ist ja wahrscheinlich länger an der Uni, oder, in Peking?
6: Nee, das waren 2 Wochen, die waren zu so einem internationalen Studenten-Symposium eingeladen, da hatte sie sich beworben, ja.
3: Ja, auf jeden Fall vielleicht bei Ihnen nachhaltiger dann als bei Ihrer Tochter, oder lernt die jetzt auch Chinesisch?
6: Sie konnte vorher, sonst hätten wir das nicht zu zweit gemacht. Ja, sie konnte, ja, genau. Okay. Ja, aber es ist herrlich und ich hätte es nicht gedacht. Mich interessiert Italienisch nicht, Spanisch nicht, gar nichts, aber
3: war alles zu einfach wahrscheinlich, die Sprache für Sie. Okay.
6: Nein, ich weiß auch nicht, keine Ahnung. Vielleicht auch tatsächlich, was vorher schon im Gespräch war, Abwechslung vom Alltag, irgendwie das Hirn mal mit was anderem füttern, ja. Also völlig überraschend für mich.
3: Ja, sehr, sehr nett. Frau Bauer, vielen Dank. Sie waren sehr weit weg in China. Jetzt gehen wir noch mal ein bisschen in die Nähe, nämlich Stefanie Radek aus Bad Hindelang. Und Sie sind gar nicht weggefahren, oder?
7: Nein, ich bin gar nicht weggefahren, weil ich finde, wir hatten so einen schönen Sommer. Und man kann, finde ich, einen Urlaub und Entspannung und schöne Erlebnisse auch zu Hause vor der eigenen Haustür haben. Also ich denke, es geht auch nicht nur darum, wir sind ja in der Welt von Reizüberflutung. Ich habe ständig neue Reize. Ich muss mich im Beruf ständig fortbilden. Und ich fand es mal sehr entspannend, einfach keinen Druck zu haben, morgens ganz normal in aller Ruhe meinen Kaffee zu trinken, ohne auf die Uhr schauen zu müssen, dass man irgendwo hin muss, dass man Termine hat. Ich bin an den See geradelt, bin dort in Ruhe geschwommen, habe auch mit Leuten, die dort waren, nette Gespräche geführt und habe schon mal allein hier zu Hause im Urlaub versucht, das Urlaubsgefühl, was viele im Ausland haben, auf zu Hause zu übertragen. Also einfach, wenn ich in der Schlange an der Supermarktkasse stehe, mich nicht sofort aufzuregen, weil keine zweite Kasse aufgemacht wird, sondern wie im Urlaub ganz entspannt oder wie im Ausland ganz entspannt dazustehen, mal die Leute zu beobachten und einfach mal da selber zu Hause runterzufahren. Und man kann wirklich, man kommt da auch mit netten Leuten ins Gespräch, wenn man ruhig bleibt. Und man kommt auch ins Gespräch, wenn man vor Ort auch mal was anschaut. Viele Leute wissen auch gar nicht, was für schöne Museen sie direkt vor Ort haben oder was in der näheren Umgebung Schönes zum Anschauen ist. Also ich meine, man muss nicht immer weiß Gott wohin fahren, um tolle Erlebnisse zu haben oder tolle Leute kennenzulernen. Und ich will da nochmal ein Beispiel von meiner Cousine sagen, das ist so 3-4 Jahre her, da waren die Kinder, kamen dann aus der Schule, hat sie denen gesagt, Mensch, wo sie denn gerne in Urlaub nochmal hinfahren wollen, einmal dürfen sie noch alle mitfahren. Und da haben die Kinder gesagt, nee, sie wollen eigentlich nur zu Hause bleiben, weil Schule und alles immer Stress ist und sie genießen den Urlaub oder die Ferien, wenn man zu Hause keinen Druck hat, wenn man sich im Schlafanzug an den Frühstückstisch setzen kann und sich dann einfach bloß auf die Couch legen kann und nicht irgendwas angucken muss oder irgendwo was unternehmen muss.
3: Ja, Frau Brumm-Badry, das ist interessant, was Frau Radek jetzt erzählt, weil Sie haben uns ja gesagt, eben dieses Neue, das was sich überwinden, was schaffen. Und Frau Radek erzählt jetzt eigentlich genau das andere, das Altbekannte, das zu Hause bleiben, das aber auch sehr glücklich macht.
2: Ja, ja, aber Frau Radek, es ist Ihnen gelungen, sich trotzdem in Ihrer gewohnten Umgebung sozusagen zu distanzieren vom Alltagstrott. Ja?
7: Ja.
2: Also was Neues, also schon was, ja. Oder was anderes zu machen.
7: Im Bademantel
2: am Tisch sitzen, zu frühstücken. Genau, an den See fahren, ins Museum gehen. Also im Alltag, in diesem ehemaligen Alltag, sozusagen auch auszubrechen und was anderes einfach
7: genau
2: zu machen, die
7: aus den
2: Routinen. Wenn das
7: Leute
2: gelingt, ist das natürlich super, ja?
3: Da braucht man viel Selbstreflexion, Frau Radek,
7: ja, aber
3: oder?
7: Ich denke mir, es ist ja auch nicht eigentlich, also ich finde es erschreckend, wenn ich das ganze Jahr über zur Arbeit gehe und nur auf meinen Urlaub hinfieber, damit ich da wegfahren kann. Also ich fände das für mich erschreckend, wenn ich mich zu Hause an meinem Arbeitsplatz und meinem privaten Umfeld gar nicht wohlfühle und mich ja eigentlich immer nur drauf fiebere, wann ich endlich wieder Urlaub habe und endlich wieder wegfahren kann.
3: Ein sehr wahres Wort, Frau Radek. Mhm. Vielen Dank für Ihren Anruf auf Bad Hindelang heute im Tagesgespräch. Und wir haben noch nicht mal mehr 10 Minuten und zu unserem Thema heute besondere Orte, besondere Begegnungen. Mit welchen Impulsen sind Sie aus dem Urlaub zurück? Wir haben schon viele sehr schöne Geschichten erzählt. Vielen Dank, dass Sie diese mit uns teilen. Und Marion Karl hat uns aus Berlin geschrieben. Ich habe vor 2 Jahren einen Urlaub in Finnland an der Seenplatte verbracht. Seitdem gibt es ein Davor und ein Danach. Auch wenn es absurd sein mag, ich habe das Gefühl, angekommen zu sein, Seelenverwandtschaft zu spüren und Heimat gefunden zu haben. Sehr schön, wenn man das von einem Urlaub sagen kann. Mhm. Vielen Dank und wir haben noch Marlies Kümmerle, die auch schon eine Weile wartet. Vielen Dank für Ihre Geduld. Hallo Frau Kümmerle.
8: Ja, hallo. Ich bin aktuell dran. Ich habe den Fernseher leise. Ich höre Sie ganz deutlich. Meine kurze Geschichte. Meine Tochter hat Pferde und da war eine Stallbeteiligung dabei und die ist jetzt weg. Und jetzt hat sie 24 Stunden am Tag die Aufgabe für die Pferde. Dann kam mir die Idee, was könnte ich dazu beisteuern und mache jetzt tatsächlich 1-3 Mal die Woche Stalldienst. Und zusammen mit einem Pferd in einer Box zu sein, wow, das war für mich schon überwältigend. Oder mit 2 Pferde.
3: Die sind nämlich ganz schön groß, wenn man daneben steht, ne?
8: Kann ich Ihnen sagen. Und außerhalb von Zaun, einen abgegrenzten, sicheren Standpunkt, habe ich noch nie mit Pferden was zu tun gehabt. Ja, also ich bin total, ja, wie soll man sagen, inspiriert und getriggert. Und ja, es macht mit mir ganz was Tolles. Ich weiß nicht genau, was das ist. Würde mich jetzt interessieren, wie die Professorin, was sie da dazu sagen hätte.
3: Was sagen Sie dazu, Frau Brumm-Badry?
2: Frau Kümmerle, das ist ganz toll, was Sie machen. Das ist Mut. Sie haben Mut und diese Risikofreude, was Neues ausprobieren. Einfach was Neues, ja. Also, ja, wie wir es auch vorhin manchmal gehört haben, dass man zuerst kurz überlegt, oh ja, ich weiß nicht. Und dann waren sie so mutig und jetzt gehen sie zu den großen Pferden in den Stall und machen was ganz Neues. Eine unglaubliche Bereicherung. Toll. Eine mutige Person sind sie.
3: Genau, manchmal geht der Urlaub auch in den Pferdestall. Vielen Dank an Marlies Kümmerle. Und wir springen nach Herzogenaurach zu Maler Saris. Hallo Frau Saris.
9: Ja, guten Tag. ich habe eine ganz andere Geschichte und zwar nicht von meinem Urlaub, sondern von meiner Kunstfigur. Ich bin Kabarettistin und habe die Elfriede, das ist so eine ältere Dame. Jetzt bin ich nur auf die Idee gekommen, die auf Urlaub zu lassen. Und zwar, weil wir einen Freund haben, der sehr krank ist und der musste Chemotherapie haben und darf deswegen überhaupt nirgends hin. Der ist also praktisch isoliert. Und da habe ich gesagt, solange der isoliert ist, kriegt er jetzt jeden Tag eine Elfriede. Und dann ist mir eingefallen, die macht jetzt eine Europatour. Mhm. Und was die alles erlebt auf ihrer Europatour, das ist so lustig. Und er hat jeden Tag was zu lachen und er freut sich jeden Tag auf die neue Elfriede, die da eben mit ihren Freundinnen mit einem Wohnmobil durch ganz Europa tourt. Und es ist einfach köstlich. Es macht einfach Spaß. Und ich wollte damit nur eine Idee in die Welt setzen für all die Leute, die vielleicht einsam sind und wo andere Menschen dann von ihren Urlauben erzählen können. Die müssen sich ja gar nichts ausdenken. Das kann man ja auch aus den eigenen Urlauben erzählen. Aber dadurch leben die das mit.
3: Das ist

0: Zauberhaft. Das ist vielleicht dieses Tagesgespräch schon beginnen. Ja. Und Frau Saares, wenn Sie sind Kabarettistin, darum traue ich mich, das jetzt Sie zu fragen. Können Sie die Elfriede für uns einmal nachmachen?
1: Ach nee, das ist ja wohl furchtbar. Ich jetzt hier im Radio, das ist ja wohl schrecklich. Ich meine, ein paar Haschkekse habe ich immer dabei, nicht? Und meine Trillergirls und ich, wir werden mal wieder Straßenmusik machen. Ja, und da ist was los, sage ich Ihnen. Weil wir haben nämlich dann Nachthemden an, damit wir nicht so erkannt werden gleich, nicht? Und große Sonnenbrillen auf und da geht was los, nicht?
0: Das ist wirklich klasse. Also, ich schaue raus zur Technik, die lachen auch. Frau Probatri lacht auch. Vielen Dank. Ich glaube, Sie haben schon jetzt ein Glücksgefühl geschenkt. Es ist eine tolle Idee. Vielen Dank, dass Sie uns, vielleicht macht jemand mit. Frau Saares, Maler Saares aus Herzogen, auch Elfriede on Tour in Europa. Ja. Frau Probatri, eine wunderbare Idee, oder?
2: Ja, das ist wunderbar, das ist wunderbar. Und das ist ja auch das, was uns Menschen auszeichnet. Wir haben in 2 Millionen Menschheitsgeschichte haben wir fast immer am Feuer gesessen und Geschichten erzählt. Mhm. Ja? Geschichten von dem, was wir erlebt haben, Geschichten, was unsere Ahnen erlebt haben. Also erzählen macht ja, und zuhören macht ja unheimlich glücklich. Und neurowissenschaftlich wissen wir, in dem Moment, wo wir was erzählen und mit jemandem sehr in guten Kontakt sind, hat er die ähnliche neuronale Netzwerke aktiv wie wir. Das heißt, das Gehirn ist nie alleine, das Gehirn verbindet sich immer. Also wir sind ständig mit anderen Gehirnen verbunden. Unsere Emotionen springen auf das andere Gehirn über. Wenn wir so glücklich erzählen von unserer Reise, von dem, was wir erlebt haben, von der Europareise, wenn wir lachen, jetzt gerade unsere Gehirne ganz stimmig und kongruent. Und das können wir, und das ist nicht nur Esoterik oder so, wir können es im EEG sehen und wir können es auch im MRT, im fMRT sehen.
0: Ja, also Sie sind ja Neurowissenschaftlerin auch.
2: Und der eine Mensch erzählt eine Geschichte, da haben wir wunderbare Studien, wo wir sehen, dass bei dem anderen Menschen, der die Geschichte hört, ähnliche neuronale Netze sofort aktiv werden. Das heißt, Emotionen sind hochgradig ansteckend. Und wenn wir so schöne Geschichten erzählen, dann ist es natürlich toll, bereichern wir Menschen, ja.
0: Und das funktioniert auch am Radio, wenn Sie zuhören, ganz sicher. Maler Saares aus Herzogenaurach, ganz herzlichen Dank Ihnen und Maria Hiemer, Sie kommen gerade erst von der Reise zurück.
3: Ja.
0: Grüße Sie.
3: Ich hatte vorgestern Geburtstag und da habe ich
0: eine Reise. Herzlichen Glückwunsch noch nachträglich.
3: Dankeschön. Da habe ich eine Reise gemacht mit einem Busunternehmen nach Parma zum Cene. Das ist mitten in der Stadt in Parma. Ein Abendessen für 1000 Personen. Da ist eine 400 Meter lange Tafel aufgebaut. Und an dieser 400 Meter langen Tafel sitzen dann am Abend 1000 Menschen zum Abendessen. Ich habe also mit 1000 Menschen meinen Geburtstag gefeiert. Es war grandios. Eine wunderschöne Deko in verschiedenen Farben auf den Tischen. Viele, viele Köche, auch Sterneköche, liegt an dem Ganzen. Also es war einfach ein einmaliges Erlebnis.
0: Da haben Sie sich selbst ein ganz tolles Geburtstagsgeschenk gemacht.
3: Ja.
0: Wunderbar. Frau Hiemer, mit Blick auf die Uhr, ich möchte gerne noch zu Hella Rosenfeld gehen. Ihnen vielen Dank, Frau Hiemer. Und Hella Rosenfeld hat uns aus Mörnsheim angerufen. Hallo.
4: Ja, guten Tag. Ja, guten Tag. Jetzt komme ich doch noch dran.
0: Sie kommen noch dran, ja.
4: Ich muss nur sagen, mein Mann und ich, wir sind beide älter. Mein Mann ist 91 und ich 86. Und wir haben bis vor langem Campingurlaub gemacht und das geht nicht mehr so gut. Mein Mann läuft nicht mehr so gut. Wir kaufen seit einem Jahr die Probebahn Card 100. Bei der Bahn ist nicht gerade billig, aber man kann die EC-Züge alle benutzen, sämtliche öffentlichen Verkehrsmittel. Und da fahren wir einfach los. Ich muss nur mit dem Auto zur Bahn fahren, also zum Bahnhof. Und von dort aus, wir waren jetzt, vor 2 Tagen waren wir in Kiel, vorige Woche waren wir in Hamburg, dann fahren wir mal nach Berlin. Dann machen wir mal eine Stadtrundfahrt mit oder wir haben in Hamburg die Speicherstadt mit dem Schiff gemacht. Also das geht schon. Und die Helfer bei der Bahn, die helfen meinem Mann, wenn er mal mit dem Rollator nicht richtig aus dem Zug kommt. Oder auch die Gäste alle. Jeder sagt, kann ich Ihnen helfen? Also ist kein Problem. Das ist wunderbar. Ich sage Ihnen, da lernt man Leute kennen. Letztens waren wir in Hamburg, also nach Hamburg im Zug, saß vis-à-vis der Schauspieler Ben Becker. Habe ich mich natürlich nicht getraut, ihn anzusprechen, aber ich wusste ja, dass er es ist. Und auch ansonsten lernt man recht nette Leute kennen. Überall, wo man hinfährt, hilft jemand, wenn man wirklich mal nicht so gut zurechtkommen, sagen wir mal so. Und jetzt planen wir schon dann wieder nächste Touren. Und wir machen auch eins, wir fahren dann mal zu unserer Verwandtschaft, die alle weit weg wohnen, und besuchen die damit, weil das ja, sagen wir mal, ganz praktisch ist mit der Bahn.
0: Ja, Frau Rosenfeld.
4: Keine Probleme gehabt. Ja. Ich habe eine App bei mir im Handy, und wenn da die Bahn Verspätung hat, wenn ein Zug ausfällt,
0: Frau Rosenfeld, wir hören die Musik im Hintergrund. Das heißt, wir müssen zum Ende kommen. Unsere Sendezeit ist abgelaufen. Ganz herzlichen Dank, dass Sie angerufen haben. Und ganz herzlichen Dank auch an Sie, Frau Professor Michaela Brohm-Badry, Motivationsforscherin, Neurowissenschaftlerin. Vielen Dank, dass Sie bei uns im Tagesgespräch dabei waren und diese schöne wissenschaftliche Grundlage geliefert haben. Warum uns Mut und glücklich macht, auch im Urlaub. Vielen Dank fürs Mitmachen und bis zum nächsten Mal.
5: Die Bahn braucht länger. Die Generalsanierung von 40 wichtigen Bahnstrecken wird länger dauern als bisher geplant. 4 solche Strecken pro Jahr seien zu viel, so Bahnchefin Palla. Realistisch seien 2 oder 3. Wann alles fertig sein soll, ließ sie offen. Zuletzt hatte es 2036 geheißen. Weltraumgipfel in Paris. Dort treffen sich Vertreter vieler Regierungen und Organisationen. Die Europäer wollen ihre Raumfahrtstrategie koordinieren. Bundesforschungsministerin Beer fordert, mehr Trägerraketen zu produzieren. Zinserhöhung zeichnet sich ab. Wegen der gestiegenen Inflation dürfte die Europäische Zentralbank heute zum 2. Mal in diesem Jahr den Leitzins anheben. Ökonomen rechnen mit einer Erhöhung um 0,25 Punkte auf 2,5%. Inflationstreiber bleiben die Energiepreise. Trump verspricht $5.000. So viel soll jeder erwachsene US-Bürger bekommen, falls die Republikaner die Zwischenwahlen im November gewinnen. Das versprach der US-Präsident beim Parteitag in Dallas. Das Ganze würde mehr als $1 Billion kosten. Bundesweiter Warntag. Um 11 Uhr haben wieder Sirenen geheult und Handys geschrillt. Die Alarmsysteme für den Kriegs- und Katastrophenfall wurden getestet. Innenminister Dobrindt zog eine positive Bilanz. Die Systeme hätten zuverlässig funktioniert. Wechselhafter Donnerstag. Am sonnigsten wird es vom Südwesten bis nach Franken, im Nordosten Schauer, 15 bis 24 Grad.

Wir alle sitzen viel zu viel. Das führt dazu, dass bestimmte Muskelgruppen viel zu wenig beansprucht werden. Das wiederum macht diese Muskeln schwach. Für eine aufrechte Haltung benötigen sie aber starke Muskeln. Und das an den richtigen Stellen, nämlich am Po, am Bauch und am oberen Rücken. Und genau diese Gruppen werden wir jetzt trainieren. Stehen Sie zunächst aufrecht, spannen Sie den Po und den Bauch fest an, legen Sie die Hände auf die Schultern und kreisen Sie nun die Ellbogen rückwärts. Wichtig ist die Bewegung hinter dem Körper, denn das kräftigt den oberen Rücken. Atmen Sie dabei gleichmäßig und ruhig.

So, nun die Arme weit öffnen und hinter den Körper ziehen, tief einatmen und nach vorne strecken und ausatmen. Die Arme weit hinter den Körper ziehen und ausatmen. Nach hinten, ausatmen. Wichtig ist wieder die Bewegung hinter den Körper, denn das kräftigt die obere Rückenmuskulatur. Und genau das wollen wir mit dieser Übung erzielen, einen starken oberen Rücken. Ausatmen. Diese Übung hat einen schönen doppelten Effekt. Wenn Sie sich nach vorne strecken, atmen Sie aus. Wenn Sie nach hinten ziehen, einatmen. Durch diese Bewegung werden gleichzeitig die oberen Rückenmuskeln gekräftigt und die Brustmuskeln werden gedehnt. Noch dreimal ausatmen, einatmen, dabei die Arme nach hinten ziehen, wieder ausatmen, einatmen und ein letztes Mal weit nach vorne strecken. Tief einatmen, die Arme hinter den Körper ziehen. Wir bleiben gleich in dieser Position. Ziehen Sie die gebeugten Arme nach hinten und zum Entspannen nach vorne strecken. Die gebeugten Arme hinter den Körper ziehen, nach vorne strecken. Weit zurückziehen, strecken. Tief einatmen, ausatmen. Auch bei dieser Übung haben Sie diesen doppelten Effekt. Sie dehnen die Brustmuskulatur und kräftigen gleichzeitig die obere Rückenmuskulatur. Und das ist für die aufrechte Haltung besonders wichtig. Atmen Sie tief ein, wenn Sie die Arme nach hinten ziehen und ausatmen, wenn Sie sich nach vorne strecken. So, noch dreimal. Ziehen. Strecken und ziehen und strecken und ein letztes Mal kräftig ziehen und wieder strecken. Entspannen. Für die nächste Übung nehmen Sie einen Stuhl zur Hilfe, damit Sie sich festhalten können. Spannen Sie den Po fest an und auch den Bauch und heben Sie den Körper in den Zehenstand und senken Sie wieder. Wir machen das 15 Mal. Das ist eine wichtige Übung, es fördert Ihre Balance, kräftigt damit die gesamte Oberkörpermuskulatur und gleichzeitig wird der Po gekräftigt. So, noch fünfmal. Und ein letztes Mal. Bleiben wir gleich so stehen, heben Sie nun das Bein seitlich hoch. Wiederum 15 Mal hochheben, kurz fixieren und senken. Auch diese Übung kräftigt die Gesäßmuskulatur.

Jetzt das Bein nach hinten strecken. Auch hier ist es wichtig, dass Sie aufrecht stehen, denn nur das kräftigt die Po-Muskulatur. So, noch fünfmal. Noch zwei. Noch einmal. Und nun dieselbe Übung mit dem anderen Bein. Die Haltung kontrollieren, aufrecht stehen, Po anspannen und zur Seite spreizen.

fünfmal. Und jetzt das Bein nach hinten spreizen.

5 Mal. Für die nächsten Übungen müssen wir auf den Boden. Drehen Sie die Sitzfläche zu sich und legen Sie sich entspannt auf den Boden. Die Fersen geben Sie auf die Sitzfläche. Legen Sie nun die Hände auf die Knie und pressen Sie nun für einige Sekunden so fest wie möglich gegen die Knie. Wieder entspannen. Diese Übung kräftigt die Bauchmuskulatur und die ist besonders wichtig für eine aufrechte Haltung. Wieder entspannen. Wichtig, wenn Sie die Bauchmuskeln anspannen, ausatmen und einatmen, wenn Sie sich wieder entspannen. Wir machen das insgesamt 6 Mal. Wieder pressen, ausatmen, entspannen und ein letztes Mal. Entspannen. Nun gleich die nächste Übung für Ihre Bauchmuskeln. Versuchen Sie, so nahe wie möglich mit den Fingern zur Sitzfläche zu gelangen und wieder entspannen. Auch hier 12 Wiederholungen. Und es gilt dieselbe Regel. Ausatmen, wenn Sie den Körper heben, einatmen beim Senken.

So, noch zweimal. Und kurz entspannen. Locken Sie Ihre Bauchmuskeln ein wenig aus, weil wir machen gleich noch einen zweiten und einen dritten Durchgang. So, wir beginnen wieder mit der Bauchpresse. So fest wie möglich pressen, ausatmen. Entspannen. Pressen. Entspannen. Ausatmen. Und noch zweimal, versuchen Sie es. Kraft ist wichtig im Bauch. Und ein letztes Mal. Und wieder nach vorne greifen. 12 Mal. Ausatmen.

zwei. Und ein letztes Mal wieder eine kurze Entspannung. Lockern Sie Ihre Bauchmuskeln. Und wir machen noch einen letzten Durchgang. Wir beginnen mit der Bauchpresse. Sechsmal fest pressen, ausatmen, entspannen. Das ist eine sehr gute Übung, die können Sie auch jederzeit im Büro machen. Sie werden erstaunt sein, wie dadurch die Bauchmuskeln kräftig werden. Durchhalten, Sie haben es gleich geschafft. Noch zwei. Und noch ein letztes Mal. Und entspannen, kurz lockern und noch einmal alle Kräfte sammeln und 12-mal nach vorne greifen. Aus. Ein. Vier. Fünf. Sechs. Und ausatmen. Einatmen. Noch zwei. Und ein letztes Mal. Bravo, Sie haben es geschafft. Für die nächsten Übungen benötigen wir keinen Stuhl mehr. Stellen Sie den einfach zur Seite und legen Sie sich entspannt auf den Bauch. Winkeln Sie ein Bein an und heben Sie nun das Bein gewinkelt 15 Mal nach oben.

12, 13, 14, 15. Nun mit dem anderen Bein. Zuerst winkeln, 15 Mal hochheben. Mit dieser Übung kräftigen Sie auch die Po-Muskulatur. Neun, zehn, eins, zwei, drei, vier und fünf. Entspannen. Stützen Sie nun die Stirn am Boden ab, winkeln Sie die Arme und heben Sie die gewinkelten Arme so hoch wie möglich und wieder senken. Hochheben, senken, hoch, tief, hoch, tief. Ausatmen, einatmen. Und sechs, sieben, acht, neun, zehn, elf und zwölf. Nun die Arme neben den Körper legen, die Handflächen blicken nach oben und zwölfmal die Arme nach oben heben. Zwei, drei, vier. Diese Übung kräftigt die Rückenmuskulatur, die obere Rückenmuskulatur, und die ist ja besonders wichtig. 7, 8, 9, 10, 11 und 12. Und jetzt die Arme vom Körper nach vorne bringen und wieder nach hinten. Auch diese Übung 12 Mal. Fünf, sechs, sieben, acht, neun, zehn, elf und zwölf. Bravo, Sie haben es geschafft. Wenn Sie die richtigen Muskeln trainieren, bleibt Ihr Körper aufrecht und Sie bleiben gesund.

Wenn Sie viel an der frischen Luft sind, ist das gut für Sie. Ihr Nervensystem entspannt sich und Sie können in Ruhe nachdenken. Und wenn Sie sich jetzt noch etwas Zeit für sich nehmen, machen Sie auch noch einige Übungen für Ihre Wirbelsäule. Sie denken, das ist zu kompliziert? Machen Sie mit und Sie werden sehen, wie einfach das geht. Öffnen Sie die Beine, spannen Sie den Po fest an, nehmen Sie die Arme seitlich hoch und drehen Sie den Oberkörper ganz locker zu beiden Seiten. Wichtig ist, dass Sie den Po die ganze Zeit fest angespannt halten. Nun die Schultern rückwärts kreisen. Denken Sie daran, Sie wollen die Schultern so weit wie möglich nach hinten kreisen, denn das kräftigt die Rückenmuskulatur. Vorwärts kreisen.

Stützen Sie sich nun auf den Knien ab und rollen Sie den Rücken nach oben und wieder entspannen. Rollen, entspannen.

und wieder aufrichten. Wir beginnen wieder von vorne. Denken Sie daran, dass Sie den Po fest anspannen. Nehmen Sie die Arme hoch und drehen Sie den Oberkörper ganz locker zu jeder Seite.

0: Und noch ein Durchgang.
1: Zuerst den Oberkörper drehen. Genießen Sie diese Bewegung, denn dadurch wird die Wirbelsäule beweglich.

Mit dem nächsten Übungsblock kräftigen wir die obere Rückenmuskulatur. Stellen Sie ein Bein vor, nehmen Sie die Arme nach oben und drücken Sie die Arme nach hinten. Ausatmen beim nach hinten drücken, einatmen beim lösen.

Nun die gebeugten Arme nach hinten ziehen, tief einatmen, nach vorne drücken, ausatmen. Wieder öffnen, dabei tief einatmen und ausatmen.

Und wir beginnen wieder von vorne. Zuerst die gestreckten Arme nach hinten drücken. Denken Sie an Ihre Atmung. Ausatmen, einatmen. Ausatmen, einatmen. Ziehen Sie jetzt die Arme seitlich nach oben. Atmen Sie tief ein und wieder aus.

und die gebeugten Arme nach hinten ziehen. Weit nach vorne drücken. Nach hinten, dabei tief einatmen, ausatmen. Einatmen, aus. Ein, aus. Und noch ein letzter Durchgang. Zuerst die Schrittstellung,

zum Abschluss wollen wir noch die Nackenmuskulatur und die Halswirbelsäule beweglich machen. Suchen Sie sich eine bequeme Sitzposition und sitzen Sie aufrecht. Wir wollen nun die gesamte Nackenmuskulatur entspannen. Wir rollen das Kinn von einer Schulter zur anderen. Atmen Sie dabei gleichmäßig und ruhig.

den Kopf zur Seite drehen und das Kinn auf das Schlüsselbein drücken. Und den Kopf zur anderen Seite drehen. Hoch. Bringen Sie den Kopf wieder zur Mitte, legen Sie eine Hand auf die Brust und schieben Sie nun das Kinn nach vor und wieder zurück. Vor, zurück. Vor, zurück. Vor, dehnen Sie nun die seitliche Halsmuskulatur. Neigen Sie den Kopf zur Seite. Bleiben Sie ganz entspannt und fühlen Sie eine sanfte Dehnung vom Ohr bis hinaus zur Schulter. Wieder lösen. Den Kopf zur anderen Seite neigen. Wieder lösen. Lösen, noch einmal wechseln. Zurück zur Mitte. Nun das Kinn so weit wie möglich über die Schulter drehen. Lösen und zur anderen Schulter. Wieder lösen. Drehen und wechseln. Wechseln und zurück zur Mitte. Den Kopf wieder von einer Schulter zur anderen rollen. Fühlen Sie dabei, wie sich die gesamte Nackenmuskulatur entspannt. Pressen Sie nun das Kinn auf das Brustbein. Und wieder heben, wieder pressen, heben und noch einmal pressen, heben und den Kopf zur Seite drehen und das Kinn auf das Schlüsselbein drücken.

Legen Sie noch einmal die Hand auf die Brust, schieben Sie das Kinn vor und zurück. Vor, zurück, vor, zurück. Konnten Sie spüren, wie Sie mit einigen einfachen Übungen fast alle Verspannungen lösen können? Also, das nächste Mal, wenn Sie an der frischen Luft sind, machen Sie einfach einige dieser Übungen und Sie werden sich sofort wohler fühlen. Bleiben Sie gesund!

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0: Wir haben dieses Jahr eine gigantische Zwetschgenernte vor uns. Die Bäume hängen so voll, dass sie fast umknicken. Und deswegen geht es heute genau darum, ums Zwetschgenernten und dann auf eine ungewöhnliche Art und Weise verarbeiten. Und damit hallo und herzlich willkommen bei Querbeet. So viele schöne Zwetschgen hatten wir tatsächlich bislang noch nie im Querbeetgarten. Und ich bin jetzt schon gespannt, wie viele Kilo es wären, weil die Bäume hängen wirklich voll. Und nicht nur die Zwetschgen hängen allerdings voll, sondern auch im Gewächshaus drinnen unsere Tomaten. Und wer sich jetzt fragt, wie Zwetschgen und Tomaten zusammenpassen, für den habe ich was gelernt letzte Woche. Man kann nämlich eine Grillsoße, eine fruchtig-würzige Grillsoße aus Zwetschgen und Tomaten machen. Gemacht habe ich es selber noch nicht, das probiere ich heute das erste Mal aus. Aber die Rezeptidee finde ich gut, auch wenn ich nicht der große Koch bin. Von daher werden wir jetzt erstmal schauen, dass wir unsere Zwetschgen runterbringen. Das merkt man, dass die reif sind. Zum einen, dass sie durchgefärbt sind. Zum anderen, dass sie auf Druck so leicht nachgeben und dass sie sich auch verhältnismäßig leicht vom Baum lösen. Also man muss da jetzt nicht rumreißen, um die runterzubringen, sondern man kann sie wirklich schön pflücken. Und das Problem ist, wenn man sie jetzt länger hängen lässt, wir haben das schon am Mittag immer, dass überall Wespen die Früchte anknabbern. Wenn die Wespen die Früchte angeknabbert haben, dann kommt die Fruchtfäule rein und dann ist im Prinzip Ende. Das heißt, wir leeren die jetzt heute komplett ab und verarbeiten sie halt dann nach und nach, weil ein bisschen lagern lassen die sich schon, wenn man sie vorsichtig erntet und nicht verletzt beim Ernten. Und unser letztes Mini-Problemchen, in Anführungszeichen, mit den Zwetschgen, ist das, dass wir viel Zwetschgen haben, wo der Pflaumenwickler drinnen ist, also der Wurm in der Zwetschge. Und auch da hilft es, wenn man alles aberntet und auch das, was dann herunten am Boden liegt und hier im Staudenbeet drinnen liegt, werden wir nachher zusammensammeln und werden es im Prinzip über die Biotonne entsorgen und nicht auf unseren Kompost geben, damit die Larven, die da noch drinnen sind, nicht in den Boden kommen, um sich zu verpuppen und wieder zu starten. Also dass man einfach versucht, den Befall zu minimieren, so weit wie es geht. Wir haben die letzten Jahre bei den Zwetschgen schon wirklich viel ernten können, aber noch nie so viele Früchte wie jetzt wirklich in diesem Jahr. Leider haben wir nicht mit jedem Obst so viel Erfolg hier im Querbeetgarten. Zum Beispiel unsere Heidelbeeren sind im Laufe der Jahre einfach eingegangen. Doch Heidelbeeren schmecken ja schon. Das soll jetzt eine Impfung mit Bodenpilzen helfen, damit die gesünder und wüchsiger sind und dann auch noch mehr Beeren bekommen. Wie das funktioniert und ob da was dran ist, das wird im Moment ausprobiert bei dem Versuch an der Bayerischen Landesanstalt für Weinbau und Gartenbau in Bamberg.
1: Ernteglück. Steckt hinter dieser Heidelbeerpracht ein kleines Geheimnis? Ein spezielles saures Moorbeetsubstrat, ausreichend Wasser und Nährstoffe und eine experimentelle Wurzelbehandlung. Versuchsleiter Ruben Pires-Heise geht der Sache auf den

0: Grund und testet im Pflanzloch eine besondere Zugabe. Spezielle Mykorrhiza, mikroskopisch kleine Wurzelpilze. Doping für die Heidelbeeren?
1: Mykorrhiza kommt hier jetzt rein, damit wir schauen, inwiefern die Mykorrhiza-Varianten im Vergleich zu den Varianten ohne Mykorrhiza besser wachsen, eine bessere Gesundheit in der Pflanze drin ist, aber auch natürlich, ob der Ertrag dadurch gesteigert werden kann.
0: Eine Impfung mit Mykorrhiza kostet etwa 2 Euro pro Pflanze.
1: 100 Milliliter pro Pflanze machen wir hier rein.
0: Mykorrhiza und Heidelbeeren sollen eine vorteilhafte Lebensgemeinschaft bilden.
1: Das ist jetzt ein Pilz, der mit der Pflanze in Symbiose eingehen soll und positive Eigenschaften dann auf die Pflanze gibt, sprich Nährstoffe. Und die Pflanze wiederum gibt dem Mykorrhiza-Pilz dann Stoffe wie Fette oder auch Zucker, wovon dann beide profitieren.
0: Heidelbeeren haben ein extrem feines Wurzelwerk, dem aber die Wurzelhaare fehlen. In der Natur bilden wilde Heidelbeeren deshalb grundsätzlich eine Lebensgemeinschaft mit Mykorrhiza-Pilzen. Diese funktionieren wie eine Art externer Magen, schlüsseln die im Boden vorhandenen Nährstoffe so auf, dass die Heidelbeeren sie verwerten können. Damit Mykorrhiza und Heidelbeere ihre Symbiose eingehen können, braucht es gleichmäßige Feuchtigkeit. Dafür sorgen Gießringe. 70 Heidelbeerpflanzen der Sorte Reka wurden für den Versuch an der Bayerischen Landesanstalt für Gartenbau gesetzt. Die eine Hälfte mit Mykorrhiza, die andere ohne. Start des Versuchs war 2022. Regelmäßig geht es seither ans Prüfen der Wuchsleistung. Bei jeder Pflanze dokumentiert Ruben Pires-Heise die Trieblänge und die Anzahl der Neutriebe. Hier in der Parzelle ohne helfende Mykorrhiza.
1: Das sind jetzt 136 cm. Ist für das Jahr und für den Standort erstmal sehr gut. Will ich genauso haben.
0: Dann die Anzahl der Neutriebe. 4 bis 6 wären ideal.
1: 2 hier nur. Nur 2 Neutriebe bedeutet natürlich im Endeffekt auch weniger Fruchtholz für das nächste Jahr. Und das schlägt sich dann natürlich auf den Ertrag in der Ernte wieder.
0: Und wie sieht es in der Parzelle mit Mykorrhiza aus? Fürs Auge ist kaum ein Unterschied erkennbar. Doch was sagt der Meterstab?
1: Hier sind wir jetzt bei 1,64 Meter.
0: Und die Anzahl der Neutriebe?
1: Hier sind 4, hätte ich, nee, 5 hätte ich gemacht, wenn ich einen kleinen mitnehme.
0: Kräftigere Äste und mehr Neutriebe. Ein klares Ergebnis?
1: Ja, man könnte jetzt sagen, dass die Mykorrhiza-Variante etwas stärker im Wuchs und auch in der Neubildung der Triebe ist als die Varianten ohne Mykorrhiza. Was natürlich erstmal für uns ein positives Bild ist. Wir probieren jetzt natürlich noch mindestens 2 Jahre Ergebnisse zu haben, sodass wir wirklich einen 5-jährigen Versuch haben.
0: Ob die Mykorrhiza aktiv ist, wird im Labor untersucht. Zudem zeigen sich, vor allem nach längeren Regenperioden, die Wurzelpilze an der Erdoberfläche der Heidelbeeren als dichtes Myzel. Ein Hinweis auf aktive Mykorrhiza. Jedes Jahr im Juli beginnt die Reife der Heidelbeeren und damit die arbeitsintensivste Zeit im Versuch. Ein Erntedurchgang bei gut 70 Sträuchern dauert Stunden, ist reine Handarbeit.
1: Wir ernten 2-mal die Woche, montags und donnerstags. Wir probieren aber natürlich, weil wir hier in der Forschung sind, im Versuch, möglichst alle Beeren immer mitzunehmen. Und wir wollen, dass möglichst wenig Beeren auf dem Boden liegen. Und deswegen haben wir einen relativ eng getakteten Erntegang mit 2-mal die Woche.
0: Sind alle Beeren gepflückt, geht's direkt ans Auswerten der Tagesernte. Das heißt, die Beeren werden nach Varianten getrennt, sortiert, vermessen und gewogen. Da der Versuch läuft, gibt es noch kein Endergebnis, aber eine Tendenz.
1: Da sehen wir schon, dass wir gerade in den Mykorrhiza-Varianten im Vergleich zu den jeweiligen Kontrollvarianten doch höhere Erträge erzielen konnten. Wir sind im Bereich zwischen 3.400 und 3.100 Gramm, wobei die 3.400er unsere Mykorrhiza-Variante ist und die 3.100er die Variante ohne Mykorrhiza ist. Das heißt, ein Übergewinn pro Pflanze von knapp 300 Gramm. Dementsprechend könnte man daraus eine Wirkung der Mykorrhiza auf jeden Fall ablesen.
0: Vielversprechend. Von der Mykorrhiza könnten die Heidelbeersträucher profitieren und damit auch ihre Gärtner.
2: Ich bin ja jetzt schon gespannt, wie der Versuch dann in 2 Jahren endet. Aber wir haben schon überlegt, ob wir nicht tatsächlich auch noch mal Heidelbeeren hier im Querbeetgarten anbauen. Und vielleicht klappt's ja dann. Aber jetzt geht's erstmal ans Tomatenernten für unsere Grillsoße. Schön. Da. Ja. Ein wunderbares Ochsenherz. So gefallen mir Tomaten. Die haben ja dieses Jahr extrem lang gebraucht, bis sie endlich durchgestartet sind, unsere Tomaten. Und wir waren uns schon nimmer ganz sicher, ob wir wirklich dieses Jahr vernünftig ernten können. Aber wenn man da in die Kiste so reinschaut, dann schaut das jetzt schon ziemlich gut aus. Also sowohl die gelben, als auch die normalen und die Flaschentomaten. Alles fein. Und wer meint, das war jetzt die dickste, der täuscht sich. Die ist nämlich noch dicker. Und das finde ich bei Fleischtomaten schon echt einfach nur gigantisch. Also ich schätze, 750 Gramm hat sie. Die würde uns eigentlich allein für unsere Grillsoße reichen. Jetzt muss ich nur Platz machen, weil diese Ochsenherztypen, die haben eine total weiche Haut. Und wenn man die blöd in eine Kiste reinlegt, dann haben sie gleich Druckstellen und dann muss man sie wirklich gleich verarbeiten. Und ansonsten halten die durchaus eine ganze Zeit. Aber die Kiste gefällt mir jetzt schon. Das ist fein. So, ernten ist ja einfach immer schön. Allerdings gerade bei den Tomaten jetzt zum Beispiel steckt natürlich auch ein Haufen Arbeit dahinter, bis man überhaupt ernten kann. Anders ist es bei Wildkräutern. Da kann eigentlich jeder ernten und anbauen muss man nichts. Doch was macht man aus den Samen zum Beispiel von wilder Möhre und Brennnessel? Das zeigt uns Kräuterpädagogin Nadine Haser.
0: Wilde Möhre und Brennnessel. Zwei Unkräuter mit viel Power. Ihre Samen verfeinern Senfkaviar und Knäckebrot. Den Anfang macht die Brennnessel. Die wächst bei Kräuterpädagogin Nadine Haser mitten im Garten.
3: Bei mir hat es wirklich einen großen Stellenwert, weil tatsächlich, ich mache mit der Brennnessel nichts und sie steht trotzdem da. Aber bei 35 Grad lässt die Flügel nur nicht hängen. Und sie ist einfach ein total wichtiger Lebensraum für ganz viele Insekten. Und ja, zudem habe ich hier auch noch mein Mineralstoff-Kraftpaket-Wunder direkt bei mir im Garten und muss nicht erst irgendwo hingehen. Und so bediene ich mich in meiner Naturapotheke jeden Tag aufs Neue.
0: Brennnesseln sind ein heimisches Superfood. Reich an Eiweiß, ungesättigten Fettsäuren, Vitaminen und Mineralstoffen. In den Samen steckt von allem besonders viel.
3: Die Samen schmecken total gut, auch jetzt in dem grünen Zustand. Viele warten ja immer, bis dann schon schwarz sind und bis von selber so richtig runterfallen. Ich finde es so fast noch aromatischer, es schmeckt total nussig. Und ja, es ist, finde ich, also vom bisher ganz angenehm, weil es halt eben nur ein bisschen weicher ist, als wenn es dann total hart und fest sind.
0: Sicheres Erkennungsmerkmal, die Brennhaare an Stängeln und Blättern. Nadine lässt sich davon nicht abschrecken und erntet ohne Handschuhe.
3: Tatsächlich brennt es gar nicht so stark und wenn man von der Mitte zur Spitze an die Brennnessel so entlang streicht, dann brechen diese Brennhaare und es ist dann eigentlich gar kein Problem, dass man die auffasst. Und mei, ich muss sagen, ich habe eigentlich auch keine Angst, weil wenn man sie mal brennt, dann ist sie an dieser Stelle ein bisschen durchblutungsfördernd und es geht ja eh so schnell wieder weg.
0: Ein heißer Essig-Wassersud mit Salz, etwas Honig als Süße. Die Brennnesselsamen und Senfkörner, die gequollen an Kaviar erinnern.
3: Wenn man schon mal an Kaviar gegessen hat, dann hat er das immer so einen ganzen feinen Biss. Und ja, genau so fühlt sich das dann auch im Mund. Und es ist ja auch was Besonderes. Das ist definitiv was, das wo man nirgends kaufen kann.
0: 2 Wochen Reife im Glas und der Senfkaviar ist fertig. Für das Knäckebrot erntet Nadine noch Samen der wilden Möhre. Die Pflanzen erinnern optisch an Karotten und riechen auch so, schmecken aber deutlich bitterer.
3: Das ist ja schon ein ganz toller Inhaltsstoff für uns. Die Bitterstoffe für unser Galle, für unseren Magen-Darm-Trakt, genauso wie die unglaublich vielen dominanten ätherischen Öle, weil das merkt man schon, wenn man nur diese Dolde in der Hand hat. Und wenn man zwischen die Finger riecht, da riecht schon eindeutig nach Karotte.
0: Innerhalb der Familie der Doldenblütler gibt es essbare und hochgiftige Arten. Sichere Bestimmung ist hier also Pflicht. Das bekannteste Merkmal bei der wilden Möhre ist das schwarze Scheininsekt in der Blütenmitte.
3: Die Wiese wurde jetzt schon mal beerntet, darum macht die wilde Möhre das nicht mehr an jeder Blüte. Das ist aber zum Beispiel gerade im Frühjahr ein markantes Erkennungszeichen.
0: Dazu kommen die feinfiedrigen Hüllblätter unterhalb der Dolde, die sich zur Samenreife oft nestartig zusammenzieht, und der Karottenduft. Das Knäckebrot besteht aus einer bunten Körnermischung. Mehl braucht Nadine für ihr Rezept nicht. Die Wildsamen dosiert sie wie ein Gewürz.
3: Ich habe jetzt vielleicht so 1,5 Hände von der wilden Möhre und vielleicht eine Hand von den Brennnesselsamen. Das finde ich ganz gut, aber vielleicht, wenn der Geschmack neu ist für einen, vielleicht beginnt man einfach mit ein bisschen weniger. Und dann kann man sich ja dann steigern, wenn das einen Geschmack trifft.
0: Ein Schuss Wasser macht aus der Körnermischung Teig. Lein- und Chiasamen beginnen zu quellen, ihre Schleimstoffe sorgen für Bindung. Und je dünner die Masse auf dem Blech, desto knuspriger wird das Knäckebrot.
3: Ich möchte es jetzt nicht zu dick lassen, aber ich mag es ja dann danach auch brechen. Ich schaue halt immer, dass ich am Rand das nochmal so ein bisschen zusammendrücke, so zusammenschiebe, weil dann sieht man auch ganz gut die Dicke.
0: Die vollständigen Rezepte zum Nachmachen gibt es auf den Querbeet-Internetseiten. Nach dem Backen das Knäckebrot einfach in Stücke brechen und als Snack genießen.
3: Also richtig gut. Ich bin echt ein Fan von selber gemachten, weil man einfach die Geschmäcker, mit denen ich spulen kann, die man einfach gern mag. Und sowas gibt es definitiv nirgends zum Kaffee. Und das finde ich immer so das ganz Besondere, wenn ich das auch meine Gäste anbieten kann.
0: So sorgt das vermeintliche Unkraut für Genussmomente aus dem eigenen Garten.
2: Die Rezepte sahen so aus, dass ich sie mir sogar auch zutrauen würde. Weil das mit dem Kochen, das ist nicht unbedingt meine Riesenstärke. Ich baue Sachen lieber an. Und hier geht es jetzt aber darum, aus Zwetschgen und Tomaten tatsächlich eine Grillsoße zu machen. Und meine erste Reaktion auf die Kombination war so ein bisschen, ernsthaft, geht das? Und meine Redaktionskollegin hat gesagt, das geht, sie hat es schon ausprobiert und man braucht immer was Fruchtiges. Ich bin gespannt, wie es nachher schmeckt. Das Erste ist einfach, Tomaten schneiden und jetzt in die schon angesetzte Soße mit reingeben. Da ist bis jetzt eigentlich nur ein bisschen Zwiebel, Knoblauch, Essig und Honig mit drinnen. Und es muss ein bisschen durchdünsten. Und jetzt kommen die Tomaten mit rein. Ungefähr 750 Gramm. Man muss die noch nicht mal schälen, was ich schon mal einen großen Pluspunkt für das Rezept finde, weil Tomaten schälen ist nervig. Die Zwetschgen, die reibe ich jetzt einfach mit so einem Geschirrtüchchen ein bisschen ab und schaue sie mir dann noch mal an, weil diese Bohrstellen würde man sehen. Also entweder wäre dann so ein durchsichtiges Tröpfchen dran oder man hätte tatsächlich kleine Löcher in der Fruchthaut. Und wenn man das nett hat, ist die Chance relativ groß, dass man Zwetschgen ohne Bewohner hat. Da ist jetzt so eine Stelle. Und dementsprechend, ich meine, man könnte es aufschneiden, wenn man jetzt wenig Zwetschgen hat und sagt, ich möchte trotzdem möglichst viel verarbeiten, könnte man auch die aufschneiden und die Hälfte, wo er nett drinnen war, vielleicht noch verwenden. Die gehen mit heim zu den Hühnern. Und da haben wir gleich das Nächste. Solche Tropfen hier, das ist das, was ich vorhin meinte mit diesem glänzenden Tropfen. Oder eben Löcher. Nein. Nächstes Loch. Jetzt aber. Jetzt waren die ersten alle schön. So, die geht wieder. So war das nicht ausgemacht. Ich meine, wir hätten ja genug Zwetschgen, gell? Also 450 Gramm kriegen wir locker zusammen. Bei den Zwetschgen ist es jetzt auch so, dass ich die nur grob zerkleiner den Kern rausnehmen und dann ab damit in den Topf. Auch hier wieder mit Schale. Der Grund dafür ist einfach, wir pürieren das dann noch. Und wenn man einen guten Pürierstab hat, dann macht das auch die Schalen so klein, egal ob Tomate oder Zwetschge, dass man das nicht mehr als störend dann beim Essen empfindet. Und ich finde diese Zwetschgen so hübsch gerade. Die sind jetzt knapp reif, das heißt, die hätten schon noch eine Woche am Baum durchaus vertragen. Aber nach unseren Erfahrungen die letzten Jahre hätten wir dann lauter angefressene Zwetschgen und dann auch noch mal mehr, die irgendwie halt faulig oder sonst was sind. Bah, der hüpft ja regelrecht. Pfui, na. Na also.

0: Riechen tut es wirklich sehr, sehr gut. Jetzt ist nur die Frage tatsächlich, wie es schmeckt. Überraschend gut. Fruchtig, tomatig. Und die Kombination funktioniert gut. Kann ich mir sehr gut tatsächlich zum Grillen vorstellen. Oder auch so als Burgersoße zum Beispiel. Allerdings muss es noch ein bisschen, naja, von der Konsistenz her noch ein bisschen fester werden. Sprich, wir müssen das jetzt einfach mit Sicherheit noch eine halbe Stunde köcheln lassen, bevor wir es dann abfüllen können. Während ich jetzt die Soße fertig mache, geht es für Sie auf eine der schönsten Dachterrassen Münchens. Da haben sie nämlich zwei Gärtnerin eingeladen, die sogar auf der Dachterrasse eine erstaunliche Ernte runterholen. Bis zum nächsten Mal. Genießen Sie es.
1: Hi, stellt euch den Aufzug, ich hole euch hoch.
2: Hallo, ich bin der Gunnar.
3: Hallo, ich bin der Peter.
2: Und wir zeigen euch jetzt mal Münchens schönste Dachterrasse.

0: Wir sind hier eingezogen und ich hatte schon sehr viele Pflanzen und der Peter hatte ein paar Pflanzen. Und dann ging es eigentlich los, dass man das Ganze hier auch bestücken konnte. Und irgendwie hat man sich mal vorgenommen, jetzt reicht's mal, aber da stehen wir nicht so richtig durch.
1: Es hört irgendwie auch nie auf. Und dieses Jahr ist es besonders schön geworden, also mit den ganzen Arrangements und man hat wirklich das Gefühl, in kleinen Räumen irgendwie zu sitzen und sich einfach nur zu erholen. Also eigentlich ist es immer ein Frevel, wenn wir in Urlaub fahren.

Ja, das ist die Ostseite von unserer Terrassenwohnung und im Endeffekt habe ich da nur meinen Arbeitsbereich und ein bisschen Grün, damit es nach außen natürlich schön aussieht. Ja. Eigentlich hat gar keine Pflanze mehr Platz. Eigentlich ist alles voll, aber wir müssen die Aurikeln topfen, denn die sind schon relativ überständig und deswegen wollen wir die jetzt teilen und neu setzen. Ich bin groß geworden in einem DDR-Plattenbau, in einer DDR-Plattenbausiedlung. Und das Tolle am Plattenbau ist ja, der Blick geht ins Grüne und man hat 6 Meter Balkon zum Bewirtschaften. Ich habe mit 10 schon angefangen, auf unserem heimischen Balkon zu gärtnern, zu experimentieren. Und diese Leidenschaft wurde dann immer mehr. Ja, und dann hat man sich immer irgendwann überlegt, was macht man eigentlich beruflich? Und mir fiel nichts Besseres ein, Gärtner zu werden. Und dieses Arbeiten mit der Zeit, finde ich, ist eigentlich, sonst gibt es das in keinem Beruf. Es gibt, glaube ich, keinen Beruf, wo ich so die Zeit mit beachten muss, wo ich auch mal überlegen muss, okay, wie lange braucht das? Oder wenn ich einen Garten plane, dann plane ich den Garten zwar heute, aber ich muss immer überlegen, wie groß wird denn so ein Baum? Und diese Zeit mit einzuplanen und dann auch zu sehen, wie so ein Garten sich entwickelt, das finde ich eigentlich das Spannende an dem Beruf. Das macht Spaß, ja. Wenn wir in Urlaub fahren, dann liegen auf dem Reiseweg immer irgendwelche Gärten, wo man zufällig dran vorbeikommt. Und dann stampft man halt bei 30 Grad durch irgendwelche historischen Parkanlagen. Aber man entdeckt halt Sachen, die man sonst nicht sehen würde. Und wenn man das natürlich zu zweit machen kann, macht es noch mehr Spaß. Weil nur Sachen, die man teilen kann, als Leidenschaft und auch an Bildern und Erlebnissen, nur dann macht es eigentlich Spaß. Schlimm ist immer, wenn ich allein unterwegs bin, manchmal auch beruflich. Und dann schaue ich mir Gartenschauen an. Und dann gucke ich nach links und rechts und will mal zeigen, guck mal, hast du das schon gesehen? Und dann merke ich, da ist keiner. Und dann macht es keinen Spaß mehr. Also nur zu zweit macht es wirklich Spaß. Ja, also das ist das Wichtigste, dass man auch teilen kann und Erlebnisse gemeinsam macht. Ja.

0: Also wir haben natürlich nicht nur Blüten, sondern mir ist auch immer wichtig, dass man ein bisschen Pflanzen hat mit einem Wert. Und das ist natürlich Naschobst. Man denkt manchmal, ah ja, ist ja nur ein kleiner Balkon, aber wenn man 2 Kilo bei Himbeeren rausholt, das ist schon, die müssen auch verarbeitet werden. Und dann darf der Peter dann Marmelade kochen.
1: Und Bohnen werden dann auch blanchiert und dann natürlich eingefroren und für den Winter dann genutzt. Also es kommen wir das ganze Jahr durch damit.
0: Genau, so ist es.
1: Also alles, was mit Essen zu tun hat, liegt auf meiner Seite. Und alles, was mit Pflanze zu tun hat, auf Gunnars Seite.
2: Ich bin auf dem Land aufgewachsen, also immer nah an der Pflanze. Aber so, dass ich jetzt halt selber gegärtnert habe, nicht. Das kam eher durch Gunnar. Ich meine, ich koche ja sehr gerne. Also deswegen ist es auch mit einer Himbeere oder mit den Kräutern, ist es immer nah an einem meiner Leidenschaften, dem Genuss, dem Kochen. Und dazu gehört natürlich dann auch eine schöne Blüte dazu. Und daher ergänzt sich das optimal.
1: Draußen zu kochen macht halt auch riesen Spaß. Das ist so die kleine Outdoor-Küche. Aber ich mache ja nicht nur Marmelade, sondern eigentlich fast alles hier auf dem Grill. Pizza, Fleisch natürlich und so weiter. Das macht schon Spaß. Einen kleinen Schuss Alkohol, also in dem Fall heute einen kleinen Schuss Rum mit dazu, um so ein kleines rundes Aroma zu machen. Manchmal kommt es raus, das unterdrückte, rollende R.
2: Wunderbar, Mittelfranken.
1: Grundsätzlich das Studium, das war immer so geplant, dass ich dann in München studieren möchte. Und seitdem ich 16 bin, war ich zum ersten Mal in München und da eigentlich in die Stadt verliebt.
2: Zucker dazu.

0: immer im Sommer ist das Wohnzimmer.
1: Ja.
0: Ja. Nur ohne Fernseher.
1: Den brauchen wir ja nicht.
0: Das Schönste ist dann eigentlich, wenn Freunde zu Besuch kommen und die fallen dann aus allen Wolken und man denkt so, ja, für mich ist das normal. Aber da merkt man dann doch, dass es dann doch nicht ganz so normal ist und doch was Außergewöhnliches ist, mitten in München so eine grüne Oase zu haben.
1: Ja.
0: Und daher lebt sich's hier eigentlich deutlich besser und man kann halt natürlich auch Freunde dann einladen zum Grillen, zum Chillen, zum was trinken und hier einfach die Tage, Abende, Wochenenden super verbringen.
2: Kennst du?
3: Ja, genau.
2: Aber ja, Glück für hier sind wir.
3: Ah, schön.
4: Was ist denn drin? Boah, das sieht's mir echt im Grünen, gell? Wahnsinn.
0: Ich glaube, man wird sich ja oft nicht bewusst, wie gut man es eigentlich hat. Und ich glaube, das muss man einfach mal sacken lassen und mit dem einfach zufrieden sein. Weil ich glaube, noch besser, klar geht es immer noch besser, aber man kann zufrieden sein. Und kleines Paradies haben wir. Was ich an der Dachterrassenwohnung voll toll finde, ich bin ja über allem. Das heißt, ich habe mehr Licht, ich habe Ausblick, ich habe Weite.
1: Es ist so wunderschön, weil wir eigentlich alles haben, was wir uns erträumt haben. Und das ist das Schöne dran.
0: Ja, so ist es.
1: Und man kann hier super leben.

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0: manchmal zig Kilometer voneinander entfernt. Die Schüler aus Köln sollen beides erleben. Zuerst allerdings noch nach Ipanema. Tausende Menschen treffen sich dort jeden Abend, um den Sonnenuntergang zu sehen. Am nächsten Tag geht es in die Nordzone von Rio. Allen wird klar, das ist kein Urlaub. Acht Favelas liegen hier direkt nebeneinander. Mittendrin, hinter einer Mauer, die Partnerschule der Gesamtschule Chorweiler. Das Instituto Bola Pra Frenche. Den Ball immer nach vorne, bedeutet dies. Es ist keine staatliche Schule, sondern eine durch Spenden finanzierte Einrichtung. Gegründet von dem ehemaligen Fußballprofi Jorginho. Er spielte einst für Bayer Leverkusen und Bayern München. Genau hier ist er aufgewachsen. Hat viele Freunde früh durch Drogen und Gewalt verloren. Denn diese Nachbarschaft wird kontrolliert von Drogengangs.
1: Ich war 11 Jahre alt, ich habe einen Traum. Ich habe geträumt, dass ich hier gebaut eine Disneyland. Natürlich bin ich ins Fenster gekommen und ich habe geschaut von da oben. Und es war kein Disneyland. Aber dieser Traum hat mich wirklich super bewegt. Und dann bin ich Profi geworden.
0: Er verdiente viel Geld, wurde Weltmeister. Aber wo und wie er groß geworden ist, hat er nie vergessen. Den Vater mit 11 verloren, später den einen Bruder an die Drogen, den anderen an den Alkohol. Er hat es trotzdem geschafft. Genau dies will er anderen Kindern ermöglichen. Nachmittags können sie hier Sport treiben und Kurse belegen. Maish Keuma Bola, mehr als nur ein Ball. So heißt das Austauschprogramm zwischen den Jugendlichen aus Köln und denen aus Rio. Das funktioniert ganz ohne gemeinsame Sprache.
2: Man probiert viel mit Handsprache zu sagen, aber auch oft geben wir einfach nur so Laute von uns, aber irgendwie checkt man das schon, finde ich. Und auch mittlerweile finde ich, dass wir auch, wenn die Portugiesen reden, dass wir ein bisschen den Zusammenhang verstehen wegen dem Unterricht, den wir hatten.
0: Neues ausprobieren, schaffen, scheitern, an Grenzen stoßen. Der Kölner Schulleiter Rolf Griesert ist selbst zum ersten Mal in Brasilien dabei. Für ihn ist ein solches Programm wichtig, denn Schule soll seiner Meinung nach nicht einsam und allein Unterrichtsstoff vermitteln. Nein, Schule soll Schüler offen für die Welt machen.
3: Looks like four balls, but it's only two balls in every hand. So, I wish you a good day.
4: Es gibt eine Städtepartnerschaft zwischen Köln und Rio. Und es gibt letztlich Menschen, die dann sich auch ernsthaft Gedanken machen, wie füllt man denn so eine städtische Partnerschaft mit Leben? Denn ehrlicherweise muss man sagen, wir haben ja auch die brasilianischen Kinder eingeladen, die waren letztes Jahr da, dass es letztlich finanziert worden ist über die Stadt Köln. Wir haben diesmal auch Spenden, die einen Teil finanzieren, aber der Hauptteil ist letztlich, ich glaube, diesem Posten geschuldet, dass wir diese Städtepartnerschaft haben.
0: Schritt für Schritt kommen sich Kölner und Brasilianer näher. Wer bei dem kostenlosen Angebot von Bola mitmachen möchte, muss in der direkten Nachbarschaft groß werden und zusätzlich eine staatliche Schule besuchen. Das Instituto leitet Vanessa Campos, die Tochter von Jorginho.
5: Letztes Jahr haben 546 Kinder an unserem Programm teilgenommen. Dieses Jahr lautet unser Ziel 700. Wir wollen ihnen mehr Chancen aufzeigen für ihr Leben, im Sport, in der Kultur oder wo auch immer. Spaß haben, Freundschaften schließen. Wir wollen sie fitter fürs Leben machen.
1: Ich sage immer, dass die Kinder hier, die haben nicht so viel Blick in die Zukunft. Sie träumen nicht so viel. Und das ist ein großes Problem. Aber wenn dieses Kind wachsen und sagt zu mir zum Beispiel, Jorginho, vielen, vielen Dank, du hast mein Leben total verändert. Das gibt keinen Preis. Weißt du, das macht

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1: Die Hälfte der Kinder kommt aus Familien, die an der Armutsgrenze leben. Weitere 20% leben darunter. Die Kölner sollen das mit eigenen Augen sehen. Doch erst einmal dürfen wir außerhalb dieses Platzes nicht filmen. Die Gangs haben das untersagt. Am Morgen hat es in den Straßen noch eine Schießerei mit der Polizei gegeben. Leben und Tod stehen hier täglich eng beieinander.
0: Ein Junge, sein Spitzname Magu. Und ich habe ihm gesagt, du hast nur zwei Wege. Wenn du hier bleibst, auf jeden Fall, du bekommst ein total anderes Leben. Aber wenn du da bleibst, irgendwann, ich gehe in deine Beerdigung. Ich war sehr, sehr ehrlich mit ihm. Und dann, 3 Jahre später, er war 18, er hat hier mit den Polizei ist erschossen worden. Es war, Entschuldigung, es war schwer, sehr schwer. Aber hat mich motiviert. Das hat mich motiviert, dass die brauchen uns. Die brauchen dieses Leben.
1: Immerhin wird es uns erlaubt, in einer anderen Favela zu filmen. Leute, die wir nie sehen oder nie sprechen werden, verfolgen jeden unserer Schritte. Wir treffen Mauro, die gute Seele des Viertels. Er erzählt von einem Teenager, der nicht mehr laufen kann und muss weinen, denn in keinem Krankenhaus konnte dem Jungen geholfen werden. Dann dürfen Viola und ein paar andere in dieses Haus. Es ist eng, dunkel. Und dann sitzt da dieser Junge, von dem Mauro gerade berichtete. Die Jugendlichen aus Köln sind auf einen Schlag in einer anderen Welt. Die Mutter des Jungen freut sich über den Besuch aus Deutschland.
2: Ich fand es sehr traurig, weil ich habe gesehen, wie die Leute da in so eine schlechte Lage leben. Und auch ein Brasilianer hat uns erzählt, sodass, wo er von Deutschland wieder zurück nach Brasilien gegangen ist, hat er geweint, weil er wollte nicht zurückgehen, weil es so eine schlechte Lage ist in der Favela. Und das hat mich sehr stark getroffen.
3: Die waren trotzdem noch so offen, die waren nett, die haben uns begrüßt und uns angelächelt.
1: Vanessa erklärt der Gruppe, dass in einer Favela die Bewohner fast alles selbst organisieren müssen.
4: Eine Favela ist voll mit Kultur, mit Leben, mit Leuten, die ihr Leben selbst in die Hand nehmen. Einige der fleißigsten Menschen, die ich kenne, leben hier. Wenn wir nicht die Favelas beachten und ihnen nicht die gebührende Aufmerksamkeit schenken, dann stimmt meiner Meinung nach etwas nicht mit unserer Gesellschaft.
1: Hier leben die Ärmsten der Armen. Manche Familien von 15 Euro pro Monat. Diese Hauswand wurde erbaut mit Steinen, die von Spenden der Gesamtschule Köln-Chorweiler vor einigen Jahren gekauft wurden. Strom zapfen sich die Menschen illegal ab. Die Stadtverwaltung schaut hier nicht mehr vorbei. Fließend Wasser, Fehlanzeige. Daher waschen sich viele in diesem Fluss. Im Wasser Kaimane. Strand nennen die Bewohner der Favela diese Stelle. Der Alltag unter diesen Schnellstraßen, ein täglicher Kampf. Das kann Alejandra, eine ehemalige Schülerin von Bolla, nur unterstreichen. Die 19-Jährige zeigt uns, wo sie groß geworden ist. Bis vor 6 Jahren hat sie in dieser kleinen Hütte gewohnt.
4: Es war schwierig, weil wir hier nicht so gesehen wurden von anderen Menschen um uns herum. Sie gucken normalerweise nicht dorthin, wo und wie wir leben. Es ist ein Ort, wo wir kein Dach über dem Kopf hatten. Wir haben uns Dinge aus dem Müll geholt, die irgendwo rumlagen, und haben es ausgebessert.
1: Jetzt arbeitet sie als Kosmetikerin. Die Schule hat sie abgeschlossen. Im vergangenen Jahr war sie beim Austausch in Köln. Für sie ein Wahnsinnserlebnis.
4: Ich fand es sehr gut. Ich habe es geliebt. Ich habe viel dafür gekämpft und hart gearbeitet, um nach Deutschland mitzufahren. Ich habe gesehen, wie anders die Menschen in Deutschland leben. Sie respektieren viel. Hier ist das nicht so. Ich fand es wirklich schön. Ja, es war perfekt. Einfach mal eine ganz unterschiedliche Perspektive zu bekommen.
1: Wir treffen noch einen ihrer ehemaligen Nachbarn. Alle, denen wir begegnen, freuen sich, dass wir uns für sie interessieren. Kriminell wirkt es nicht, aber auf uns wird auch aufgepasst. Es ist eine komische Situation. Nach intensiven Stunden erst einmal Abstand gewinnen. Von diesem Tag nimmt jeder etwas anderes mit.
5: Angst hatte ich da auf jeden Fall nicht, irgendwie. Ich habe mich irgendwie relativ sicher gefühlt. Und ja, ich würde auf jeden Fall nochmal hinkommen. Auch.
6: Kann man sich gar nicht vorstellen in Deutschland. Also ich könnte mir das persönlich gar nicht vorstellen, dass sowas in Deutschland, ja, dass Menschen so leben.
7: Verändert das was mit dir?
6: Ja, schon. Also die Sichtweise einfach, dass man auch dankbar sein sollte für alles, was man hat. Einfach in was für guten Umständen wir leben, dass es auch Menschen gibt, die einfach gar nicht die Privilegien haben, so leben zu können wie wir.
1: Kann so eine Woche das Leben von jungen Menschen beeinflussen? Mit 15 oder 16 ist das wahrscheinlich schwierig einzuschätzen. Fragen wir daher Ältere wie den Kölner Angelo. Er ist jetzt 21, war vor 4 Jahren als Schüler mit dabei. Diesmal ist er als Ansprechpartner für die Jüngeren mitgefahren und sieht vieles klarer.
8: Das Selbstverständliche, was wir haben, Strom und Wasser, das haben viele hier gar nicht. Auch was viele Schüler jetzt nicht sofort schätzen, dass wir so gebildet sind durch die Schule und dass eigentlich jeder deutsche Schüler automatisch mitbekommt, wenn er das möchte. Ja.
9: Was machst du beruflich jetzt?
8: Ich fange jetzt an zu studieren. Immobilienwirtschaft, dual.
1: Wir besuchen Leonardo. Auch er blickt jetzt anders auf sein Leben. Vor 10 Jahren war er beim allerersten Austausch in Köln dabei. Er war überwältigt.
10: Wir sind ja als Gruppe gefahren. Tatsächlich konnten wir wegen dieser Erfahrung viele Dinge in unserem späteren Leben bewältigen. Wir alle sind jetzt 25. Einige von uns sind sogar auf die Uni gegangen. Sie haben das geschafft. Diese Fahrt war der entscheidende Punkt für Veränderungen in unserem Leben.
1: Damit er einen Teil von Köln immer dabei hat, ließ er sich den Dom stechen. Eines Tages möchte er dorthin zurückkehren. Köln und Rio. Da ist etwas über die Jahre zusammengewachsen, hat Spuren hinterlassen. Diese Kacheln sind verbaut an der Celaron Escadaria, einer der weltweit bekanntesten Treppen, mitten in Rio. Ein sehr touristischer Platz. Für Daniel sind diese Hotspots ein wenig too much. Er denkt inzwischen viel an sein Baggerloch, zu Hause, direkt an der Gesamtschule.
11: Ich bin immer noch die Meinung, dass Villinger See besser ist als Rio de Janeiro.
9: Warum?
11: Ich mag einfach den Villinger See, ist meine zweite Heimat.
1: In der Ferne einen anderen Blick auf die Heimat bekommen. Vom Zuckerhut hat jeder in Rio die beste Aussicht auf vieles. Der Weg dorthin geht allerdings durch den Dschungel, stetig bergauf und überall lauern Schlangen.
12: Oh, ich schwöre, was hab ich berührt?
13: Irgendeine Schlange oder so.
1: Und Boran, der sich schon in Deutschland auf die brasilianische Tierwelt freute, stößt auf dieses Weißbüscheläffchen. Am liebsten würde er es mitnehmen.
14: Let's take it home.
1: Als brasilianisch-deutsche Gruppe sollen sie diesen Aufstieg meistern.
15: Ich dachte, wir gehen so einen normalen Weg hoch, nicht dass wir mal Treppen sind.
14: Was ist oben?
15: Eine Aussicht, glaube ich. Ich weiß nicht aber genau, was
16: ja, das ist. Wir fahren noch mit der Seilbahn hoch, den Rest.
15: Echt?
16: Ja. Ah.
1: Es ist der Tag, an dem klar wird, dass die Jugendlichen immer mehr voneinander wissen wollen. Die Seilbahn trägt sie das letzte Stück hoch zum Zuckerhut.
17: wird irgendwann mal auch hinziehen. Also entweder hier oder halt irgendwo, wo es warm ist natürlich.
9: Hast du dich schon verliebt in Brasilien?
17: Ja, auf jeden Fall. Will nicht mehr weg.
1: Was auf jeden Fall bleiben wird, ist dieses Erinnerungsfoto auf 396 Meter Höhe. Am fünften Tag wird inzwischen wirklich alles probiert. Freundschaften sind entstanden. Und für Freunde öffnen sich Türen. Die brasilianischen Familien laden die Jugendlichen zu sich nach Hause ein.
18: Mio nome è Viola, tenho 15 anos, gosto do Brasil e gosto do cantar.
19: Io sono Madeleine, tenho 16 anos, gosto de dançar.
20: Ich heiße Alexandra, ich bin 19, ich mag tanzen.
1: Nicht weit entfernt, ebenfalls mitten in der Favela, wohnt Familie Martins. Sie sind etwas aufgeregt. Im Herbst war ihre Tochter Esther in Köln. Ihr Papa wendet sich an alle jungen Menschen in Köln und in Rio.
10: Sucht eure Unabhängigkeit, denn wir sehen jeden Tag Jugendliche, die leider gar nichts wollen, keine Pläne haben für ihr Leben. Deshalb müssen wir Eltern uns um unsere Kinder kümmern. Mein Rat dabei lautet, beharrlich zu bleiben. Lasst uns an die Zukunft denken.
4: Ich bin dankbar, dass Sie jetzt bei uns sind. Sie haben mich in Deutschland aufgenommen und so konnte ich ein wenig von Ihrem Tagesablauf kennenlernen. Jetzt zeigen wir Ihnen unseren Alltag.
1: Hier drinnen wirken alle locker und lustig. Draußen vor der Haustür wieder diese andere Welt. Wir dürfen dort nicht filmen. Ein Mann mit einer Schusswaffe fährt auf einem Motorrad an uns vorbei. Die Gangs, die sich selbst Kommando nennen, haben hier alles im Blick.
0: Ich will hier, dass keine Kriminalität, keine Drogen verkaufen, keine Faktion wie Rote Kommando oder Dritte Kommando oder andere Kommanden. Ich traue das. Ist möglich? Weiß ich nicht. Aber ich muss machen mein Bestes.
1: Jorginho sagt, es sei sehr schwer, seine Einrichtung am Leben zu erhalten. Sie müssten kämpfen. Sie werden weiter kämpfen, weiter spielen. Weiter lernen, damit viele Schüler neue Wege erkennen.
11: Ich habe auch das erste Tor geschossen im Spiel.
9: Bist du so ein Torjäger?
11: Nicht richtig. Ich habe früher Fußball gespielt, sogar in Füllingen, und da war ich Verteidiger.
9: Ja. Jetzt kannst du noch mal anfangen.
11: Ja. Er kann sagen, ja, ich habe mit dem Weltmeister ein Tor gemacht.
1: Eine Woche ist jetzt vergangen. Eine Woche in einer ganz anderen Welt. Was werden Grace und die anderen davon nach Köln mitnehmen?
21: Die Leute hier in Brasilien haben nicht so vieles. Das hat mir gezeigt, dass ich mehr Dankbarkeit zeigen sollte, weil ich ja auch viel mehr Dinge habe als die Brasilianer.
22: Ich habe gelernt, dass man halt trotzdem nett, also offen miteinander gehen soll, egal wer das ist. Und ja. Keine Ahnung. Also, und ich habe Fußball spielen gelernt.
23: Man fühlt sich so warm, eingeschlossen und so weiter. So ist ein schönes Gefühl. Man fühlt sich wie zu Hause, als wäre man gar nicht mehrere tausend Kilometer von zu Hause entfernt.
1: Das Ende ist am schwierigsten. Abschied nehmen. Es wird ein Fest.
24: And once again a huge thank you from me and all of us.
1: Talay, der noch nie zuvor mit dem Flugzeug geflogen ist, spricht am Ende seiner ersten großen Reise Portugiesisch.
25: Muito lindo aqui. Todos os momentos importantes.
1: Wichtige Momente waren es in dieser Woche. Sie alle sind sehr weit gekommen. Träume wurden wahr. Joao hatte bereits als kleiner Junge davon geträumt, einmal nach Europa zu kommen. Und dann im Herbst durfte er nach Köln-Chorweiler. Dafür sagt er Danke. Dann ist er fertig. Und viele andere sind es auch.
21: ein Moment, das alles verändert hat, war, wo die Brasilianer erst zu uns gekommen sind und auch gezeigt haben, dass sie auch was mit mir zu tun haben möchten. Und das hat mich halt sehr getroffen und mir auch gezeigt, dass ich mich selbst hier sein kann. Weil ich möchte auch selbstbewusster sein, weil ich bin eigentlich ein sehr glücklicher Mensch. Aber ich bin nicht so selbstbewusst, dass ich so es zeige. Und das habe ich gelernt, dass ich jetzt auch mehr zeigen kann. Weil in dieser Woche habe ich so viel gelacht und war so glücklich, dass ich auch weitermachen möchte. Mehr meine glücklichere, freundlichere Ausstrahlung in Deutschland auch zeigen möchte. Und auch mich nicht so verstecken werde, wie ich davor mich versteckt hatte.
1: Über ihnen hängt eine bange Frage. Werden wir uns jemals wiedersehen? In Deutschland? In Brasilien? Die Antwort? Ach komm, lass sein. Lass uns lieber lachen, tanzen und träumen von unserem Leben. Mais que uma bola. Mehr als nur ein Ball.
2: Verrückte Mutproben. Eine spezielle Montur. Lustige Visitenkarten. Busse zu rollenden Diskos umgebaut. Niemand feiert das Ende der Schulzeit so wild wie die Norweger. Rüsetid heißt das. 4 Wochen Party. Und zwar vor dem Abitur.

0: Für Leander Engel und seine Freunde geht es los. Es ist Mitte April. Der Abi-Party-Marathon startet. Das erste Ritual ist die Taufe. Dafür treffen sich allein hier in Elverum 200 angehende Abiturienten an einer alten Festung.
1: Wir bekommen einen Spitznamen auf die Mütze, der uns als Person beschreibt. Oder ein Zitat. Und dann müssen wir einen Drink auf Ex trinken. Was wir nicht schaffen, wird uns übergeschüttet. Das ist sozusagen der Startschuss zur Feier.
2: Unser lieber Buschef, du kannst eigentlich gut Auto fahren, aber in letzter Zeit hat man da nicht viel von gesehen. Vielleicht auch besser so. Deshalb taufe ich dich auf den Namen Uwe Mickel.
1: Am Ende hatten wir unsere Mühe, aber wir haben es geschafft. Wir sind getauft und das ist erst der Anfang.
0: Feiern ohne Pause bis zum Nationalfeiertag am 17. Mai. Leander hat vor, das durchzuhalten und anschließend das Abi zu schaffen.
3: Bomse, Bomse, schlimm mal in, ohne Weigel, ja, ja, schön.
0: Diese Sause ist genehmigt. Aber die Regierung plant, die ausufernden Partys einzudämmen und die Prüfungszeit vorzuverlegen. Zugunsten besserer Abschlussnoten.
4: Ich werde Schule schon priorisieren. Meistens zumindest.
5: Nein, er wird das nicht machen. Wir auch nicht. Wer so denkt, ist fehl am Platz. Schule ist das eine, Russität das andere.
6: Schule kann man ja nachholen.
5: Wir haben jetzt 13 Jahre Schule hinter uns. Ein Monat Pause ist okay.
0: Die Rüsse-Tradition ist 120 Jahre alt. Die Farbe von Anzug und Mütze verrät, was für ein Gymnasium man besucht. Weil sie vielleicht die Letzten ihrer Art sind, wollen es Leander und seine Freunde besonders krachen lassen. Südöstlich von Oslo erledigt Klaus Sörensen letzte Handgriffe. Einen Monat lang wird er diesen Partybus lenken. 26 Mädchen haben ihn engagiert.
7: Jetzt ist noch ruhig. Es ist schön, hier ein bisschen alleine zu sein und vorzubereiten. Gleich kommen dann die Mädchen.
0: 4 Wochen lässt der Angestellte seinen Job ruhen. Die Abiturientinnen bezahlen ihn. Klaus hat schon einige andere Gruppen gefahren.
7: Jungen in dem Alter sind noch nicht so weit entwickelt wie die Mädchen. Der Frontallappen. Ein bisschen aggressiver und affenartiger. Die Mädchen benehmen sich im Allgemeinen ein bisschen besser.
0: Die Gruppe schätzt die Expertise des 44-Jährigen.
8: Ja, das hier ist unser Busfahrer Klaus. Da draußen gerade. Und das ist ein kleines Geschenk von uns, als Zeichen unserer Wertschätzung. Ohne ihn wäre das Ganze überhaupt nicht möglich. Er wird auch auf uns aufpassen, wenn wir nachts mit ihm unterwegs sind.
0: Klaus sieht sich als Fahrer, Aufpasser und Mädchen für alles.
7: In den nächsten Wochen geht es nur um Partyspiel und Spaß. Und ein paar Streitereien, ein paar Meinungsverschiedenheiten, ein paar Schlägereien zwischen Jungs. Etwas Erbrechen, vielleicht ein paar Verletzungen.
0: alle heile durch die Nacht zu bringen, bis zum großen Finale am Nationalfeiertag. Das ist Klaus' Herausforderung. Die Jungs aus Elverum am Abend der Taufe. Immer noch Partytag 1. Gleich sehen sie ihren Bus zum ersten Mal.
1: Der Fahrer schreibt gerade, dass er in 5 Minuten losfährt. Wir sehen dann das Ergebnis von 3 Jahren harter Arbeit. Ein spektakulärer Moment. Das wird wild.
0: Die Erwartungen an ihre rollende Disco sind groß. Aber werden sie auch erfüllt? Buschef Leander ist angespannt.
9: Ja, so klar, da bin ich nervös.
1: Natürlich ist da Nervosität. Aber unser Fahrer ist erfahren und kennt sich technisch aus. Wir sind in guten Händen. Das Risiko, dass was schief geht, gibt es trotzdem.
0: Ein Risiko, von Anwohnern ausgebremst zu werden.
1: Die Meinungen über uns sind sehr gespalten. Es gibt eine Seite, die komplett dagegen ist, Menschen, die sich durch diese Zeit gestört fühlen, vor allem durch den Lärm, und die uns rüst einfach loswerden wollen. Aber dann gibt es auch die, die mehr Verständnis zeigen. Die verstehen, dass wir einfach nur eine schöne Zeit haben wollen. Tja, mit Beschwerden müssen wir rechnen. Es ist keine Seltenheit, dass innerhalb von 5 Minuten die Polizei anrückt.
0: Mit an Bord zu sein, kostet jeden Einzelnen mehrere tausend Euro. Nicht alle Abiturienten können sich das leisten. Umso größer ist die Euphorie.
1: Torkel, du kannst die Hintertür jetzt schließen. Dann legen wir los.
10: Aber jemand hat schon sein Handy verloren.
1: Ernsthaft jetzt?
0: Eine potente Soundanlage bildet das Herzstück des Busses. Der Bass wummert innen lauter als ein startender Düsenjet. Erster Halt ist ein Rastplatz. Ab jetzt läuft markante Musik mit derben Texten. Extra für die Rüssetit auf den Markt gebracht.

0: Es ist ein wahr gewordener Traum. Wir haben das so lange geplant.
1: Die Emotionen sind krass.
0: Ja, wie ein Traum. Viele denken, Rüsetid ist nur Trinken, Feiern und Party. Aber das stimmt nicht ganz. Es geht auch um all die Arbeit, die man da

0: reingesteckt hat und um die sozialen Verbindungen, die entstehen.
1: Både Innlandet, Oslo og alle andre da, som møter opp på både LF og når vi på Ringen, det vi kaller Ringen da, det som alle bussene møtes.
2: Das hier ist der Anfang von etwas Großem.
0: Hoffentlich bleiben wir noch lange verbunden.
2: Das schaffen wir.
0: Wir sind wahnsinnig stolz auf das, was wir erreicht haben, und ich bin richtig froh, dass es genau diese Jungs sind, mit denen ich das erleben darf.
3: Armut på tre! 1, 2, 3, Armut!

0: gut 160 Kilometer südlich. Eine Probefahrt. Die Mädchen starten ihren nächtlichen Partymarathon erst in ein paar Tagen. Zeit für den Fahrer, sich einzugrooven.
1: Ich finde es wirklich lustig, dabei zu sein, wie die jungen Leute Spaß haben und sich amüsieren. Ich trage dazu bei, dass sie das auf die sicherste und bestmögliche Weise tun. Andere verstehen nicht ganz, dass ich den Job mache. Die finden das verrückt und sehr nervig.
0: Fahrer Klaus wird tagsüber ausschlafen. Die Schülerinnen aber haben Unterricht.
2: Wir haben Schließfächer in der Schule für Fertiggerichte und Zahnbürsten und solche Sachen. Und dann gehen wir direkt von der Schule zum Bus. Und nach der Schule schlafen wir. Und dann gehen wir wieder rumfahren und feiern. Das sind also ganz andere 24 Stunden, als wir es gewohnt sind. Es macht Spaß, die Letzten zu sein, die auf diese abgefahrene Art ihr Abi feiern. Aber es nervt, dass die, die nach uns kommen, das wohl nicht mehr können.
0: 13 Jahre Schulzeit gehen zu Ende. Bald beginnt für alle ein neues Leben. In die Vorfreude auf die intensive gemeinsame Abschlusszeit mischt sich Wehmut.
2: Das ist schon irgendwie traurig, wenn das hier vorbei ist. Dann ist die Schule aus und wir werden uns nicht mehr jeden Tag sehen.
0: Wie schwer allen der Abschied fallen wird, wenn sie Mitte Mai die Endstation ihrer Reise erreicht haben, ahnen sie noch nicht.
3: Sechs, sieben, acht, nie.
0: Zurück in Elverum. Die Jungs sind ausnahmsweise tagsüber und ohne Bus unterwegs. Halbzeit der Rüsetit für Leander und seine Freunde. Heute fordern sie andere Gruppen aus der Stadt mit solchen Spielchen heraus. Hundert Mutproben sind fester Bestandteil der Tradition. Jeder versucht, sich zu beweisen und möglichst viele Punkte zu sammeln. Einige Aufgaben sind heftig, andere etwas harmloser. Wie Nacktbaden in noch eiskaltem Wasser.
4: Ich habe 4000 Stickers liegen.
5: Nein, Axel ist drin.
6: Nein, der zieht lang.
4: Dreht mir Stickers.
5: Der ist schön, das.
7: Das war erfrischend. Sehr erfrischend.
0: Bis jetzt gibt es nichts zu bereuen, sagen die Freunde.
7: Nein, noch nicht wirklich.
8: Aber wir haben erst Halbzeit, schauen wir mal, was noch kommt.
9: Zum Beispiel im Garten eines Lehrers zu schlafen, als Mutprobe, kann man machen. Aber was, wenn die Polizei anrückt? Ich will sowas nicht im Führungszeugnis stehen haben.
7: Wir vermeiden sowas. Wir passen aufeinander auf. Wenn wir merken, dass es zu heftig wird und jemand was Dummes macht, was er später bereuen wird, dann versuchen wir ihn davon abzuhalten, zu sagen, mach das nicht.
0: Auch die Mädchengruppe gibt jetzt Vollgas. Nachts verabreden sie sich über Social Media mit anderen Gruppen, fahren mit dem Bus in der Umgebung herum. Zum Drive-In geht es jetzt aber im Einkaufswagen. Ihre nächste Mutprobe auf dem Weg zum Abi.
10: Dankeschön, tschüss.
0: Wer den Burger gleich mit einem einzigen Haps verschlingt, hat gewonnen.
11: Glück für den Tag.
12: Ein, zwei, drei.
11: Komm her, Andrea.
13: Komm her, da bra.
11: Wer ist svag?
13: Ja. Ida, du tar den. Komm her.
11: Oj, Werner, jo. Schick ut Werner.
13: Nej, Ida, du tar det siste.
0: Zimperlich zu sein, das passt nicht in diese Zeit, sagen sie.
14: Motivation.
15: Jag fick ju inte puste då.
6: Ich ersticke. Aber ich hab's geschafft.
0: Viele Mutproben fallen in die Rubriken Sex, Drugs and Rock'n'Roll.
14: Pedro, er det?
6: Für die Goldzapfenmutprobe, da musst du mit jemandem in einem Baum schlafen, mit Zustimmung. Und es muss eine dritte Person dabei sein, die zuschaut, damit es gilt. Diese dritte Person muss bestätigen, dass es wirklich passiert ist, also du nicht lügst.
14: Echt?
6: Ja, also wenn du es machst, sollte jemand ein Stück entfernt stehen, so, okay, sie lügt nicht. Keine von uns hat das bisher gemacht, oder? Hast du? Es ist überraschend, wie viele das machen. Unglaublich, es ist völlig krank, wie viele es faktisch vollführen, hätte ich fast gesagt.
15: Der Tannenzapfen ist eine der heftigsten Mutproben. Aber irgendwie macht es ja den Spaß aus, ein bisschen über die Stränge zu schlagen.
0: Witzig? Mehr als grenzwertig? Alles, was freiwillig passiert, finden die Jungfrauen okay. Mit ihrem Bus fährt die Gruppe jetzt einmal quer durch die Stadt Richtung Schulgelände. Dort warten Grundschüler. Die sind scharf darauf, möglichst viele personalisierte Witzvisitenkarten abzustauben. Auch die gehören zur Tradition.
16: Es macht Spaß, viele Rüsselkarten und Sticker zu bekommen. Und ich war noch nie in einem Rüsselbus.
17: Wenn ich Rüssel bin, will ich vielleicht auch so einen Bus mieten und so wie die hier feiern und Spaß haben.
13: Ja, ich glaube, das ist ein bisschen cool, dass
18: es ist cool für die Kleinen und Älteren zu sehen und sich darauf zu freuen, irgendwann selbst mit der Schule fertig zu sein.
0: So wachsen schon Abiturienten von morgen mit dieser besonderen Tradition auf.
1: Die Kinder finden das super lustig. Vor allem, normalerweise sind wir ja nachts unterwegs. Man hört uns, aber nur wenige sehen uns. Die Polizei ist jede Nacht unterwegs, um die Rüst zu jagen. Man muss sich ein bisschen von ihr fernhalten und die Musik in Wohngebieten leiser drehen.
0: Klaus' Plan, Ärger zu vermeiden? Heute Nacht wird er nicht aufgehen. Die Abiturientinnen haben inzwischen eine gewisse Routine darin, morgens verkatert hier bei der Schule anzutanzen.
13: Ja, ich gehe nicht
6: auf. Ich war noch keinmal nüchtern in der Schule. Wir waren jede Nacht auf Achse. Der Schultag gestern war ziemlich hart. Aber es geht schon irgendwie.
18: Wir haben eben den Tag-Nacht-Rhythmus ein bisschen umgedreht. Wir schlafen schon, nur nicht nachts.
0: Katerfrühstück bei Leander. Zu Hause spricht der 19-Jährige Deutsch. Seine Mutter ist Deutsche. Nüchterne Bilanz Anfang Mai, Ebbe in der Partykasse.
19: Im Endeffekt sind wir 20.000, 30.000 über dem Budget. Und da müssen wir jetzt gucken, was wir machen, ob wir die Krisekasse benutzen. Weil so
20: lange. Habt ihr eine Krisekasse?
19: Ja, ja, wir haben eine Krisekasse.
20: Wie viel ist denn da drin?
19: 70.000.
20: Ja,
19: ja. Und wir bezahlen ja Tollgeld, wenn wir unseren.
20: Kommt da noch hin.
19: Ja, wenn wir einen Bus verkauft haben, dann kriegen wir auch nochmal 270.000. Mhm.
0: Einige 10.000 Euro kostet die Jungs ihr Traum. 3 Jahre haben sie gearbeitet und gespart. Genug?
20: Ja, ihr kriegt das schon hin. Und ich muss mal sammeln.
0: Eine gute Schule fürs Leben, findet Leander. Auch wenn die Dauerfeierei Spuren hinterlässt.
19: Einer hat sich einen Arm gebrochen, ein anderer musste noch 4, 5 Stinge hier nähen. Aber sonst ist alles gut verlaufen. Ja. Also alle leben noch und sind sozusagen heil. Ja.
20: Man hat schon Angst, ne? Weil trinken bis zur Ekstase, das ist, kann schwierig werden. Mhm. Entweder bist du 1000-prozentig dafür oder du willst mit der Sache nichts zu tun haben. Ne? Und Leander war schon von klein auf, das war schon immer das Ziel Russe, das war Faszination. Ich finde das auch eine schöne Tradition eigentlich, ne? Für die Jugendlichen. Und die sind begeistert, die leben das. Mhm. Ne? Ich finde es schön.
0: Leander hat seine Visitenkartensammlung gehütet wie einen Schatz.
19: Hier sind Russe-Karten, die ich gesammelt habe, wo ich noch kleiner war. Hier haben wir Karten von 2015, 2016. Also man fängt ja schon von klein an. Hier haben wir sogar 2014, das ist schon 11 Jahre her. Und dann sieht man halt zu den Russ hoch.
0: Jetzt ist Leander selbst soweit. Party bis Mitte Mai. Parallel beginnt die Prüfungsphase. Nach dem Abi geht er zum Militär.
19: Dann wird es anders vor sich gehen. Dann muss man ein bisschen disziplinierter sein. Aber deswegen kann man sich jetzt auch ein bisschen lostoben, ein bisschen Quatsch machen. Und dann geht es aber dann nach dem Sommer richtig los mit einem echten Erwachsenenleben. Ja.
0: Zu Hause bei Busfahrer Klaus. Es geht auf Mitternacht zu. Der Familienvater hat ausgeschlafen und chattet.
1: Das sind Nachrichten der Mädchen, wann ich wo sein soll. Es gibt ständig Updates und Änderungen. Ich informiere mich auch über den Verkehr, Sperrungen und so weiter. Ja, ich bin gern gut vorbereitet.
0: Klaus bleibt nüchtern. Genauso wie immer eines der Mädchen im Bus.
1: Das ist Trinkwasser für die Mädchen heute Nacht, damit sie auch mal Wasser trinken, nicht nur Alkohol. So, eine Taschenlampe, damit wir im Wald ein bisschen Licht haben, und ein Ersatzhandy. Leuchtstäbe, dann sind wir bereit loszuziehen. Ich gehe jetzt. Schlaf gut.
14: Okay. Fahr vorsichtig.
1: Klar, immer.
14: Gute Nacht.
0: Die Gruppe hat sich schon eingefeiert.
15: Wir sind heute Nacht mit ein oder zwei anderen Bussen verabredet, aber meistens begegnet man noch mehr. Es gibt 13 Busse in der Gegend. 13 Busse im Umfeld.

0: erste Party-Location hat die Gruppe sich einen abgelegenen Platz in einem Industriegebiet ausgesucht.
1: Ich bleibe aber trocken.
2: Nein.
0: Dieser LKW-Fahrer ist absolut nicht in Feierlaune. Gleich wird er laut.
3: Eine Sekunde, dann seid ihr weg. Oder ich stelle mich vor den Ausgang.
1: Drohst du mir? Drohst du mir? Wir müssen fahren.
4: Wir fahren! Kommt!
1: Hier gibt es einen Platz für Lkw-Fahrer, wo sie schlafen können. Jetzt ist also einer von ihnen gekommen und hat gedroht, die Ausfahrt mit seinem Lastwagen zu blockieren, damit wir den Rest der Nacht nicht mehr rauskommen. Dann haben wir keine große Wahl, dann ziehen wir halt um.
0: Diese Nacht ist noch jung. Der 17. Mai aber rückt immer näher. Er soll der krönende Abschluss werden. So ist es seit 120 Jahren Tradition. Die Jungs feiern vorher noch einen Höhepunkt. Sie haben Tickets für ein beliebtes Festival.
5: Der Plan ist, dass wir reingehen, der Bus fährt vor und wird kontrolliert. Unser Gepäck wird auch kontrolliert, damit wir keine illegalen Sachen mitnehmen. Dann nehmen wir ein paar Drinks und sehen, was der Abend bringt.
0: Das große Ankommen. Der Veranstalter rechnet mit 10.000 Feierwütigen.
5: Klar reden wir über die anderen Busse. Es gibt einen Wettbewerb um den besten Sound, die beste Beleuchtung, Innen- oder Außengestaltung. Gleich schauen wir uns mal um.
0: Materialschlacht, Kommerz, Rausch. Die Regierung findet, all das ufert aus und wird künftig bestimmte Busse verbieten.
5: Es ist ein Kindheitstraum, den wir uns erfüllen. Es macht Spaß. Uns geht es einfach darum, jeden kleinen Moment zu genießen. Das ist absolut großartig. Zumindest mit einer Gang wie diesen Jungs.
1: Klar werden wir versuchen, auch danach in Kontakt zu bleiben, aber das wird schwierig, weil die Jungs überall im Land verstreut sind. Beim Militär landen oder ins Ausland gehen, also ist das wie die allerletzte Party mit all meinen Kindheitsfreunden.
0: Also noch einmal mit tausenden anderen feiern, als gäbe es kein Morgen. Kamerateams sind dabei nicht erlaubt. Klaus auf Abschlusstour. Zum letzten Mal holt er heute seine Mädchen ab.
1: Ich merke schon, dass es langsam an die Substanz geht, da will ich ehrlich sein. Es ist schön, dass wir endlich an diesem Tag angekommen sind.
0: Endlich ist der 17. Mai, Nationalfeiertag. Heute feiert ganz Norwegen. Die Schülerinnen und Klaus haben schon 4 Wochen Party in den Knochen.
6: Hier, ein Teil unseres Geschenks.
1: Danke. So cool.
6: Jetzt bist du komplett.
0: Im ganzen Land nehmen Abiturienten an diesem besonderen Tag an Paraden teil. Letzte Station des Partymarathons.
7: Wir sind ein bisschen müde und angeschlagen, krank. Das hier sind die letzten Zuckungen sozusagen. Ich denke, eigentlich sind wir alle total müde, aber es ist halt so. Das ist der letzte Tag. Wir haben noch mal die ganze Nacht und zum Frühstück was getrunken. Das soll helfen.
8: Ein paar Stunden noch, dann schlafen wir alle erstmal.
0: Seit einem Monat stecken jetzt alle in ihren Overalls. Waschen war verboten.
7: Ich glaube, alle freuen sich darauf, ein bisschen zurück in den Alltag zu kommen und normale Kleidung zu tragen.
8: Die Anzüge riechen nach Bier, Schweiß und Erde.
7: Ja, die haben echt viel mitgemacht. Wir sind so oft über den Boden gerollt. Die sind also ziemlich ekelhaft. Ich verliere auch schon ein paar Buchstaben und Sternchen. Viel ist nicht mehr dran. Und sie riechen nach Pipi und dem ganzen Programm.
0: Viele andere tragen heute Nationaltracht. Beschaulich nimmt die Parade ihren Lauf. Bis die Rüsse anrollen. Mit ihren bekannten basslastigen Liedern.

0: Für Fahrer Klaus heißt es ein letztes Mal, aufpassen, dass nichts passiert. Vorsichtig manövriert er den 15-Meter-Partybus durch die Menschenmenge. Eine wilde Reise geht zu Ende.
1: Ich bin erleichtert, weil ich ziemlich müde bin. Aber es ist auch traurig. Jetzt ist es vorbei, also

0: Wir sind fertig.
1: Es ist alles in allem sehr gut gelaufen. Die Mädchen haben gut aufeinander aufgepasst und sich vorbildlich verhalten.
2: Und du hast auf sie aufgepasst.
1: Ja.
3: Der letzte Tanz. Dann ist die Party vorbei. Dafür beginnt die heiße Phase der Abi-Prüfungen.
1: Ich muss jetzt alles abschließen und die Mädchen nur noch ihre Sachen aus dem Bus holen. Und dann werde ich mich mit der Familie entspannen, das wird schön.
2: Endlich.
1: Endlich.
2: Dann bekomme ich ihn wieder zurück.
3: Busfahrer Klaus kehrt jetzt in seinen Alltag zurück. Für die Jugendlichen endet die verrückteste Party ihres Lebens. Nach dem Abitur verlassen viele dann nicht nur die Schule, sondern auch die Stadt.

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3: Demokratie bedeutet Herrschaft des Volkes. Das heißt, die Mehrheit der BürgerInnen entscheidet, was politisch beschlossen wird. Aber Demokratie in der Schule, geht das? SchülerInnen sind an normalen Schulen zwar in der Mehrheit gegenüber Lehrkräften, in Entscheidungen eingebunden sind sie aber kaum. Das ist anders an sogenannten demokratischen Schulen. Das sind Alternativschulen, also Schulen, bei denen besondere Bedingungen gelten. Viele Belange des schulischen Miteinanders werden basisdemokratisch geregelt. Das bedeutet, ob SchülerInnen oder LehrerInnen, alle haben gleichberechtigte Stimmen und entscheiden in einer meist wöchentlichen Schulversammlung gemeinsam alle wichtigen Angelegenheiten wie Regeln, Finanzen oder Schulalltag. Die Teilnahme am Unterricht ist freiwillig und alle SchülerInnen bestimmen selber, was und wann sie lernen möchten. Lernen ist in der Regel altersgemischt und kann im Klassenzimmer stattfinden oder aber draußen in der Natur. Alle SchülerInnen können sich frei an der Schule bewegen, solange sie nicht gegen Regeln verstoßen, die sie gemeinsam beschlossen haben. Als älteste demokratische Schule gilt das Internat Summerhill, das 1921 in Deutschland gegründet wurde, aber bereits 2 Jahre später nach England umzog. Der Gründer A.S. Neal hatte eine starke Abneigung gegen die damals üblichen rauen Erziehungsmethoden an Schulen. SchülerInnen wurden zum Lernen gezwungen, hatten Angst vor schlechten Noten und den darauffolgenden Strafen. Kinder, so meinte Neal, sollten die gleichen Rechte wie Erwachsene haben und selber bestimmen, was und wie sie lernen wollen. Spielerisch und ohne Angst. Ziel von demokratischen Schulen ist es, dass alle SchülerInnen zum einen ohne Druck und ohne Zwang ihre wirklichen Interessen und Begabungen entdecken und zum anderen lernen, in einer Gemeinschaft selbstverantwortlich und solidarisch zu handeln.

0: Klang, Farbe, Ruhe. Und das sind nur drei der vielen Zutaten für unsere heutige Nordtour. Und damit einen schönen guten Abend und herzlich willkommen. Pünktlich zum meteorologischen Herbstanfang, der ja am vergangenen Dienstag war, wird's draußen wieder besonders spannend. Die Pilzsaison beginnt, die Natur zeigt sich von ihrer geheimnisvollen Seite und wir gehen gemeinsam auf Entdeckungstour. Und los geht's mit kleinen Pilzfreunden im Ostseebad Dahmen. Wer nämlich früh anfängt, lernt schnell, was im Wald wächst, wie Pilze leben und worauf es beim Sammeln ankommt.
1: Was gibt es? Lamellen, Röhren und Poren. Und anhand dieser Merkmale kann man dann immer sehen, was haben wir denn eigentlich für einen Pilz.
2: Satansröhrling, Pfifferling, Riesenbovist. Pilze sind fast überall, sogar im Sommer. Hendrik zeigt, was er schon gelernt hat.
3: Der Fliegenpilz zum Beispiel hat hier die Punkte, was viele nicht wissen, das sind Überreste von der Gesamthülle.
2: Ein Workshop, dieses Mal speziell für Kinder. Im Kurpark vom Ostseebad Dahme mit Pilzspezialist Sven Grabowski.
1: Ich finde es ganz, ganz toll, dass wir gerade auch in dieser Situation Kinder hergebracht haben, von den Laptops, von ihren Telespielen, hier in die freie Natur.
2: Besonders spannend wird es beim Riesenbovist im Gestrüpp um die Ecke.
4: Das hier ist der Junge und das ist der Alte.
5: Das ist der von letztem Jahr.
6: Manchmal kann man die auch essen, aber dafür sind die beiden leider zu alt. Die müssen dafür noch ganz klar weiß sein.
7: Also sehr jung sein.
6: Genau. Und wenn die so alt wie diese sind, dann, wenn jemand da Druck ausübt, dann stauben die.
8: Ja, dann werden die Sporen.
1: Und wie wäre es, wollen wir den mal versuchen aufzumachen?
9: Den großen?
1: Ja, den großen. Wow, was sehen wir denn da?
6: Das ist der innere vom Bovist.
10: Hier ist ein Teil schon.
11: Ganz schön nass.
1: Genau, also wieso sport er jetzt noch nicht, weil der Rest Feuchtigkeit noch in dem Fruchtkörper steckt, ne?
2: Schon nach kurzer Zeit haben sie viel verstanden.
12: Welche man nicht essen kann, welche man essen kann.
10: Und dass eine Pilze sogar in Medizin steckt.
1: Und was sagst du?
13: Dass wir dem Pilz eigentlich gerade gar nicht wehtun, weil das ist nur die Frucht vom Pilz. Der eigentliche Pilz lebt unter der Erde.
1: Ja, wir gehen noch mal weiter.
2: Nach dem Riesenbovisten wollen sie jetzt kleine Pilze entdecken.
1: Einer mit Lamellen, das ist ein anderer Pilz.
13: Bei Röhrenpilzen kann man schon Bauchweh bekommen. Aber dann ist es nicht so schlimm, wenn man einen isst, wie wenn man einen Lamellenpilz isst.
10: Also der hier ist dann am sichersten.
13: Ja.
1: Top, genau, der ist am sichersten.
2: Jetzt gibt's Ansichten unter Mikroskop in der Jugendherberge Dahme. Dort werden bisher eigentlich nur Algen und Muscheln genauer betrachtet.
14: Tatsächlich finde ich einfach spannend, was für eine Vielfalt die Pilzwelt eigentlich bietet. Und ich finde es unglaublich toll, dass wir das jetzt hier so mit diesem Labor, was wir ja eigentlich für die Ostseewelt erdacht hatten und eben auch gegründet haben, dass wir das dafür jetzt nutzen können.
15: Ja, dann sieht er nichts mehr. Dann ist es weg.
1: Ohne viel zu tun, gehen die Kinder ans Mikroskop und pflücken die auseinander. Dabei ist es dann für mich natürlich sehr hilfreich, dann zu zeigen, wie so ein Pilz aufgebaut ist. Und das hat einen kleinen wissenschaftlichen Aspekt hat er schon.
2: Mit ein wenig Theorie und ganz viel Praxis gibt es am Schluss sogar noch ein echtes Zertifikat.
0: So, und jetzt geht es an einen Ort, an dem ebenfalls so einiges in Bewegung kommt. Jeder, der mal mit dem Zug von Hannover nach Berlin oder München gefahren ist, ist an ihm vorbeigefahren, am alten Lokschuppen Hannover Ost. Seit 22 Jahren stillgelegt, er war schon überwachsen, ihm drohte der Zerfall. Und jetzt, da kommt wieder Leben in die Drehscheiben und auch ein bisschen Spiel.
16: Was macht ein ausgezeichneter Violinist in einem alten, längst stillgelegten und eigentlich unzugänglichen Lokschuppen? Proben? Ja, auch. Aber dazu kommen wir später. Der Lokschuppen Ost in Hannover ist von 1890 und seit 2004 stillgelegt. Schade eigentlich, dachte sich Detlef Briest, ehemaliger Autohändler und vor allem großer Freund alter Industriekultur.
5: Wir haben hier eine einmalige Atmosphäre. Wir haben hier mittlerweile mit die größten Lokschuppen Europas. Wir haben noch 20 Stände und das findet man nirgendwo wieder. Es ist eine ganz spezielle Geschichte und es ist faszinierend.
16: 9 Jahre hatte er den Schuppen im Visier. Im Februar 2025 ergab sich dann diese eine Gelegenheit. Er kaufte der Bahn den alten Lokschuppen ab. Den Preis verrät er nicht, wenig war es wohl nicht. Aber irgendwie, ja, musste es jetzt sein.
5: Das ist in erster Linie schon mal ein bisschen verrückt. Das macht man nicht jeden Tag. Also ich mache es jetzt hier zum Abschluss meines Lebens, sage ich mal ganz vorsichtig.
16: Und als Erfüllung eines Lebenstraums, wenn man so will. Zusammen mit seiner Familie ist er hier eingestiegen und will dem alten Lokschuppen neues Leben einhauchen. Eine Idee? Die Hallen als Stellplatz für Oldtimer. Für Clubs, zum Schrauben oder Gucken oder eben auch beides. Einen hat er schon mal hingestellt. So für die Wirkung von alt in alt.
5: Es ist auch so gedacht, dass wir die Gruben abdecken mit Glas. Keinesfalls zuschütten oder vernichten, sondern alles grundsätzlich, wie in allen Bereichen hier auch, versuchen zu erhalten.
16: Wenn er alle mit ins Boot oder vielmehr in den Schuppen bekommt, also die Stadt Hannover, die Bahn und den Denkmalschutz, dann kann das hier was werden. Ideen gibt es viele, unter anderem vom Architekten Mohammad Hamad, der seinen Abschluss mit einem Entwurf für dieses Projekt gemacht hat und es an dieser Stelle mal so zusammenfasst.
7: Bauen im Bestand ist halt wirklich sehr, sehr spannend, weil neu und alt zusammenkommt.
16: Konkrete Interessenten wie ein Fitnessstudio oder ein Gastronomiebetrieb gibt es schon. Ob das alles real wird, hängt an mehreren Faktoren, aber der Wille ist da. Einen, den das besonders freut, ist Manfred Hillmann. Er war der letzte Betriebsleiter und hat 2004 hier das Licht ausgemacht.
8: Wenn woanders eine Eisenbahndienststelle aufgelöst wird, dann wird das ja meist abgerissen. Dann kommt da ein Supermarkt in den Parkplatz und noch 3 Autohändler. Und dann ist die Eisenbahn dem Auto gewichen. Aber hier ist es ja so, dass es die Struktur noch erhalten bleibt.
16: Die beiden haben sich hier gefunden, so darf man das wohl sagen. Denn für den Tag des offenen Denkmals am 13. September darf Detlef Briest hier nochmal die Tore öffnen. Und Manfred Hillmann erzählen.
8: Anekdoten gibt es reichlich. Wir waren eigentlich Betrieb rund um die Uhr. Lok-Einsatz, die Lok-Instandhaltung, die Pflege, das wurde alles hier gemacht. Da waren bis zu 200 Handwerker, 600 Lokführer mitsamt den Außenstellen, die wir zum Schluss hatten. Und dass die Eisenbahn als insgesamtes gut funktioniert, nicht? Das war mir ein Anliegen eigentlich. Ja.
16: 22 Jahre später kommt nun der Violinist Niklas Liepe ins Lokschuppenspiel. Er wird hier zu einer Lichtinstallation zu hören sein am 11. und 12. September, den Abenden vor dem Tag des offenen Denkmals.
17: In diesen unfassbaren Räumen gibt es eine so wunderbare Akustik, die dieses Instrument unterstützt, was man im ersten Moment gar nicht so denkt. Und wenn man dann noch diese Musik spielt, die teilweise 300 Jahre alt ist, und das in so einen Kontrast setzt, ist es, glaube ich, auch für die Zuhörer was ganz Besonderes, diese Musik zu hören und dieses Umfeld zu haben. Und diesen Kontrast immer wieder zu erleben, finde ich wahnsinnig spannend.
18: Trotz der Nebengeräusche?
17: Trotz der Nebengeräusche, das gehört dazu.
16: Da kommt also was zusammen in Hannovers altem Lokschuppen. Schön was zusammen.
5: Es gibt eine Beleuchtungsaktion Freitag, Samstag, schon im Vorfeld, 20 Uhr bis 22 Uhr. Und wir werden natürlich Führungen machen, Führungen durch Herrn Hillmann.
8: Und es wird vielleicht das letzte Mal sein, dass man das Ganze noch so sehen kann, wie es jetzt ist. Das ist dann vorbei.
16: Die Gelegenheit für einen Besuch dieser Art gibt es am kommenden Wochenende, zum Tag des offenen Denkmals. Er wird langsam wieder wach, der alte Lokschuppen in Hannover.
0: Ja, und von historischen Gleisen auf eine kleine, aber umso lebendigere Bühne. Hamburg ist ja Deutschlands Musical-Hauptstadt und normalerweise stehen die Darstellerinnen und Darsteller vor großem Publikum in den großen Theatern der Stadt. Doch jeden zweiten Montag im Monat wechseln einige von ihnen die Bühne. Chris, selbst Musical-Darsteller und Lehrer, lädt andere Künstlerinnen und Künstler zu seiner Stage-Session in den Cotton Club ein. Und hier zeigen sie, was musikalisch noch so alles in ihnen steckt.
19: Noch ein paar Handgriffe, dann können seine Gäste kommen. Chris bereitet ihnen hier eine kleine, aber feine Bühne. Denn heute Abend wird dieser legendäre Jazzkeller zum Podium für Musical-Stars. Mit vielen von ihnen hat Chris schon selbst auf der Bühne gestanden. Fernando war sein Kollege bei König der Löwen. Rayen ist gerade der Hauptdarsteller von Tarzan.
18: Es ist so, dass ich eine Nachricht in verschiedenen WhatsApp-Gruppen rausschicke zu den Musicals und warte darauf, bis jemand antwortet und sagt, ja, okay, ich habe Bock nach 8 Shows dann an meinem freien Tag in den Cotton Club zu kommen und etwas anderes zu singen.
19: Der Cotton Club ist seit 65 Jahren eine Institution in der Hamburger Jazzszene, musste aber in den vergangenen Jahren ums Überleben kämpfen. Frische Konzepte wie die Stage Sessions von Chris sorgen nun für neues Publikum. Chris ist in Pittsburgh geboren und war ursprünglich Tänzer. 2006 ist er nach Hamburg gekommen und hat bei König der Löwen angefangen und ist dort zum Sänger geworden. Seitdem hat er unter anderem bei Rocky, Aladdin und Herkules gespielt.
18: Wo man auf den Stage-Entertainment-Bühnen so vor 1500, 2000 Leute spielt, hier spielt man vor 100 Leute. Und das ist viel intimer und das kann man ein bisschen Angst machen. Aber wenn man sich daran gewöhnt, ist es richtig schön.

0: Sänger zeigen Gefühle und das sieht man ganz deutlich. Also vor allem, wir sitzen ganz nah an der Bühne, deswegen fantastisch.
1: Uso hat schon in Hercules und Ghost gespielt.

0: das hier ist jetzt kein Job für mich. Das ist einfach Spaß haben und einfach Musik genießen, ja.
1: Auch Rayen alias Tarzan kann hier einmal ganz andere Facetten zeigen.

0: Also gerade im Musical, wo wir so gewohnt sind, ganz genau zu wissen, wann wir wo zu sein haben, wann wir was zu singen haben, ist es so erfrischend, wenn man hierher kommt und einfach mal machen kann, loslassen kann und auf der Musik schweben kann.
1: Unvergessliche Abende für alle also. Dank Chris. Egal, ob man im Publikum sitzt oder auf der Bühne steht.
2: Und von der kleinen Bühne in der großen Stadt jetzt in die stille Weite der Mecklenburgischen Schweiz. Denn wo es ruhiger ist, entsteht ja oft Raum für neue Ideen und dem ganz eigenen künstlerischen Ausdruck. Gerade deshalb zieht es viele Kunstschaffende seit jeher aufs Land. Besonders zu DDR-Zeiten suchten viele dort Abstand, Ruhe und Freiraum für ihre Arbeit. Bis heute. Und wir haben so ein Künstlerpaar besucht.
3: Es ist die Landschaft der Mecklenburgischen Schweiz mit ihren reizvollen Kontrasten, die viele Menschen hier inspiriert. Langgestreckte Hügelketten, durchbrochen von Niederungen, geprägt von der letzten Eiszeit.
4: Ich wollte immer nach Kanada auswandern. Kanada ging nicht. Und dann habe ich das Hinterland von der Ostseeküste kennengelernt und fand das so schön und so naturbelassen, dass ich mir gesagt habe, na ja, viel anders wird es in Kanada auch nicht aussehen.
3: Stadtflucht also für Lebenskünstler, schon zu DDR-Zeiten.
5: Wenn man freiberuflich sein will, braucht man drei. Gute Gesundheit, man kann sich alles erlauben, aber nicht krank zu werden. Gute Nerven, einfach nur nie aufgeben, immer weitermachen, nicht nervös werden. Und Humor. Die Inspiration lauert überall. Und man muss einfach so lernen oder gelernt haben, auch aus nichts was zu machen.
3: Sabines Vater war Günter Naumann, ein berühmter DDR-Schauspieler. Was kaum einer weiß, er war auch ein begnadeter Maler. 100 Jahre wäre er jetzt.
5: Ich habe von Kindesbeinen an gerne gemalt, gezeichnet und hatte zum Glück ein kunstsinniges Elternhaus. Ich wurde unterstützt und gefördert und bestärkt in dem, was ich tue. Ich hatte auch nie einen Plan B. Also ich wollte immer nur das machen.
3: Günther, den gelernten Steinmetz und studierten Bildhauer, hat sie in Mecklenburg kennengelernt. Günther ist 85. 19 Jahre trennen die beiden. Die Steine und Sabine sind seine Jungbrunnen, sagt er.
4: So, den Fäustel habe ich als Lehrling schon benutzt. Der ist 60 Jahre alt.
3: Der Leipziger Günter Kaden fährt Anfang der 70er Jahre mit dem Fahrrad durch Mecklenburg, sucht eine abseits gelegene Bleibe. 3.500 DDR-Mark bezahlt er dafür, verdient mit Kohlenschleppen. Ihm geht es um Freiheit, wie vielen Künstlern, die ihm beim Aufbau helfen, nicht um Rebellion.
4: Nee, eigentlich hat uns das nur die Staatssicherheit einreden wollen, dass wir aufs Land gezogen sind, um besser konspirativ arbeiten zu können. War aber gar nicht der Fall. Wir wollten einfach unsere Ruhe haben.
5: Die Parallelen, die mir auffallen, sind, dass es heute schon wieder so die Schere im Kopf gibt, die es damals auch gab. Dass also schon in vorauseilendem Gehorsam Themen oder Begriffe vermieden werden oder Dinge nicht beim Namen genannt werden. Da fühle ich mich manchmal erinnert.
3: Es geht nicht ohne Kunst. Das haben Sabine Naumann und Günter Kaden für sich entschieden. Und was braucht man mehr als eine steinreiche Gegend? Steine, die Günter nur aufsammeln, ein bisschen bearbeiten und am Ende mit seinem Namen signieren darf. Jungbrunnen eben.
4: Es ist eine wunderbare Gegend. Es ist relativ naturbelassen. Wir haben hier gleich den See dahinter, den Malchiner See. Das alles ist ein Naturschutzgebiet. Wer es hier nicht aushält, wo soll er sonst aushalten?
2: Ja, schön gesagt. Ein Pub, ein Pint, ein Puppenkopf. In London ging vor kurzem ein Workshop viral, bei dem Väter Zöpfe flechten lernen. Und genau diese Idee greift nun auch bei uns um sich. Ein Café in Lingen macht mit und hat jetzt erstmalig zusammen mit einer Friseurmeisterin zur Veranstaltung mit Bier und Bürste eingeladen.
6: Ihr dürft euch gleich einfach auf irgendeine Dame stürzen und der vielleicht auch einen Namen geben und euch dann an der. Die schreit nicht, die wackelt nicht, die zappelt nicht. Das ist dann bei den Kindern ein bisschen was anderes, aber ihr habt es dann ein bisschen leichter beim Üben. Viel Spaß wünsche ich euch.
7: Danke sehr.
6: So, Laura.
3: 18 Teilnehmer wagen sich an die Puppenköpfe. Der Kurs komplett ausgebucht. Doch nicht alle sind freiwillig hier. Diese drei Nachzügler wurden von ihren Frauen angemeldet und hergebracht.
7: Ach, du heiliger Strohsack. Okay. Das ist eine Nummer.
8: Wir wussten ja nicht mal, dass wir zu dritt hier heute auftauchen. Ja. Also wir sind quasi sehr überrascht, würde ich sagen.
7: Ja. Ja, aber bei mir, ich muss das auch mal lernen. Also es ist jetzt zwanghaft, seit einem Jahr, dass die Kleine da ist. Und so lange wie es nötig, dass man das mal lernt.
9: Wenn man Töchter hat, muss man auch irgendwie Frisuren machen, ne?
10: Dann teilen wir uns vorne ein Dreieck ab.
3: Friseurmeisterin Laura Schöttmer zeigt, wie es geht. Oder besser gesagt, wie es aussehen kann, wenn man es kann.
10: Wir haben ja verschiedene Schwierigkeitslevel mit dabei. Also von wirklich super einfach, da kannst du nichts falsch machen, bis hin, wenn wir mal gucken, ob die Finger nachher verknotet sind. Schauen wir mal.
3: Der Ehrgeiz bei den Vätern ist schnell geweckt. Auch wenn das Zöpfe machen und Haare flechten den Männern einiges abverlangt. Schon kleine Erfolge werden mit der Gruppe geteilt und gefeiert.
10: Wenn du Probleme hast, sagst du Bescheid, ja?
11: Drehen. Einmal drehen.
10: Ja,
11: guck mal an hier.
12: So. Klugscheißen, kennst du das?
13: Ich muss mal eben gucken, wie du das gemacht hast.
12: Ich habe es einfach probiert. Aber sieht ja aus wie ein Rohrleitungssystem und nicht wie eine Frisur. Also, keine Ahnung, ob das so in Ordnung ist.
7: Wir geben uns Mühe, würde ich sagen. Das ist, die Kinder würden uns leid tun, aber es ist das, was wir gerade anbieten können. Mühe.
10: Und wie läuft es bei euch so?
7: Ach, super.
10: Ja? Macht Spaß?
7: Ja, passt.
3: Der Spaß steht klar im Fokus. Doch für Initiatorin Linda Knifka, übrigens selbst Mutter einer 4-jährigen Tochter, steckt noch mehr dahinter.
10: Weil ich auch immer dafür bin, einfach gegen Rollenklischees ein bisschen was zu tun. Und da passte das sehr gut rein. Väter sollen und wollen ja auch immer mehr eingebunden werden. Und da gehört natürlich auch sowas dazu.
3: Nach gut 3 Stunden sind auf jeden Fall erste Fortschritte zu erkennen.
10: Ja, du bist anders kreativ geworden.
11: Ich könnte die ja einfach jetzt abschneiden.
10: Aber warum denn? Das ist doch total schön. Ist zwar nicht das, was ich da vorne gemacht habe, aber es ist nicht so schlimm.
11: Es ist nicht ganz symmetrisch, aber es ist in Ordnung, glaube ich.
3: Und sogar die drei, die anfangs nicht wussten, was sie erwartet, sind ganz angetan von diesem Abend.
9: Ich habe jetzt irgendwie eine Frisur zusammengedeichselt und bin damit ganz gut zufrieden. Die Haare sind zusammengebunden, es ist eine Frisur.
3: Ob ihre Töchter das genauso sehen, wird sich zeigen. Sonst müssen die Väter wohl noch mal wiederkommen. Wegen der hohen Nachfrage sind hier in Lingen schon Folgetermine geplant.
2: Und von den Vätern, die neue Handgriffe lernen, geht es jetzt nach Kiel. Und auch dort gilt, niemand muss schon alles können. In den Malkursen von Diana Gums geht es vielmehr darum, sich auf Farben und Formen einzulassen und den Kopf frei zu bekommen.
14: Meistens finden die Workshops von Diana Gums indoor statt. Doch heute setzt sie ihren Ateliernamen Buntes im Grünen 1:1 draußen in die Tat um.
15: Ich habe mir überlegt, wir machen heute was zum Thema treiben lassen. Was sind die Dinge, die man auch treiben lassen kann, vorbeiziehen? Wären auch Gedanken, dürfen kommen und gehen, ohne dass sie letztendlich vielleicht alle immer eine riesen Daseinsberechtigung haben. Und da möchte ich mit euch heute so ein bisschen hin. Also was Leichtes machen, was wo ihr guckt, was ist euer Treiben lassen gerade?
14: Geht es nicht um Maltechnik, Perspektive oder Proportionen, sondern darum, die eigenen Gefühle mit Farben auszudrücken. Und da gibt es kein richtig oder falsch.
15: Treiben lassen, immer wieder euch neu bewusst zu machen. Also keinen Plan zu haben, sondern immer weiterzugehen mit dem, was ihr gerade habt.
16: Diana schafft es einfach, Gefühle und so das, was ich in meinem Inneren dazu sagen kann, auf mir zu helfen, das auf die Leinwand zu bringen. Und das mache ich jetzt schon seit Oktober, machen wir das einmal in der Woche, treffen wir uns, Herzensart heißt das dann, und malen. Und zu Hause sind die tollsten Bilder. Das Beste ist schwarzlichtaktive Farben. Ich habe jetzt auf der Toilette eine Schwarzlichtlampe hängen und da hängen meine ganzen Bilder. Und dann sitze ich immer total selig auf der Toilette, mache das Licht an und gucke mir die tollen Bilder an. Das ist das Schönste überhaupt.
15: Und jetzt machst du schön doppelt.
14: Die gelernte Bankkauffrau hat selbst nie Kunst studiert, aber sie hat gemalt, hat sich Tipps von Profis geholt und sich kunsttherapeutisch fortgebildet. Heute ist Diana Gums Kreativcoach mit eigenem Atelier in Kiel.
15: Darum geht es halt, also wirklich den Kopf auszuschalten, sich einzulassen und Dinge entstehen zu lassen. Weil dadurch entstehen oft so viel größere Sachen, als man sich selber vorstellen kann. Weil wenn du immer nur dem folgst, was dein Kopf dir sagt, entstehen halt Dinge, die du kennst und nichts Neues. Und darum geht es, also wirklich irgendwie aufzumachen und neue Dinge entstehen zu lassen. Also es ging ja darum, dass das Außen manchmal wild ist und dass das hier noch viel zu brav aussieht für deine Verhältnisse, richtig?
16: Richtig.
15: Genau, und dann glaube ich, können wir einen ganz schönen Effekt erzielen, wenn du jetzt einfach wahllos Blätterblüten fallen lässt und wir dann da drüber sprühen. Jetzt musst du ein bisschen gucken, wohin gehst du und wo macht es Sinn. Da, wo es hell drunter ist, wird es cool zu sehen sein. Bisschen dichter ran. Genau, cool. Wir finden immer Gründe gegen etwas. Also leg dir zu Hause so ein Ding aus und dann kannst du das da genauso machen oder mach's auf dem Balkon. Es ist immer so viel Kopf und dem folgen wir immer, warum Dinge unmöglich sind, warum es gerade mit der Zeit nicht passt, warum wir das und das brauchen. Und ich glaube, es einfach zu tun manchmal ist die kleinste Hürde, die wir nehmen können. Und dann entsteht einfach wieder was Großartiges.
17: Jeden Tag muss ich irgendetwas. Ich muss immer irgendetwas. Und hier beim Malen brauche ich gar nichts können und müssen. Und das finde ich total gut.
14: Na gut, eines muss man hier im Atelier Buntes im Grünen vielleicht doch.

0: Man muss richtig Lust auf Farben haben.
1: Und wo wir schon mal dabei sind, ein bisschen abzuschalten, geht es jetzt zu Hermann Wessels aus Haaren an der Ems. Der macht das auch ab und zu. Und zwar mit seinem Oldtimer-Trecker Lisbeth, der genauso alt ist wie er selbst. Und so eine Tour mit dem Trecker ist für ihn seine Auszeit und gleichzeitig eine Reise in die Vergangenheit.
2: Zeig's mir mal. Okay, das ist in Ordnung. So, dann kannst du den Auspuff wiederholen.
3: Der letzte Check vor der Tagestour. Auch die Söhne von Hermann Wessels helfen mit, damit das alte Schätzchen gleich rund läuft.
2: Hier muss man das Gefühl haben für die Maschine und ich will nicht sagen mit der Maschine sprechen, aber schon so ein bisschen das Gespür dafür haben und gucken, was eben nicht normal ist.
3: Hermann Wessels aus Haaren an der Ems hat sich heute Urlaub genommen, einen Bauwagen zum Übernachten geliehen. Sein Ziel, ein Campingplatz am See, ganz in der Nähe.
4: Es ist immer spannend, ob alles funktioniert und was man unterwegs noch für Probleme hat. Wenn die Wegstrecke auch nicht so weit ist, aber das ist einfach, ja, wie soll ich sagen, immer was Neues.
3: Der Trecker, ein International, 60 PS, Baujahr 1978, so wie Hermann Wessels selbst. Mit 25 Stundenkilometern tuckert er durchs Emsland.
4: Man kann viel mehr gucken und das macht man ja gerne. Ich kann keinen überholen, wenn es nicht ein langsamer Trecker ist oder ein Mofa. Aber will ich ja auch gar nicht. Ich will die Zeit ja genießen, wie ich hinter dem Steuer sitze.
3: Der Trecker heißt Lisbeth, benannt nach einer früheren Nachbarin, die auch schon älter war und viel gearbeitet hat. So wie der Trecker. Gekauft haben ihn Hermann Wessels Großeltern für den eigenen Hof. Und so ist Wessels mit dem Trecker aufgewachsen.
4: Ich war 13, da kann ich mich ganz genau dran erinnern. Da habe ich dann mit meinem Opa die Arbeiten erledigt zusammen. Und so habe ich meine ersten Schritte mit Lisbeth gemacht.
3: Später gehörte der Trecker seinem Onkel und seit 3 Jahren ihm. Monatelang hat Hermann Wessels seine Lisbeth restauriert, sie dafür völlig auseinandergenommen. Als krönenden Abschluss ist er mit ihr sogar bis in den Schwarzwald gefahren. Und immer schwingen sie mit, seine Erinnerungen.
4: Sie erinnert mich an die ganze Kindheit eigentlich. Man braucht keine Bilder gucken, man braucht keine Videos sich ansehen. Ich brauche einfach nur auf Lisbeth mich bewegen und mit Lisbeth unterwegs sein und kann mich an die ganze Zeit zurückerinnern.
3: Zwischenstopp auf dem Weg zum See. Der Trecker auf dem Hof von Hermann Wessels Schwester ist gerade kaputt.
4: Schieben. Gut. Andere Seite noch mal schieben.
5: Oh, ich bin nicht so stark.
4: Gut. Wunderbar.
3: Also muss Lisbeth auf ihre alten Tage noch mal ran.
4: Doch, Rentenzeit ja. Aber Maschinen, die rumstehen, gehen schneller kaputt als Maschinen, die gebraucht werden. Und Lisbeth will ja auch wissen, dass sie noch gebraucht wird. Also ist es besser, wenn sie unterwegs ist, als wenn sie nur rumsteht. Und ich habe auch meine Freude dran.
3: Geschafft. Weiter geht's mit dem Ausflug zum See.
4: Ich würde sagen, sie ist wirklich ein guter Freund geworden. Ich kann mich daran erfreuen, wenn ich mit ihr unterwegs bin, was ich geschafft habe, was ich im Leben erreicht habe. Ich werde auch sie nie verkaufen, ewig behalten und dann dieser Stolz wird höchstens noch wachsen.
3: Und auch heute kann er stolz sein auf seine Lisbeth. Nach rund 30 Kilometern in knapp 2 Stunden kommt er auf dem Campingplatz an, ohne Panne. Im kommenden Jahr will er vielleicht auch mal wieder auf große Reise gehen.
4: Ich würde gerne mal Richtung Hamburg fahren und dann mal gucken. Also so Insel Rügen würde mich interessieren. Vielleicht kommt mir ja eine gute Idee jetzt, wenn ich den Bauwagen dabei habe.
3: Heute Abend also ein bisschen träumen, Pläne schmieden und vor allem die Zeit mit Lisbeth genießen.
1: So, und jetzt geht es aufs Wasser, genauer gesagt auf die Alster in Hamburg. Da haben nämlich Lisa Mandelarz und Resi Böning ein Spiel entwickelt, mit dem sich die Stadt vom Wasser aus ganz neu entdecken lässt. Das Alster-Quartett. Also Karten auf den Tisch, Line los und Hamburg spielerisch erkunden.
6: Windstärke maximal 9 Buffer. 11.
7: Lisa Mandelarz und Resi Böning haben es erfunden. Das Alster-Quartett. Eine Kategorie gibt wieder, wie nass man auf der Alster werden kann, vom Spritzer bis triefend.
6: Alsterwasserfaktor 2.
8: 5. Das Schöne am Quartettspielen ist, dass es handlich ist. Man kann es immer dabei haben. Und wenn man mal irgendwie ein bisschen Langeweile hat oder etwas Zeit, dann kann man spielen mit Freundinnen und Freunden.
6: Man kann es mit den Eltern, den Enkelkindern spielen.
8: Und man lernt eine Menge.
7: Zum Beispiel, wer so alles auf der Alster ein Boot liegen hat. Die Feuerwehr Pöseldorf, ein Kleinlöschboot. Für die Unterstützung bei der Spielentwicklung gibt's ein Geschenk.
9: Herzlichen Dank für die Unterstützung.
10: Vielen lieben Dank.
9: Bitte schön, wir danken.
10: Dankeschön.
7: Gute Einheit, gute Karte. Nächstes Spielkartenmotiv: ein traditionsreiches Ausflugslokal mit Bootsverleih und Lager für Boote. Eines davon sollte natürlich auch ins Alsterquartett.
8: Wie geht's?
10: Oh, ziemlich mitgenommen, siehst du doch.
8: Ziemlich mitgenommen?
10: Ja, das ist doch immer Arbeit.
7: Recherche ist wichtig.
6: Aha. Man kommt halt ins Gespräch, man braucht Informationen über die Boote. Dann guckt man, okay, wer ist der Ansprechpartner.
8: Wir konnten die Objekte finden, die wir drin haben wollten, die Boote, die Schiffe, was weiß ich was. Aber wir mussten natürlich irgendwas darüber erfahren, die Details, die Informationen, dass sie auch stimmen.
7: Mit der visuellen Gestaltung des Alsterquartetts hat sich besonders die Grafikdesignerin Resi Bönig beschäftigt.
6: Ich hatte so die Idee, dass es halt zeitlos sein sollte, dass es halt jeden eigentlich ansprechen soll. Also nicht zu fancy und nicht zu trendy, so dass man das halt auch irgendwie gern noch in 4-5 Jahren spielt.
7: Motive für Bilder, für Geschichten und eben auch für ein Spiel finden sich an der Alster überall. Als Autorin hat Lisa Mandelarz bereits manche Hamburgensie in Buchform oder auch als Quartett herausgebracht.
8: Das macht natürlich sehr viel Spaß, ist aber meistens eher eine Sache alleine. Und so eine Sache wie das Quartett zu entwickeln zusammen mit Resi macht dann natürlich besonders Spaß. Das ist ja cool, das Schwanenwesen.
7: Kommt natürlich auch in ihr Kartenspiel. Der Kopf dieses Fabelwesens gehört zum Boot und damit auch zur Karte der Lady Dragons. Ein reines Damendrachenboot-Team des Alster Kanu-Clubs. Seit über 20 Jahren trainiert es bei jedem Wetter auf Alster Fluss und Alster See. Die St. Georg. Eine Tour auf diesem historischen Schiff bietet eine unvergessliche Erfahrung. Die Mannschaft kennt viele Geheimnisse des Hamburger Gewässers und alle Details über Deutschlands ältesten noch fahrtüchtigen Dampfer.
8: Ein Quartett für euch.
9: Es steigert sich.
8: Ich finde, durch das Quartett haben wir die Alster noch mal viel besser kennengelernt. Wenn man das gespielt hat und dann an die Alster geht, dann sieht man viel mehr, als man vorher gesehen hat.
7: Und wer verloren hat, fordert Revanche.
6: Okay, Alsterwasserfaktor 3.
9: 1.
6: Yes, danke.
1: Wer kennt das nicht? Ein stressiger Tag im Büro, viel zu viel Kaffee getrunken und abends kommt man dann nicht zur Ruhe. Wie wäre es da mit einer Alternative, also einem kräftigen Aufguss, würzig und von Natur aus koffeinfrei? Die Rede ist von Lupinenkaffee. Noch nie gehört? Dann trinken wir jetzt einen in Bad Mecklenburg-Vorpommern und zwar bei Michelle und Marcel Rost in ihrer Bio-Rösterei.
11: Ja.
12: Moin.
11: Moin.
12: Moin.
11: Hallo.
13: Schön, dass ihr da seid.
12: Kommt rein.
14: Ihr Handwerk ist das Rösten. Vor 17 Jahren haben Michelle und Marcel Rost ihre kleine Firma in Barth gegründet. Sie wollten hier nicht nur Kaffee und Kakao rösten, sondern auch Lupine. Das mussten sie erst mal lernen.
15: Wir haben uns einen Ausbilder gesucht, also einen Mentor, der uns von der Pike auf vom Anbau im Anbauland in Peru bis hin dann am Ende Z wie Zubereitung alles erklärt hat. Das hat eine Weile gedauert, aber somit sind wir jetzt in der Lage, wirklich tolle Genussmittel für alle Genießer hier im Bad herzustellen.
12: Dann herzlich willkommen und tretet ein. Geht einmal bitte durch und findet euch beim Röster ein, um den Röster herum.
14: Im heutigen Seminar Handwerk erleben steht die einheimische Lupine im Mittelpunkt. Die Teilnehmer können mit anpacken und exakt wiegen.
11: 20 Gramm. 20 Gramm brauchen wir noch. Nee, warte. Perfekt, wir haben genau 12 Kilo.
14: Die blaue Lupine, die die Rosts verarbeiten, lassen sie ausschließlich selbst anbauen. Von Landwirten, die sie persönlich kennen. Und so haben sie von der Aussaat bis zur Ernte Ende August immer ein Auge darauf. Nun wird die Lupine erst getrocknet und dann geröstet.
15: Einige Hülsen sind schon aufgesprungen. Das heißt, auch da drinnen passiert das wie bei Kaffee. Der Druck wird so groß, die reißt auf. Was sagt eure Nase dazu? Lieblich?
11: Es riecht gebacken.
15: Ja.
11: Kräftiger auch.
15: Ja.
14: Nach etwas mehr als 20 Minuten kann das Röstgut raus.
15: Ich freue mich jetzt schon aufs Verkosten, weil jetzt haben wir gearbeitet und ich glaube, jetzt dürfen wir uns eine Tasse Lupinenkaffee genießen.
11: Aber nicht von dem?
15: Nicht von dem. Wir haben ein bisschen was vorbereitet.
11: Muss der noch ruhen?
15: Der darf ein bisschen ruhen. Der darf jetzt abkühlen, ganz sachte.
14: Ganz langsam gießt Michel Rost gemahlenen Bohnen und Lupinenkaffee auf.
12: So, jetzt würde ich euch einmal kurz bitten, dass ihr einmal hier rumkommt und in dieser Phase einmal alle lang geht und mal schnuppert.
11: Ja, riecht
13: gut. Ja.
16: Der riecht einfach gut.
12: Ja.
16: Ja, das ist wie Weihnachten, ne?
17: Ja,
16: wie
17: Zimt.
16: Ja,
17: wie
16: Zimt, ja.
17: Ja. So. Riecht gut.
12: Kaffee hat 800 Aromen. Die Wissenschaft hat sich leider mit der Lupine noch nicht so intensiv beschäftigt. Aber wir dürfen davon ausgehen, dass es nicht so viele Aromen sind.
18: Sehr mild, sanft und weich.
14: Zum Schluss lernen die Gäste noch verschiedene Zubereitungsarten kennen. In einer schwedischen Kaffeemaschine und in einer orientalischen Kupferkanne.
12: Perfekt gefiltert.
14: Darin ein Mokka mit Gewürzen wie Kardamom, Piment, Nelke und Zimtblüte. Und der andere Aufguss Lupine pur.
11: Für mich ist das ein Alternativgetränk zu Kaffee, weil da kein Koffein drin ist, weil das sehr basisch ist.
19: Ich finde den Lupinen-Mokka. Also sehr, sehr gut. Der hat mir sehr gut gefallen. Das wird auch in Zukunft unser Getränk werden, denke ich mal. Ne?
18: Jo.
14: Ihren Röstworkshop wollen Michel und Marcel Rost nun regelmäßig anbieten. In ihrer kleinen Rösterei am Rande von Barth.
1: Stellen Sie sich mal vor, Sie würden mit einem mobilen Kino auf dem Fahrrad fahren, so wie die beiden hier. Das stellen Sie dann an einem geeigneten Platz auf. Den Eintritt machen Sie kostenlos. Und jetzt kommt's, das Freiluftkino funktioniert ausschließlich mit Sonnenkraft. Ein klimaneutraler Abend, wenn man so will. Popcorn gibt's natürlich auch. Glaube ich nicht, sagen Sie jetzt. Doch, und Reporter Andi Gerbelmeier war dabei.
20: Gute 30 Mal rücken sie pro Saison aus. Von Mai bis September fährt das mobile Freiluftkino quer durch die Region Hannover und den Landkreis Hildesheim. Und ich darf heute mal mitfahren.
21: Ein ganzes Kino in zwei Fahrradanhängern. Zusammen mit Volker Stahnke bin ich unterwegs mit dem Cinema del Sol. Wir fahren heute in den Süden von Hannover. Wie weit müssen wir noch?
22: Wir müssen jetzt noch ca. 3 Kilometer haben wir jetzt noch vor uns.
21: Wie viele Kilometer radelst du so im Jahr?
22: Ach, das werden bestimmt so 4.000, 5.000 Kilometer.
21: Echt?
22: Ja, bestimmt.
21: Boah, der Wahnsinn. Und das alles für das Solarkino, für das Cinema del Sol, radel ich heute mal mit.
20: Also eher Kurzstrecke für mich. Bis zu 65 Kilometer fahren sie gerne mal zu einer Vorstellung. 2017 hat Volker Stahnke das Konzept Cinema Solaire aus der Schweiz nach Norddeutschland geholt. Mittlerweile sind sie ein 5er-Team und wechseln sich für die Einsätze ab, wobei der Gründer selbst immer mitfährt. Auch wenn sie in 10 Jahren schon viele Erfahrungen gesammelt haben, ein Faktor ist jedes Mal irgendwie anders. Das Wetter.
21: Wenn du am neuen Kinoort ankommst, ist immer erstmal das Erste. Der Windtest, oder?
22: Ja, absolut. Ja, genau. Einmal schauen, woher kommt der Wind. Ne? Bisschen reinfühlen, natürlich auch in die Wetter-Apps gucken, wie entwickelt sich das heute noch.
21: Solares Wanderkino, gleiches Konzept, aber trotzdem immer wieder anders.
22: Das ist ja das Schöne daran. Ja. Ne? Es wird nie langweilig. Ne? Es sind immer wieder andere Leute, es sind andere Orte, es sind andere Filme. Und dadurch ist das immer abwechslungsreich, immer.
20: Sohn Jan unterstützt seinen Vater oft beim Einsatz, wenn es sein Studium zulässt. Gemeinsam diskutieren sie jedes Mal, wie und wo genau die Kinoleinwand befestigt wird. Der Film soll ja später nicht im Wind flackern. Und vor allem soll die Leinwand stehen bleiben.
22: So, dann gehen wir auf Position.
20: Der gelernte Filmtheaterkaufmann ist selbstständig, macht Natur- und Umweltbildung für Kinder und Jugendliche und eben großes Kino. Volker Stahnke ist auch Baumkletterer. Und mit seiner Knotenkunst fixiert er sein Wanderkino an jedem Ort.
0: Was willst du mit dem Cinema del Sol erreichen?
22: Mit dem Cinema del Sol wollen wir im Grunde Impulse für die erneuerbaren Energien setzen. Wir machen ja alles mit der erneuerbaren Energie Solar und zeigen, dass das geht. Also, dass man die Energie speichern kann, dass man sie auch direkt nutzen kann für die Technik, die wir halt beim Kino nutzen.
20: Der Eintritt zum Cinema del Sol ist immer kostenlos. Finanziert wird das Ganze durch verschiedene öffentliche oder private Förderungen. Und sie sind oft Teil von grünen Veranstaltungen. So wie hier auf dem Betriebshof in Hemmingen, südlich von Hannover.
2: Ja, einfach diesen Umweltaspekt da noch mit reinzubringen und tatsächlich hier mit Fahrrad und Solar unterwegs zu sein und das so hier auf die Beine zu stellen im Kino.
13: Das Konzept finde ich hervorragend. Ich meine, ich glaube, das ist so die Art und Weise, wie man sowas auch den Leuten nahebringen kann und nahebringen muss.
23: Also das war das, was mich gecatcht hat, also dass man quasi sagt, okay, wir machen das Ganze CO2-neutral.
24: Solar ist ja immer eine gute Sache und das auch im Rahmen vom Kino zu veranstalten und mit vielen Menschen, ist doch einfach nett. Tolles Wetter.
20: Lautsprecher, Beamer, Verstärker und Mikrofon werden komplett autark versorgt. Einen Tag Sonne brauchen die Solaranhänger, um wieder aufzuladen. Zur Sicherheit haben sie aber immer einen Ersatzakku dabei. Nur das Wetter, das könnte jetzt noch dazwischen funken.
22: Im Augenblick bin ich sehr angespannt, weil wir haben jetzt auch noch stärkere Böen. Dementsprechend gucke ich natürlich die ganze Zeit auch intensiv auf die Leinwand. Bewegt sie sich, muss sie hier irgendwo nachspannen?
0: Ich drücke ganz fest die Daumen, wünsche gutes Gelingen und kann nur noch sagen, wir hoffen, dass der Wind ruhig bleibt.
20: Das Unwetter zieht zum Glück vorbei, die Leinwand hält. Ein ganzes Freiluftkino, komplett nur mit Solarenergie betrieben. Das ist das Cinema del Sol aus der Region Hannover. Ganz großes Kino.
1: Und was für ein Finale. Und damit verabschieden wir uns für heute. Wir waren unterwegs zwischen Musik, Kunst, Handwerk und kleinen Auszeiten mit Menschen, die einfach loslegen und ihre Leidenschaft leben. Nehmen Sie sich was davon mit in Ihr restliches Wochenende, sage ich Ihnen. Sie werden überrascht sein, was alles möglich ist, wenn man sich nur traut. In diesem Sinne, eine schöne Zeit, machen Sie es gut. Bis dann. Tschüss.

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0: Servus, ich bin Ramo. Geboren in nordzürichischen Stadt Kamischli, alles Kurde. Ich war und bin immer noch Schauspieler vom Beruf. 2009 habe ich kurdische Theater gespielt und wurde verhaftet, Berufsverbot und Reiseverbot. 2011 musste ich fliehen, über der Türkei, Griechenland, nach Deutschland. Schließlich landete ich in Flüchtlingsunterkunft in Neu-Ulm. Es war nicht immer einfach, aber hier in Ulm habe ich meine neue Heimat gefunden. Was ist eigentlich Heimat? Darum geht es heute in Respekt. Ich zeige euch, wie ich mir selbst eine neue Heimat erschaffen habe und treffe Leute, die uns erzählen, was zu Heimat alles dazugehört und warum es so wichtig für alle Menschen ist, eine Heimat zu haben.
1: Los geht's hier in Ulm.
2: Das hier war damals meine erste eigene Wohnung.
0: Diese Wohnung bedeutet mir sehr viel. Das war kurz gesagt mein kleiner Welt in meiner neuen Heimat. Ich war oft hier unterwegs und das war meine Haltestelle, als ich müde geworden bin. Hier habe ich mich auch ziemlich sehr wohl gefühlt und mich aufgeladen, um weiter rauszugehen und die neue Heimat zu entdecken. Tankstelle.

0: Das ist also die Olga Bar. Hier habe ich Anfang 2012 und 2013 viele schöne Nächte verbracht. Mit meinen ersten Freunden hier in Ulm bzw. in Deutschland. Viel gefeiert, sehr schöne und interessante Gespräche geführt. Wobei ich konnte nicht so gut Deutsch sprechen, aber trotzdem kann ich mich an jede Nacht erinnern. Und hier in diesem Ort, wo ich meine neuen Freunde kennengelernt habe oder mittlerweile irgendwas zusammen unternommen, sind für mich auch jetzt neue Heimat. Und gleich treffe ich jetzt jemanden, mit der ich noch ziemlich heimatlos viel Zeit verbracht habe. Und zwar hier in Ulm. Hallo Melli!
1: Hi!
0: Na, wie geht's dir?
1: Abstand. Gut geht's mir und dir?
2: Melanie Schmidt ist Schauspielerin und Regieassistentin. Vor vielen Jahren habe ich sie am Akademietheater hier in Ulm kennengelernt.
0: Du kannst dich ja erinnern, 2011, als ich nach Deutschland gekommen bin, beziehungsweise hier in Ulm.
1: Mhm.
0: Ich würde mal so beschreiben, ich war nackt, heimatlos.
1: Du warst verrückt. Du hast ja dich regelrecht reingeworfen in dieses neue Land quasi, in diese neue Sprache, die du noch nicht verstanden hast und die du versucht hast zu sprechen. Das war echt lustig.
0: Wie ist es bei dir? Ist der Ort deiner Kindheit deine Heimat?
1: Ich bin in Würzburg aufgewachsen. Ich würde das auch tatsächlich als meine Heimat bezeichnen. Meine Heimatstadt. Aber für mich ist das irgendwie Heimat, weil wegen den Erinnerungen, die ich da gemacht habe. Die schöne Kindheit, also ich hatte wirklich auch eine schöne Kindheit. Dann gerade die Jugend. Da waren wir viel an den Mainwiesen gesessen, haben da Shisha geraucht, sind in den Main gesprungen. Ja, und dann so Erinnerungen wie verschiedene Geschmäcker, Gerüche. Weißt du, da gab es zum Beispiel am Marktplatz gab's so einen Bratwurststand. Ich glaube, es hängt tatsächlich wirklich am meisten noch mit Personen zusammen. Die Familie. Ja, und dann natürlich auch Erlebnisse, die man gemeinsam gemacht hat, dann an diesem besagten Heimatort, wo man sich ja auch hauptsächlich aufhält. Zum Beispiel unser Schrebergarten. Immer wenn ich irgendwo in einem Schrebergarten bin, muss ich an meine Kindheit denken.
0: Das heißt, für dich, dein Kindheitsort oder Erinnerungen, dort fühlst du dich wohl und da ist dein Heimat.
1: Ja, auf jeden Fall.
0: Ich kann mich gut erinnern in meiner Kindheit. Wir waren einfach wilde Kinder. Ich bin ein Bruder von 14 Geschwistern. Das heißt, wir waren 14 Kinder und niemand hatte Zeit für uns. Deshalb waren wir immer raus. Wir haben Vögel gejagt und. Wir waren sehr glücklich. Großartige Erinnerungen. Aber der Ort meiner Kindheit, das ist überhaupt nicht mein Ort. Also dort habe ich mich nicht wohl gefühlt als Kurde. Wir als Kurden, wir waren ja unterdrückt, verboten, ob Sprache, unsere Lieder und. Kann man sich ein eigenes Heimat selbst bauen?
1: Diesen Heimatort, den kann man sich irgendwann aussuchen. Das hast du ja auch gemacht eigentlich. Ja. Dich hat es zwar dann auch eher zufällig hier in diese Stadt jetzt verschlagen, aber ich glaube, man kann jeden Ort zu seiner Heimat machen.
0: Was ist Heimat für euch? Wir haben auf YouTube eine kleine Umfrage gestartet. Ich zeige es euch. Was ist Heimat für dich? Familie,

0: mit Sprache, Traditionen und Bräuchen entschieden. 12% mein Zuhause, da wo ich jetzt lebe. Nur 4% Deutschland, mein Land. Und sogar 0% das Land, aus dem meine Familie kommt. Was man in Deutschland unter Heimat versteht, unterscheidet sich übrigens durchaus von Zeit zu Zeit. Und immer wieder gab und gibt es auch Ideologen, die den Begriff Heimat für ihre Zwecke missbrauchen.
1: Heimat ist für jeden Menschen etwas anderes. Für manche ist es ein Ort, für andere die Familie, die Eltern und Großeltern. Aber auch Erfahrungen und Erlebnisse, Natur, eine Sprache oder ein Lieblingsverein können Heimat sein oder dazu werden. Den Begriff Heimat gibt es nur im Deutschen. Deshalb kann man ihn nur schwer in andere Sprachen übersetzen. Ursprünglich stammt das Wort Heimat aus dem Germanischen. Heima, bis ins 19. Jahrhundert hinein, eine sachliche Bezeichnung, die vor allem von Juristen und Beamten benutzt wurde und in etwa bedeutete Wohnrecht mit Schlafstelle in einem Haus. Während der Industrialisierung wandelte sich der Begriff. Immer mehr Menschen zogen vom Land in die Städte, um dort zu arbeiten. Die Städte wurden größer und immer mehr Menschen lebten dort, oft im Elend. Eine Folge war die Romantisierung des Landlebens und die Verklärung der ehemaligen Heimat zur heilen Welt. Heimat als Traumbild der Idylle, als Reaktion gegen Fortschritt und Moderne. Heimat wurde zum ideologischen Begriff. Vor allem die Nationalsozialisten benutzten den Heimatbegriff für ihre Propaganda von Nation und Vaterland. Heimat als Abgrenzung gegen das angeblich Fremde. Bis heute hat der Heimatbegriff deshalb einen bitteren Beigeschmack. Nach dem Zweiten Weltkrieg war bei vielen Deutschen Verdrängen angesagt. Heimat wurde in den 50er Jahren in den sogenannten Heimatfilmen und Heimatromanen zum Klischee-Zerrbild einer verlogenen Idylle. Heute, wo viele Menschen aus ihrer Heimat vertrieben werden und eine neue Heimat suchen, wird der Begriff wieder missbraucht. Von denen, die trennen wollen zwischen eigenem und angeblich Fremdem. Ein Heimatgefühl wird vorgeschoben, um Grenzen gegen andere Menschen zu ziehen.
0: 2011 musste ich aus Syrien fliehen. Ich habe das Land, in dem ich geboren wurde und aufwuchs, verlassen. Das war eine krasse Situation. Man fühlt sich im Stich gelassen. Dabei sind unterschiedliche Gefühle, Ängste, Panik, Unsicherheit. Aber irgendwie muss man überleben und sich was Neues bauen. Vielleicht auch eine Heimat. 7 Jahre später war ich nochmal am Ort meiner Kindheit. Doch alles war anders. Der Ort hat sich verändert, die Menschen, meine sozialen Kontakte dort haben sich geändert. Ich habe mich verändert. Nichts war mehr so wie früher.

0: Brass. Bande!
1: Heute

0: haben den 100%.
1: Ich freue mich, euch zu sehen.
2: Ebenso.
1: Danke. Ihr seid ja auf dem Land geboren und aufgewachsen. Ihr spielt Blechblasinstrumente und singt auf Bayerisch. Ist das hier eure Heimat?
3: Besonders der Biergarten.

0: als Musiker ist man sehr oft, vor allem in der Jugendzeit, du spielst viel Konzerte in der Blasmusik, du spielst viel bei uns am Land auch wirklich im Biergarten zur Unterhaltung. Und Biergarten und Musik und das Lebensgefühl, die Freude, das gehört bei uns schon zusammen. Also hier sind wir wirklich schon zu Hause. Wenn wir auch bayerische traditionelle Musik spielen, dann haben wir auch Schuhe und die Socken und die Lederhosen und Hut. Das ist ganz normal, das ist wunderschön und das respektiert man komplett. Wenn wir unsere eigene Musik machen, dann machen wir unsere Musik.
1: Er spielt Musik wie ein Style-Mix aus Funk, Soul, Mariachi, Punk, Top, Balkan-Beats und Bavarian Dancefloor ist. Das ist wahrscheinlich nicht der Heimatsong von konservativen Traditionalisten. Eckt ihr da auch mal an bei den Alten, die ihre Heimat weiterhin so haben wollen wie früher?
2: Ja, das ist ganz eine natürliche Reaktion, glaube ich, vom Menschen generell, dass er eher, wenn was gut funktioniert, dass er sich das eher behalten will, als wie eine Veränderung ins Ungewisse rein. Ich glaube, die Diskussion, die gibt es jetzt nicht erst seit den letzten 10 Jahren oder 20 Jahren.
0: Für mich gibt es so die Menschen, die Heimat so bewahren möchten und halten möchten. Für mich gibt es so Menschen eigentlich fast gar nicht. Weil immer, wenn man mit ihnen spricht und redet und ihnen das erklärt oder erzählt, was wir machen und wie wir es machen, dann haben die meisten Menschen eigentlich wirklich weltoffen und verstehen das dann auch so. Wenn jemand sagt, ich mag nur das haben und nur mein Haus, mein Auto, Grenze, nur für mich so, dann hat er eh schon verloren. Er wird keinen Spaß im Leben haben, er wird keine Freunde haben, er wird keine Menschen haben, die für ihn da sind. Und das ist dann, glaube ich, so eine generelle Frage, ob man Lust auf andere Menschen hat und mit anderen Menschen was zusammen macht oder nicht. Und das Gleiche ist in der Tradition und in der Musik, glaube ich, auch der Fall.
1: Also wie du gesagt hast, ihr tretet als Band in anderen Ländern auf, habt ständig Kontakte mit unterschiedlichen Kulturen, Musikrichtungen. Beeinflusst das euer Gefühl, wo ihr euch daheim fühlt?
3: Also es ist natürlich immer interessant, wo man spielt. Man nimmt überall von jedem Land was mit. Aber ich glaube, das ist auch unterbewusst, im Gefühl so. Wenn man jetzt da spielt, dann nimmt man immer was von einer anderen Kultur mit. Weil man nimmt ja das auch auf, wo man ist, egal in welchem Land, das man spielt oder in welchem Umfeld, das man da ist. Da nimmt man sich immer was mit, wenn man noch daheim ist, für sich selber.
1: Was ist eigentlich Heimat für euch?
0: Es ist ein Gefühl für uns. Das ist der Ort, wie was riecht, wie man miteinander umgeht, welche Menschen man um sich herum hat. Und das ist ein Gefühl und das ist ein wunderschönes Gefühl, wenn man aufgehoben ist und sich wohlfühlt. Und manchmal fühlt man sich nicht wohl und dann ist das aber auch dabei. Und das Zwischendrin ist dann das, was Heimat, glaube ich, definiert.
1: Ich habe ja den Eindruck, die Antworten auf die Frage, wann jemand sich daheim fühlt, sind recht vielschichtig. Und genau das belegt auch die eine oder andere Studie. Und deshalb für euch ein paar Zahlen und Fakten.
4: Auf die Frage, was ist Heimat, antworten die meisten Befragten in Deutschland in einer Studie von 2019, wo ich mich geborgen fühle. Mit 88% Zustimmung landet dieser Heimatbegriff auf Platz 1, auch bei Befragten mit Migrationsgeschichte. Die unmittelbare soziale Umgebung und menschliche Beziehungen stehen ganz oben auf der Rankingliste. Wo meine Familie lebt, beziehungsweise wo mein Lebenspartner, meine Lebenspartnerin lebt, ist ebenfalls für viele Menschen Heimat. Platz 2 mit 80% Zustimmung. Auf Platz 3 der Ort, wo ich jetzt wohne, bedeutet insgesamt für 70% der Befragten Heimat. Neben sozialen Aspekten sind für viele Menschen emotionale Punkte wichtig, zum Beispiel Erinnerungen an die Kindheit. Heimat ist etwas von früher, als ich Kind war, wo das Elternhaus ist. Das bejahen 64% aller Befragten. Erst im Mittelfeld des Rankings werden Nationalität und Kultur als wichtig für

0: Heimat genannt. Deutschland, mein Land, ist für mich Heimat. Das sagen 59% aller Befragten. Und auch 54% der Menschen mit Migrationshintergrund. Bräuche und die Sprache tragen zum Heimatgefühl bei. Und auch Europa gehört für 45% zur Heimat. Erst später folgt, wo Menschen genauso denken wie ich. 32% stimmen dieser Vorstellung von Heimat zu. Und überraschend, an letzter Stelle, Religion. Für nur 18% spielt Religion eine Rolle für das Verständnis von Heimat. Eine Heimat zu haben, ist den meisten Befragten sehr wichtig, 89%. Das gilt für Jung und Alt, für Männer und Frauen, ebenso für alle Einkommensgruppen und für alle sozialen Schichten. Heimat ist wichtig. Da sind sich Stadt- und LandbewohnerInnen einig. Und auch Menschen mit und ohne Migrationshintergrund. Fazit: Im Begriff Heimat steckt sehr viel mehr Verbindendes als Trennendes. Das ist eine Chance für Integration, für ein gutes Zusammenleben aller Menschen.
1: Ich habe selbst Migrationshintergrund und habe mir meine zweite Heimat in Ulm geschaffen. Um irgendwo heimisch zu sein, ist es ganz wichtig, dass man sich willkommen und akzeptiert fühlt.
2: Ich bin nun hier in München auf dem Weg zum Jugendtreff FETSI. Ich will wissen, wie gehen Jugendliche mit Migrationshintergrund damit um, dass nicht jeder hier wirklich akzeptiert, dass das auch ihre Heimat ist. Mein Gesprächspartner ist der 17-jährige Momo.

0: Servus.
1: Wie geht's dir? Alles gut?
0: Hi, ja gut, wie geht's dir?
1: Alles gut, super, super.
0: Schon gesungen?
1: Jawohl.
0: Gefällt mir.
1: Danke.
0: Momo, deine Eltern oder Großeltern kommen aus dem Nordirak.
1: Genau.
0: Für sie ist ihre Heimat oft noch da, wo sie herkommen. Du bist aber hier geboren und aufgewachsen. Wie ist es bei dir?
1: Wo ich mich wohlfühle, nicht in der Mitte, sondern einfach beide. Ich fühle mich in beiden Ländern, in beiden Städten wohl. Ich nehme meine zwei Hände und sage, hier ist Deutschland, hier ist meine Heimat. Ich mache die zusammen und sage, ich lebe bei beiden. So, meine Heimat, Deutschland, zusammen. Ich fühle mich bei beiden wohl. Weil sobald ich die Tür aufmache und nach Hause gehe, ist komplett diese Heimat wieder. Kultur, alles. Sobald ich raus aus der Tür gehe, ist Deutschland wieder. Meine Freunde, die Sprache, das ist alles verschieden, aber zugleich fühle ich mich wohl bei beiden.
0: Hast du das Gefühl, akzeptiert zu sein hier in Deutschland?
1: Klar gibt es manchmal Vorfälle, wo man sich denkt, so zum Beispiel was von gestern. Ich war gestern im Bus, ich hatte eine Eisdiele dabei, die Eisdiele ist mir aus Versehen runtergefallen. Dann war so eine deutsche Frau, die gesagt hat, ja, der Kanake hat das Eisdings runterfallen lassen, extra damit er schüttelt. Da habe ich mir gedacht, okay, was soll das jetzt bitte? Ich meine, ich bin hier geboren, ich beherrsche die Sprache, ich gehe zur Schule, mein Vater arbeitet hier, zahlt Steuern, meine Mutter arbeitet, zahlt Steuern, wir zahlen alle hier Miete. Wir machen das, was die anderen auch machen in diesem Land. Und ob die uns akzeptieren oder nicht, so, mir ist es egal. Weil wir leben in Deutschland. Meinungsfreiheit, jeder hat seine Meinung. Und sobald er sagt, okay, ey, ich fühle mich, der Kanake dort, ich will nicht, dass er mein Land ist, darf er nicht entscheiden.
0: Also wie ich gerade sehe, wie du das erzählst, ist es so, ganz egal ist es nicht. Mhm. Warum sagst du, dass dir egal ist?
1: So, bei mir, ich zeige es nicht. Versuche immer die Leute einfach so, wie man sagt, links liegen lassen. Lass sie einfach so gehen. Was wollen die bitte schon sagen? Ich meine, es gibt so viele Menschen. Ich meine, ich habe so viele Freunde hier. Ich kenne auch so viele Deutsche, mit denen ich gut klarkomme, wo die sagen, ey, ich habe auch ausländische Freunde und mit denen komme ich auch gut klar.
0: Trotz alles fühlst du dich hier zu Hause?
1: Alhamdulillah, ich fühle mich hier super, ja. Mit diesen Freunden, mit diesen Leuten, mit denen ich hier bin, bin ich aufgewachsen. Komplett alles. Ich meine, ich bin hier zum Kindergarten gegangen, dann dort rüber, hier zur Schule, dann im Jugendtreff, im Spielplatz. Wenn ich manchmal durch die Gegend laufe, sehe ich mich komplett als Kind wieder. Wie ich alles hier gemacht habe, wie alles hier angefangen hat. Ich habe immer meinen Anfang hier gehabt. Und ich hoffe, bis ich lebe, dass mein Ende auch hier wird.
2: Als ich hier in Deutschland ankam, hatte ich nichts. Ich kannte die Sprache nicht, hatte nicht mal ein Handy. Ich wollte aber unbedingt so schnell wie möglich Deutsch lernen. Also bin ich ins Theater gegangen und habe dort versucht, Deutsch zu lernen.
0: Mein nächster Gesprächspartner ist nun jemand, der sich wie ich eine neue Heimat erarbeitet hat und der wie ich nun angekommen ist.
3: Hallo,
0: ich bin Ramo.
3: Ich bin die Susi.
0: Wo finde ich dann so her?
3: Bitte schön. Schau,
0: danke.
3: Da ist schon draußen beim Malen.
0: Dankeschön.
2: Wie ich kommt Zuhair Darwish aus Syrien und wie es der Zufall will, sogar aus der gleichen Stadt. Inzwischen lebt er als Künstler in Unterföhring bei München.
0: Servus.
4: Oh, grüß dich.
0: Hallo, grüß dich.
4: Servus.
0: Na, schon am Start?
4: Ja.
0: Und malst schon wieder einen Baum? Du malst oft Bäume als Motiv. Was verbindet dich mit einem Baum?
4: Für mich ist das Baum ein Symbol für das Leben. Das Baum gibt und nimmt nicht. Der Baum gibt ganze Natur und nimmt von Natur nichts.
0: Hat das auch vielleicht mit Heimat zu tun?
4: Ja, klar.
0: Inwiefern?
4: Ich habe keine Heimat. Ich bin ein Staatenloser. Ich bin ganzes Leben Flüchtling überall. Und das Baum immer mehr schützt und meine Hoffnung gibt.
0: Mein wichtiges Zuhause, ganz wichtiges Zuhause, seit meinem 13. Lebensjahr, ist das Theater. Also es war uns immer noch. Ja? Da konnte und kann ich sein, was ich will. Du malst und schreibst Gedichte. Ist die Kunst für dich auch Heimat?
4: Meine Fantasie auch, weißt? Ist auch meine Heimat und beruhigt mich. Und meine Seele, meine Gedanken. Natürlich, für mich ist wichtig, wo ich leben kann. Frei leben. Und was ich schreibe oder was ich male, ist frei. Und keiner mir sagt, darfst du das machen oder darfst du das nicht machen.
0: Aber was schreibst du am meisten in Gedichte? Also was sind die Themen?
4: Ja, über Heimatlos.
0: Heimatlosigkeit.
4: Über Menschen, über Hoffnung natürlich.
0: Also Zugehörigkeit, Geborgenheit, Sicherheit, sind das Gefühle, die für dich wichtig sind, wenn du Heimat beschreibst?
4: Ja, mit Menschen auch und unter Führung habe ich meine Leben gefunden. Und meine ich soziale Kontakte und bin frei einfach da. Und ich fühle mich auch total wohl und Heimat gefunden. Zum Beispiel habe ich meine Liebe gefunden. Das ist meine Frau.
0: Hallo.
5: Grüß dich.
0: Grüß dich. Also für viele Geborgenheit gehört dazu, dass man sich daheim fühlt. Wie ist es bei dir zusammen mit Suher?
5: Ja, also auf jeden Fall ist er meine Heimat. Unser gemeinsames Leben, egal wo das jetzt ist, aber unsere Mischung aus Bayern und Kurdistan, die uns ausmacht, ist meine Heimat. Heimat ist ein schwieriger Begriff, aber es ist da, wo ich mich wohlfühle. Und natürlich gehört der Suher, mein Mann, hier zu meiner Heimat. Und auch wenn er aus einem anderen Kulturkreis kommt, aber wir verbinden uns sozusagen. Ich bin der Bayer, er ist der Kurde und zusammen ergeben wir Bavaristan.
0: Also ihr lebt in eurem gebauten
4: Land,
0: eigenen Bavaristan, Heimat und fühlt euch wohl.
5: Durchaus, ja. Das kann man so sagen.
0: Wunderbar. Für mich ist Heimat etwas, dass man sich selbst baut. Sie ist dort, wo ich mich geborgen, zugehörig und sicher fühle. Es sind weiche, empfindliche Gefühle. Ich habe festgestellt, Heimat ist weniger ein geografischer Ort, sondern in unserer globalisierten Welt eher ein Bedürfnis, einen festen Platz zu finden. Es ist der Wunsch, sich geborgen zu fühlen und etwas, was uns verbindet.

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6: Ich würde schon gern 100 Jahre alt werden, wenn ich fit bleibe.
7: Die entscheidende Frage, die wir uns viel zu wenig stellen, ist: Wie möchte ich altern? Wir denken viel zu wenig daran, wie geht's mir in 10 Jahren, in 20 Jahren, in 30 Jahren.
8: 7, 6, wie ein Uhrwerk. Das ist einfach so anstrengend, das kann man sich schon vorstellen.
9: Da wird es mir dann schon bewusst, dass man nicht mehr ganz so jung ist.
10: Mir wurde schon in der Schauspielschule gesagt, dass wir ein Ablaufdatum haben, eigentlich ab 40. Das ist alles ein Konstrukt von außen, ich habe das nie gefühlt.
11: Heute gewinnt der deutsche Meister und den Meistertitel muss ich abholen.
12: Diese Geschwindigkeit hat ein 40-jähriger Mann.
9: Ich habe einfach nur gedacht, hoffentlich schaffe ich das. Nach dem zweiten Training bin ich zu einer Freundin gefahren und habe ihr erzählt, ey, was habe ich mich hier eingelassen?

0: Wie viel Zeit verbringst du in einem durchschnittlichen Arbeitstag mit anstrengender körperlicher Aktivität? Arbeitstag, anstrengende körperliche Aktivität, null.
1: Wie alt bin ich wirklich? Mein Name ist Beatrice, ich bin 48 Jahre alt laut Pass.

0: Ich bin Nichtraucherin und arbeite bei einem Kita-Träger als Fundraiserin. Ich habe halt in den letzten Jahren ziemlich zugenommen, weil ich halt persönlich so viele Sachen erlebt habe. Ich wünsche mir, dass ich in den nächsten 3 Monaten insgesamt fitter werde. Ich habe mich bereit erklärt, an einem Programm teilzunehmen, wo es um Sport und Ernährung geht. Und bin gespannt, ob das einen Einfluss auf mein biologisches Alter hat.
1: Das Alter ist wahrscheinlich das Persönlichste, was wir in uns haben. Mein Name ist Björn Schumacher. Ich bin Sprecher des CGAT-Exzellenzclusters für Altersforschung. Wir wissen normalerweise unser chronologisches Alter. Das Alter, was wir ablesen an unserem Pass. Aber viel wichtiger ist das biologische Alter. Und das können wir ändern.
0: Es würde mich schon interessieren, was man alles herausfinden kann, wie alt man jetzt wirklich ist. Ich habe zu Anfang 3 Alterstests bestellt aus dem Internet, um mein biologisches Alter zu bestimmen. Weil ich meine, es gibt ein gefühltes Alter, es gibt ein Alter laut Pass, aber das biologische Alter wusste ich ja nicht. Reiben Sie sanft die Wangen hinter den Backenzähnen, um den Speichelfluss anzuregen. Reiben Sie sanft die Wangen. Das eine war ein Spucktest, das andere war ein Speichelabstrichtest. Und das dritte war ein Bluttest, also mit so einem Bluttropfen aus dem Finger.
2: Der Adolf ist entweder vorne oder hinten. Also einfach nur mitschwimmen, das ist nicht meins. Mein Name ist Friedhelm Adorf, 82 Jahre alt und habe in den letzten 20 Jahren entdeckt, dass Sprinten eine Leidenschaft ist von mir. Ich bin also 13 Mal Weltmeister, 26 Mal Europameister, 31 Mal bin ich Deutscher Meister und hoffe, dass ich bei den nächsten deutschen Meisterschaften den 32. und 33. vielleicht auch 34. deutschen Meistertitel hole. Oh, 130. Da gucke ich schon mal auf die Uhr. Oh, zu langsam. Unter 120 will ich nicht laufen. Also gebe ich wieder ein bisschen Gas.
0: Also ich habe mir eigentlich über die Tests vorher gar nicht so viel Gedanken gemacht. Dann habe ich auch mit einer Freundin gesprochen und die meinte halt eben so, naja, das kann ja auch durchaus sein, dass dein biologisches Alter schon deutlich älter ist. Jetzt gehe ich zur Sporthochschule und mache da einen sportmedizinischen Test und schaue jetzt, wie fit ich wirklich bin. Ich denke, ich bin älter. Sportlich, fitnesstechnisch denke ich, bin ich älter.
3: Das?
0: Ja. Was jetzt da kommt, das ist noch mal wirklich ein bisschen körperlicher, denke ich mal.
2: Ich war 40 Jahre und alles hat mich aufgerieben und deswegen musste ich Frust aus mir rauslaufen. Also ich bin im Wald gelaufen und habe versucht, alles aus mir rauszuschütteln, was mich belastet. Habe dann zu mir selber gesagt, denk nicht drüber nach, hör auf damit. So bin ich dann eigentlich zum Laufen gekommen. 15 Jahre lang bin ich gelaufen, bis 10 Kilometer, einen Halbmarathon gelaufen. Aber glücklich war ich damit nicht. Ich konnte nicht hoch genug kommen. Und dann irgendwann habe ich gesagt, ab 60 bin ich kürzer gelaufen. Je kürzer, je besser. Also die Hallenmeisterschaften, die sind bei mir das Salz in der Suppe. Da bereite ich mich schon langsam vor. Ich kriege dieses Jahr richtig in Deutschland harte Konkurrenz.
4: Genau, jetzt müssen wir einmal das Gewicht.
5: Und heute machen wir
0: den Ist-Zustand.
5: Genau, den Ist-Zustand. Wir gucken uns verschiedene Komponenten an. Leistungsfähigkeit, Ausdauer, ja. Kraft. Mein Name ist Hans-Georg Predel. Ich bin Professor für Sportmedizin hier an der Deutschen Sporthochschule in Köln.
4: Auf die Plätze, fertig, los.
5: Wir haben einen Index entwickelt, den Cologne Biological Age, den Fitness-Based Index.
0: Das war fast so ein 12-Punkte-Plan, haben die das genannt. Da wurde halt viel Fitness und Kraft gemessen mit Tests unterschiedlicher Art.
5: Hier 27,2.
3: Was wir sehen, ist das Herz in Gleitlage.
0: Zwei Sachen sind mir sehr in Erinnerung geblieben. Zum einen halt, dass ich ein sehr schönes Herz habe. Und dann war natürlich das Anstrengendste, dieser Spiroergometer-Test.
4: Ziel ist wirklich auch, wenn man denkt, man kann nicht mehr, versucht noch ein bisschen weiterzumachen.
6: Sieht gut aus, passt. Okay.
5: So, der Puls liegt jetzt im Augenblick bei 124. Wir sind jetzt bei 100 Watt. Puls liegt jetzt bei 164.
0: Das kam mir vor wie eine Viertelstunde oder nee, noch viel länger. Und ich glaube, es waren aber nur ein paar Minuten, die ich da gefahren bin.
5: Irgendwann erreicht man dann so einen Punkt, wo es dann wirklich schwer wird. Sie geben uns Bescheid, wann wir Schluss machen. Ne? Jetzt?
4: Okay.
0: Und da war auch so eine Aussage, ja, normalerweise würde man bis, ich habe die Wattzahl jetzt vergessen, aber würde man noch etwas höher gehen in dem Alter. So. Und das konnte ich halt nicht.
4: Perfekt.
1: Alter ist ein lebenslanger Prozess, den wir normalerweise so erst im hohen Alter spüren, der aber unser gesamtes Leben lang verläuft. Unsere molekularen Strukturen und ganz besonders unser Erbgut wird ständig beschädigt. Das sind Beschädigungen, die kommen aus unserem ganz normalen Stoffwechsel. Aber es gibt auch Beschädigungen, die von außen kommen. Dann kommt es aber immer mehr und mehr und mehr zu Schäden, die häufen sich an. Dann kann ein Muskel nicht mehr repariert werden. Dann kann unser Immunsystem nicht mehr auf eine Infektion antworten. Unsere Knochen werden porös. Die Beschädigungen passieren ständig. Aber man kann beeinflussen, wie viele Beschädigungen von außen zum Beispiel kommen. Und man kann auch beeinflussen, wie gut repariert und erhalten wird.
5: Ein Ziel könnte sein, in den 3 Monaten jetzt 10 bis, sagen wir mal, 12 bis maximal 15% an Fettgewebe zu reduzieren.
4: Ja, bin ich gespannt.
5: Wäre toll. Schwächen liegen klar so im Ausdauerbereich noch. Klar. Da müssen wir ran. Genau wie an den Blutdruck. Den würde ich sehr gern am Ende dieser 3 Monate in einen optimalen Bereich bringen.
4: Super, ja, okay.
5: In Sachen Handkraft ist sie circa Mitte 40, also entspricht ihrem chronologischen Alter. In Sachen Ausdauer, Leistungsfähigkeit ist sie etwa 10 Jahre älter. Beide Parameter lassen sich durch ein gezieltes Trainingsprogramm sehr gut beeinflussen. Das heißt, hier können wir wirklich Verjüngung erzielen und das wollen wir auch erreichen.
2: So wie ich geschlafen habe, geht es bei mir in den Keller zu meinen Geräten, wo ich meinen Frühsport betreibe. Und den betreibe ich jeden Tag und jeden Morgen, mit einer Ausnahme, sonntags, ich gehe in die Kirche. Und das Blut muss überall durch jede Ader durchgehen. Und natürlich das Hinterteil, das muss auch bearbeitet werden. Also auch alles von mir da oben ausgedacht. Ich mache die Übungen jeden Tag Minimum 30 Minuten, Maximum eine Stunde. Zähle bis 10 oder 20. Und dann mache ich mich ganz groß. Meine Frau sagte, ich wäre am Briefkasten gefahren, hätte die Post weggebracht. Das sind zwar nur 200 Meter, aber jetzt ist rumgedreht. Also jetzt fahre ich lieber Fahrrad, laufe lieber und Autofahren, wo ich hin muss. Aber da ich aus freien Stücken einfach durch die Gegend fahre, na, ist nicht mehr. Ich habe mit 14 angefangen, Kfz-Mechaniker zu lernen. Immer an Autos gebastelt und mich nicht damit zufrieden gegeben, wie die Konstruktion war. Dann habe ich mich ganz früh selbstständig gemacht. dann Kindergärten, Betrieb bauen, Meisterprüfungen. Es ging drunter und drüber bei uns. Bastard. Hallo, wer kommt denn da? Hör mal. Und der Opa repariert gerade
7: das Auto.
2: Die?
7: Die Felgen.
2: Die Bremse. Familie ist mein Ein und Alles. Aber du hast ja eine ganz feine Jacke an. Du wolltest mir nicht helfen.
8: Weißt du was? Das Auto ist noch älter wie der Opa. Glaube ich. Beim Sportabzeichen letztes Jahr, da besteht er drauf. Und da habe ich gesagt, ja, ich mache das Sportabzeichen mit. Und ich habe meinen 100-Meter-Lauf gemacht. Und er hatte gestoppt und kommt dann zu mir und sagt, das war super. Du warst nur 1,5 Sekunden langsamer als ich. Und da habe ich verstanden, wie schnell er überhaupt ist.
2: Die Zeiten, die ich laufe, die sind ich mit 60 und mit 70 nicht gelaufen. Aber man hat ja jedes Jahr neue Gegner. Also es kommen immer Jüngere wieder dabei. Wird schon mal ein bisschen spannender wie in den letzten 2 Jahren.
1: Es gibt ja Menschen, die ganz besonders gesund sind, auch in hohem Alter und noch einen Marathon laufen, selbst wenn sie 80 sind. Das ist natürlich das erfolgreiche Altern. Und es ist noch nicht so wirklich klar, was ist so anders an denen? Welche Hebel haben wir eigentlich in der Hand? Sport und Ernährung haben sich herausgestellt als 2 Hebel, die ganz, ganz wichtig sind.
0: Also nachdem die Kölner Sporthochschule die ganzen Tests gemacht haben, und da kam ein Alter raus von 54, was mich im ersten Moment natürlich geschockt hat. Ich verspreche mir eigentlich von den 3 Monaten, dass ich insgesamt etwas fitter werde. Oder deutlich fitter. Ich habe Respekt vor dem, was jetzt vor mir liegt, aber ich habe schon auch Bock drauf. Ich glaube schon, dass man sich mit einem besseren Körpergefühl auf jeden Fall jünger fühlt.
9: Hi Beatrice.
10: Hallo.
9: Schön, dass du da bist. Ich bin Saskia,
10: ich bin deine Beatrice. Trainerin.
9: Ich finde es ein wundervolles und wichtiges Ziel, sich in seinem Körper gut und wohl zu fühlen, weil das eine ganz andere Energie ist, auch im Alltag. Mein Name ist Saskia Barkow. Ich bin Diplom-Sportwissenschaftlerin und ich habe mich auf dieses Experiment eingelassen, weil ich unfassbar neugierig bin, was wirklich funktioniert innerhalb von den 12 Wochen.
10: Sehr gut. 7. Sehr schön. Hast du das Gefühl, du kannst mehr Gewicht in die Hand nehmen?
11: Nee.
10: Ausatmen, wenn du hoch bist. Einatmen, wenn du runter bist.
9: Es geht darum, dass wir den Körper natürlich auch reizen wollen. Und man sagt so in der Sportwissenschaft, so 2-mal die Woche ist Muss, um zu erhalten.
10: Versuche mal, den Oberkörper und den Po im Verbund zu lassen.
9: Jawohl. Und das 3. Mal die Woche, dann geht es wirklich darum, aufzubauen und zu trainieren. An deiner Stelle würde ich dir jetzt empfehlen, zwischen 2- und 4-mal die Woche. Das heißt aber nicht, dass du 4-mal die Woche ins Fitnessstudio gehen musst, sondern es zählt dann auch, dass du rausgehst, walken gehst, Fahrradfahren, schwimmen, was auch immer. Und das Wichtige ist aber trotzdem zu den Einheiten, dass wir das Aktivitätslevel im Alltag einfach erhöhen.
10: Frequenz.
9: Sehr schön. Und
10: atmen. Mega gut.
9: Sehr gut. Trink viel.
11: Ja.
9: Und tu dir was Gutes auch mit einem gesunden, leckeren
11: Essen. Schönem Schwarzwälder Kirsch jetzt.
9: Nein.
11: Nee, Quatsch.
2: So, ist noch keiner da. Aber der Dieter ist schon da. Und werde Lampen mit an. Die Vorbereitung ist immer. Wir ziehen nur das Training an, je nachdem, was anliegt.
12: So, sind wir komplett. Dann 3 Runden einlaufen.
2: Ja, zuerst kommt die deutsche Meisterschaft, die Hallenmeisterschaft, die ist in Düsseldorf. Und den deutschen Meistertitel muss ich abholen. Das absolute Muss bei mir.
12: Fünf Mann machen Laufschule und 5 sind hier an den Geräten.
2: Hat mir eine leichte Zerrung zugezogen. Wenn ich ein bisschen viel Gas gebe, dann spüre ich sie. Also ich soll mich ein bisschen zurückhalten. Zurückhalten ist ein bisschen schwierig für mich, aber versuche es. Lassen die lange Hose an, oder? Du lässt eine kurze Hose.
13: Ich auch. Wir haben heute eine Lebenserwartung,
1: die hatte keine Generation vor uns. Das ist eine riesige Chance. Aber das heißt auch, wir müssen uns der Herausforderung stellen, dass wir eine Gesellschaft sind, in der ein Drittel über 65 Jahre sein wird. Fertig. Wie können wir es nun erreichen, dass Menschen länger gesund bleiben und damit auch länger Teil der Gesellschaft sein können?
12: Fertig.
13: Er hat wirklich eine Vorbildfunktion, weil die meisten haben ja immer noch Opa, Oma zu Hause und damit wird es verglichen. Ja, und da wird oftmals gesagt, wenn ich meinen angucke, ja, der sitzt nur im Sessel. Aber Friedhelm sitzt ja nicht im Sessel.
2: Jetzt müsste schon weiter oben sein.
13: Jetzt müsst genau. Und dadurch, dass der Kopf da unten ist, hat sie am dritten Schritt einen Stolperer.
0: Ja, nach dem ersten Training habe ich ja dann noch einen Termin gehabt mit Saskia, wo es um das Thema Ernährung ging. Ich hatte ihr eben vor dem Training schon mal aufgeschrieben, was ich so gegessen habe, also Ernährungstagebuch geführt.
10: Magst du den schon mal schneiden? Kannst du ruhig ein bisschen dicker machen? Ja.
0: Mir fällt schwer, Gewohnheiten umzustellen, weil man ja einfach auch so eingefahren ist und weil man halt gerade im Alltag halt eben doch häufig sehr ähnlich einkauft und auch seine Lieblingsgerichte kocht.
10: Ab in den Ofen. Das Beste ist an erster Stelle ganz viel Gemüse. Mhm. Und je mehr Gemüse, umso besser. Den einmal in der Mitte auseinander und so ein Carpaccio, das ist eigentlich wie so ein Caprese, wollen wir daraus machen, ne?
0: Ich esse total gerne Chips und brauche dieses Knuspern und das Salzige irgendwie so. Das ist so Einlaster und ich esse schon gerne. Also wenn es mir gut schmeckt, dann esse ich auch wahrscheinlich definitiv zu viel.
1: Es ist ganz spannend, dass wir eigentlich die älteste Intervention, die das Leben verlängert, schon über 100 Jahre kennen. Das ist die sogenannte kalorische Restriktion. Das heißt, weniger Kalorien. Wenn die Kalorien vermindert werden, dann nehmen das die Zellen im Körper wahr. Das wird dann in die Zellen durch Signalwege vermittelt, die in den Zellen dann sagen, die Zelle muss sich verändern. Zum Beispiel, sie muss eine Stressantwort jetzt anfangen. Und diese Stressantworten, die sind wirklich das Entscheidende. Sie muss reparieren, sie muss ihr Recyclingprogramm anwerfen, um beschädigte Strukturen abzubauen und neu aufzubauen. Unsere Zellen aktivieren dann ein Programm, was eben unsere Funktion verbessert. Und eine Stressantwort, das macht ein Sportprogramm, eine Stressantwort macht auch die Verminderung der Kalorien.
0: Oh, super. Vielen Dank.
10: Bitte schön. Okay.
0: Okay. Guten Appetit. Dank. Guten Appetit.
10: Ich probiere auch, glaube ich, erstmal. Wo wir ganz viel jetzt schon schrauben können, ist an den Portionsgrößen. Mhm. Und dass wir von diesem Überschuss, einfach der täglich da ist, so ein bisschen runterkommen. Es gibt eine relativ einfache Methode, dass man wirklich in Händen denkt. Wir messen Kohlenhydrate in einer Hand, wir messen Eiweiß in einer Hand, wir messen Gemüse in zwei Händen. Und dann haben wir natürlich die beiden Themen Zucker, verarbeitete Lebensmittel, die Chips. Wir haben Beatrice Ernährungsprogramm an die mediterrane Kost angelehnt. Das heißt viel Gemüse, viel gute Fette, viel Fisch. Bedingt auch Fleisch.
0: Also für mich gefühlt war es schon radikal, die Umstellung. Aber natürlich ist die Herausforderung, es wirklich dann noch umzusetzen, wenn du schon mit knurrendem Magen da stehst.
14: Mir wurde schon in der Schauspielschule gesagt, dass wir ein Ablaufdatum haben, eigentlich ab 40, dass es bis dahin ganz gut laufen kann, aber danach sehr, sehr schwierig wird. Und unsere Schauspiellehrerin hat uns Mädels direkt gesagt, also ab 40 müsst ihr dann synchron machen, dann sieht man euch nicht mehr. Mein Name ist Gesine Zukrowski, ich bin 57 Jahre alt und ich bin Schauspielerin, Autorin und Aktivistin. Und ich setze mich gerne für Menschen ein, insbesondere für Frauen und momentan für Frauen über 47. Dieses Altern von Frauen, das wird empfunden bei uns als etwas Schlechtes. Es ist komplett negativ konnotiert.
15: Hallo.
14: Und deswegen ist es so wichtig, dass wir unseren Blick bewusst ändern. Und das ist möglich. Das war bei meinem 30. Geburtstag, wirklich, wo ich das allererste Mal gesagt bekommen habe, Gesine, jetzt bist du alt, jetzt kannst du die Julia nicht mehr spielen am Theater. Ja, wo ich dachte so, Moment, ich fühle mich total frisch und jung und was soll das denn? Ich dachte, was haben die denn? Es ist doch, was soll das? Also das ist alles ein Konstrukt von außen. Wenn wir immer nur Bilder haben von Frauen, die entweder sehr jung sind und sexy, denn das ist ja, was das Fernsehen eben macht, die

0: Es fängt bei den jungen Frauenfiguren an, ne? Die werden sexualisiert und objektifiziert.
1: Ich fahre jetzt hier mal eine Runde Fahrrad. Ja, das muss ich ja eh machen. Ist eigentlich ganz schön, wenn hier niemand weiter auf der Bühne ist.
0: Und wenn die Frauen älter werden, aber noch nicht ganz alt sind, dann gibt es diese Zwischenphase, die gar nicht definiert ist in unserer Gesellschaft.
2: Wenn natürlich das Alter komplett oder weitgehend ausgeblendet wird in der medialen Darstellung, in Filmen, dann kann man natürlich sich auch nicht wirklich einen Eindruck machen für das Alter. Dann ist es ja fast wie etwas, was man tabuisiert. Mein Name ist Markus Wettstein, ich bin Psychologe. In meiner Forschung beschäftige ich mich mit Altersbildern, also wie denken ältere Menschen über ihr eigenes Älterwerden, über ältere Menschen, wie alt fühlen sie sich beispielsweise.
3: Also, gern, bitte.
4: Ich schneide mir das Haar ab, zum größten Entsetzen meiner Eltern, die an der Tradition hängen.
2: Das Problem mit den Altersstereotypen ist, dass wir ja sozusagen hier Stereotype generieren über eine Altersgruppe, der wir irgendwann selbst angehören. Also wenn die negativ sind, dann werden sich diese ganzen negativen Veränderungen, die ich da projiziere, sich möglicherweise auch einstellen, wenn ich selbst älter werde.
0: Heute Abend spiele ich Astrid Lindgren. Das ist eine Bühnenautobiografie, wenn man so will.
4: Beginnen wir beim Anfang.
0: Das, was mir sehr gut gefällt an der Figur der Astrid Lindgren, dass sie im wahren Leben ja schon eine Frau war, bei der man nie darüber gesprochen hat, wie alt sie ist. Sie ist ja wie alterslos.
5: Ja, ich habe die erste Woche hinter mich gebracht mit meinem Sport- und Ernährungsumstellungsprogramm. Und ich muss sagen, es war gut, aber es war auch echt anstrengend. Und ich habe leider auch echt Schmerzen in den Beinen und in den Armen. Und mit der Ernährung, da gucke ich auch ein bisschen, aber alles auf einmal umstellen, das ist mir zu viel, ehrlich gesagt.
6: Das ist die Frau, die ich besuchen soll.
7: Guten Tag, Sina Polidori.
6: Schön, Adolf Ritter ist mein Name.
8: Die Menschen wie Adolf sind sehr interessant für uns in der Forschung. Alt und gleichzeitig gesund. Das sind alle Beispiele, die uns zeigen, dass das grundsätzlich für die Gesamtbevölkerung auch möglich ist.
7: Jetzt muss voll über den Kopf kommen. Vorsicht, sehr schwer. Das kommt um die Arme herum.
8: Mein Name ist Maria Cristina Polidori. Ich bin Fachärztin für Innere Medizin und Geriatrie an der Uniklinik Köln. Und meine Vision ist eine gesunde Gesellschaft, in der Gesundheit nicht nur die Länge des Lebens ist, sondern auch die Qualität des Lebens ist.
7: Wollen wir einen Spaziergang ganz kurz?
6: Wir können
7: genau.
6: Mitgehen.
7: Ja, ja? Wir genau. Ja.
8: Die Simulationsanzüge machen ähnliche Veränderungen wie wirklich das hohe Alter selbst. Also das sind so Gewichte, die man ansieht und die uns nicht nur schwerer machen, entsprechend machen die uns auch langsamer. Und es gehören dazu auch Simulatoren der Sensorik. Wir wissen, dass wir mit zunehmendem Alter auch weniger gut sehen, weniger gut hören. Wie fühlt es sich an?
6: Also kaputt. So ähnlich fühle ich mich jetzt. Also heute war ein heute Tag.
8: Das ist super interessant, dass Sie das sagen, dass einer der wichtigsten Faktoren der Gebrechlichkeit, das heißt eine beschleunigte Alterung, eine der ersten Zeichen, ist ein Gefühl der Erschöpfung.
6: Also vom Gefühl her, nicht vom Können. Also
8: genau.
6: Wir können tanzen, aber lieber würde ich dann sagen, verschieben auf morgen.
8: Genau so ist es. Jetzt machen wir eine Testung, eine Messung, die heißt Handkraftmessung. Die Muskelkraft hat eine enorme Bedeutung in dem Alltag für unsere Autonomie und auch für die sogenannten Alltagsaktivitäten, die eben mit zunehmendem Alter auch sehr beeinträchtigt sind. Und es gibt Normwerte und wir werden sehen, was Herr Adorf hat.
7: Fertig und los, fertig.
5: So, also vierte Woche. Ja, wie man sieht, komme ich aus dem Training. War ganz schön anstrengend, aber ich bin mal gespannt, wie es weitergeht und ja, und auch, ob ich nach wie vor so Hunger habe. Also ich hatte immer so Hungerattacken vorm Sport. Ich weiß nicht, ob mein Körper sich vielleicht da ein bisschen dran gewöhnt oder wir werden sehen.
8: Auf die Plätze, fertig und feste. So, vielen Dank. Dankeschön. Also Sie haben praktisch fast die doppelte Kraft wie ein Gleichältriger. Das heißt, biologisch, die Muskeln sind sehr, sehr jung. Ab 30 beginnen wir, Muskelzellen zu verlieren, etwas 1% pro Jahr. Ab 60 geht dieser Verlust schneller. Im Extremfall entsteht dann, und das ist eine sehr häufige Situation im Alter, die Sarkopenie, eine Art Muskelschwund. Wir fühlen uns auf einmal unsicher, wenn wir gehen. Diese Sarkopenie, die kann man vermeiden und behandeln. So, auf die Plätze, fertig und los. So, dass die Muskel gezielt, schonend verstärkt werden. Super, vielen Dank. Sie sind doppelt so schnell wie die Grenze, die wir in der Medizin als Risikofaktor für Stürze und auch Pflegebedürftigkeit haben. Also Sie haben auch hier wunderbar viele Krankenhäuser weltweit, sind gefüllt mit Menschen, die gestürzt sind. Also alle diese Sachen sind kein Schicksal. Das ist die Hauptbotschaft, wieso wir in der Medizin so begrüßen, dass Menschen wie Radolf bekannt werden.
9: Ich gehe zweimal die Woche ins Bootcamp, das ist ein Outdoor-Training. Immer draußen, also auch bei Wind und Wetter. Also so richtig Bock habe ich nicht immer drauf, aber ich denke dann so, ja, es ist ja für was gut. Ne?
10: Gut, dann stellen wir uns einmal breitbeinig hin. Berühren hier immer abwechselnd mit den Händen.
9: Also ich bin ja jetzt ungefähr seit 6 Wochen dabei und ich kann schlecht sagen, ob ich wirklich jetzt schon körperlich eine Veränderung festgestellt habe. Also eben bis auf, dass alles ein bisschen fester geworden ist. Ich bin gespannt, was dann nachher bei den Testergebnissen rauskommt.
11: 6, wie ein Uhrwerk. 4, 3, 2, 1, top. Sehr gut. Gut, komm mal.
12: Ich sehe bei ihr total Fortschritte, also die Kondition wird besser. Muskulär ist es so, dass sie auf jeden Fall schon mehr Muskeln aufgebaut hat. Und das spürt man allein einfach durch die Bewegungsabläufe, wie sie die Übungen auch macht. Aber da kommt mit Sicherheit noch die nächsten 4 Wochen eins oben drauf.
11: Yes, top. Sehr gut.
9: Die Saskia hat mich ja ziemlich häufig gefragt, wie geht's dir und so. Und ich musste dann überlegen, wie geht's mir denn und so. In der ersten Zeit hatte ich ja unheimliche Muskelschmerzen. Also ich hatte keinen Muskelkater, sondern mein ganzer Körper hat sich gefragt, was machst du hier mit mir? Viele Übungen, die einfach an die Grenzen mich gebracht haben.
10: Dann kommt die letzte Sekunde noch.
9: Ja. Fertig. Nicht gut. Also ich warte auf die Glückshormone. Ja, aber nee, vielleicht kommen sie unter der Dusche.
12: Ich glaube, das ist ganz normal, wenn man wirklich was verändern will in seinem Leben, dass man an Punkte kommt, wo man zweifelt. Aber da kommt ja der Unterschied. Einfach dann zu sagen, Kopf aus, ich mache einfach weiter.
13: Als ich 15 war, fand ich es mühsam, erwachsen zu werden.
14: Ich habe auch ganz lange Jahre gedacht, wann werde ich denn endlich erwachsen? Das ist vielleicht auch ein bisschen eine Berufskrankheit, weil wir natürlich immer spielen und innerlich sehr jung sind, um uns dabei nicht sehr dämlich vorzukommen, was wir teilweise machen. Also das ist ein sehr verspielter Beruf natürlich.
2: Wir sehen, dass Personen, die sich jünger fühlen, die ein jüngeres subjektives Alter angeben, auch gesünder bleiben zum Beispiel über einen längeren Zeitraum hinweg. Langlebigkeit ist ein Faktor, der vom subjektiven Alter beeinflusst wird oder auch das Wohlbefinden. Also wir sehen, dass es viele Vorteile zu haben scheint, wenn sich Personen jünger fühlen, als sie sind.
15: Hey, Pippi! Pippi hat gesiegt! Pippi ist die Siegerin!
14: Das erste Mal, dass ich diesen Begriff gefühltes Alter gehört habe, war, als mein damals 75-jähriger Opa sagte, er ist total genervt von diesem Alter und er fühlt sich immer noch wie 35. Und deswegen war das schon bei mir immer präsent, dieses Gefühl von dieser Diskrepanz. Ich werde immer älter, bleib aber jung, innerlich.
2: Wir haben herausgefunden, dass Menschen sich heutzutage jünger fühlen als jetzt noch vor einigen Jahren oder auch Jahrzehnten, dass sie die Grenze zum Älterwerden oder ab wann man alt ist, später ansetzen. Das könnte mit steigender Lebenserwartung zu tun haben, mit medizinischem Fortschritt beispielsweise, aber auch damit, wie sich Altersstereotype verändert haben. Also es könnte immer auch eine Rolle spielen, dass Menschen eben nicht alt sein wollen und sich deswegen jünger fühlen.
9: So, der erste Frost ist da. Also, auch in Köln ist es kalt und ich mache jetzt ein bisschen Balkon-Outdoor-Training und gehe nachher noch eine Runde walken an den Rhein.
14: Wenn uns Vorbilder fehlen, dann macht das ganz viel mit uns. Mit Mitte 30 gibt es relativ viele Geschichten. Also Frauen Mitte 30 in so, ja, Heldinnengeschichten. Das sind wir mittlerweile schon gewohnt und das ist auch schon eine ganz tolle Entwicklung. Und ab 40 wird es wirklich weniger. Und dann kommt die Phase zwischen 50 und 60, die wirklich ausgespart wird in der Erzählung, wo man mit den Frauen nichts anfangen kann. Und ab Anfang 60 kommen die Frauen wieder. Und dann sind sie ganz klar in der Großmutterrolle. Frauen, die über 47 sind, das ist ein Viertel unserer Gesellschaft. Und in der Abbildung finden sie nicht adäquat statt.
0: 2023 habe ich mit der Publizistin Silke Burmeister eine Kampagne gestartet, Let's Change the Picture. Da geht es darum, dass wir das Frauenaltersbild, wie es in Film und Fernsehen gezeigt wird, modernisiert haben wollen.
16: Dafür wurde sie mit dem Bundesverdienstkreuz geehrt. Begrüßen Sie die Schauspielerin und Autorin Gesine Kukowski.
14: Wir müssen uns auch als Zuschauerinnen umprogrammieren. Das ist schon so, dass wir natürlich lieber junge Gesichter sehen. Das ist internalisiert, das steckt in uns drin. Wir müssen erst wieder lernen, die Schönheit in alten Gesichtern zu erkennen. Applaus.

0: Es ist ja unser letztes Training heute mit Beatrice. Ich bin freudig aufgeregt und bin total gespannt, was für Unterschiede sie fühlt, wie fit sie geworden ist.
1: Top, sehr gut. Ja, der läuft der Linie 1. Du hast auch ordentlich Tempo, ne?
2: Mega gut. 4.
1: 1, komm raus. Ich darf mal kurz einordnen. Von 9 auf 18. Du hast verdoppelt.
3: Ah, okay. Ja, ich fühle mich insgesamt schon fitter. Tatsächlich hat mich meine Chefin auch schon gefragt, ob ich abgenommen hätte.
1: Wir sind schon in den letzten 3, 2, 1 und Pause.
2: Sehr gut.
1: Auch wieder anspannen. Korsett einmal. Ich sehe hier heute eine andere Beatrice als vor 3 Monaten.
4: Letzte Runde. Beste Runde.
0: Es ist schon faszinierend für mich zu sehen, wie fit du bist. Ich habe dich ja jetzt auch länger nicht gesehen. Das ist schon krass.
1: Ja. Kann man mal sagen, ja. Wow. Der Anfang war sehr schwer. Das Trainingsempfinden, das ist sehr, sehr anstrengend. Es war hoch. Auch die Schmerzen in der Nacht. Und jetzt am Ende, also war es für mich ein Feuerwerk im Herzen zu sehen, zum einen mit wie viel Elan und Energie sie in den Übungen ist und auch wie viel mehr Leistungsfähigkeit vorhanden ist.
2: Hammer, vorbei.
1: Ja, vorbei.
2: Mega.
1: Geschafft.
5: Es würde mich sehr wundern, wenn sich da nicht was dran ändern würde an den Ergebnissen, was das biologische Alter angeht. Aber wie viel oder so, das kann ich überhaupt nicht sagen. Bei Professor Predel war ich 54. Wenn ich da schon mal 48 wieder wäre, wäre es schön.
6: So, also, ich habe mir ja wieder die Tests bestellt hier. Und jetzt starte ich mal mit dem ersten, mit dem Wangenabstrich. So, alles fertig. Jetzt gehe ich zur Post.
7: Heute ist die deutsche Hallenmeisterschaft. Heute stehen die 400 Meter an beim Endlauf. Wer heute gewinnt, wird deutscher Meister und da will ich hoffentlich mit dabei sein. Meine Verletzung macht mir noch ein bisschen Sorgen. Ein Muskelfaserriss hatte ich mir zugezogen im Training und das ist gerade 7 Wochen her.
8: Ich begleite ihn bei den internationalen, nationalen Wettkämpfen. Bei so kleineren Sportfesten, da fahre ich meistens.
7: Da lässt er mich.
8: Ja, da muss er alleine.
7: Junger Mann, alles klar, wünsch dir was. Ja, bleib ich.

0: Hallemeister, der Halle-Weltmeister, der deutsche Meister des vergangenen Jahres, Riedhelm Hardorf.
1: Kurz vorm Start, dann geht der Puls hoch.
2: Der Tag der Wahrheit oder halt eben der Entwicklung, was hat sich in den letzten Monaten halt verändert? Da bin ich jetzt schon gespannt.
3: Dann kannst du einmal hier auf die Waage kommen.
2: Ich habe ein paar Kilo abgenommen, so ungefähr 4 oder 5.
3: Du weißt, ich einmal den Taillenumfang?
2: Der hat sich nicht geändert, glaube ich. Das habe ich nämlich schon mal gemacht, da habe ich gedacht, hä, wie kann das denn sein?
3: 99.
2: Doch. Er war 104.
3: Los und drück, drück, drück, drück, drück, weiter, ja.
4: Die wichtige Frage für uns ist natürlich, machen sich Veränderungen dieser Parameter positiv bemerkbar im Hinblick eben auf mehr gesunde Lebensjahre? Und da kann man ganz klar aus wissenschaftlicher, medizinischer Sicht sagen, ja.
3: Ich ziehe einmal hier oben am Kopf nochmal fest.
5: Genau, jetzt kannst du gerne einmal links den Arm locker ablegen, messen wir einmal den Blutdruck.
4: So, 118 zu 83, prima. Vor allem die 118 erfreuen mich. Drehzahl 67 pro Minute, wunderbar. Jetzt haben wir eine Herzfrequenz von 169 Schlägen pro Minute, 176. Jetzt geht es wirklich, sagen wir mal, an die Reserven. Wir sind bei 125 Watt. Und jetzt, liebe Beatrice, sind wir nämlich genau an dem Punkt vom letzten Mal. Gib alles.
3: 5, 4, 3, 2, 1, stark und stark.
4: Wunderbar. Jetzt lasse ich sie erstmal in Ruhe regenerieren.
1: Normalerweise kriegen wir ein Küsschen. 85, 53.
6: Ich habe Spaß am Umgang.
7: Soziale Kontakte pflegen, neugierig bleiben. Es ist auch eine Sache der Persönlichkeit natürlich. Aber das Pflegen dieser positiven Art zu leben, ist eine, wir können dadurch unglaublich viel beeinflussen.
8: Und zur Goldmedaille sprintet Friedhelm Hardorf. Herzlichen Glückwunsch!

0: Ich hatte ja 3 Tests aus dem Internet, die das biologische Alter bestimmen.
1: So, dann gucken wir mal die Ergebnisse an. Ich bin ganz gespannt. Ja. Okay, 41,35 war es vorher und jetzt 40,23. Okay, ja. Das zweite Ergebnis, ach, das ist auch interessant. Da hat sich nichts verändert. Da war es vorher 46,6 und jetzt sind es auch 46,6. Na ja, gut.
0: So, oh. Oh, toll. Da
1: hat mein erstes Ergebnis 43 Jahre ergeben, mein zweites Ergebnis 45. Also bin ich älter geworden.
2: Das ist strange.
3: Die Alterstests, die derzeit angeboten werden, die sind noch nicht ganz ausgereift. Die funktionieren derzeit sehr, sehr gut in der Forschung, weil man Gruppen sehr gut vergleichen kann. Gruppen von Menschen, also zum Beispiel Raucher, Nichtraucher, Sportler, Nichtsportler. Das ist ein sich sehr schnell entwickelndes Feld, in dem wir in der Zukunft dann wirklich akkurate Vorhersagen auch individuell machen wollen.
1: Jetzt die Ergebnisse von der Sporthochschule. Bin ich ganz gespannt.
0: Ich auch.
3: Bei Tests, die gemacht werden, um physiologische Parameter, wie zum Beispiel hier an der Sporthochschule, gemessen werden, die haben natürlich eine ganz andere Datenlage. Da werden auch diese Daten ganz anders erhoben. Und deswegen ist so ein Test natürlich ein sehr informativer Test.
1: Dann gucken wir mal ein bisschen näher rein. Der Blutdruck, oh krass, ja, der Blutdruck ist ja super.
4: Ist richtig gesund.
1: Der ist ja super.
4: Hat sich gelohnt.
1: Das hat sich gelohnt, genau.
5: Ja. Das sind fast 4 Kilo an Fettmasse hast du verloren.
4: Mhm.
5: Und was hier auch spannend ist, und da siehst du jetzt diesen

0: Ausdauerwert, wo du wirklich um 5 Punkte nach oben gegangen bist. Mhm. Das ist, entspricht so einer Steigerung um 20%. Das ist echt toll.
1: Und jetzt biologisches kommt's. Alter?
0: 51.
1: Und vorher waren es 54.
0: 3 Jahre jünger.
1: Krass.
0: Jeden Monat ein Jahr.
1: Ja, ich bin stolz. Also jetzt sage ich bin stolz. Das gefällt mir gut.
2: Was ich am Älterwerden mag, ist die Erfahrung. Auch das Gefühl, nicht mehr irgendwie getrieben zu sein, irgendwo dabei sein zu müssen. Deswegen ist all das, was von außen kommt, dieses, was man da so drauf drückt, das fühle ich nicht. Das betrifft mich einfach nicht.
3: Also der Weltrekord fehlt noch, aber mein Ziel ist, lange gesund zu bleiben. Das ist eigentlich das größte Ziel, was ich habe.
1: Ja, ich glaube, so ganz hardcore mit 3 bis 4 Mal die Woche Sport, das schaffe ich leider nicht. Aber 2 Mal die Woche versuche ich schon was zu machen, auf jeden Fall. Das habe ich mir schon vorgenommen. Wenn dann so ein Ergebnis halt eben rauskommt, und dann motiviert einen das natürlich schon.
4: Jeder Mensch altert etwas anders. Es ist nur zu ungefähr einem Drittel genetisch festgelegt. Aber zu 2 Dritteln ist es uns selbst überlassen, wie wir altern. Und dass wir heute die Chance haben, so lange, so viel länger zu leben als so viele Generationen vor uns, diese Chance sollten wir auch selber ergreifen und selber sehen, was kann ich für mich machen, damit ich gesund lange leben kann.
1: Klar, jeder hat selbst in der Hand, wie altert man. Dranbleiben.

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1: Guten Abend, ich begrüße Sie zur Tagesschau. Die AfD stellt bislang in keinem Bundesland die Regierung, aber ihr Wahlsieg in Sachsen-Anhalt zeigt, die Partei legt weiter zu, auch wenn sie von mehreren Verfassungsschutzlandesämtern als gesichert rechtsextremistisch eingestuft wird. Das ruft ihre Gegner auf den Plan. Die Diskussion über ein AfD-Verbotsverfahren hat wieder Fahrt aufgenommen. Bundeskanzler Merz bleibt skeptisch. Ziel müsse sein, Wählerinnen und Wähler mit überzeugenden Angeboten für die politische Mitte zurückzugewinnen. In der Union gibt es aber auch andere Stimmen.
2: Kurz nach dem Wahlerfolg der AfD in Sachsen-Anhalt hat das erste Mal ein hochrangiger Unionspolitiker die Möglichkeit eines Parteiverbotsverfahrens ins Spiel gebracht. Hendrik Wüst schlägt eine Arbeitsgruppe auf Bund-Länder-Ebene vor.
3: Nicht mit dem politisch vorher festgelegten Ziel, ihr müsst jetzt ein Verbot prüfen, sondern diese Partei zu prüfen und die etwaigen Rechtsfolgen. Das kann ein Verbot sein, es kann auch was anderes sein.
2: Die Forderung nach einem Verbot gibt es schon länger. Bislang ist nur zweimal eine Partei verboten worden. Professor Huber, ehemaliger Verfassungsrichter, war noch an den gescheiterten NPD-Verfahren beteiligt. Er bleibt kritisch.
4: Relativ schwierig. Wir haben in unserer Entscheidung von 2017 jedenfalls noch mal deutlich gemacht, dass das Parteiverbot kein alltägliches Mittel der politischen Auseinandersetzung ist.
2: Wobei gerichtliche Entscheidungen immer schwer vorauszusehen seien. Politikwissenschaftler Wolfgang Merkel findet zwar die Debatte an sich legitim, aber politisch unklug und demokratietheoretisch problematisch.
5: Schwerster Eingriff, hochbedenklich, schon in nicht polarisierten Zeiten. Und gegenwärtig leben wir in sehr polarisierten Zeiten.
2: Bundeskanzler Friedrich Merz teilt die Bedenken.
6: Ich bin und bleibe skeptisch, ob ein solches Verbotsverfahren erfolgreich sein kann.
2: Einen Verbotsantrag beim Bundesverfassungsgericht können auch Bundestag oder Bundesrat stellen. Und gerade hier gibt es Mitglieder von SPD, Grünen und Linke, die das begrüßen würden. Die nötige Mehrheit haben sie jedoch noch nicht.
1: In Sachsen-Anhalt kann sich die AfD weiter Hoffnung machen, das Land künftig zu regieren, obwohl sie bei der Wahl die absolute Mehrheit verpasst hat. Das Bündnis Sarah Wagenknecht hat die AfD-Einladung zu Gesprächen über eine mögliche Zusammenarbeit angenommen, anders als alle anderen Parteien. Bei dem Treffen soll es um die Themen Energieversorgung, Bildung und Friedenspolitik gehen, teilt der BSW-Landesvorstand mit. Die Vereinigten Arabischen Emirate wollen 40 Milliarden Euro in Deutschland investieren. Das ist ein Ergebnis des Staatsbesuchs von Präsident Mohammed bin Zayed in Berlin. Bei dem Treffen mit Bundeskanzler Merz verabredeten beide die Bildung eines deutsch-emiratischen Investitionsrates, außerdem eine engere Zusammenarbeit bei künstlicher Intelligenz und neuen Technologien.
7: Eine ungewöhnliche Zeremonie heute im Kanzleramt. Deutschland und die Vereinigten Arabischen Emirate, kurz VAE, präsentieren zahlreiche Abkommen vor den Augen von Kanzler Merz und Scheich bin Zayed. Die übliche Pressekonferenz gibt es danach nicht. Es heißt später in einer gemeinsamen Erklärung, die VAE planen 40 Milliarden Euro Investitionen in Deutschland, etwa in moderne Rechenzentren. Bei Verteidigung und Energie will man enger zusammenarbeiten und es sollen neue Flüge von Dubai nach Berlin geben. Ein Staatsbesuch unter sehr strengen Sicherheitsvorkehrungen, Scharfschützen auf den Dächern, Polizeispeedboote auf der Spree und rund 1300 Polizisten im Einsatz. Die Emirate waren nach dem Beginn von Trumps Irankrieg im März selber Ziel iranischer Angriffe geworden. Seitdem suchen sie für die Verteidigung auch neue Partner, erklärt Bente Scheller, Nahostexpertin der Grünen nahen Heinrich-Böll-Stiftung.
8: Die Vereinigten Arabischen Emirate haben auch Interesse gezeigt, gerade angesichts der jüngsten Entwicklungen im Bereich Rüstung stärker zu kooperieren. Das ist für sie ein ganz dringliches Ergebnis des jetzigen Irankrieges.
7: Doch Kritiker werfen den VAE vor, unter anderem im Sudan brutale Rebellenkräfte militärisch zu unterstützen, auch wenn die Emirate das abstreiten.
9: Das, was wir kritisieren, ist, dass die Menschenrechtspolitik und das Arbeiten an wirklich langfristig tragfähigen Partnerschaften, die auf gemeinsamen Werten basieren, überhaupt gar keine Rolle zu spielen mehr scheint. Und das sehen wir an diesem Besuch auch.
7: Für den Gast aus den Emiraten gibt Bundespräsident Steinmeier am Abend noch ein Staatsbankett. Deutschland hat viel Aufwand betrieben für diesen Besuch. Kanzler Merz dürfte dabei vor allem die wirtschaftlichen Interessen im Blick gehabt haben.
1: Jens Spahn hat die CDU-Mitglieder seines Wahlkreises im Münsterland um Entschuldigung gebeten für seinen Umgang mit einer Leihmutterschaft in den USA. Er sei zu feige gewesen, bei diesem sensiblen Thema offen Farbe zu bekennen, so Spahn in einem Brief. Ende Juli hatte er den Vorsitz der Unionsfraktion im Bundestag niedergelegt, nachdem er auch aus der eigenen Partei massiv kritisiert worden war wegen der Entscheidung für eine Leihmutter. Die Europäische Zentralbank hat heute erneut den Leitzins angehoben, und zwar um 0,25 Prozentpunkte auf jetzt 2,5%. Es ist bereits die zweite Erhöhung der EZB in diesem Jahr. Dadurch will sie die steigenden Preise eindämmen, die derzeit durch die hohen Energiekosten angefacht werden. Im August war die Inflation im Euroraum so hoch wie seit fast 3 Jahren nicht mehr. In knapp 8 Wochen ist Wahltag in den USA. Bei den Midterms Anfang November könnten die Republikaner von Präsident Trump Umfragen zufolge ihre Mehrheit in beiden Parlamentskammern verlieren. Auf einem Parteitag in Dallas hat Trump seine Anhänger auf einen Sieg eingeschworen. In seiner Rede setzte er auf scharfe Attacken gegen die Demokratische Partei und versprach unter anderem Geldgeschenke.
10: Fast 2 Stunden spricht Trump am ersten Abend des Parteitags. Er selbst steht im November nicht auf dem Stimmzettel, sondern Kandidaten für Senatoren, Abgeordneten und Gouverneursposten. Die Umfragen für die Republikaner sehen nicht gut aus. Und so versucht Trump, potenzielle Wählerinnen und Wähler zu bestechen. Sollten die Republikaner das Repräsentantenhaus und den Senat gewinnen, beide Kammern, dann werde ich aufgrund unseres enormen wirtschaftlichen Erfolgs, wie es ihn in der Geschichte noch nie gegeben hat, jedem volljährigen Bürger der Vereinigten Staaten $5,000 auszahlen. Realistisch ist das nicht. Bei 250 Millionen Amerikanerinnen und Amerikanern über 18 wären das $1,2 Billionen. Die Staatsverschuldung ist gerade so hoch wie nie. Doch trotz vieler bereits gebrochener Wahlversprechen begeistert Trump seine Unterstützer. Ich bin hierher gekommen, um den großartigsten Präsidenten meiner Generation zu unterstützen. Ich will zu den Arbeitern gehören, die Amerika wieder zu dem machen, was es einmal war. Wir werden unsere amerikanische Lebensweise verlieren, wenn wir unsere konservativen Werte nicht schützen. Sonst hält der Marxismus Einzug und unsere Freiheiten gehen verloren. Sie haben mehrere tausend Dollar für ein Ticket gezahlt, um hier in Dallas dabei zu sein. Allerdings bleiben bei diesen Preisen auch viele Sitze leer. Bei den Kongresswahlen gehen grundsätzlich immer weniger Menschen zur Wahl als bei den Präsidentschaftswahlen. Dieses Mal sind Umfragen zufolge besonders wenige republikanisch registrierte Wähler bereit, ihre Stimme abzugeben. Gerade mal 31%. Um die Mehrheiten in Senat und Repräsentantenhaus zu verteidigen, muss Donald Trump mit allen Mitteln Wähler mobilisieren.
1: In Deutschland ist die Zahl der Menschen, die Asylbewerberleistungen beziehen, weiter gesunken. Das teilte das Statistische Bundesamt mit. Waren auf dem Höhepunkt der Flüchtlingskrise 2015 noch fast 1 Million Menschen leistungsberechtigt, so ist die Zahl Ende vergangenen Jahres auf 390.000 gesunken. Von 2024 bis 2025 gab es einen Rückgang von 15%. Der deutliche Anstieg in den Jahren 2022 und 2023 ist auf den Ausbruch des Kriegs in der Ukraine zurückzuführen. Nach einer Reihe von Sabotageangriffen auf das deutsche Stromnetz hat die Bundesanwaltschaft die Ermittlungen gegen den Verdächtigen übernommen. Der 48-Jährige soll in mehreren Bundesländern versucht haben, Stromleitungen zu sabotieren. Dadurch gab es einige Kurzschlüsse. Der Mann wurde am Dienstag in der Nähe von Aachen festgenommen. Es ist eines der Themen, die früher oder später jeden angehen, die Gesundheitsversorgung. Dazu gehört auch der Besuch beim Hausarzt. Termine zu bekommen ist oft schwierig, manchmal gibt es sogar gar keine Praxis mehr in der Nähe. Der Verband der Hausärztinnen und Hausärzte warnt vor einem möglichen Zusammenbruch der Versorgung und stellt klare Forderungen an die Politik.
11: Und ich horche noch einmal ab. Mal bitte einatmen, ausatmen. Einmal tief durchatmen bitte. Für Ihre Patientin gehört das zur Untersuchung. Für die Berliner Hausärztin Nike Blankenstein selbst ist dafür im Praxisalltag kaum noch Zeit.
12: Auf dem Land reden wir schon lange von einem Hausarztmangel, aber auch in den Städten sehen wir zunehmend, dass es einfach nicht ausreichend hausärztliche Praxen gibt.
11: Immer mehr Neupatienten, dazu viele Hausbesuche. Die Belastung ist hoch. Seit 10 Jahren arbeitet Blankenstein mittlerweile als Hausärztin, führt seit 3 Jahren ihre eigene Praxis im Berliner Ortsteil Lankwitz.
12: Wir haben stetige steigende Kosten, vor allen Dingen im Bereich der Mieten, der Löhne, der Energiekosten und der Digitalisierung. Und zeitgleich wird mit dem GKV-Spargesetz entschieden, in hausärztlichen Praxen Leistungen zu kürzen.
11: Steigende Kosten auf der einen, dazu Einsparungen durch das im Sommer beschlossene sogenannte GKV-Spargesetz auf der anderen Seite. Der Hausärztinnen- und Hausärzteverband warnt heute vor den Folgen für Praxen und Patienten und fordert schnelle Reformen zur Stabilisierung der hausärztlichen Versorgung.
13: Die Unsicherheit ist massiv gestiegen durch das Kürzungsgesetz im Juli, weil es mehr Arbeit gibt, die wir auch gerne leistet. Und wer mehr arbeitet, soll jetzt gekürzt und bestraft werden. Das muss ganz dringend zurückgedreht werden.
11: Trotzdem ist Nike Blankenstein gerne Hausärztin. Doch ob sich unter diesen Bedingungen auch künftig genügend Ärztinnen und Ärzte für eine eigene Praxis entscheiden, glaubt sie nicht.
1: Um 11 Uhr heute Vormittag haben die Sirenen geheult und die Handys geklingelt. Zum bundesweiten Warntag erhielten die Menschen in Deutschland über verschiedene Wege eine Meldung. Eine Dreiviertelstunde später gab es die Entwarnung. Mit dem Warntag testen die Behörden, wie gut die Bevölkerung im Ernstfall erreicht wird, etwa bei einer Naturkatastrophe.
14: Achtung, Achtung, hier spricht die Feuerwehr.
15: Die Feuerwehrmänner Simon Zumbusch und Nils Lindemann sind mit einem Warnmobil in Bochum unterwegs und üben für den Ernstfall. So wollen sie möglichst viele Menschen erreichen.
16: Es hat halt den Hintergrund, dass halt viele ältere Menschen wahrscheinlich kein Smartphone haben. Deswegen fahren wir zur doppelten Absicherung einfach durch die Stadt, damit halt auch jeder mitbekommt, was los ist.
15: Denn von den insgesamt 29 Bochumer Warnsirenen sind in diesem ländlichen Stadtteil kaum bis gar keine zu hören. In ganz Deutschland ertönte heute der jährliche Probealarm. Übers Handy, im Radio, auf den Straßen. Das hat einige Menschen kalt erwischt, wie hier in Köln.
17: Ich habe gedacht, ich habe irgendwas beim Einkaufen nicht bezahlt, um ganz ehrlich zu sein.
18: Heftig, ne, für die Ohren. Aber sonst hört man es ja nicht.
19: Ich finde es wichtig, dass es getestet wird, also dass man wirklich im Ernstfall dann auch Systeme hat, die funktionieren.
15: So auch in Bochum. Hier lief heute alles rund.
20: Man hat ja, glaube ich, dieses Jahr sehr eindrucksvoll gesehen, was zum Beispiel auch Vegetations- und Waldbrände bewirken können. Und das ist ja ein Teil von vielen Gefahren, die wir aktuell auch ausgesetzt sind.
15: Auch bundesweit habe es heute keine Pannen gegeben. Das zuständige Bundesamt sammelt Erfahrungen unter www.warntag-umfrage.de.
1: Die deutschen Basketballerinnen sind erstmals bei einer Weltmeisterschaft ins Halbfinale eingezogen. Beim Heimturnier in Berlin schlugen sie am frühen Abend im Viertelfinale Europameister Belgien, überraschend mit 93 zu 74. Der im zweiten Viertel erspielte Vorsprung wurde bis zur Schlusssirene nicht mehr aus der Hand gegeben. Im Halbfinale am Samstag trifft Deutschland nun auf Frankreich. Und nun die Wettervorhersage für morgen, Freitag, den 11. September.
21: Dank des Hochs über Mitteleuropa weiter ruhiges Wetter. Der Westen und Nordwesten sowie der Südosten Bayerns haben es mit Tiefs zu tun. In der Nacht regnet es ab und an, von den Alpen bis zum Bayerischen Wald. Im Nordwesten werden die Wolken am Morgen dichter. Am Tag genau dort, zwischen den Alpen und dem Bayerischen Wald sowie im Nordwesten und Westen Regen. Sonst ist es trocken, neben auch mal dichteren Wolken Sonnenschein. In der Nacht 14 bis 2 Grad, am Tag 16 Grad im Berchtesgadener Land, 25 Grad am Oberrhein. Die Aussichten. Am Samstag ist es im Süden sonnig, in der Mitte Sonne und Wolken, im Norden mehr Wolken, an den Küsten Schauer. Auch am Sonntag ist es im Süden noch sonnig, sonst Regen, Schauer und Gewitter. Am Montag Richtung Südosten Schauer, sonst ist es wieder trocken.
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0: Wenn ich mir mal was in den Kopf gesetzt habe, dann versuche ich das lange und gebe nicht so schnell auf.
1: Dies ist die Geschichte einer außergewöhnlichen Rektorin und ihrer Schule.
0: Zwischendurch habe ich gedacht, hast du jetzt nicht zu viel losgetreten? Wäre es jetzt nicht an der Zeit, wieder etwas zurückzufahren?
1: Als an ihrer Schule immer mehr Kinder die erste Klasse wiederholen müssen, schlägt sie öffentlich Alarm. Gegen alle Widerstände prangert sie die Probleme an Grundschulen an.
0: Es ist, glaube ich, diese Hartnäckigkeit, weshalb ich hier immer noch weitermachen möchte, für bessere Bedingungen für diese Kinder zu kämpfen.
1: Ein Jahr lang dürfen wir sie und eine erste Klasse trotz Unruhe an ihrer Schule begleiten, um zu verstehen, warum schaffen so viele Kinder nicht einmal die erste Klasse?

0: Ein letzter ruhiger Moment für Klassenlehrerin Eva-Maria Wenz vom neuen Schuljahr.
1: Also ich wünsche mir von dem Schuljahr, dass die Kinder Spaß haben am Lernen, dass sie nicht nach einem Jahr rausgehen und ihnen das Schulleben für den Rest ihres Lebens vermiest ist.
0: Die Schultüten sind voll und Sabri, Slatka und Amalia stolz. Es ist der erste Schultag. Schnell noch ein Foto mit der neuen Klassenlehrerin. Dann geht es los.
2: Okay, wir gehen jetzt gleich zusammen in den Saal ab. Sie dürfen auch gerne noch mit in den Saal rein.
3: Aber Mama, halt hier irgendwas.
0: Ein Tag voller Erwartungen und Hoffnungen.
2: Tschüss, Mama. Tschüss, Mama.
0: Die Kinder ahnen an diesem ersten Tag nicht. Im Schuljahr zuvor mussten 39 Kinder an der Schule die erste Klasse wiederholen. Ein Drittel des gesamten Jahrgangs. Dieses Problem ist zu ihrem Thema geworden.
4: Mein Name ist Barbara Mächtle, ich bin die Schulleiterin der Gräfenau-Schule in Ludwigshafen und ich bin an dieser Schule seit dem Jahre 2004. Im März sitze ich immer in meinem Büro Anfang März und mache die Planung für das folgende Schuljahr. Und im Zuge dieser Planung frage ich natürlich bei den Kollegen immer ab, wie viele Kinder werden denn voraussichtlich das Schuljahr nicht schaffen. Und dann zähle ich die ersten Klassen aus und irgendwann landete ich, glaube ich, bei der Zahl 40 und dachte, wow, noch ein paar mehr als die Jahre zuvor. War aber jetzt nicht wahnsinnig überrascht, muss ich sagen. Es war eine Zahl, die sich angekündigt hat.
0: Barbara Mächtle macht sich erstmal nichts draus. Den Stein ins Rollen bringt ein Interview mit einer Journalistin. Es geht um ein Projekt, um Kinder besser auf die Schule vorzubereiten. Am Ende erwähnt Mächtle nebenbei, dass an ihrer Schule 39 von 126 Kindern die erste Klasse wiederholen müssen. Die Journalistin wird hellhörig.
4: Sie verließ dann das Büro und meinte, na Frau Mächtle, das wird Wellen schlagen. Und ich dachte, naja, Zeitungsartikel. Kann nicht viel passieren, wird nicht viel passieren. Und dann kamen die Osterferien und ich bin in Mannheim, der Stadt, als mein Handy klingelte. Und hast du schon gelesen? Und dann ging's los.
5: Eine Schule in Ludwigshafen schlägt jetzt Alarm. Dort werden wahrscheinlich 40 Kinder die erste Klasse wiederholen müssen.
0: Plötzlich steht die Gräfenau-Schule bundesweit in den Schlagzeilen. Nicht jedem gefällt das.
4: Ab einem gewissen Zeitpunkt habe ich es tatsächlich als Chance gesehen, das Thema Bildung öffentlich zu machen und die Probleme der Bildung damit öffentlich zu machen. Es ist ein Tatsachenbericht und ich habe immer gesagt, ich wüsste nicht, was ich mit einem Tatsachenbericht verkehrt machen sollte. Es sind keine Lügenmärchen, die hier erzählt werden. Und dahingehend sage ich, bedarf es in meinen Augen jetzt keinen besonderen Mut, um das öffentlich zu machen.
0: Viele Lehrkräfte schreiben Barbara Mächtle, bedanken sich. Sie würden sich nicht trauen, so offen über die Situation an Grundschulen zu sprechen. Dabei kennen auch sie das Problem. Wir bitten die Kultusministerien der Länder, uns Zahlen zu schicken. Wie viele Kinder die erste Klasse wiederholen, ist bundesweit nicht einheitlich erfasst. Doch den Ministeriumsangaben zufolge müssen es mindestens 30.000 Kinder im Schuljahr 23/24 gewesen sein.
6: Immer mehr Kinder müssen die erste Klasse wiederholen.
0: Dabei kann man offiziell in der ersten Klasse gar nicht sitzen bleiben. Wiederholen sei freiwillig im Rahmen der flexiblen Schuleingangsphase von 3 Jahren. So nennen es die Kultusminister. Die 22 Kinder der 1E wissen von all dem nichts. Der Unterricht läuft seit ein paar Wochen. Eigentlich steht das ABC und das 1+1 auf dem Lehrplan. Doch Klassenlehrerin Eva-Maria Wenz muss bei vielen Kindern viel grundsätzlicher anfangen. Amalia zum Beispiel tut sich schwer, den Stift richtig zu halten.
1: Guck mal, der Mittelfinger, der darf da noch an den Stift dran, der hilft da noch. Probier's noch mal. Da anfangen. Da anfangen.
3: Da noch mal.
1: Ich glaube, ich habe da eine Idee. Warte mal.
0: Eigentlich hätte sie das schon zu Hause oder im Kindergarten lernen müssen.
1: Kennen Sie das?
3: Nein.
1: So, da hält sich der Stift ganz toll. Und guck mal, der kommt da hin. Der Finger da, der darf das. Den Stift hält. Und jetzt probier's noch mal. Bei der 1 anfangen und runter. Sehr gut.
7: Man kommt sich so ein bisschen vor wie ein Oktopus, der am besten 8 Arme hat und überall zur gleichen Zeit sein muss.
0: Auch Sabri benötigt Hilfe.
1: Wir üben jetzt einmal Namen schreiben. Jetzt haben wir kurz Zeit. Okay, du hast 1, 2, 3, 4, 5 Buchstaben. A, B, R und I. Probier's mal auf dein Bild zu schreiben. Man merkt, wenn Kinder nicht im Kindergarten waren, ja, so Abläufe wie etwas herausholen, eine Seite aufschlagen, bei einer Aufgabe dabei bleiben, weiterarbeiten, es schneiden, es schreiben, so diese Basisfähigkeiten, die fehlen. Dann ist es auch die Sprache und auch bei vielen Kindern dieses Unselbstständige, selbst den Schulranzen tragen, mein Mäppchen selbst rausholen. Das bremst alles aus.
0: Heute lernen die Kinder die 5 zu schreiben. Sie sollen sie nach dem immer gleichen Muster nachzeichnen. Zlatka fällt es schwer, sich die Abläufe zu merken.
1: Nein, schreiben. Komm mal zu dir. Achtung, ich zeig's. Du willst alleine? Nein, stopp. Zlatka. Erst hier anfangen.
0: So. Viele Kinder hier können nur schlecht Deutsch. Bundesweit haben 1/3 aller Grundschulkinder Migrationsgeschichte. Hier sind es 98%.
7: Okay. Seid ihr alles okay?
8: Man muss sich das auch mal emotional einfach vorstellen, wenn ein Kind hier in eine Klasse reinkommt und spricht kein Wort Deutsch. Ich hatte auch schon Kinder, da konnte mir kein Kind in der Klasse übersetzen. Und das Kind hat den ganzen Tag nur geweint, weil es sich nicht ausdrücken konnte.
0: Sind das alles nur Probleme der Gräfenau-Schule oder sind auch andere Schulen betroffen?
1: Nix.
0: Um das herauszufinden, starten wir über die Gewerkschaften der Grundschulen eine bundesweite Befragung unter Lehrkräften. 7000 Antworten. Auch sie sehen wachsende Probleme. Es zeigt sich, die Gräfenau-Schule ist nur die Spitze des Eisbergs. Erstklässler heute haben mehr Defizite als vor 10 Jahren. Das sagen 87% der Befragten. Besonders beobachten sie Verhaltensauffälligkeiten, Konzentrationsschwierigkeiten, Probleme bei der Feinmotorik, Sprachdefizite und Probleme beim Zuhören. Betroffen sind meist Kinder aus bildungsfernen Familien. Liegt zusätzlich ein Migrationshintergrund vor, verstärken sich die Probleme.
4: Viele Eltern kommen hierher und sagen ganz ehrlich, dass sie auch nur 4 Jahre in der Schule waren oder 6 Jahre und davon nur unregelmäßig. Dementsprechend sind diese Eltern natürlich auch nicht so in der Lage, ihren eigenen Kindern im Schulalltag zu helfen und sie dabei zu unterstützen. Und da ist dann ganz arg Schule gefragt.
0: Doch kann Schule auffangen, was das Elternhaus nicht leistet? Vier Wochen läuft das Schuljahr inzwischen. Heute geht es in der Klasse 1e um der, die, das.
1: Was sagst du? Abdul?
9: Der Ball.
1: Das Ball, sagt der Abdul. Warte, ich habe aus der Ecke was anderes gehört. Check. Okay, jetzt gucken wir mal. Sushut, welche Farbe hat der Punkt?
3: Blau.
1: Blau, also der Ball. Check, du hattest recht. Häng es bitte in die richtige Ecke.
0: Der Hilfeschrei von Rektorin Barbara Mächtle scheint geholfen zu haben. Das Bildungsministerium hat Unterstützung geschickt. Klassenlehrerin Eva-Maria Wenz ist nicht mehr alleine in der Klasse.
9: Genau, der Stuhl, super.
0: Hanna Pritsch ist Lehramtsstudentin und hilft nicht nur Nief, wo sie kann. Sie erklärt Aufgaben, nimmt sich Zeit, behält den Überblick.
4: Abdul ist auch fertig.
0: Doch die Sache hat einen Haken. Die Unterstützung gibt es nur für 6 Wochen, bis zu den Herbstferien.
1: Mein Tipp wäre, gerade dieser Anfang, wenn die aus dem Kindergarten kommen, der ist so wuselig und die Kinder wissen nicht, wo bin ich hier eigentlich, was soll ich denn hier machen. Da war das super toll, als Unterstützung zu haben für einen guten Start. Dann waren die weg und wir waren wieder allein.
8: Also man merkt schon, dass so eine Unterstützung weggefallen ist. Die Lehrkräfte sind wieder etwas belasteter, weil sie ja nun die ganze Klasse wieder auf sich konzentriert haben, nicht mehr die Möglichkeit haben, mal in einer kleinen Gruppe Kinder rauszunehmen, die noch mal was erklärt bekommen. Das wirkt sich natürlich auch auf die Kinder aus.
0: Hilfe für gerade mal 6 Wochen. Was soll das bringen? Die damals zuständige Bildungsministerin von Rheinland-Pfalz weicht in einem früheren Interview der Frage aus.
10: Ich glaube, es zeigt sich, dass trotz dieser wirklich zusätzlichen personellen Ressourcen auch strukturell Dinge an der Schule verändert werden müssen, insgesamt an Schulen in herausfordernder Lage.
11: Ich bin Hava Engin, Professorin für Migrationspädagogik an der Pädagogischen Hochschule Heidelberg. Wir können auf solche Schulen, die eben Hilfe rufen und sagen, hier läuft was schief, nicht immer so reagieren, dass wir kommen und ein Pflaster draufkleben, also ein Projekt machen. Ein Kranken, der eine Lungenentzündung hat, kann ich auch nicht damit heilen, dass ich dem dreimal für 2 Tage ein Medikament verabreiche und sage, ach, der Rest wird sich schon renken. Wird sich nicht. Ich muss da gründlich an die Wurzel gehen. Und da tun sich Politikerinnen und Politiker schwer, weil dann müssten sie ja die Versäumnisse von Jahren, Jahren, Jahren aufarbeiten.
0: Das, was mit unserer Bildung im Argen liegt, wissen wir seit 25 Jahren. Seit der ersten PISA-Studie. Doch die Lage an den Grundschulen hat sich seitdem eher verschärft, obwohl Politiker leierkastenartig betonen:
12: In keinem vergleichbaren Land entscheidet die soziale Herkunft so sehr über die schulische Laufbahn und den Bildungserfolg wie bei uns.
13: Da gibt es eine große Übereinstimmung, auch zwischen allen Beteiligten, dass wir die frühe Förderung von Kindern verbessern müssen.
14: Wir haben lange die frühkindliche Bildung völlig vernachlässigt.
15: Wir müssen es schaffen, dass der Bildungserfolg in Deutschland abgekoppelt wird. Von der Herkunft der Eltern, vom Beruf, vom Einkommen der Eltern. Das muss das große Ziel sein.
0: Leere Versprechungen. Deutschland gibt im OECD-Vergleich pro Kind noch immer deutlich weniger Geld für Vor- und Grundschulen aus als zum Beispiel Luxemburg. Nicht einmal halb so viel. Experten kritisieren, seit PISA wäre zu wenig passiert.
11: Im Grunde genommen hätten wir die letzten 10, 15 Jahre nutzen müssen, viel stärker in den vorschulischen Bereich zu investieren mit Programmen, mit Diagnostikinstrumenten, mit der Qualifizierung von Pädagoginnen, von pädagogischen Fachkräften und mit einem Monitoring, was sehr engführend die Entwicklung der Kinder begleitet.
0: Weitere Kritik: Schule und Politik hätten zu wenig darauf reagiert, dass Schulklassen heute vielfältiger seien als noch vor 10 Jahren. In Rheinland-Pfalz braucht es erst den Hilferuf der Gräfenau-Schule, um aufzuschrecken. Die Ministerin muss sich vor dem Bildungsausschuss erklären. Eilig werden alle zusammengetrommelt.
16: Heute waren das rheinland-pfälzische Bildungsministerium, die Stadt Ludwigshafen und die Schulaufsicht ADD verabredet. Runder Tisch zum Thema Grundschulen und eben zur Lage an der Gräfenau-Schule.
0: Eine entscheidende Person wird nicht eingeladen. Rektorin Barbara Mächtle. Wir können an diesem Tag mit ihr sprechen.
17: Also wenn ich sie jetzt in meine Gefühlswelt entführe, würde ich sagen, ja, Enttäuschung, aber auch, wo ich mich frage, ist das jetzt eine Alibi-Veranstaltung, dass man signalisiert, wir machen ja etwas? Nimmt man die Problematik wirklich ernst an diesem ominösen runden Tisch? Oder macht man es wirklich, um zu sagen, wir haben etwas gemacht und darüber gesprochen? Aber so kommt man sich ja auch ein bisschen ausgegrenzt und unerwünscht vor.
0: Das Ministerium erklärt damals, bei dem Termin wäre es um die gesamte Schullandschaft in Ludwigshafen gegangen, nicht nur um die Gräfenau-Schule. Heute sei man mit der Schulleitung kontinuierlich im Gespräch, verlässlich und strukturiert, wie es heißt. Wir sind zurück bei der 1E. Es ist Januar. Ein halbes Jahr Schule liegt hinter den Kindern und ihrer Klassenlehrerin.
18: Guten Morgen. Hast du den Elternbrief dabei in der Postmappe? Nein? Komm, wir gucken mal.
19: Mir bitte noch die Hausaufgaben auf den Tisch.
0: Hat sich inzwischen was verändert?
18: Es hat sich was getan, auf jeden Fall. Die Kinder, die haben Fortschritte gemacht. Jedes individuell, klar. Aber ich merke auch, dass jetzt auch die Schere immer weiter auseinander geht. Von den Leistungen her. Dass ich Kinder habe, die jetzt schon lesen können, die schon wunderbar rechnen können, die das verstanden haben. Und Kinder, die unheimlich viel Unterstützung brauchen.
0: Das größte Problem ist aber weiterhin die Sprache. Geduldig macht sie mit Asra immer wieder solche Lautübungen.
18: Schal. Da ist hinten ein H. Wo ist ein Hüll hinten?
20: Hier.
18: Ja.
0: Um solche Sprachdefizite auszugleichen, haben unsere knapp 7000 befragten Grundschullehrkräfte keine oder nur eine zusätzliche Wochenstunde zur Verfügung. Zu wenig, wie viele sagen. Fast die Hälfte der Lehrkräfte findet, dass Kinder erst gar nicht eingeschult werden sollten, wenn sie kein Deutsch sprechen.
18: Wo ist man? Wir sprechen zusammen.
0: Es sind immer wieder die gleichen Kinder, die viel Unterstützung benötigen. Hinzu kommt, Eva Maria Wenz ist ganz alleine, muss alle 22 Kinder gleichzeitig im Blick behalten.
18: Was hast du jetzt? Winter. Winter. Fängt mit W wie Wolke an. Ich versuche, Lerngruppen zu bilden. Im Moment nenne ich es Team Gelb, Team Blau oder Team Pink, dass die Kinder verschiedene Aufgabenstellungen bekommen zu einem Thema, dass sie auf ihrem Leistungsniveau arbeiten können.
0: Unterschiedliche Aufgaben schon in der ersten Klasse. Während die einen Bilder zu den passenden Wörtern kleben, können andere Kinder sie schon schreiben. Umso wichtiger sind die kleinen Erfolge. Sie sind es, die Kinder und Lehrerinnen motivieren, sich konzentrieren können, pünktlich kommen, sich gegenseitig unterstützen.
18: Wenn man das erste Mal Kinder sieht, wenn die lesen können und es kommt oder sie haben Wörter heute Morgen aufgeschrieben oder rechnen Aufgaben im Kopf, wenn man sieht, so, es klappt, das ist ganz, ganz toll.
0: Wird das reichen, um das Schuljahr zu bestehen? Mehr Erfolg an Grundschulen wünschen sich auch Bund und Länder. Gemeinsam haben sie ein großes bundesweites Programm für Schulen wie die Gräfenau-Schule aufgesetzt. Es gilt als die große Hoffnung von Politikern und Experten und ist mit 20 Milliarden Euro das größte Bildungsprogramm in der Geschichte Deutschlands. Das Startchancenprogramm.
20: In Deutschland sollen sozial benachteiligte Schülerinnen und Schüler stärker gefördert werden.
21: Ein Startchancenprogramm.
22: Startchancenprogramm.
23: Startchancenprogramm.
24: Startchancenprogramm.
25: Da soll nun das neue Startchancenprogramm von Bund und Ländern helfen.
0: Das Programm besteht aus drei Teilen. Geld für die Infrastruktur. Geld, das Schulen flexibel nutzen können. Und Geld für zusätzliches Personal. Woher dieses kommen soll, ist aber unklar. Angelegt ist das Programm auf 10 Jahre. Experten hoffen, dass damit alte Strukturen aufgebrochen werden.
11: Die Idee ist ja das fundamentale, radikale, von der Wurzel ausgehende Veränderungsprozesse angestoßen werden, die dann, wenn die Mittel auslaufen, weiterlaufen. Das ist ja die Idee der Nachhaltigkeit. Insofern kann man sich gar nicht bei Startchancen jetzt leisten zu sagen, jeder macht so sein eigenes Süppchen, um das mal umgangssprachlich zu formulieren.
17: Also das Startchancenprogramm wäre für mich eine echte Bildungsrevolution gewesen, wenn es weit vor der Schule angesetzt hätte. Im Moment weiß ich persönlich nicht, wie es die Probleme löst, dass die Kinder kein Deutsch können, wenn sie in die Schule kommen und dass von uns verlangt wird, dass wir das im Prinzip alles in einem Jahr mit den Kindern aufholen.
0: Auch andere Grundschullehrer sind skeptisch. Dass das Startchancenprogramm etwas verändert, glauben gerade mal 11% unserer Befragung. Wie viel sich aufholen lässt, wenn die Basis fehlt, sieht Barbara Mächtle 2 Monate später. Es ist März und wie jedes Jahr zu dieser Zeit ruft sie bei den Kollegen ab, wie viele Kinder die erste Klasse wiederholen sollten. Auch in der 1E gibt es Wackelkandidaten.
26: Auch in diesem Jahr wird die Schule voraussichtlich 44 Kindern empfehlen, die erste Klasse zu wiederholen. Im vergangenen

0: nicht mehr als Rektorin, sondern als Gewerkschaftsmitglied. Denn schweigen will sie nicht.
1: Bis man einen Job verliert, dauert es natürlich, aber es gab schon Phasen, wo das Leben etwas unangenehmer war hier, wo auch schon Druck ausgeübt wurde, was ich zu sagen habe und was nicht, wo auch Vorgaben kamen, wie das nächste Schuljahr in Sachen Wiederholer auszusehen hätte, wo natürlich Dienstgespräche folgten, klar. Aber ja, wie gesagt, es ist vielleicht auch eine persönliche Einstellung, ob man sich da jetzt den Mund verbieten lassen möchte oder nicht.
0: Kritik am Bildungssystem scheint nicht sehr willkommen zu sein. Die erneuten Schlagzeilen werden Konsequenzen haben, auch für uns. Was in der Schule schiefläuft, hat oft schon viel früher begonnen. Lange bevor ein Kind ein Klassenzimmer betritt.
2: Ich sag immer, in Deutschland werden Bildungsbiografien im Kindergarten gemacht. Also Bildung wird, tatsächlich eine Bildungsbiografie wird im Kindergarten gemacht oder verloren. Ja, weil das die wichtigste Phase ist. Wenn der Rucksack gut gefüllt ist, das Kind so weit ist, dass es eben emotional, kognitiv, motorisch, sprachlich so altersangemessen ist, dann kann es in die Grundschule, in die Schullaufbahn starten. Ja, und wenn nicht, dann wird Schule zum Reparaturbetrieb. Schule ist aber kein Reparaturbetrieb.
0: Auch gut ein Drittel unserer befragten Grundschullehrkräfte sehen Kitas in der Pflicht. Sie finden, diese würden nicht ausreichend auf Schule vorbereiten. Wir wollen genauer wissen, was vor der Schule passiert und sind in einer Kita im Einzugsgebiet der Gräfenau-Schule. 104 Kinder gibt es hier, 14 Erzieherinnen, 20 Sprachen. Die Kinder, die nächstes Jahr in die Schule kommen, nennen die Erzieherinnen Schukis. In drei Gruppen betreuen Heike Schlicker und ihre Kollegin 25 Kinder und führen sie dreimal die Woche eine Stunde lang langsam an Zahlen und Buchstaben heran.
3: Ich verteile jetzt einfach mal die Zahlen und ihr guckt mal, ob ihr welche noch kennt und welche ihr noch nicht kennt. Okay? Welche Zahl ist das?
4: 8.
3: Boah, ihr seid gut.
4: 8, gute Nacht.
3: Caroline, siehst du auch noch eine neue Zahl?
0: Letztes Jahr waren ein Viertel der Schukis nur ein Jahr lang in der Kita. Kaum möglich, da ausreichend auf Schule vorzubereiten.
5: Wir gucken erstmal, dass Regeln besprochen werden. Wenn wir malen, wird die Maltischdecke hingelegt, vorher wird nicht gemalt, wenn geknetet wird und so weiter. Die Spiele wir aus dem Schrank holen, wieder dahin zurückräumen. Ganz wichtig ist mir einfach auch dieses soziale Miteinander, wenn es mal Streit gibt, dass sie es lernen, untereinander zu klären. Und dass sie lernen, auch mal eine halbe Stunde ruhig sitzen zu bleiben, am Tisch zu spielen, Tischspiele mit uns zu spielen oder auch mit anderen Kindern gemeinsam, also wo sie hier auch Ruhe finden.
0: Alles Dinge, die Kinder offenbar nicht zu Hause gelernt haben. Oft müssten Heike Schlicker und ihre Kolleginnen die Erziehung der Kinder komplett übernehmen, erzählen sie. Und das bei großem Personalmangel. Zu wenige Erziehende müssten sich um zu viele Kinder kümmern. Der Regelbetrieb ginge, aber es gäbe immer mehr Anforderungen an sie. Dabei sagen alle Erziehenden, mit denen wir sprechen, sie seien jetzt schon am Limit.
5: Die letzten fast sechs Jahre, wo ich jetzt da bin, merkt man, dass es schon herausfordernder wird, dass viel erwartet wird von uns, was wir nicht leisten können.
3: Welche Zahl kennst du noch, Alena? Sag mal auf Türkisch, bitte.
6: Bis überhaupt mehr abdrück, oder?
0: Zum Beispiel gezielte Sprachförderung für Deutsch. Alena sagt, dass sie nichts versteht. Die Erzieherinnen wollen sie trotzdem einbeziehen.
7: Wir müssen mit Händen und Füßen arbeiten, mit Übersetzungs-Apps. Oder wir holen uns auch die Hilfe von den Kollegen. Also wenn ich jetzt weiß, okay, die Kollegin spricht jetzt Türkisch, Arabisch, Polnisch, dann weiß ich, okay, ich kann jetzt die Kollegin ansprechen, sagen, oh, ich bräuchte da mal die Hilfe.
0: Den Kitas helfen wollte auch die Bundesregierung mit dem Programm Sprachkita. Jede 10. Kita erhielt eine zusätzliche Fachkraft nur für Sprachförderung. Dann stoppte der Bund 2023 die Finanzierung. Viele Länder machten weiter, Rheinland-Pfalz nicht. Der Ministerpräsident sieht das Land dennoch gut aufgestellt.
8: Wir haben die Mittel für die Sprachförderung in unseren Kitas verdoppelt auf 24 Millionen Euro im Jahr. Wir haben eine Sprachförderung, die viele Kitas erreicht, sukzessive immer mehr. Also wir haben sozusagen die

0: Programme, die der Bund gestrichen hat, in Rheinland-Pfalz komplett kompensiert und bleiben auf diesem Weg.
1: Und wie viel davon kommt in Ludwigshafen an? Denn mehr Unterstützung wünschen sich die Erzieherinnen hier seit Jahren.
2: Eine Rot?
3: Keine Waffe! Keine Waffe!
2: Oder eine Eins?
3: Die braucht eine Waffe!
2: Deine Zieh?
3: Der braucht eine Waffe!
1: Sie hatten mal eine Sprachförderkraft. Eine echte Hilfe, wie sie sagen. Doch die wurde ab 2019 eingespart. Aktuell sollen die Kinder vor allem im Alltag die Sprache lernen, ohne 1:1 Betreuung.
2: Uno?
4: Aber natürlich ist es in dem Sinne teilweise nicht, dass es das auffangen kann an Sprachförderung, was einzelne Kinder bräuchten, weil wir einfach nicht die 1:1 Betreuung leisten können. Es ist doch immer noch so, dass wir den Überblick über die Gruppe behalten müssen, uns weniger nur mit einem Kind mal zurückziehen können. Deswegen ist da ja auch der Punkt, wo ich sage, das ist wirklich was, was auch fehlt, wo ich auch nicht verstehen kann, warum gerade dieser Punkt ja rausgenommen wurde.
1: Bildungsprogramme aufsetzen können Bund und Länder gut. In den letzten 25 Jahren gab es zahlreiche Förderprogramme für Kitas und Schulen, die oft nur nach wenigen Jahren wieder beerdigt wurden. Programme wie Kita Plus für bessere Betreuung oder Spatz zur Sprachförderung. Guter politischer Wille ist zu einem Millionengrab für Bildungsprogramme geworden.
5: Das ist eines der Grundprobleme der letzten 20 Jahre. Wir haben viele gute Ideen, wir haben aber keine Zielrichtung, wo wir hingehen sollen, weil wenn wir die hätten, dann würden wir sagen, das, was gut funktioniert, muss auch nachhaltig gemacht werden. Ja, mein Name ist Kai Marz, ich bin Direktor des Leibniz-Instituts für Bildungsforschung und Bildungsinformation.
1: Was fehlen würde, sei ein klarer Kompass. Zum Beispiel ist nicht definiert, was ein Kind bis zum Ende der Kita können muss. Die Kinder sollen selbstbestimmt lernen. Auch hier in Ludwigshafen wählen die Kinder selbst, wo und was sie spielen. Feste Gruppen gibt es nicht mehr. Dazu ist in Kitas eine hitzige Debatte entbrannt. Sind sie ein Ort der freien Entfaltung oder sollen sie auf Schule vorbereiten?
6: Ich bin Erzieher, bin Pädagoge und nicht was anderes. Ich kann es nicht beurteilen, ob das Kind schulfähig ist. Ich kann es beobachten. Ich merke, dass es vielleicht nicht schnell genug ist beim Mitkommen oder mit den anderen. Aber ich kann es nicht beurteilen. Ich darf diese Diagnose nicht stellen.
4: Kita kann in dem Sinne leisten, die Kinder auf das Miteinander vorzubereiten, auf die Interaktion untereinander, wie ist der Umgang auch in der Schule, in der Klasse, die Strukturen, welche Regeln, welche Normen gibt es.
5: Natürlich ist die Kita eine Bildungseinrichtung. Wenn es eine Betreuungseinrichtung wäre, damit Eltern arbeiten gehen können, dann könnte man die Kinder auch in einen Raum sperren, dann können die Eltern auch arbeiten, ich übertreibe ein bisschen. Also man muss doch mit den Kindern etwas machen. Und gerade wenn wir wissen, und nicht erst seit gestern aus der Entwicklungspsychologie, der pädagogischen Psychologie, den Bildungsstudien, wie sensitiv Kinder in dieser Zeit für Lernen sind, für das Entdecken, dann ist das doch sträflich, wenn ich sage, ich betreue euch jetzt hier nur. Und nicht zu sagen, hey, ich nutze das Potenzial, das die Kinder mitbringen.
1: Am Ende geht es um mehr als um Zuständigkeiten. Es geht um die Frage, wie kann der Übergang zwischen Kita und Schule besser gelingen? Dies scheint auch den neuen Ministerpräsidenten von Rheinland-Pfalz zu beschäftigen. In seiner Regierungserklärung im Herbst 2024 greift er die Gräfenau-Schule auf und präsentiert eine Idee.
7: Ab dem Schuljahr 2026/27 werden wir stufenweise den Sprachstand aller 4,5-jährigen Kinder in Rheinland-Pfalz erfassen. Können Sie noch nicht ausreichend gut Deutsch, müssen Sie an der Sprachförderung teilnehmen und mindestens 15 Stunden pro Woche die Kindertageseinrichtung besuchen.
1: Vorbild für Schweizers Vorschlag ist ein Konzept, das seit 20 Jahren sehr erfolgreich ist. Wir sind in Hamburg an der Wieland-Schule. Immer im November müssen alle 4,5-Jährigen verpflichtend in die Grundschule kommen, um sich vorzustellen, wie es hier heißt. Mit dabei Yahya, Henry und Bao An.
8: Aufgepasst! Sehr schön. Super.
1: Lehrerin Pamela Beuth testet die Kinder etwa 30 Minuten lang nach dem immer selben Muster. Es geht um Motorik, Zahlenverständnis, Sprache.
8: Jetzt bist du dran. Okay, fang mal an zu zählen.
3: 1, 2, 3, 4, 5, 6, 28, 29, 27.
8: 30. Boah, du kannst ja richtig weit zählen. Wer hat dir das denn beigebracht?
3: Mein Bruder.
8: Was ist das denn? Weißt du nicht? Das ist ein Eichhörnchen. Was können die denn besonders gut?
3: Springen, Bäume hochklettern.
8: Okay, was ist hier passiert, Bauwan? Weißt du nicht?
3: Nein.
4: Ich achte auf das Sprachverständnis oder auch auf das Erzählen der Kinder. Haben sie den Wortschatz schon? Wenn ich merke, die haben den Wortschatz nicht, die können anhand dieser Bildergeschichte, die ich mache, finden sie nicht die Wörter, dann würde ich sie auch für die Sprachförderung eintragen.
1: Wo Pamela Beuth einen Förderbedarf feststellt, müssen die Kinder verpflichtend täglich in eine Vorschule. Hamburg änderte dafür sogar sein Schulgesetz, um die Schulpflicht nach vorne zu ziehen.
9: Die Einschätzung war, das kennt man ja eigentlich ganz normal, vor der Anmeldung geht man mit seinem Kind zur Schule und meldet sich an. Und das ist dann aber relativ dicht schon am Einschulungstermin, das heißt ein halbes Jahr vorher. Und da haben wir in Hamburg vor 20 Jahren gesagt, okay, das ist irgendwie zu dicht an dem Termin dran. Wenn man irgendwie was verändern möchte, möchte mit den Eltern ins Gespräch kommen, beraten, dann ist es doch so, dass kein guter Zeitpunkt. Und deswegen haben wir dann überlegt, anderthalb Jahre vor Schulbeginn sollte dann irgendwo eine Sichtung stattfinden. Und so ist diese, wir nennen das Vorstellung der Viereinhalbjährigen, seinerzeit mal entstanden. Der Effekt tritt dadurch ein, dass wir einfach ein Jahr Vorlauf mehr haben. Das heißt, die Kinder haben die Möglichkeit, in der Kita oder in der Vorschule dann noch mal verstärkt sich mit der Unterrichtssprache Deutsch auseinanderzusetzen.
10: Hallo Leute, ich bin da.
1: Die Vorschulklasse beginnt jeden Tag mit dem Morgenkreis. Lehrerin Katharina Manglier setzt einen besonderen Fokus auf Sprache, Gesang und Rhythmus.
10: Und dann fängt das Ganze schon wieder von vorne an.
1: Die Vorschule ist hier direkt in die Grundschule integriert. Auffällig, fast alle Kinder sprechen gut Deutsch.
11: Wir knipsen unseren Kopf an, anknipsen. Wir überlegen uns, ein Wort mit A. Am Anfang.
12: Adler.
11: Sehr. Überleg noch mal. Elefant. Das liegt wirklich an der täglichen Wiederholung der verschiedensten Sprachübungen, Reime, des Gesangs, der Sprachförderung, des Sprachförderunterrichts, auch den ich selber mache, am Nachmittag. Da werden die Kinder sprachlich ganz, ganz eng begleitet in dieser Schule.
1: Die Kinder, die in der Vorschule waren, würden sich in der ersten Klasse oft leichter tun. Diese Rückmeldung erhält Katharina Manglier regelmäßig von ihren Kollegen. Und tatsächlich, in Hamburg wiederholen deutlich weniger Kinder die erste Klasse als in vielen anderen Bundesländern. Wäre das ein Zukunftsmodell für alle? Wir fragen bei den Kultusministerien der Länder nach. Aber fast kein Bundesland plant in den nächsten 2 Jahren eine verpflichtende Vorschule. Dabei wünschen sich unsere 7000 befragten Grundschullehrkräfte genau das. Auf die Frage, sollte es eine verpflichtende Vorschule geben, antworten 92% mit Ja.
13: Für die Kinder hier wäre ein verpflichtendes Vorschuljahr sehr sinnvoll. Also ich sage, auch hier bräuchte es nicht jedes Kind, aber doch vielleicht mehr als in anderen Regionen. Also wir Schulen haben es auch schon beim Ministerium mal angesprochen. Da heißt aber, das ginge hier aus gesetzlichen Blickpunkten nicht. Da müsste man wahrscheinlich zu viel ändern.
1: Der Wunsch und die Realität. 1,5 Jahre vor Einschulung testen aktuell nur die rot eingefärbten Bundesländer. Davon sind nur in 3 Ländern die Tests für alle Kinder verpflichtend. Eine konsequent verpflichtende Vorschule mit Test 1,5 Jahre vorher hat aktuell nur Hamburg. Baden-Württemberg zieht nächstes Schuljahr mit der Vorschule nach. Hessen hat eine Vorschule, testet aber nur 1 Jahr vorher.
14: Warum führt Rheinland-Pfalz hier keine verpflichtende Vorschule für förderbedürftige Kinder ein?
0: Ich glaube, dass man nicht pauschale Lösungen vor allem denen vorziehen sollte, die individuelle Lösungen sind. Und das ist ein Kurs, von dem ich überzeugt bin, dass er vielleicht in einem Stadtstaat anders organisiert werden kann, wie Hamburg einer ist. Das mag sein für unser Flächenland, wo die Dinge sehr heterogen sind. Zwischen ländlichen Räumen und städtischen Zentren brauche ich Lösungen, die in die jeweilige Kita passen oder in den jeweiligen Übergangsbereich zwischen Kita und Grundschule passen. Und das ist unser Kurs in Rheinland-Pfalz.
1: Wir sind zurück an der Gräfenau-Schule. Es ist das letzte Mal, dass wir die 1E treffen. Für Slatka, Sabri und die anderen Kinder ist es ein großer Tag. Es gibt Zeugnisse. Ein Jahr Schule liegt hinter ihnen. Ein Jahr voller Hoffen und Bangen. Kommen sie jetzt in die zweite Klasse?
12: Jetzt gibt's Zeugnis. Ganz wichtig. Das ist euer erstes Zeugnis. Und ein Zeugnis ist ein wichtiges Dokument.
1: Fünf Kindern muss Eva Maria Wenz an diesem Tag sagen, dass sie es nicht geschafft haben. Sie werden im kommenden Schuljahr die erste Klasse wiederholen. Vom ganzen Jahrgang sind es 37 Kinder.
12: Herzlichen Glückwunsch, Emir. Dein Zeugnis. Stimmt. Slatka. Herzlichen Glückwunsch. Dein Zeugnis.
15: Danke.
12: Bitte. Da sind Kinder dabei, die kamen letztes Schuljahr im Sommer in die Schule und haben nichts verstanden. Die wussten gar nicht, was will denn die Frau da vorne? Die sind jetzt so weit, dass man sagt, ja, jetzt können wir sie einschulen.
1: Und Barbara Mächtle? Weil wieder so viele Kinder die erste Klasse wiederholen, muss sie sich erneut rechtfertigen. Sie könnte es sich einfach machen, die Zahlen schön und mehr Kinder in die zweite Klasse nehmen. Macht sie aber nicht.
13: Wenn ich diese Kinder mit in die zweite Klasse nehme, dann haben sie viele Kompetenzen nicht erreicht, die sie in einem Schuljahr hätten erreichen sollen. Und diese Kompetenzen im zweiten Schuljahr aufzuholen, aber gleichzeitig natürlich den Stoff der zweiten Klasse sich anzueignen, das ist eine Herausforderung, die wird kein Kind meistern können.
1: Von nun an dürfen wir nicht mehr in der Schule drehen. So will es die Schulaufsicht ADD von Rheinland-Pfalz. Die Gräfenau-Schule solle zur Ruhe kommen, heißt es. Doch damit ist die Geschichte nicht vorbei. Wir bleiben in Kontakt mit Barbara Mächtle und erfahren, sie hat genug Sprachförderstunden bekommen. Dafür gäbe es andere Herausforderungen.
13: Die Zusammenarbeit mit ADD und Ministerium hat sich dahingehend verändert, dass ich mehr Rechenschaft ablegen muss, dass die ADD und auch Vertreter des Ministeriums schon hier regelmäßig erscheinen. Und da geht es eher auch darum, was machen Sie gerade? Wie setzen Sie die Förderstunden ein? Also da müssen wir im Moment schon sehr genau Rechenschaft ablegen. Und auch wurde dann sehr genau geschaut, was ich der Presse gegenüber sage. Ich musste die Presseanfragen sehr detailliert weitergeben.
1: Das Ministerium spricht davon, Zitat, durchgehend zu beraten und zu unterstützen.
13: Wenn man was verändern will, dann ist das durchaus auch unbequem, weil man sich mit Stellen auseinandersetzen muss, mit denen man sich vielleicht nicht unbedingt auseinandersetzen möchte. Und solange nur gesagt wird, man darf sich nicht äußern, es muss nach außen hin alles schön erscheinen, ist das Problem nicht gelöst. Dann werden die Kinder, die ohne Schulabschluss von Schulen gehen, nicht weniger werden.
1: Wir haben bei unserer Recherche viel Engagement gesehen. Von Erziehern und Lehrern, die ihr Bestes geben, die aber auf erdrückende Probleme im Bildungssystem stoßen. Wegen dieser Probleme wird auch Barbara Mächtle weitermachen. Sie will kämpfen, weiter den Mund aufmachen. Für unsere Kinder.
16: Thank you.
13: Ich würde mir von der Politik wünschen, dass sie alle Schulen im Blick hat, nicht nur die Schulen, wo die Probleme am größten sind, und einfach auch einen differenzierteren Blick. Und dazu gehört, einfach Schulen anzuhören, mit den Schulleitungen ins Gespräch kommen, die Voraussetzungen der Kinder im Blick zu haben. Und dann, ich weiß, das ist sehr schwierig, aber ohne zielgenaue Hilfen wird das Problem der Bildung nicht gelöst werden, in meinen Augen.

0: Also normalerweise würde man ja bei so einer Sache hier mit der üblichen Plagiatsoftware rangehen.
1: Solche Fälle werden Lehrer in Zukunft häufiger beschäftigen. Ein verdächtiger Schüleraufsatz, ungewöhnlicher Stil. War hier künstliche Intelligenz im Spiel?
2: Das Grundproblem ist, dass man so einen Täuschungsversuch nicht nachweisen kann. Und natürlich kann es dazu kommen, dass man jemanden falsch beschuldigt.
3: Ich kenne viele Leute, die ChatGPT benutzen für ihre Hausaufgaben oder auch Übungsaufsätze.
1: Fest steht, künstliche Intelligenz ist im Alltag angekommen, auch in der Schule. Was aber bedeutet das für das Lernen der Zukunft? Trainieren sich Schülerinnen und Schüler durch den Einsatz von KI das Lernen ab? Oder ist KI der perfekte Lerncoach, der für mehr Bildungsgerechtigkeit sorgt? Das Oskar-Maria-Graf-Gymnasium in Neufahren bei München. Beate Gierl startet hier heute mit einem Experiment. Sie will herausfinden, ob Sechstklässler mit Hilfe von KI besser lernen als im konventionellen Englischunterricht. Heute erwartet sie nur die Hälfte der Klasse. Und für die hat sie etwas Neues mitgebracht. iPads mit einem KI-gestützten Lernprogramm.
4: Wir gehen also zusammen auf Lernentdeckungsreise mit unserer neuen Software, die zum Teil mit KI arbeitet. Die hilft euch jetzt beim Lernen und beim Üben.
1: Den anderen Teil der Klasse unterrichtet sie wie bisher mit dem Lehrbuch. Am Ende der Woche werden beide Gruppen den gleichen Test schreiben.
4: Jetzt schauen wir uns doch Brainix gleich mal an. Jetzt kommen ein paar Vorteile. Ihr dürft euch selber einen Lernweg zurechtlegen. Also bei vielen Aufgaben ist es so, dass ihr euch aussuchen könnt, welche Aufgabe ihr zuerst machen wollt und welche später. Ihr bekommt dann auch eben durch die KI Feedback, ob das jetzt stimmt, was ihr angeklickt habt zum Beispiel oder auch nicht. Und habt auch natürlich die Möglichkeit, in eurem eigenen Lerntempo zu arbeiten. Ja, das ist jetzt natürlich für mich auch Premiere, mit KI zu arbeiten und mit so einer Lernsoftware. Ich bin natürlich auch gespannt, ob es die Erkenntnisse bringt, die man sich erhofft.
1: Tatsächlich ist Ihr Experiment nur ein Teil eines viel größeren Versuchs. 15 Modellschulen aus Bayern nehmen daran teil. Neben Gymnasien, Grund-, Mittel- und Berufsschulen. Ziel ist es, bis 2027 herauszufinden, wie man am besten mit KI in der Schule umgeht. Denn das alles kann KI heute schon. Befiehlt man ihr etwa, erstelle ein Bild zu KI in der Schule, wie für diesen Film, macht sie das schon ziemlich gut. Mal abgesehen davon, dass einige Kinder nur drei Finger haben oder eher wie Monster aussehen. Wir haben die KI-Bilder retuschiert und nachträglich animiert. Künstliche Intelligenz kann aber noch viel mehr. Zum Beispiel den Kopf von Elon Musk auf den Körper eines Babys setzen.
5: Ich denke, dass es Dinge gibt, die du lieber nicht getan hättest, aber man lernt aus ihnen.
1: Oder sie lässt Britney Spears lippensynchron Deutsch sprechen.
5: Und manchmal sind Schwierigkeiten gut für Menschen.
1: Und der wohl bekannteste Chatbot, GPT, generiert sekundenschnell ganze Aufsätze. Aber kann KI auch schon unterrichten? Ja. Eine Versammlung von Lehrerinnen und Lehrern im oberbayerischen Traunstein. Die Stimmung ist aufgewühlt. Der Lehrermangel, die Digitalisierung und jetzt auch noch KI.
6: Kapiert, dass hint und vorn nicht reicht. Wir sind zu wenige.
1: Doch tut mehr Digitales den Schülern überhaupt gut?
7: Man muss sicher mehr Kraft aufwenden, um den Aufmerksamkeitslevel zu halten.
8: Noch 10 Minuten ist eigentlich so der Punkt, wo sie was anderes, was Neues fordern, wisch und weg. Das kann man hier schon auch durchaus im Verhalten feststellen.
1: Eindrücke, die viele Lehrer teilen. 79% gaben bei einer Forsa-Umfrage an, dass ihre Schüler übermäßig online sind. 81%, dass ihre Schüler Konzentrationsprobleme haben. Und 70% beklagen fehlende Motivation.
6: Uns hilft ein PISA-Schock, Sonst wären wir nicht in der jetzigen Diskussion. Aber wir brauchen die Studie nicht, um festzustellen, dass die nicht so gut lesen können. Und dass viele Kinder nicht so gut mehr in Mathematik sind.
1: Das bestätigt auch eine aktuelle Querschnittsstudie. Demnach geht es mit den Schülerleistungen nicht erst seit Corona bergab, sondern bereits seit 10 Jahren. Außerdem wird die Gruppe der Schüler, die zurückbleibt, immer größer. Fast ein Drittel gilt mittlerweile als leistungsschwach. Könnten KI-Lernprogramme vielleicht helfen, schwächere Schüler besser abzuholen?
6: Die größte Chance ist, dass wir kein Kind mehr verlieren würden, wenn wir passgenaue Tools hätten, die KI-gestützt sind. Und die größte Gefahr sehe ich darin, dass wir irgendwie diesen Hype mitmachen und vor lauter Hype nicht mehr erkennen, dass es an sich um Menschen und Kinder geht.
1: Zurück im Englischunterricht der 6. Klasse. Beim Lernen mit dem KI-Lernprogramm fällt schon mal eines auf.
9: Es ist tatsächlich relativ still, also jeder ist für sich beschäftigt. Und das ist sehr angenehm, muss ich sagen.
1: Noch ähnelt Brainix in vielem einer herkömmlichen Lernsoftware.
10: Ja, es ist wie so ein Lernspiel, ja, was man so, aber so in der Schule benutzen kann.
1: Aber die KI im Hintergrund kann die Antworten besser auswerten als konventionelle Programme. Beate Giel sieht in Echtzeit, wie jedes einzelne Kind vorankommt.
9: Das ist definitiv ein großer Vorteil, weil natürlich sonst zum Teil aufwendige Heftkorrekturen damit verbunden sind, um zu sehen, wie schlagen sich die Kinder jetzt zum Beispiel bei einem bestimmten Thema.
1: Die Entwickler von Brainix versprechen einen deutlich größeren Lernerfolg als beim Lernen mit dem Buch. Aber stimmt das auch? In einer Woche werden die KI und die Buchgruppe denselben Test schreiben.
9: Es wird sich zeigen, ob die Wissensvermittlung im Endeffekt genauso läuft oder vielleicht sogar besser oder schlechter im Vergleich zum Regelunterricht. Das wird schon interessant.
1: Für viele Schüler der höheren Klassen gehört der Einsatz von KI mittlerweile längst zum Alltag. Leo ist 16 und geht in die 11. Klasse. Für ihn ist es ganz normal, KI-Assistenten für seine Hausaufgaben zu nutzen.
11: Nichts Besonderes heute.
1: Heute steht zum Beispiel noch ein Referat für Englisch an.
3: Also jetzt zum Beispiel für ein Referat jetzt, wie ich das hier benutze, benutze ich den Copilot von Microsoft, das in Bing eingebaut ist. Das benutzt auch eine KI und sucht im Internet sozusagen nach Informationen, die ich jetzt für mein Referat brauche. Es vereinfacht natürlich vieles, kann man schon sagen. KI macht es besser als wir wahrscheinlich.
1: Außer Chatbots nutzt Leo auch KI-Übersetzungsprogramme. Die sind zwar stilsicher, aber von ihnen für die Hausaufgaben abschreiben würde er nicht.
3: Man kann es zwar nicht nachweisen, aber man merkt schon irgendwie, dass da ist irgendwas faul dran. Etwas zu schön. Also das ist noch nie gut funktioniert und am Ende kommt auch keine gute Note raus. Also ich mag auch Bilder erstellen, also es macht mir auch Spaß. Da kann man einfach was

0: eintippen und dann hat man es sofort. Also ist sehr praktisch. Die sehen dann halt zwar etwas komisch aus, aber so für eine Präsentation sind die ausreichend.
1: Die vielen neuen KI-Hilfsmittel erleichtern Schülern die Arbeit. Aber lernen sie dadurch nicht weniger? Am Oskar-Maria-Graf-Gymnasium sieht der Direktor Stefan Bäumel darin keine große Gefahr.
2: An und für sich ist es natürlich so wie beim Einsatz jeder neuen Technologie, sei es jetzt Taschenrechner zum Beispiel, dass es nicht zu einer gewissen Faulheit dann kommt, sondern tatsächlich zum Mehrwert. Was wir vermitteln wollen natürlich ist den Umgang mit der KI, dass Kinder lernen, wie sie sachgerecht und selbstbestimmt und verantwortungsvoll mit der KI umgehen können.
3: Wir wollen uns heute hauptsächlich um die Nutzung der ganzen Sache einmal kümmern und beschäftigen.
1: Künstliche Intelligenz ist deshalb zum Beispiel auch im Fach Wirtschaft und Recht bei Jan Heistermann ein Thema.
3: Und zwar möchte ich, dass ihr mit künstlicher Intelligenz hauptsächlich mit ChatGPT und DALL-E arbeiten.
1: Die Schüler sollen sich dabei auch inhaltlich mit KI auseinandersetzen. Woran kann man zum Beispiel gefakte Videos erkennen? Der KI-Beauftragte der Schule, Peter Sander, wünscht sich, dass solche Fragen Teil des Lehrplans werden.
4: Also einfach das Verständnis im Fachunterricht zu bekommen, wo auch die Grenzen sind von KI.
5: Dann haben wir hier mal ein Beispiel für euch. Und das ist der Papst im Damenmantel. Dieses Bild ist so eigentlich nie entstanden. Er war nicht in diesem Mantel unterwegs. Und dann sieht man da zum Beispiel auch am Inhalt, widerspricht sich das eigentlich? Kann das überhaupt so passiert sein?
4: Stichwort Deepfake. Dass man sowas aufgreift, in den Unterricht integriert und hier kritische Fragen stellt. Also was bedeutet das? Was macht das mit mir? Was macht das für die Gesellschaft? Was macht das mit der Demokratie?
1: Aber wie sieht es aus, wenn die Schüler selber KI für Täuschungsmanöver einsetzen? Zum Beispiel bei einer Seminararbeit. Bisher gab es hier noch keinen Fall. Aber der Schulleiter hat sich schon Gedanken darüber gemacht.
2: Ich sehe das nicht als großes Problem. Die Lehrkräfte sind versiert auf dem Gebiet. Und es kann natürlich jetzt gehäuft vorkommen, dass mit KI-Tools gearbeitet wird. Aber wir wollen natürlich, dass die Kinder damit umgehen können, dass sie es verwenden können. Sie sollen es angeben, wenn sie es verwenden. Und am Ende ist eine mündliche Prüfung. Und spätestens dort wird dann auffallen, ob sie es auch tatsächlich selbst können oder nicht.
1: Im Zeitalter von KI könnte es also nötig sein, Leistungen anders zu bewerten. Eine Woche ist seit dem Beginn des Versuchs mit dem Lernprogramm Brainix vergangen. Schulleiter Stefan Bäumel und Beate Gierl sind gespannt, wie gut die Kinder damit gelernt haben.
6: Alright, hello everybody. Today is the day. You know that we are going to write a little test. And it's about the things that you learn about the Rocky Mountains.
1: Der gleiche Test. Eine Hälfte der Klasse hat mit KI gelernt, die andere mit Buch im klassischen Unterricht. Was schätzen die Kinder, welche Gruppe besser abschneidet?
7: Ich denke, dass die Buchgruppe vielleicht etwas besser abschneiden könnte.
8: Weil wir können halt im Buch alles nochmal nachschauen.
9: Wenn man mit elektrischen Geräten gerne arbeitet, dann strengt man sich schon auch bei Brainix sehr viel an.
10: Ja, ich glaube schon, dass der Durchschnitt ein bisschen besser sein könnte.
6: Then it's time to start. You have got 12 minutes. Good luck, everybody.
1: Die Zeit läuft. Eine Woche lernen mit dem KI-gestützten Programm Brainix. Das Testergebnis wird zumindest einen ersten Eindruck geben, ob solche Programme einmal flächendeckend im Unterricht eingesetzt werden könnten. Schließlich ist Brainix nicht das einzige KI-Lerntool auf dem Markt. Eine ausgewählte Gruppe von Elftklässlern, darunter auch Leo, bekommt heute die einmalige Chance zu sehen, woran Forscher der Münchner Ludwig-Maximilians-Universität gerade so tüfteln. Speziell am Lehrstuhl für Didaktik der Physik.
11: Heute dürfen wir euch ein bisschen das zeigen, was vielleicht morgen oder übermorgen im Unterricht vielleicht erst ankommt.
1: Jochen Kuhn ist hier der Chef und wird sie herumführen.
11: Lernen könnte. Das erste fangen wir an, das heißt Walk the Graph. Das ist eine Augmented Reality Brille. Da guckt man durch, also man kann auch die Umgebung sehen und ins Display, also in das Gesichtsfeld, kriegt er was eingeblendet. Freiwillige vor.
1: Leo ist der Erste, der sich traut.
0: Ganz komisch, ich sehe gerade das vor mir.
1: Ins Display seiner Augmented Reality Brille bekommt er dieses Diagramm eingeblendet.
11: Jetzt bekommst du Graphen und du läufst einfach so genau wie möglich entlang dieses vorgegebenen Graphs. Okay.
1: Leo soll mit seiner Schrittgeschwindigkeit genau die grüne Linie treffen. Es geht um Kinematik, also Bewegungslehre.
0: 93%, nicht schlecht.
11: Sehr krass. Also wirklich. Wir sagen jetzt nicht, welchen Vergleich wir bei anderen auch von deinen Lehrkräften hier gemessen haben. Bleibt also sehr guter Wert. Ihr seht schon, er hat jetzt die Veränderung von der Geschwindigkeit einfach selbst am Körper erfahren. Und man weiß aus Studien, dadurch lernt ihr einfach auch besser, wie sich Bewegung, Geschwindigkeit in Relation verhält.
0: Ganz komisch. Also irgendwie konnte ich es gut einschätzen, aber es ist irgendwie lustig, weil es bewegt sich mittig und also so wirklich in Echtzeit. Also ich finde es krass.
1: Lernen durch Fühlen. Ein weiterer Schritt in die Zukunft. Und demnächst wird man sich über das Brillendisplay sogar Rat bei ChatGPT holen können.
4: Als Technikbegeisterter ist man natürlich da ganz vorne mit dabei, finde das toll, großartig. Und dann muss man schauen, aber natürlich im schulischen Kontext, wie das Ganze hier pädagogisch entsprechend eingebaut werden kann, dass man immer diesen Mehrwert auch betrachtet.
1: Das gilt auch für die nächste Station.
11: Thema ist ja wieder künstliche Intelligenz. Das ist KI for School. Da ist nochmal ganz wichtig, ihr braucht keinen Taschenrechner. Ihr braucht nichts weiteres wie euren Kopf. Schaut die Aufgabe an und überlegt euch, was da die richtige Lösung sein kann. Wählt an und dann kriegt ihr ein Feedback darauf.
1: Leo muss hier also das richtige Ort-Zeit-Diagramm finden.
11: Wichtig bei KI for School ist, da ist ein Algorithmus dahinter, der entscheidet aufgrund von euren Antworten auf die Aufgabe, welche nächste Aufgabe für euch geeignet ist.
1: Die KI sorgt so für mehr Erfolgserlebnisse.
12: Ja, zum Beispiel, er hat ja gezeigt, es ist richtig. Da denkt man sich so, ja, mal was richtig. Und das ist schon cool.
1: Der Algorithmus erfasst also nach kürzester Zeit, wie gut und schnell zum Beispiel Luana lernt und schneidet den nächsten Lernschritt genau auf sie zu. Ein Tool, das aufpasst, dass niemand überfordert, aber auch nicht unterfordert wird. Angepasstes, individualisiertes Lernen nennt sich das.
11: Die Heterogenität von unseren Schülerinnen und Schülern nimmt ja zu. Das alles, was uns PISA zeigt, ist zumindest diese Information. Und wenn Sie 30 Schülerinnen und Schüler vor sich haben, die viele unterschiedliche Fähigkeiten haben, viel mehr, wie das früher mal war, brauchen Sie Hilfe, um auf einzelne Schülerinnen und Schüler besser eingehen zu können.
1: Und hier sieht auch der Lehrerverband die große Chance von künstlicher Intelligenz.
13: Jawohl, es gibt Lernprogramme, die individualisiert eben die Schwächen auffangen. Aber bitteschön, wir haben auch Talente. Die sind wesentlich weiter wie in der 7. Klasse alle anderen in Physik. Die würde ganz was anderes interessieren. Auch da kann die KI Angebote machen, dass die schon wesentlich weiter galoppieren. Die sind dann schon angelangt, vielleicht im Stoff der 9. Finden schon ein Anwendungstool, wie sie gleich noch einen Podcast produzieren können.
1: Die Schüler haben Spaß mit den Chatbots. Die beiden Annas haben etwas entdeckt.
14: Wir haben gerade herausgefunden, dass man unterschiedliche Sprachen benutzen kann. Und das ist wirklich sehr lustig. Also,
15: es gibt auch Bayerisch und
14: genau,
15: Pfälzisch. Genau,
14: Dialekte gibt es hier nämlich
15: auch.
14: Ja, da steht dann sowas wie, Servus, du hast das gut beobachtet. Also, ja. Und auf Spanisch steht da auch, has hecho un buen trabajo. Und ja, dann haben wir noch die Sprache Urdu ausprobiert, aber wir wissen tatsächlich nicht, in welchem Land man die spricht. Das heißt, an sich könnte jeder diese Aufgaben machen und ist eigentlich ganz praktisch. Das heißt, man könnte es sogar auf der ganzen Welt benutzen an sich. Ja.
4: Die Schüler fanden das natürlich mit dem Bayerisch ganz cool. Die finden das motivierend, die finden das witzig. Und für Mittelschulen, da sind die Bevölkerungsgruppen vielschichtiger. Da sind Syrer drin, da sind türkischstämmige Kinder. Also da ist das eine wesentlich größere Herausforderung wie jetzt bei unserem Gymnasium. Also für diese Schularten auf jeden Fall top dieses Tool.
1: Bei einem anderen Programm können sich die Schüler mit ihren Fragen direkt an die KI wenden.
4: Das finde ich großartig. So ein Tutorsystem, der sehr individuell auf Probleme reagiert, wo der Schüler jetzt nicht irgendwie eine Lehrkraft hat, die zum dritten Mal irgendwie erklären muss, wie man richtig umrechnet, sondern der macht es in aller Gelassenheit, immer freundlich, immer zugänglich.
1: Doch welche Rolle werden Lehrer in Zukunft haben, wenn KIs in einigen Fällen vielleicht sogar besser unterrichten können? Wie sieht das Peter Sander? Als einer der Vorreiter in Bayern hat er schon erste praktische Erfahrungen gesammelt.
15: Ja, Chef natürlich. Ja,
4: gute Grundlagen. Die ganzen digitalen Tools für sich genommen, die sind kein Selbstläufer, sondern ich muss das als Lehrkraft begleiten. Und die Kinder wünschen sich auch diese persönliche Interaktion. Die ist unheimlich wichtig.
1: Wer kann was und braucht wo Hilfe? Hier arbeitet die KI mit Eye-Tracking, um den Schülern das Lernen zu erleichtern. Dazu verfolgt diese Kamera Annas Augenbewegungen.
16: Der grüne Bubble, der zeigt jetzt, wo sie liest. Das sieht man natürlich normalerweise nicht.
11: Basierend auf den Blicktaten, Leseverhalten, erkennt dann letztlich das System, welche zusätzlichen Informationen dann die Schülerinnen und Schüler braucht oder eben nicht. So, und wenn du jetzt in dem ersten Bereich bist und da ein bisschen länger brauchst, dann wird gleich zusätzliche Informationen eingeblendet. Eine zusätzliche Information, wie das im Text eigentlich übersetzt in den Diagramm ist. Wenn du das nicht mehr brauchst, kannst du wieder zurück in den Text gucken.
14: Es ist auf jeden Fall ungewohnt. Also ja, ich habe das jetzt davor noch nicht gemacht, aber ich finde diese weiteren Informationen, die dann eben gezeigt werden, sind sehr praktisch und dann hat man eben ein besseres Verständnis.
11: Genau. So.
1: Über die Blickpunkte sammelt die KI im Hintergrund auch Daten von und über Anna.
11: Also das zeigt nichts anderes wie die Häufigkeit, wo du hingeschaut hast. Also hier in dem Bereich, dann warst du im Diagramm häufig, da unten ein bisschen spärlich, ne, da ein bisschen gesprungen. Ja, und in Abhängigkeit davon weiß auch deine Lehrkraft letztlich, ah ja gut, die Anna hat hier das sehr gut identifiziert, bei der Formel war sie noch nicht so richtig. Ich gehe noch mal hin und weise sie darauf hin, dass sie noch mal die Formel ein bisschen besser sich anschaut, um das besser zu verstehen.
1: Aber wollen wir das überhaupt? Derart von einer künstlichen Intelligenz durchleuchtet werden?
14: Also es fühlt sich irgendwie auch ein bisschen komisch an, muss ich sagen. Vor allem, wenn man halt weiß, dass die Lehrer auch wissen, was man alles genau gelesen hat und was eben nicht.
12: Also ich finde es erstmal krass, dass es überhaupt möglich ist, dass so genau getrackt werden kann, wo man hinschaut. Und sonst, also ich finde, es ist eigentlich eine ganz gute Möglichkeit, so herauszufinden, was man sich noch mal anschauen könnte. Aber klar, es ist irgendwie beängstigend, wenn man jetzt so denkt, dass der Lehrer dann alles mitbekommt.
11: Stichwort Datenschutz. Ne? Datenschutz ist sehr wichtig. Anna muss, bevor sie das tut, zustimmen, damit wir auch wirklich diese Technologie mit ihr durchführen dürfen. Aber nicht nur Anna, sondern eben auch, wenn sie nicht volljährig ist, ihre Eltern und auch Lehrkraft und die Schule selbst. Bei unseren Tools, die wir beim Lernen mit künstlicher Intelligenz einsetzen, stellen sicher, dass der Transfer der Daten der Schülerinnen und Schüler erstens mal sicher ist durch sichere Schnittstellen, zum anderen, dass auf dem Server gespeichert wird, der bei uns an der LMU selbst steht und auch gehostet wird.
14: Ich meine, es ist ja auch ein guter Zweck, aber es ist trotzdem noch sehr ungewohnt.
1: Der Tag an der LMU geht zu Ende. Wie kamen die Tools bei den Schülern an?
0: Mein Favorite war eindeutig das Eye-Tracking, finde ich. Einfach deswegen, weil es ganz neue Möglichkeiten gibt beim Lernen vor allem. Es gibt dir Input auch, wie man lernt, was man mehr lernen sollte. Also das fand ich echt super.
12: Ich fand es jetzt ziemlich spannend, mal so zu sehen, was alles möglich ist oder was möglich sein kann in der Zukunft.
17: Und ich hoffe, dass solche Tools vielleicht im Unterricht benutzt werden können irgendwann und dann ein bisschen mehr Abwechslung in den Unterricht kommt.
14: Ich habe mich dann auch noch gefragt, wie es dann sein wird, wenn man das dann wirklich in die Schulen einführen möchte mit der Finanzierung. Weil wenn man allein schon schaut, wie viel so ein Eye-Tracker oder so eine AR-Brille kostet, wie man das dann finanzieren würde.
16: Das ist immer noch extrem teuer und für Schulen nicht zu leisten. Aber am Ende des Tages wissen wir heute schon, dass morgen zum Beispiel solche Geräte wahrscheinlich gar nicht mehr gebraucht werden, sondern
18: ein Eye-Tracker wird zukünftig dann beispielsweise die Webcam von Tablet oder von so einem Notebook sein.
1: Doch Tablets und Notebooks sind noch lange kein Standard an deutschen Schulen. Aktuell verfügt nur die Hälfte aller Schüler über ein digitales Endgerät zum Lernen. In sozial schwachen Lagen sind es noch weniger. Hinzu kommt die mangelnde Internetausstattung der Schulen. Gerade mal 60% haben stabiles Netz. Im Osten Deutschlands und in NRW sogar nur 50%. Der Lehrerverband fordert hier Nachbesserung.
13: Wir brauchen die Ausstattung, wir brauchen den Support. Ich habe immer gesagt, wir brauchen pro Klassenzimmer so eine rote Klingel. So ein Buzzer, wo man draufhängt und geht grad nichts. Dann soll einer kommen. Wir wollen endlich auch mal vorn dabei sein. Dass wir uns das in der Fortbildung gut aneignen können, dass die Kinder Spaß damit haben. Dass die KI ankommt im Klassenzimmer, dass die Kinder sie gut nutzen können und dass wir auch das schnallen, was läuft.
1: Dass KI in Zukunft auch im Unterricht zum Einsatz kommt, darüber sind sich fast alle einig. Aber welche Programme taugen auch etwas? Beim Versuch mit dem Englisch-Lernprogramm Brainix sieht Beate Giel schon bei der Korrektur des Tests erste Unterschiede.
19: Tatsächlich schneidet die Brainix-Gruppe etwas besser beim Wortschatz ab, habe ich den Eindruck. Bei den schwächeren Schülern ist es so, dass sie zum Teil tatsächlich besser abschneiden durch das Lernen mit der Software, aber man kann das auch nicht verallgemeinern. Also es sind auch Schüler dabei, die ihre leider etwas schwächeren Leistungen fortgesetzt haben, jetzt durch die Arbeit mit der Software. Also kann man leider nicht ganz verallgemeinern, dass es insgesamt besser läuft.
1: Und das Endergebnis? Überrascht dann doch einige.
20: I've finished correcting them. And what do you think? Who thinks that the book group was better? Hands up. 1, 2, 3, 4, 5, 6, 7, 8, 9, 10. And who thinks that the Brainix group was better? Hands up. 1, 2, 3, 4, 5, 6, 7, 8, 9, 10, 11, 12, 13. Okay. So. The result is that the book group was only a tiny, tiny bit better than the Brainix group.
1: Die Buchgruppe war insgesamt ein bisschen besser.
21: Ich bin eigentlich ganz zufrieden damit. Ich finde, das spricht auch jetzt nicht gegen Brainix, dass das jetzt gleich abgeschnitten hat, jetzt im Vergleich zum Lehrwerk, eher dafür, weil es ist tatsächlich ein Versuch und die Schüler lernen sehr selbstständig damit. Also wenn langfristig gesehen die Schüler mit dieser Software arbeiten würden, wäre das natürlich für die Lehrkraft schon weniger Aufwand in dem Sinne, dass man weniger Unterricht vorbereiten muss. Man kann sich dadurch aber dann besser natürlich auf die Schüler im Speziellen konzentrieren und besser fördern und fordern, da wo es nötig ist.
1: Wie wird KI also die Schule verändern? Fest steht, die Testphase für die KI-Lerntools wird noch Jahre dauern. Aber allein die Tatsache, dass die KI da ist, zwingt die Schulen schon jetzt, sich anzupassen. Und sie eröffnet neue Möglichkeiten.
2: Das ist eine ungemeine Erleichterung und das macht den Lehrberuf dann auch deutlich attraktiver. Also ich sehe es als Assistenten, der einem zur Seite steht, der eben unendlich geduldig ist, der unheimlich schnell ist, präzise und eigentlich den Menschen in vielerlei Dingen überlegen ist.
4: Es wird die Rolle der Lehrkraft verändern, aber wir haben einen Bildungs- und Erziehungsauftrag. Das heißt, neben dem, was wir im Unterricht an Kompetenzen vermitteln, wo uns KI sicher eine große Hilfestellung sein kann, sein wird, haben wir auch den Auftrag, hier Werte zu vermitteln, Haltungen zu zeigen. Und das wird vermehrt in den Mittelpunkt rücken, auch im Zusammenhang mit KI.
1: Und wenn alle Beteiligten gut darauf vorbereitet werden und bereit sind mitzuziehen, könnte KI Schule und Bildung tatsächlich bereichern.

0: Ich merke, dass diese Jugend, diese ganz jungen Menschen, das wird bestimmt eine ganz andere Art von Menschen werden.
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6: Ich würde schon gern 100 Jahre alt werden, wenn ich fit bleibe.
7: Die entscheidende Frage, die wir uns viel zu wenig stellen, ist, wie möchte ich altern? Wir denken viel zu wenig daran, wie geht es mir in 10 Jahren, in 20 Jahren, in 30 Jahren.
8: 7, 6, wie ein Uhrwerk. Das ist einfach so anstrengend, das kann man sich schon vorstellen.
9: Da wird es mir dann schon bewusst, dass man nicht mehr ganz so jung ist.
10: Mir wurde schon in der Schauspielschule gesagt, dass wir ein Ablaufdatum haben, eigentlich ab 40. Das ist alles ein Konstrukt von außen. Ich habe das nie gefühlt.
11: Wer heute gewinnt, wird deutscher Meister. Und Meistertitel muss ich abholen.
12: Diese Geschwindigkeit hat ein 40-jähriger Mann.
9: Ich habe einfach nur gedacht, hoffentlich schaffe ich das. Nach dem zweiten Training bin ich zu einer Freundin gefahren und habe ihr erzählt, ey, was habe ich mir hier eingelassen?

0: Wie viel Zeit verbringst du in einem durchschnittlichen Arbeitstag mit anstrengender körperlicher Aktivität? Arbeitstag, anstrengende körperliche Aktivität, null.
1: Wie alt bin ich wirklich? Mein Name ist Beatrice, ich bin 48 Jahre alt laut Pass. Ich bin Nichtraucherin und arbeite bei einem Kita-Träger als Fundraiserin. Ich habe halt in den letzten Jahren ziemlich zugenommen, weil ich halt persönlich so viele Sachen erlebt habe. Ich wünsche mir, dass ich in den nächsten 3 Monaten insgesamt fitter werde. Ich habe mich bereit erklärt, an einem Programm teilzunehmen, wo es um Sport und Ernährung geht. Und bin gespannt, ob das einen Einfluss auf mein biologisches Alter hat.
2: Das Alter ist wahrscheinlich das Persönlichste, was wir in uns haben. Mein Name ist Björn Schumacher. Ich bin Sprecher des CGAT-Exzellenz-Clusters für Alternsforschung. Wir wissen normalerweise unser chronologisches Alter. Das Alter, was wir ablesen an unserem Pass. Aber viel wichtiger ist das biologische Alter. Und das können wir ändern.
3: Es würde mich schon interessieren, was man alles herausfinden kann, wie alt man jetzt wirklich ist.
1: Ich habe zu Anfang 3 Alterstests bestellt aus dem Internet, um mein biologisches Alter zu bestimmen. Weil ich meine, es gibt ein gefühltes Alter, es gibt ein Alter laut Pass, aber das biologische Alter wusste ich ja nicht.
4: Reiben Sie sanft die Wangen hinter den Backenzähnen, um den Speichelfluss anzuregen. Reiben Sie sanft die Wangen.
1: Das eine war ein Spucktest, das andere war ein Speichelabstrichtest. Und das dritte war ein Bluttest, also mit so einem Bluttropfen aus dem Finger.
5: Der Adolf ist entweder vorne oder hinten. Also einfach nur mitschwimmen, das ist nicht meins.
6: Mein Name ist Friedhelm Adorf, 82 Jahre alt und habe in den letzten 20 Jahren entdeckt, dass Sprinten eine Leidenschaft ist von mir. Ich bin also 13 Mal Weltmeister, 26 Mal Europameister, 31 Mal bin ich Deutscher Meister und hoffe, dass ich bei den nächsten deutschen Meisterschaften den 32. und 33. vielleicht auch 34. deutschen Meistertitel hole. Oh, 130. Da gucke ich schon mal auf die Uhr. Oh, zu langsam. Unter 120 will ich nicht laufen. Also gebe ich wieder ein bisschen Gas.
1: Also ich habe mir eigentlich über die Tests vorher gar nicht so viel Gedanken gemacht. Dann habe ich auch mit einer Freundin gesprochen und die meinte halt eben so, naja, das kann ja auch durchaus sein, dass dein biologisches Alter schon deutlich älter ist.
7: Jetzt gehe ich zur Sporthochschule und mache da einen sportmedizinischen Test und schaue jetzt, wie fit ich wirklich bin. Ich denke, ich bin älter. Sportlich, fitnesstechnisch denke ich, bin ich älter.
8: Geht das?
7: Ja. Was jetzt da kommt, das ist noch mal wirklich ein bisschen körperlicher, denke ich mal.
5: Ich war 40 Jahre und alles hat mich aufgerieben. Und deswegen musste ich Frust aus mir rauslaufen. Also ich bin im Wald gelaufen und habe versucht, alles aus mir rauszuschütteln, was mich belastet. Hab dann zu mir selber gesagt, denk nicht drüber nach, hör auf damit. So bin ich dann eigentlich zum Laufen gekommen. 15 Jahre lang bin ich gelaufen, bis 10 Kilometer, einen Halbmarathon gelaufen. Aber glücklich war ich damit nicht. Ich konnte nicht hoch genug kommen. Und dann irgendwann habe ich gesagt, ab 60 bin ich kürzer gelaufen. Je kürzer, je besser. Also die Hallenmeisterschaften, die sind bei mir das Salz in der Suppe. Da bereite ich mich schon langsam vor. Ich kriege dieses Jahr richtig in Deutschland harte Konkurrenz.
9: Genau, jetzt messen wir einmal das Gewicht.
10: Und heute machen wir
1: den Ist-Zustand.
10: Genau, den Ist-Zustand. Wir gucken uns verschiedene Komponenten an. Leistungsfähigkeit, Ausdauer, ja. Kraft. Mein Name ist Hans-Georg Predel. Ich bin Professor für Sportmedizin hier an der Deutschen Sporthochschule in Köln.
9: Auf die Plätze, fertig, los.
10: Wir haben einen Index entwickelt, den Cologne Biological Age, den Fitness-Based Index.
7: Das war fast so ein 12-Punkte-Plan, haben die das genannt. Da wurde halt viel Fitness und Kraft gemessen mit Tests unterschiedlicher Art.
10: Hier 27,2.
8: Was wir sehen, ist das Herz in Gleitlage.
7: Zwei Sachen sind mir sehr in Erinnerung geblieben. Zum einen halt, dass ich ein sehr schönes Herz habe. Und dann war natürlich das Anstrengendste, dieser Spiroergometer-Test.
11: Ziel ist wirklich auch, wenn man denkt, man kann nicht mehr, versucht noch ein bisschen weiterzumachen.
12: Sieht gut aus, passt. Okay.
10: So, der Puls liegt jetzt im Augenblick bei 124. Wir sind jetzt bei 100 Watt. Puls liegt jetzt bei 164.
7: Das kam mir vor wie eine Viertelstunde oder nee, noch viel länger. Und ich glaube, es waren aber nur ein paar Minuten, die ich da gefahren bin.
10: Irgendwann erreicht man dann so einen Punkt, wo es dann wirklich schwer wird. Sie geben uns Bescheid, wann wir Schluss machen. Ne? Jetzt? Okay.
7: Und da war auch so eine Aussage, ja, normalerweise würde man bis, ich habe die Wattzahl jetzt vergessen, aber würde man noch etwas höher gehen in dem Alter. So. Und das konnte ich halt nicht.
11: Perfekt.
2: Alter ist ein lebenslanger Prozess, den wir normalerweise so erst im hohen Alter spüren, der aber unser gesamtes Leben lang verläuft. Unsere molekularen Strukturen und ganz besonders unser Erbgut wird ständig beschädigt. Das sind Beschädigungen, die kommen aus unserem ganz normalen Stoffwechsel. Aber es gibt auch Beschädigungen, die von außen kommen. Dann kommt es aber immer mehr und mehr und mehr zu Schäden, die häufen sich an. Dann kann ein Muskel nicht mehr repariert werden. Dann kann unser Immunsystem nicht mehr auf eine Infektion antworten. Unsere Knochen werden porös. Die Beschädigungen passieren ständig. Aber man kann beeinflussen, wie viele Beschädigungen von außen zum Beispiel kommen

0: ihrem chronologischen Alter in Sachen Ausdauer, Leistungsfähigkeit ist sie etwa 10 Jahre älter. Beide Parameter lassen sich durch ein gezieltes Trainingsprogramm sehr gut beeinflussen. Das heißt, hier können wir wirklich Verjüngung erzielen und das wollen wir auch erreichen.
1: So wie ich geschlafen habe, geht es bei mir in den Keller zu meinen Geräten, wo ich meinen Frühsport betreibe. Und den betreibe ich jeden Tag und jeden Morgen, mit einer Ausnahme, sonntags, ich gehe in die Kirche. Und das Blut muss überall durch jede Ader durchgehen. Und natürlich das Hinterteil, das muss auch bearbeitet werden. Also auch alles von mir da oben ausgedacht. Ich mache die Übungen jeden Tag Minimum 30 Minuten, Maximum eine Stunde. Zähle bis 10 oder 20. Und dann mache ich mich ganz groß. Meine Frau sagt, ja, ich wäre am Briefkasten gefahren, hätte die Post weggebracht. Das sind zwar nur 200 Meter, aber jetzt ist rumgedreht. Also jetzt fahre ich lieber Fahrrad, laufe lieber und Autofahren, wo ich hin muss. Aber da ich aus freien Stücken einfach durch die Gegend fahre, na, ist nicht mehr. Ich habe mit 14 angefangen, Kfz-Mechaniker zu lernen, immer an Autos gebastelt und mich nicht damit zufrieden gegeben, wie die Konstruktion war. Dann habe ich mich ganz früh selbstständig gemacht. Dann Kinder kriegen, Betrieb bauen, Meisterprüfungen. Es ging drunter und drüber bei uns. Bastard. Hallo, wer kommt denn da? Hör mal. Und der Opa repariert gerade
2: das Auto.
1: Die?
2: Die Felgen.
1: Die Bremse. Familie ist mein Ein und Alles. Aber du hast ja eine ganz feine Jacke an. Du wolltest du mir nicht helfen?
3: Weißt du was? Das Auto ist noch älter wie der Opa. Glaube ich. Beim Sportabzeichen letztes Jahr. Da besteht er drauf und dann habe ich gesagt, ja, ich mache das Sportabzeichen mit. Und ich habe meinen 100-Meter-Lauf gemacht und er hatte gestoppt und kommt dann zu mir und sagt, das war super. Du warst nur 1,5 Sekunden langsamer als ich. Und da habe ich verstanden, wie schnell er überhaupt ist.
1: Die Zeiten, die ich laufe, die sind ich mit 60 und mit 70 nicht gelaufen. Aber man hat ja jedes Jahr neue Gegner. Also es kommen immer Jüngere wieder dabei. Wird schon mal ein bisschen spannender wie in den letzten 2 Jahren.
4: Es gibt ja Menschen, die ganz besonders gesund sind, auch in hohem Alter und noch einen Marathon laufen, selbst wenn sie 80 sind. Das ist natürlich das erfolgreiche Altern. Und es ist noch nicht so wirklich klar, was ist so anders an denen? Welche Hebel haben wir eigentlich in der Hand? Sport und Ernährung haben sich herausgestellt als 2 Hebel, die ganz, ganz wichtig sind.
5: Also nachdem die in der Sporthochschule die ganzen Tests gemacht haben, und da kam ein Alter raus von 54, was mich im ersten Moment natürlich geschockt hat. Ich verspreche mir eigentlich von den 3 Monaten, dass ich insgesamt etwas fitter werde oder deutlich fitter. Ich habe Respekt vor dem, was jetzt vor mir liegt, aber ich habe schon auch Bock drauf. Ich glaube schon, dass man sich mit einem besseren Körpergefühl auf jeden Fall jünger fühlt.
6: Hi Beatrice.
7: Hallo.
6: Schön, dass du da bist. Ich bin Saskia.
7: Ich bin deine Beatrice. Trainerin.
6: Ich finde es ein wundervolles und wichtiges Ziel, sich in seinem Körper gut und wohl zu fühlen, weil das eine ganz andere Energie ist, auch im Alltag. Mein Name ist Saskia Barkow. Ich bin Diplom-Sportwissenschaftlerin und ich habe mich auf dieses Experiment eingelassen, weil ich unfassbar neugierig bin, was wirklich funktioniert innerhalb von den 12 Wochen.
7: Sehr gut. 7. Sehr schön. Hast du das Gefühl, du kannst mehr Gewicht in die Hand nehmen?
8: Nee.
7: Ausatmen, wenn du hoch bist. Einatmen, wenn du runter bist.
6: Es geht darum, dass wir den Körper natürlich auch reizen wollen. Und man sagt so in der Sportwissenschaft, so 2-mal die Woche ist Muss, um zu erhalten.
7: Versuch mal, den Oberkörper und den Po im Verbund zu lassen.
6: Jawohl. gut. Und das dritte Mal die Woche, dann geht es wirklich darum, auf

0: aufzubauen und zu trainieren. An deiner Stelle würde ich dir jetzt empfehlen, zwischen 2- und 4-mal die Woche. Mhm. Das heißt aber nicht, dass du 4-mal die Woche ins Fitnessstudio gehen musst, sondern es zählt dann auch, dass du rausgehst, walken gehst, Fahrradfahren, schwimmen, was auch immer. Mhm. Und das Wichtige ist aber trotzdem zu den Einheiten, dass wir das Aktivitätslevel im Alltag einfach erhöhen.
1: Frequenz.
0: Sehr schön. Dann atmen.
2: Mega gut.
0: Sehr gut. Trink viel.
2: Ja.
0: Und tu dir was Gutes auch mit einem gesunden, leckeren
3: Schön
0: Essen.
3: Schön im Schwarzwälder Kirsch jetzt.
0: Nein.
2: Nee, Quatsch.
4: So, ist noch keiner da. Aber der Dieter ist schon da. Und wir haben Lampen jetzt an. Die Vorbereitung ist immer. Wir ziehen nur das Training an, je nachdem, was anliegt.
5: So, sind wir komplett. Dann 3 Runden einlaufen.
4: Ja, zuerst kommt die deutsche Meisterschaft, die Hallenmeisterschaft, die ist in Düsseldorf. Und den deutschen Meistertitel muss ich abholen. Das absolute Muss bei mir.
5: Fünf Mann machen Laufschule und 5 sind hier an den Geräten.
4: Hat mir eine leichte Zerrung zugezogen. Wenn ich ein bisschen viel Gas gebe, dann spüre ich sie. Also ich soll mich ein bisschen zurückhalten. Zurückhalten ist ein bisschen schwierig für mich, aber versuche es. Lassen die lange Hose an, oder? Du lass eine kurze Hose.
6: Ich auch. Wir haben heute eine Lebenserwartung, die hatte keine Generation vor uns. Das ist eine riesige Chance. Aber das heißt auch, wir müssen uns der Herausforderung stellen, dass wir eine Gesellschaft sind, in der ein Drittel über 65 Jahre sein wird.
5: Fertig.
6: Wie können wir es nun erreichen, dass Menschen länger gesund bleiben und damit auch länger Teil der Gesellschaft sein können?
5: Fertig.
7: Er hat wirklich eine Vorbildfunktion, weil die meisten haben ja immer noch Opa, Oma zu Hause und damit wird es verglichen. Ja? Und da wird oftmals, ja, wenn ich meinen angucke, ja, der sitzt nur im Sessel. Aber Friedhelm sitzt ja nicht im Sessel.
4: Jetzt müsste ich schon weiter oben sein.
7: Jetzt müsst genau. Und dadurch, dass der Kopf da unten ist, hat sie am 3. Schritt einen Stolperer.
2: Ja, nach dem ersten Training habe ich ja dann noch einen Termin gehabt mit Saskia, wo es um das Thema Ernährung ging. Ich hatte eben vor dem Training schon mal aufgeschrieben, was ich so gegessen habe, also Ernährungstagebuch geführt.
0: Magst du den schon mal schneiden? Kannst du ruhig ein bisschen dicker machen?
2: Ja. Mir fällt schwer, Gewohnheiten umzustellen, weil man ja einfach auch so eingefahren ist und weil man halt gerade im Alltag halt eben doch häufig sehr ähnlich einkauft und auch seine Lieblingsgerichte kocht.
0: Ab in den Ofen. Das Beste ist an erster Stelle ganz viel Gemüse. Und je mehr Gemüse, umso besser. Den einmal in der Mitte auseinander und so ein Carpaccio, das ist eigentlich wie so ein Caprese, wollen wir daraus machen. Ne?
2: Ich esse total gerne Chips und brauche dieses Knuspern und das Salzige irgendwie so. Das ist so ein Laster und ja, ich esse schon gerne. Also wenn es mir gut schmeckt, dann esse ich auch wahrscheinlich definitiv zu viel.
6: Es ist ganz spannend, dass wir eigentlich die älteste Intervention, die das Leben verlängert, schon über 100 Jahre kennen. Das ist die sogenannte kalorische Restriktion. Das heißt, weniger Kalorien. Wenn die Kalorien vermindert werden, dann nehmen das die Zellen im Körper wahr. Das wird dann in die Zellen durch Signalwege vermittelt, die in den Zellen dann sagen, die Zelle muss sich verändern. Zum Beispiel, sie muss eine Stressantwort jetzt anfangen. Und diese Stressantworten, die sind wirklich das Entscheidende. Sie muss reparieren, sie muss ihr Recyclingprogramm anwerfen, um beschädigte Strukturen abzubauen und neu aufzubauen. Unsere Zellen aktivieren dann ein Programm, was eben unsere Funktion verbessert. Und eine Stressantwort, das macht ein Sportprogramm, eine Stressantwort macht auch die Verminderung der Kalorien.
2: Oh, super. Vielen Dank.
0: Bitte schön.
2: Okay. Ja,
0: guten Appetit.
2: Dank. Guten Appetit.
0: Ich probiere auch, glaube ich, erstmal. Wo wir ganz viel jetzt schon schrauben können, ist an den Portionsgrößen.
2: Mhm.
0: Und dass wir von diesem Überschuss, einfach der täglich da ist, so ein bisschen runterkommen. Es gibt eine relativ einfache Methode, dass man wirklich in Händen denkt. Wir messen Kohlenhydrate in einer Hand, wir messen Eiweiß in einer Hand, wir messen Gemüse in zwei Händen. Und dann haben wir natürlich die beiden Themen Zucker, verarbeitete Lebensmittel, die Chips. Wir haben Beatrice Ernährungsprogramm an die mediterrane Kost angelehnt. Das heißt viel Gemüse, viel gute Fette, viel Fisch, bedingt auch Fleisch.
2: Also für mich gefühlt war es schon radikal, die Umstellung. Aber natürlich ist die Herausforderung, es wirklich dann noch umzusetzen, wenn du schon mit knurrendem Magen da stehst.
1: Mir wurde schon in der Schauspielschule gesagt, dass wir ein Ablaufdatum haben, eigentlich ab 40, dass es bis dahin ganz gut laufen kann, aber danach sehr, sehr schwierig wird. Und unsere Schauspiellehrerin hat uns Mädels direkt gesagt, also ab 40 müsst ihr dann synchron machen, dann sieht man euch nicht mehr. Mein Name ist Gesine Zukrowski, ich bin 57 Jahre alt und ich bin Schauspielerin, Autorin und Aktivistin. Und ich setze mich gerne für Menschen ein, insbesondere für Frauen und momentan für Frauen über 47. Dieses Altern von Frauen, das wird empfunden bei uns als etwas Schlechtes. Es ist komplett negativ konnotiert.
3: Hallo.
1: Und deswegen ist es so wichtig, dass wir unseren Blick bewusst ändern. Und das ist möglich. Das war bei meinem 30. Geburtstag, wirklich, wo ich das allererste Mal gesagt bekommen habe, Gesine, jetzt bist du alt, jetzt kannst du die Julia nicht mehr spielen am Theater. Ja, wo ich dachte so, Moment, ich fühle mich total frisch und jung und was soll das denn? Und ich dachte, was haben die denn? Es ist doch, was soll das? Also das ist alles ein Konstrukt von außen. Wenn wir immer nur Bilder haben von Frauen, die entweder sehr jung sind und sexy, denn das ist ja, was das Fernsehen eben macht. Es fängt bei den jungen Frauenfiguren an. Ne? Die werden sexualisiert und objektifiziert.
8: Ich fahre jetzt hier mal eine Runde Fahrrad. Ja? Das muss ich ja eh machen. Ist eigentlich ganz schön, wenn hier niemand weiter auf der Bühne ist.
1: Und wenn die Frauen älter werden, aber noch nicht ganz alt sind, dann gibt es diese Zwischenphase, die gar nicht definiert ist in unserer Gesellschaft.
9: Wenn natürlich das Alter komplett oder weitgehend ausgeblendet wird in der medialen Darstellung, in Filmen, dann kann man natürlich sich auch nicht wirklich einen Eindruck machen für das Alter. Dann ist es ja fast wie etwas, was man tabuisiert. Mein Name ist Markus Wettstein, ich bin Psychologe. In meiner Forschung beschäftige ich mich mit Altersbildern, also wie denken ältere Menschen über ihr eigenes Älterwerden, über ältere Menschen, wie alt fühlen sie sich beispielsweise.
10: Also, gern, bitte.
11: Ich schneide mir das Haar ab, zum größten Entsetzen meiner Eltern, die an der Tradition hängen.
9: Das Problem mit den Altersstereotypen ist, dass wir ja sozusagen hier Stereotype generieren über eine Altersgruppe, der wir irgendwann selbst angehören. Also wenn die negativ sind, dann werden sich diese ganzen negativen Veränderungen, die ich da projiziere, sich möglicherweise auch einstellen, wenn ich selbst älter werde.
1: Heute Abend spiele ich Astrid Lindgren. Das ist eine Bühnenautobiografie, wenn man so will.
11: Beginnen wir beim Anfang.
1: Das, was mir sehr gut gefällt an der Figur der Astrid Lindgren, dass sie im wahren Leben ja schon eine Frau war, bei der man nie darüber gesprochen hat, wie alt sie ist. Sie ist ja wie alterslos.
2: Ja, ich habe die erste Woche hinter mich gebracht mit meinem Sport- und Ernährungsumstellungsprogramm. Und ich muss sagen, es war gut, aber es war auch echt anstrengend. Und ich habe leider auch echt Schmerzen in den Beinen und in den Armen. Und mit der Ernährung, da gucke ich auch ein bisschen, aber alles auf einmal umstellen, das ist mir zu viel, ehrlich gesagt.
4: Das ist die Frau, die ich besuchen soll.
12: Guten Tag, Sina Polidori.
4: Schön, Adolf Ritter ist mein Name.
12: Die Menschen wie Radolf sind sehr interessant für uns in der Forschung. Alt und gleichzeitig gesund. Das sind alle Beispiele, die uns zeigen, dass das grundsätzlich für die Gesamtbevölkerung auch möglich ist. Jetzt muss voll über den Kopf kommen. Vorsicht, sehr schwer. Das kommt um die Arme herum. Mein Name ist Maria Cristina Polidori. Ich bin Fachärztin für Innere Medizin und Geriatrie an der Uniklinik Köln. Und meine Vision ist eine gesunde Gesellschaft, in der Gesundheit nicht nur die Länge des Lebens ist, sondern auch die Qualität des Lebens ist. Wollen wir einen Spaziergang ganz kurz?
4: Wir können
12: genau.
4: Mitgehen.
12: Ja, ja? Genau. Die Simulationsanzüge machen ähnliche Veränderungen wie wirklich das hohe Alter selbst. Also das sind so Gewichte, die man ansieht und die uns nicht nur schwerer machen, entsprechend machen die uns auch langsamer. Und es gehören dazu auch Simulatoren der Sensorik. Wir wissen, dass wir mit zunehmendem Alter auch weniger gut sehen, weniger gut hören. Wie fühlt es sich an?
4: Also kaputt. So ähnlich fühle ich mich jetzt. Also heute war ein heute Tag.
12: Das ist super interessant, dass Sie das sagen, dass einer der wichtigsten Faktoren der Gebrechlichkeit, das heißt eine beschleunigte Alterung, eine der ersten Zeichen ist ein Gefühl der Erschöpfung.
4: Also vom Gefühl her, nicht vom Können. Also
12: genau.
4: Wir können tanzen, aber lieber würde ich dann sagen, verschieben auf morgen.
12: Genau. Genau so ist es. Jetzt machen wir eine Testung, eine Messung, die heißt Handkraftmessung. Die Muskelkraft hat eine enorme Bedeutung in dem Alltag für unsere Autonomie und auch für die sogenannten Alltagsaktivitäten, die eben mit zunehmendem Alter auch sehr beeinträchtigt sind. Und es gibt Normwerte und wir werden sehen, was Herr Radorf hat.
3: Fertig und los. Fertig.
2: So, also vierte Woche. Ja, wie man sieht, komme ich aus dem Training. War ganz schön anstrengend, aber ich bin mal gespannt, wie es weitergeht und und auch, ob ich nach wie vor so Hunger habe. Also ich hatte immer so Hungerattacken vorm Sport. Ich weiß nicht, ob mein Körper sich vielleicht da ein bisschen dran gewöhnt oder wir werden sehen.
12: Auf die Plätze, fertig und feste. So, vielen Dank. Dankeschön. Also Sie haben praktisch fast die doppelte Kraft wie ein Gleichältriger. Das heißt, biologisch, die Muskeln sind sehr, sehr jung. Ab 30 beginnen wir, Muskelzellen zu verlieren, etwas 1% pro Jahr. Ab 60 geht dieser Verlust schneller. Im Extremfall entsteht dann, und das ist eine sehr häufige Situation im Alter, die Sarkopenie, eine Art Muskelschwund. Wir fühlen uns auf einmal unsicher, wenn wir gehen. Diese Sarkopenie, die kann man vermeiden und behandeln. So, auf die Plätze, fertig und los. So, dass die Muskel gezielt, schonend verstärkt werden. Super, vielen Dank. Sie sind doppelt so schnell wie die Grenze, die wir in der Medizin als Risikofaktor für Stürze und auch Pflegebedürftigkeit haben. Also Sie haben auch hier wunderbar viele Krankenhäuser weltweit, sind gefüllt mit Menschen, die gestürzt sind. Also alle diese Sachen sind kein Schicksal. Das ist die Hauptbotschaft, wieso wir in der Medizin so begrüßen, dass Menschen wie Radolf bekannt werden.
2: Ich gehe zweimal die Woche ins Bootcamp, das ist ein Outdoor-Training. Immer draußen, also auch bei Wind und Wetter. Also so richtig Bock habe ich nicht immer drauf, aber ich denke dann so, ja, es ist ja für was gut. Ne?
13: Gut, dann stellen wir uns einmal breitbeinig hin. Berühren hier immer abwechselnd mit den Händen.
2: Also ich bin ja jetzt ungefähr seit 6 Wochen dabei und ich kann schlecht sagen, ob ich wirklich jetzt schon körperlich eine Veränderung festgestellt habe. Also eben bis auf, dass alles ein bisschen fester geworden ist. Ich bin gespannt, was dann nachher bei den Testergebnissen rauskommt.
14: 6, wie ein Uhrwerk. 4, 3, 2, 1, top. Sehr gut. Gut, komm mal.
15: Ich sehe bei ihr total Fortschritte, also die Kondition wird besser. Muskulär ist es so, dass sie auf jeden Fall schon mehr Muskeln aufgebaut hat. Und das spürt man allein einfach durch die Bewegungsabläufe, wie sie die Übungen auch macht. Aber da kommt mit Sicherheit noch die nächsten 4 Wochen eins oben drauf.
14: Yes, top. Sehr gut.
2: Die Saskia hat mich ja ziemlich häufig gefragt, wie geht's dir und so. Und ich musste dann überlegen, wie geht's mir denn und so. In der ersten Zeit hatte ich ja unheimliche Muskelschmerzen. Also ich hatte keinen Muskelkater, sondern mein ganzer Körper hat sich gefragt, was machst du hier mit mir? Viele Übungen, die einfach an die Grenzen mich gebracht haben.
13: Dann kommt die letzte Sekunde noch. Ja.
14: Fertig. Nicht gut. Also ich warte auf die Glückshormone. Ja, aber nee, vielleicht kommen sie unter der Dusche.
0: Ich glaube, das ist ganz normal, wenn man wirklich was verändern will in seinem Leben, dass man an Punkte kommt, wo man zweifelt. Aber da kommt ja der Unterschied. Einfach dann zu sagen, Kopf aus, ich mache einfach weiter.
16: Als ich 15 war, fand ich es mühsam, erwachsen zu werden.
1: Ich habe auch ganz lange Jahre gedacht, wann werde ich denn endlich erwachsen? Ist vielleicht auch ein bisschen eine Berufskrankheit, weil wir natürlich immer spielen und innerlich sehr jung sind, um uns dabei nicht sehr dämlich vorzukommen, was wir teilweise machen. Also das ist ein sehr verspielter Beruf natürlich.
9: Wir sehen, dass Personen, die sich jünger fühlen, die ein jüngeres subjektives Alter angeben, auch gesünder bleiben zum Beispiel über einen längeren Zeitraum hinweg. Langlebigkeit ist ein Faktor, der vom subjektiven Alter beeinflusst wird oder auch das Wohlbefinden. Also wir sehen, dass es viele Vorteile zu haben scheint, wenn sich Personen jünger fühlen, als sie sind.
16: Hey, Pippi! Pippi hat gesiegt! Pippi ist die Siegerin!
1: Das erste Mal, dass ich diesen Begriff gefühltes Alter gehört habe, war, als mein damals 75-jähriger Opa sagte, er ist total genervt von diesem Alter und er fühlt sich immer noch wie 35. Und deswegen war das schon bei mir immer präsent, dieses Gefühl von dieser Diskrepanz. Ich werde immer älter, bleib aber jung, innerlich.
9: Wir haben herausgefunden, dass Menschen sich heutzutage jünger fühlen als jetzt noch vor einigen Jahren oder auch Jahrzehnten, dass sie die Grenze zum Älterwerden oder ab wann man alt ist, später ansetzen. Das könnte mit steigender Lebenserwartung zu tun haben, mit medizinischem Fortschritt beispielsweise, aber auch damit, wie sich Altersstereotype verändert haben. Also es könnte immer auch eine Rolle spielen, dass Menschen eben nicht alt sein wollen und sich deswegen jünger fühlen.
2: So, der erste Frost ist da. Also, auch in Köln ist es kalt und ich mache jetzt ein bisschen Balkon-Outdoor-Training und gehe nachher noch eine Runde walken an den Rhein.
1: Wenn uns Vorbilder fehlen, dann macht das ganz viel mit uns. Mit Mitte 30 gibt es relativ viele Geschichten. Also Frauen Mitte 30 in so, ja, Heldinnengeschichten, das sind wir mittlerweile schon gewohnt und das ist auch schon eine ganz tolle Entwicklung. Und ab 40 wird es wirklich weniger. Und dann kommt die Phase zwischen 50 und 60, die wirklich ausgespart wird in der Erzählung, wo man mit den Frauen nichts anfangen kann. Und ab Anfang 60 kommen die Frauen wieder. Und dann sind sie ganz klar in der Großmutterrolle. Frauen, die über 47 sind, das ist ein Viertel unserer Gesellschaft. Und in der Abbildung finden sie nicht adäquat statt. 2023 habe ich mit der Publizistin Silke Burmeister eine Kampagne gestartet, Let's Change the Picture. Da geht es darum, dass wir das Frauenaltersbild, wie es in Film und Fernsehen gezeigt wird, modernisiert haben wollen.
17: Dafür wurde sie mit dem Bundesverdienstkreuz geehrt. Begrüßen Sie die Schauspielerin und Autorin Gesine Kukowski.
1: Wir müssen uns auch als Zuschauerinnen umprogrammieren. Das ist schon so, dass wir natürlich lieber junge Gesichter sehen. Das ist internalisiert, das steckt in uns drin. Wir müssen erst wieder lernen, die Schönheit in alten Gesichtern zu erkennen.

0: Es ist ja unser letztes Training heute mit Beatrice. Ich bin freudig aufgeregt und bin total gespannt, was für Unterschiede sie fühlt, wie fit sie geworden ist.
1: Top, sehr gut. Ja, der läuft ja wie eine Eins. Du hast auch ordentlich Tempo, ne?
2: Mega gut. 4.
1: 1, komm raus. Ich darf mal kurz einordnen. Von 9 auf 18. Du hast verdoppelt. Ah, okay.
3: Ja, ich fühle mich insgesamt schon fitter. Tatsächlich hat mich meine Chefin auch schon gefragt, ob ich abgenommen hätte.
1: Wir sind schon in den letzten 3, 2, 1 und Pause.
2: Sehr gut.
1: Auch wieder anspannen. Korsett einmal. Ja. Ich sehe hier heute eine andere Beatrice als vor 3 Monaten.
4: Letzte ist schon die Runde. Beste Runde.
0: Es ist schon faszinierend für mich zu sehen, wie fit du bist. Ich habe dich ja jetzt auch länger nicht gesehen. Das ist schon krass.
1: Ja.
0: Kann man mal sagen, ja. Wow.
1: Der Anfang war sehr schwer. Das Trainingsempfinden, das ist sehr, sehr anstrengend. Es war hoch. Auch die Schmerzen in der Nacht. Und jetzt am Ende, also war es für mich ein Feuerwerk im Herzen zu sehen. Zum einen mit wie viel Elan und Energie sie in den Übungen ist und auch wie viel mehr Leistungsfähigkeit vorhanden ist.
2: Hammer, vorbei.
1: Ja, vorbei.
2: Mega.
1: Geschafft.
3: Es würde mich sehr wundern, wenn sich da nicht was dran ändern würde an den Ergebnissen, was das biologische Alter angeht. Aber wie viel oder so, das kann ich überhaupt nicht sagen. Bei Professor Predel war ich 54. Wenn ich da schon mal 48 wieder wäre, wäre es schön.
5: So, also, ich habe mir ja wieder die Tests bestellt hier. Und jetzt starte ich mal mit dem ersten, mit dem Wangenabstrich. So, alles fertig. Jetzt gehe ich zur Post.
6: Heute ist die deutsche Hallenmeisterschaft. Heute stehen die 400 Meter an beim Endlauf. Wer heute gewinnt, wird deutscher Meister und da will ich hoffentlich mit dabei sein. Meine Verletzung macht mir noch ein bisschen Sorgen. Ein Muskelfaserriss hatte ich mir zugezogen im Training und das ist gerade 7 Wochen her.
7: Ich begleite ihn bei den internationalen, nationalen Wettkämpfen. Bei so kleineren Sportfesten, da fahre ich meistens.
6: Da lässt er mich.
7: Ja, da muss er alleine.
6: Junger Mann, alles klar, wünsch dir was. Ja, bleib ich.
8: Kurzfristige, mittelfristige, langfristige Ziele, die halten uns sehr am Leben. Also Ziele müssen nicht ganz große Ziele, die Welt retten oder was. Aber zum Beispiel ein wichtiges Hobby zu haben, lesen, Musik spielen, weiterhin, also nicht diese Fähigkeit verlieren.
9: Friedhelm soll nur so laufen, dass die Verletzung nicht noch mal aufbricht.
6: Andere sind sehr aufgeregt, ich bin nicht so aufgeregt. Also.
10: Auf der Wand 3, da steht der Europameister, der Halle-Weltmeister, der deutsche Meister des vergangenen Jahres, Friedhelm Hardorf.
6: Kurz vorm Start, dann geht der Puls hoch.
3: Der Tag der Wahrheit oder halt eben der Entwicklung, was hatte ich in den letzten Monaten halt verändert. Da bin ich jetzt schon gespannt.
11: Dann kannst du einmal hier auf die Waage kommen.
3: Ich habe ein paar Kilo abgenommen. So ungefähr 4 oder 5.
11: Dann messe ich einmal den Taillenumfang.
3: Der hat sich nicht geändert, glaube ich. Das habe ich mir schon mal gemacht. Da habe ich gedacht, hä? Wie kann das denn sein?
11: 99.
3: Doch. Der war 104.
11: Los und drück. Weiter. Ja.
12: Die wichtige Frage für uns ist natürlich, machen sich Veränderungen dieser Parameter positiv bemerkbar im Hinblick eben auf mehr gesunde Lebensjahre? Und da kann man ganz klar aus wissenschaftlicher, medizinischer Sicht sagen, ja.
11: Ich ziehe einmal hier oben am Kopf nochmal fest.
2: Genau, jetzt kannst du gerne einmal links den Arm locker ablegen, messen wir einmal den Blutdruck.
12: So, 118 zu 83, prima. Vor allem die 118 erfreuen mich.
11: Ja. Okay,
13: Drehzahl 67 pro Minute, wunderbar. Jetzt haben wir eine Herzfrequenz von 169 Schlägen pro Minute, 176. Jetzt geht es wirklich, sagen wir mal, an die Reserven. Wir sind bei 125 Watt. Und jetzt, liebe Beatrice, sind wir nämlich genau an dem Punkt vom letzten Mal. Gib alles.
2: 5, 4, 3, 2, 1, stark und stark.
13: Wunderbar. Jetzt lasse ich sie erstmal in Ruhe regenerieren.
14: Normalerweise kriegen wir ein Küsschen. So. 85, 53.
15: Ich habe Spaß am Umgang.
8: Soziale Kontakte pflegen, neugierig bleiben. Es ist auch eine Sache der Persönlichkeit natürlich. Aber das Pflegen dieser positiven Art zu leben, ist eine, wir können dadurch unglaublich viel beeinflussen.
2: Und zur Goldmedaille sprintet Friedhelm Adolf. Herzlichen Glückwunsch!

0: Ich hatte ja 3 Tests aus dem Internet, die das biologische Alter bestimmen.
1: So, dann gucken wir mal die Ergebnisse an. Ich bin ganz gespannt. Ja. Okay, 41,35 war es vorher und jetzt 40,23. Okay, ja. Das zweite Ergebnis, ach, das ist auch interessant. Da hat sich nichts verändert. Da war es vorher 46,6 und jetzt sind es auch 46,6. Na ja, gut.
0: So, oh, toll. Da
1: hat mein erstes Ergebnis 43 Jahre ergeben, mein zweites Ergebnis 45. Also bin ich älter geworden.
2: Das ist strange.
3: Die Alterntests, die derzeit angeboten werden, die sind noch nicht ganz ausgereift. Die funktionieren derzeit sehr, sehr gut in der Forschung, weil man Gruppen sehr gut vergleichen kann, Gruppen von Menschen, also zum Beispiel Raucher, Nichtraucher, Sportler, Nichtsportler. Das ist ein sich sehr schnell entwickelndes Feld, in dem wir in der Zukunft dann wirklich akkurate Vorhersagen auch individuell machen wollen.
1: Jetzt die Ergebnisse von der Sporthochschule. Bin ich ganz gespannt.
0: Ich auch.
3: Bei Tests, die gemacht werden, um physiologische Parameter, wie zum Beispiel hier an der Sporthochschule, gemessen werden, die haben natürlich eine ganz andere Datenlage. Da werden auch diese Daten ganz anders erhoben. Und deswegen ist so ein Test natürlich ein sehr informativer Test.
1: Dann gucken wir mal ein bisschen näher rein. Der Blutdruck, oh krass, ja, der Blutdruck ist ja super.
4: Ist richtig gesund.
1: Der ist ja super.
4: Hat sich gelohnt.
1: Das hat sich gelohnt, genau.
5: Ja. Das sind fast 4 Kilo an Fettmasse hast du verloren. Und was hier auch spannend ist, und das ist jetzt diesen Ausdauerwert, wo du wirklich um 5 Punkte nach oben gegangen bist. Das ist, entspricht so einer Steigerung um 20%. Das ist echt toll.
1: Und jetzt biologisches Alter?
5: 51.
1: Und vorher waren es 54.
5: 3 Jahre jünger.
1: Krass.
5: Jeden Monat ein Jahr.
1: Ja, ich bin stolz. Also jetzt sage ich bin stolz. Das gefällt mir gut.
6: Was ich am Älterwerden mag, ist die Erfahrung, auch das Gefühl, nicht mehr irgendwie getrieben zu sein, irgendwo dabei sein zu müssen. Deswegen ist all das, was von außen kommt, dieses, was man da so drauf drückt, das fühle ich nicht, das betrifft mich einfach nicht.
7: Also der Weltrekord fehlt noch, aber mein Ziel ist, lange gesund zu bleiben. Das ist eigentlich das größte Ziel, was ich habe.
1: Ja, ich glaube, so ganz hardcore mit 3 bis 4 Mal die Woche Sport, das schaffe ich leider nicht. Aber 2 Mal die Woche versuche ich schon was zu machen, auf jeden Fall. Das habe ich mir schon vorgenommen. Wenn dann so ein Ergebnis halt eben rauskommt und dann motiviert einen das natürlich schon.
3: Jeder Mensch altert etwas anders. Es ist nur zu ungefähr 1/3 genetisch festgelegt. Aber zu 2/3 ist es uns selbst überlassen, wie wir altern. Und dass wir heute die Chance haben, so lange, so viel länger zu leben als so viele Generationen vor uns. Diese Chance sollten wir auch selber ergreifen und selber sehen, was kann ich für mich machen, damit ich gesund lange leben kann.
1: Klar, jeder hat selbst in der Hand, wie altert man. Dranbleiben.

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2: Herzlich willkommen zum Europa-Magazin live hier im Ersten. Ja, überraschende Nachrichten aus Russland und der Ukraine erreichen uns in diesen Stunden. Die US-Sondergesandten Witkow und Kushner waren am Abend auf dem Weg in den Kreml zu Gesprächen mit Russlands Präsident Putin und sind von dort anschließend gleich weitergereist nach Kiew. Das ist eine Premiere. Man habe, Zitat, eine Idee für den Frieden, hatte US-Präsident Trump im Vorfeld verkündet. Wassili Gollot ist für die ARD vor Ort. Wassili, wie ist denn da der aktuelle Stand?
10: Vor wenigen Minuten sind die US-Sondergesandten Witkow und Kushner hier in Kiew angekommen. Hinter mir in der Sophienkathedrale, mitten im Zentrum der Hauptstadt, haben die Gespräche begonnen. Der ukrainische Präsident hat die beiden begrüßt. Sie sind zum allerersten Mal in der Ukraine. Das ist insofern sehr besonders, hat Zelensky auf unsere ARD-Nachfrage geantwortet. Er begrüßt es sehr, dass die Sondergesandten hier in Kiew sind, nachdem sie mehrfach schon in Moskau waren, mehrfach direkt mit der russischen Seite dort gesprochen haben, jetzt also zum ersten Mal direkte Gespräche über die Ukraine in der Ukraine.
2: Das heißt, verstehe ich das richtig, das wird auch als positives Zeichen in Kiew gewertet?
10: Das wird definitiv als positives Zeichen gewertet. Man hat sich in der Vergangenheit immer wieder gewundert, warum wird viel über die Ukraine gesprochen und warum kommen die Sondergesandten nicht in die Ukraine, um sich ein eigenes Bild vor Ort zu machen, um direkte Gespräche hier zu führen. Insofern hat der ukrainische Präsident das sehr begrüßt. Er hat aber auch gesagt, sich sehr darüber geärgert, dass der ursprüngliche Plan, dass sie als Erste auch mit dem Flugzeug hierher kommen können, das geht ja seit 2022 nicht, seit Russland die gesamte Ukraine angreift, dass Russland diese Pläne zunichte gemacht habe. Darüber hat sich Zelensky auf Nachfrage enttäuscht gezeigt.
2: Jetzt hieß es ja von US-Seite, man habe eine Idee für den Frieden. Das klingt ja wie immer sehr großartig. Was steckt denn dahinter? Was könnte das für eine Idee sein? Also Putin hat ja gestern in Moskau schon wieder die Erwartungen so ein bisschen gedämpft, oder?
10: Das ist eben der Punkt. Die US-Seite versucht immer wieder einen Kompromiss herbeizuführen, aber Russland bleibt bei den eigenen roten Linien, setzt die Aggression fort. Wir hatten jetzt die vergangenen 10 Nächte bis auf die letzte Nacht wirklich Tag und Nacht Angriffe erlebt auf die ukrainische Hauptstadt Kiew. Wirklich einige Meter von hier entfernt ist das Gebäude des Inlandsgeheimdienstes SBU, das von einer Drohne, von einer russischen getroffen wurde. Die Explosion war auch im gesamten Stadtzentrum zu hören. Das ist wenige Tage her. Insofern sieht man ganz klar, es gibt eine Eskalation von russischer Seite aus. Deshalb ist die Erwartungshaltung der Menschen hier in der Ukraine, mit denen wir gesprochen haben, relativ begrenzt. Die sagen, vielleicht haben wir hier in Kiew 1-2 ruhige Nächte, aber danach wird Russland die Angriffe fortsetzen, auch die Angriffe auf die eigene Energieinfrastruktur. Insofern bleibt abzuwarten, was tatsächlich bei den Gesprächen rumkommt. Putin hat ja einen umfangreicheren Waffenstillstand, den die Ukraine vorgeschlagen hat, für die Tage der Verhandlungen abgelehnt.
2: Du hast es gerade angesprochen, es ist ruhig momentan in Kiew, ungewohnt ruhig, auch die Nächte. Das liegt an dieser dreitägigen örtlich begrenzten Waffenruhe, wie es offiziell heißt. Was genau bedeutet das denn und hält die dann auch wirklich bisher?
10: Eine Nacht, muss man dazu sagen. Und es gab aber auch in dieser Nacht wieder Luftalarm. Es gab russische Drohnen, die in der Region Kiew angegriffen haben. Es gibt weiterhin jeden Tag tote und verletzte Zivilisten, weil Russland auch in frontnahen Städten die Angriffe nicht beendet, sondern dort weiter.

0: eskaliert. Also es kann nicht davon die Rede sein von einer seriösen Waffenruhe. Man kann eher davon sprechen, dass die Angriffe auf die Hauptstädte zurückgefahren wurden. Also die Ukraine greift nicht verstärkt die russische Hauptstadt Moskau an und umgekehrt ist es für einige Stunden hier in Kiew etwas ruhiger. Vor allem will die russische Seite das sozusagen als Zeichen sehen in Richtung der US-Sondergesandten Witkow und Kushner und weniger als Zeichen in Richtung der Ukraine.
1: Und könnte dahinter auch eine Strategie stecken, die Amerikaner ein bisschen bei Laune zu halten seitens der russischen Regierung, ohne ernsthafte Friedensabsichten tatsächlich zu haben?
0: Das ist ja das, was wir seit einigen Jahren beobachten und insbesondere beobachten, seit US-Präsident Trump versucht, einen Kompromiss herbeizuführen, indem er seine Sondergesandten einsetzt, dass Russland zwar Verhandlungsbereitschaft signalisiert in der Praxis, aber den Krieg weiter eskaliert. Und deswegen ist die Haltung der Menschen in der Ukraine die, dass sie nicht auf die Worte gucken, die aus dem Kreml kommen, sondern auf die Taten gucken. Und die Taten sind tatsächlich brutal, denn die Angriffe nehmen insgesamt zu, die Zerstörung nimmt zu. Es gibt so viele Tote und Verletzte in diesem Jahr wie im vergangenen Jahr nicht, in den Jahren davor nicht, nur im Jahr 2022, als Russland diesen Angriffskrieg gestartet hat, da gab es noch mehr Tote. Insofern erleben wir durchaus, dass die roten Linien von Seiten des Kreml immer weiter verschoben werden.
1: Wassili Golod, live aus Kiew, danke dir dorthin und du wirst uns hier im Ersten weiter auf dem Laufenden halten. Dankeschön. So, und jetzt zu einem anderen aktuellen Thema. Nicht nur in Sachsen-Anhalt, auch in Schweden wird in diesen Tagen gewählt, und zwar am kommenden Sonntag. Und auch diese Wahl dürfte richtungsweisend sein. Schwedens konservativer Regierungschef Kristersson, der hatte sich zuletzt für eine Mitregierung der rechtspopulistischen Schwedendemokraten geöffnet. Er will Kurs halten, wie er sagt, mit seiner Politik der harten Hand. Die Strafmündigkeit in Schweden, die ist bereits von 15 auf 14 Jahre abgesenkt worden. Und die Gefängnisse, die sind so voll, dass die schwedische Regierung Haftplätze in Estland angemietet hat. Das gab es dort noch nie, Christian Stichler berichtet.
2: Tartu, Estland, 18. August. Von Kameras verfolgt, fährt dieser Kleinbus durch die Stadt. Hinter den abgedunkelten Scheiben die ersten Häftlinge aus Schweden. Etwa 600 weitere sollen folgen. Sie werden hier in Tartu einsitzen. Um zu verstehen, warum Schweden Gefangene in das baltische Land schickt, muss man zurück auf die andere Seite der Ostsee. Västervik, südlich von Stockholm, eine von etwa 60 schwedischen Haftanstalten. Vor dem Tor treffen wir Jakob Andersson und Martina Robertson. Beide arbeiten für den schwedischen Strafvollzug.
3: Für uns ist es wie derzeit im gesamten Land. Der Belegungsdruck ist hoch, sodass grundsätzlich alle Zellen belegt sind. Es kommt sehr selten vor, dass wir einen Platz frei haben. Eigentlich nur, wenn wir auf einen neuen Häftling warten oder wenn jemand verlegt wird. Kurz gesagt, wir sind voll.
2: Ein Dreh in der Haftanstalt wurde uns nicht erlaubt. Aber Jakob Andersson, der hier für die Sicherheit zuständig ist, will uns etwas zeigen. Einen fast fertigen Neubau. Denn das Gefängnis in Västervik wird derzeit erweitert. Die Kapazität der Anstalt von 200 auf 600 Plätze erhöht.
4: Also die Stühle sind schon da, aber die Tische sind noch nicht gekommen. Hier drüben soll mal ein Sofa stehen. Da können die Insassen dann zum Beispiel fernsehen. Auf der anderen Seite ist der Essbereich.
2: Dann zeigt Jakob die neuen Zellen. Viel Platz haben die Gefangenen nicht. Statt Einzel hat man hier Doppelstockbetten und zwei winzige Schreibtische aufgestellt.
4: Der persönliche Freiraum ist so natürlich eingeschränkt, wenn du die ganze Zeit jemanden um dich herum hast. Und du suchst dir deinen Zimmergenossen ja nicht aus. Wir entscheiden, wer das ist.
2: Schweden geht der Platz für seine Häftlinge aus. Die Zahl der Insassen hat sich seit 2015 fast verdoppelt, auf jetzt rund 9000. Ein Grund ist die gestiegene Zahl von Straftaten. Vor allem im Banden- und Drogenmilieu. Aber noch etwas kommt hinzu. Schwedens bürgerliche Regierung hat seit 2022 das Strafmaß für viele Delikte deutlich erhöht. Häftlinge sitzen also länger ein. Auch dadurch wächst der Druck auf die Anstalten. Ganz anders die Situation in Estland. Hier ist die Kriminalität gesunken, auch weil der Lebensstandard deutlich gestiegen ist. Außerdem wurde der Ausbau der Haftanstalten in den 90er Jahren sehr großzügig geplant. Viele Zellen stehen heute leer. Deshalb sollen hier Häftlinge aus Schweden untergebracht werden. Die Zellen nicht so modern wie in Västervik. Umgangssprache ist Englisch, nicht Schwedisch. Besuche aus der Heimat teuer und aufwendig.
4: Eine Sache wird für die schwedischen Häftlinge neu sein. Bei uns bekommen alle ein Tablet. Damit können sie Videotelefonate mit ihren Angehörigen führen. Das ist die einfachste und günstigste Lösung, um seine Verwandten online zu sehen.
2: Estland profitiert von der Vereinbarung. Bei voller Belegung überweist Schweden mehr als 60 Millionen Euro pro Jahr. Nur Schwerverbrecher und Terroristen will Estland nicht aufnehmen. Den Rest bestimmt die schwedische Justiz.
4: Die Entscheidung, wer nach Estland gebracht wird, obliegt allein dem schwedischen Justizvollzug. Das ist keine Frage, ob die Gefangenen das möchten oder nicht. Die Häftlinge können aber eine Stellungnahme abgeben.
2: Eine Verlegung ins Ausland gegen den eigenen Willen? Das sorgt für Kritik bei Anwälten und Menschenrechtsorganisationen in Schweden. Trotzdem hält die Regierung in Stockholm an ihren Plänen fest. Wer hier in Tartu einsitzt, darf erst zurück, wenn die Entlassung ansteht.
1: Ja, Schweden geht neue Wege und neue Wege hatte auch sie angekündigt, vor allem in der Migrationspolitik. Giorgia Meloni, Italiens Regierungschefin, 2022 ist sie angetreten und kaum jemand hat wohl damit gerechnet, dass ihre Regierung bis heute halten würde. Knapp 4 Jahre mit demselben Kabinett, das klingt jetzt nicht so spektakulär, für italienische Verhältnisse ist das aber bemerkenswert, denn das gab es noch nie seit dem Krieg, auch unter Berlusconi nicht. Und eins ihrer großen Versprechen bei Amtsantritt war, die Flüchtlingszahlen in Italien zu reduzieren. Tillmann Kleinjung zieht Bilanz.
5: Gerade haben sie viel Zeit auf der Sea-Watch 5, mehr als ihnen lieb ist. Die italienischen Behörden haben das Schiff mal wieder festgesetzt. Für 45 Tage.
6: Weil uns vorgeworfen wird, dass wir während einer Rettung von 6 Personen aus dem Wasser nicht den Vorschriften entsprechend mit den libyschen Behörden kommuniziert haben.
5: Doch die Retter sagen, sie haben schlechte Erfahrungen mit der libyschen Küstenwache gemacht. Diese würde Rettungsaktionen verhindern. Sie seien sogar schon von ihnen beschossen worden. Lena Feller arbeitet seit 9 Jahren bei der deutschen Hilfsorganisation Sea-Watch. Seit die Regierung Meloni am Ruder ist, sei es schwerer geworden. Schiffe werden festgesetzt und Häfen zugewiesen, die weit vom Rettungsort entfernt sind.
7: Also es ist natürlich hochdramatisch, dass wir angewiesen werden, so weite Wege zu fahren, weil jeder Tag, den wir nicht im Einsatzgebiet sind, das bedeutet, dass Menschen da ertrinken.
5: Am Beispiel der Sea-Watch zeigt sich der Markenkern von Giorgia Melonis Partei Fratelli d'Italia. Freitagabend in Bari. Die Partei feiert sich für einen Rekord. Keine Regierung im Nachkriegsitalien hat länger gehalten als die von Giorgia Meloni. Keine Regierung, sagt sie, war erfolgreicher bei der Bekämpfung der illegalen Einwanderung.
8: Es gab offensichtlichen Widerstand ganzer Teile des Staates gegen jede Politik zur Bekämpfung der illegalen Einwanderung. Aber wir haben die Ärmel hochgekrempelt, an allen Fronten gearbeitet und nach strukturellen Lösungen gesucht.
5: In diesem Jahr sind bisher 20.000 Menschen über die zentrale Mittelmeerroute nach Italien gekommen. In den Jahren davor waren es noch doppelt so viele. So betrachtet hat die Regierung ein Wahlversprechen gehalten.
9: Es stimmt, dass die Ankünfte zurückgegangen sind, aber die Zahl der Toten ist nicht gesunken. Und das ist ein sehr wichtiges Signal, denn das bedeutet, dass der Druck, aus diesen Ländern wegzugehen, um nach Europa zu kommen, nicht sinkt.
5: Der Druck ist so groß, dass Menschen bereit sind, ihr Leben zu riskieren. Fast 1000 Tote und vermisste Migranten zählt die Internationale Organisation für Migration in diesem Jahr auf der Fluchtroute im zentralen Mittelmeer. Und das während die Schiffe der privaten Seenotretter in Häfen festgesetzt werden. Setzt Giorgia Meloni damit auf den Abschreckungseffekt? Auch die Zentren, die ihre Regierung in Albanien errichtet hat, senden eine klare Botschaft. Nach Italien kommt man nicht so leicht. Bootsflüchtlinge werden noch auf dem Mittelmeer aufgegriffen. und müssen in Albanien, also außerhalb der EU, ihr Asylverfahren absolvieren.
8: Wir sind ein Risiko eingegangen, haben Verantwortung übernommen, etwas zu tun, das völlig neu war, das von vielen abgelehnt wurde.
5: Doch den Praxistest hat das Albanien-Modell nicht bestanden. Einige hundert Migranten wurden hier bisher interniert und nur ein Bruchteil von ihnen abgeschoben. Bei konservativ geschätzten Bau- und Betriebskosten von 650 Millionen Euro.
9: Ursprünglich sollten 3.000 Personen pro Monat in diese Zentren geschickt werden. Das kann man wohl als Scheitern bezeichnen, oder? Vielleicht sogar etwas mehr angesichts der Höhe der Kosten.
5: Hat Meloni ausgerechnet beim Thema Migration mehr versprochen als geliefert? Sie sieht die Verantwortung bei anderen, zum Beispiel bei den Hilfsorganisationen, die oft unter deutscher Flagge Geflüchtete nach Italien transportieren. Deutschland müsse all die aufnehmen, die Sea-Watch, CI und andere deutsche NGOs nach Italien gebracht haben, heißt es in der italienischen Regierung. Kapitän Sebastian Adler will sich zu diesem Streit nicht äußern. Für ihn gilt das Seerecht. Menschen in Seenot müssen gerettet werden, der Rest ist Politik.
6: Ich persönlich sage, das europäische Asylsystem in seiner aktuellen Ausführung ist inhuman und die Fluchtrouten müssen sicher sein und sicher werden.
5: Auf der Sea-Watch 5 hoffen sie, dass sie möglichst schnell wieder auslaufen dürfen. Sie setzen auf die Justiz. In den meisten Fällen haben Gerichte dem Einspruch der Crew gegen die von Italien verhängten Strafen stattgegeben.
1: Und ein ganz anderes Thema. Eltern kümmern sich um ihre Kinder und später geht es dann andersrum. Die Kinder kümmern sich um ihre Eltern. Das klappt leider immer seltener. Wir sind mobiler, bekommen weniger Kinder und immer häufiger sieht es dann so aus im Alter. Einsam. Und in Städten wie im portugiesischen Lissabon mit viel Tourismus, da kommt noch ein anderes Problem hinzu. Die Nachbarschaft ist nämlich oft gar kein Ort der Gemeinschaft mehr, weil einfach viele Wohnungen an Touristen vermietet werden. In Lissabon will man deshalb ältere Menschen nicht alleine und vereinsamen lassen. Norman Striegel berichtet, wie das gelingen soll.
10: Er ist ein Kämpfer gegen Einsamkeit. Felipe Garcia, 39 Jahre alt.
11: Unsere Mission ist zuhören und begleiten.
10: Unterwegs in Lissabon im Viertel Marvila. Zusammen mit Polizist Pedro Castanheira geht Felipe von Tür zu Tür. Mit dem Projekt Radar, Teil einer europäischen Initiative, wollen Stadt und Polizei die Einsamkeit von Senioren bekämpfen.
11: Wir haben es mit einer zunehmend alternden Bevölkerung zu tun. Die Familien sind kleiner und zerstreut. Viele Leute arbeiten im Ausland, nicht mehr dort, wo sie aufgewachsen sind. Deshalb gibt es mehr Brüche. Viele Familien sind getrennt.
10: Sie besuchen Bewohner über 65.
11: Wir sind vom Projekt Radar und wollen wissen, ob es Probleme gibt, bei denen wir unterstützen können.
12: Im Moment läuft alles.
10: Polizist Pedro Castanheira ist zur Sicherheit bei den Hausbesuchen dabei, aber nicht nur deswegen.
11: Unser Hauptaugenmerk liegt auf schwerwiegenden Situationen wie Isolation, Misshandlung, Straftaten. In solchen Fällen wird die Polizei gebraucht. Aber wir wollen mit unserer Präsenz auch grundsätzlich das Projekt glaubwürdiger machen.
10: Livia Pereira lebt mit ihrer Enkelin zusammen. Sie ist nicht einsam. Trotzdem soll auch sie das Projekt kennenlernen. Für alle Fälle. Und auch sie sagt, die Zeiten haben sich geändert.
12: Früher haben wir mit allen geplaudert. Wir haben uns hier draußen getroffen, uns unterhalten. Es ging uns allen gut. Gegenseitig besucht haben wir uns in den Wohnungen nicht. Aber die Gemeinschaft zwischen den Nachbarn war besser.
10: Heute verschärft hier der Tourismus den Trend zur Vereinsamung. Immer mehr Wohnungen werden ausschließlich an Besucher vermietet. Wie sich das auswirkt, spüren auch Sie beim Projekt Radar. Im Viertel Lumiar hat ein Kleinbus geparkt, eine mobile Anlaufstelle für Senioren. Hier ist Maria Gaya im Einsatz. Sie sieht in der zunehmenden Zahl an Touristenapartments eine Gefahr für den nachbarschaftlichen Zusammenhalt.
13: Wenn der Nachbar ein Tourist ist, dann bleibt er nur eine kurze Zeit lang, will die Stadt erkunden, es sich gut gehen lassen. Dann ist er natürlich nicht so aufmerksam und kriegt von den Problemen im

0: Umfeld nichts mit.
1: Im Bus wird gerade Olinda dos Santos untersucht. Blutdruck, Zucker. Die 75-Jährige lebt alleine und fühlt sich überfordert.
2: Ich war schon immer nervös. Vor 2 Jahren bin ich dann gestürzt und nicht mehr auf die Beine gekommen. Ich bin zu nichts mehr in der Lage. Kann nicht kochen, den Bus nehmen, muss mit dem Taxi fahren.
1: In solchen Fällen wird in der Zentrale entschieden, wie die Betroffenen weiter betreut werden. Mario Ruy André leitet das Projekt. Für ihn steht an oberster Stelle, in den Wohnvierteln wieder für mehr gegenseitige Aufmerksamkeit zu sorgen.
3: Wir müssen ein Netzwerk mit den örtlichen Geschäften schaffen, ein Netz aus Unterstützern und Aufpassern, die es uns erleichtern, isolierte Menschen zu finden und damit die richtigen Antworten auf ihre Bedürfnisse.
1: Und Felipe? Er sieht in dem Projekt einen Anfang. Er findet aber, dass die Senioren sich auch selbst gegen Einsamkeit wappnen sollten.
4: Wie kann man sich gegen Einsamkeit wappnen? Ab wann gilt man eigentlich als einsam? Und was macht es mit einer Gesellschaft, wenn sich immer mehr Menschen darin einsam fühlen? Da gibt es überraschende Antworten. Felix Nuck und Sella Männer berichten.
5: Sich einsam fühlen, das geht zu jeder Zeit und überall. Neu in einer Stadt oder im Altersheim. Doch auch unter Menschen kann man sich einsam fühlen.
6: Einsamkeit ist also etwas sehr Subjektives. Es hängt nicht so sehr davon ab, ob man jetzt eine bestimmte Anzahl von Freunden hat, sondern ob das, was man an sozialen Beziehungen hat, für einen selber ausreicht.
5: Wie weit ist Einsamkeit verbreitet? Laut einer Studie der Europäischen Kommission fühlen sich 35% der Europäerinnen und Europäer zumindest teilweise einsam. Etwa 13% fühlten sich zum Zeitpunkt der Befragung sogar oft oder ganz einsam. Jede und jeder kann von Einsamkeit betroffen sein, nicht nur alte, auch junge Menschen. Bei den Jungen wird es sogar gerade mehr.
6: Wir erleben unsichere wirtschaftliche Aussichten, politische Umwälzungen, Klimakrise. Das sind alles Faktoren, die viele Menschen belasten und junge Menschen vielleicht sogar noch mal mehr, weil sie auch länger mit den Folgen leben müssen. Und wir wissen, dass wer belastet ist, weniger Energie hat, weniger Ressourcen hat, um sich um seine sozialen Kontakte zu kümmern.
5: Was sind weitere Gründe für Einsamkeit? Für die Weltgesundheitsorganisation WHO spielen unter anderem diese Faktoren eine Rolle. Schlechte Gesundheit, Armut, fehlende Infrastruktur sowie teilweise digitale Technik.
7: Digitalisierung kann auf der einen Seite in Einsamkeit führen, nämlich dann, wenn ich mich praktisch nur in diesem Bereich aufhalte. Das gilt für Jugendliche, aber auch für Erwachsene. Es kann aber auch zu Kontakten führen, zu Beziehungen führen, die vielleicht über weite Distanzen, aber auch manchmal dann dazu führen, dass Menschen sich direkt treffen.
5: Was sind Folgen von Einsamkeit? Jeder Mensch fühlt sich in seinem Leben manchmal einsam. Das ist laut Experten normal. Gefährlich wird es, wenn es länger andauert. Dann hat Einsamkeit Folgen für die Gesundheit. Laut WHO soll Einsamkeit das Risiko für Herz-Kreislauf-Erkrankungen, Diabetes und einen früheren Tod fördern. Einsame Menschen sollen doppelt so häufig Depressionen, Angstzustände und sogar Selbstmordgedanken haben. Einsamkeit hat aber auch Folgen für die Gesellschaft und damit für jeden von uns.
6: Es ist auch so, dass neuere Studien zeigen, dass einsame Menschen möglicherweise eine Tendenz haben, eher an Verschwörungserzählungen zu glauben oder sich für politisch extreme, insbesondere rechtsextreme Parteien interessieren oder auch sich einfach komplett zurückziehen und gar nicht mehr am gesellschaftlichen Leben teilhaben.
5: Was kann gegen Einsamkeit helfen? Schon kleine Dinge im Alltag können helfen, zum Beispiel ein Gespräch.
7: Einfach eine Person, von der man denkt, die ist einsam, nicht darauf anspricht, sondern sagt, komm, wir machen irgendwas zusammen, wir gehen spazieren, trinken Kaffee zusammen. Und dadurch entsteht ein erster Kontakt.
5: So wie in den Niederlanden. Hier gibt es die Plauderkasse. Eine Supermarktkasse, bei der es nicht um Schnelligkeit, sondern ums Quatschen geht. Mittlerweile gibt es solche Kassen auch bei uns in Deutschland. Und in Großbritannien beispielsweise gibt es von der Ärztin ein Rezept fürs gemeinsame Wandern, Singen im Chor oder für einen Kochkurs. Mittlerweile gibt es das auch in anderen Ländern. Ein europaweites Projekt

0: von dieser sehr kreativen Idee, die vielleicht auch beispielhaft sein könnte, das Café Med.
1: In den Gassen in Bozen tummeln sich rund ums Jahr die Touristen. Hier trifft italienisches Lebensgefühl auf Südtiroler Gemütlichkeit. Einmal im Monat ist dieser Gasthof im Zentrum der Stadt aber vor allem für die Einheimischen da. Die Wirtschaft ist an diesem Tag für Menschen wie ihn reserviert. Dennis Marder ist vor kurzem 80 Jahre alt geworden und der Rücken macht ihm zu schaffen.
2: Abnutzung im Alter ist effektiv das, was sozusagen das Kreuzweh und Bandscheiben und so weiter. Und da passiert eben, dass man früher oder später das bekommt im Alter. Da kommt man nicht drum herum.
1: Deswegen ist er hierher gekommen, ins Café Med. Das Konzept? Die Gaststube wird zum Wartezimmer. Manche hier haben Knieprobleme, andere Magenbeschwerden oder suchen einen psychologischen Rat. Und im Hinterzimmer finden dann die Sprechstunden mit den Ärztinnen und Ärzten statt. Dennis Marder bespricht seine Bandscheibenprobleme mit Orthopäde Günther Zirnhöld.
3: Also Profen wirkt fast besser.
4: Ja, das ist Profen. Das ist eine
3: sowas in die Richtung muss halt nehmen.
4: Ja, ja.
1: Günther Zirnhöld ist einer von 10 Fachärztinnen und Ärzten, die an diesem Tag ihre Expertise anbieten. Ohne Voranmeldung, kostenlos. Die Mediziner, die hier helfen, müssen alle bereits in Rente sein, damit die Beratung unabhängig bleibt und es nicht darum geht, neue Patienten anzuwerben. Denn sie verstehen sich ausdrücklich nicht als Konkurrenz zu den behandelnden Ärzten.
3: Wir stellen keine Diagnosen, wir tun nicht untersuchen, wir überweisen die Patienten nicht, das müssen sie selber dann etwas suchen. Das ist das, was wir nicht können und nicht tun.
1: Was sie hier aber können, ist sich Zeit nehmen und die Diagnosen, die zuvor von den Ärzten gestellt wurden, zu erklären. Denn vor allem ältere Menschen seien damit oft überfordert.
3: Es gibt den Bedarf, die Kollegen und Kolleginnen in den Krankenhäusern und auch in den Praxen, die haben nicht Zeit. Die klären das Problem, so und so ist es. Und der Nächste. Und alte Leute können das nicht verstehen und bei uns, wir können sie dann aufklären.
1: Ein Zeitlimit gibt es hier nicht. So ein Beratungsgespräch kann schon mal eine Stunde und länger dauern. Aber nicht nur ältere Menschen kommen ins Café Med. Gerade war auch ein junges Pärchen da, das Rat bei einem Psychologen gesucht hat. Filmen lassen wollten sich die beiden aber nicht. Dennis Marder hat den Nachmittag genutzt, auch noch mal mit anderen Ärzten zu sprechen. Für ihn ist die Initiative eine tolle Ergänzung.
2: Weil das ist das Problem, dass zu viele einfach laufen zum Hausarzt. Der Hausarzt schickt es dann zum Facharzt. Aber die kleine Beratung, wie sie hier gemacht wird, ist einfach einmalig. Und um das geht's. Die Leute sollten viel mehr wissen, dass es Café Med gibt.
1: 14 Menschen haben die Mediziner an diesem Nachmittag beraten. Manchmal kommen sogar doppelt so viele. Für Günther Zirnhöld hat sein ehrenamtlicher Einsatz aber noch einen ganz anderen Vorteil.
3: Dass wir Ärztinnen und Ärzte uns wieder sehen und das ist ein sehr schöner Nebeneffekt.
1: Am Ende profitieren beide Seiten vom Café Med. Die einen bekommen medizinischen Rat und die anderen endlich die Zeit, ihn in Ruhe zu geben.
0: Unerwünschte Drohnen in unserem Luftraum, an Flughäfen zum Beispiel, davon hören wir immer öfter. Wie kann man sich davor schützen? Darum geht es jetzt hier im Programm in Game of Drones. Und das Europa-Magazin ist dann nächsten Sonntag wieder für Sie da, wie immer live nach dem Presseclub ab 12.45 Uhr. 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Schönen Sonntag noch. Tschüss.
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